die Bundestafel übergeben hat, also die Tafel mit dem Gebot drauf. Und dann kommt der Mose zum Volk und dann passiert Folgendes. Ich lese Ihnen jetzt vor, Exodus Kapitel 24, Vers 3 und folgende. Darauf kam Mose und verkündete dem Volk alle Worte Jahwes und alle Satzungen. Das ganze Volk antwortete einmütig und sprach, alle Worte, die Jahwe geredet hat, wollen wir halten. Nun schrieb Mose alle Worte Jahwes nieder. In der Frühe des andern Morgens errichtete er einen Altar am Fuße des Berges und 12 Mahlsteine, entsprechend den 12 Stämmen Israels. Dann beauftragte er junge Männer Israels, Brandopfer darzubringen und junge Stiere als Gemeinschaftsopfer für Jahwe zu schlachten. Darauf nahm Mose die Hälfte des Blutes und goss es in Opferschalen. Die andere Hälfte des Blutes sprengte er an den Altar. Dann nahm er das Bundesbuch und las es dem Volke vor. Sie aber erklärten, alles, was Jahwe gesprochen hat, wollen wir tun und befolgen. Hierauf nahm Mose das Blut und sprengte es gegen das Volk und sprach, das ist das Blut des Bundes, den Jahwe mit euch aufgrund aller dieser Bedingungen geschlossen hat. Da wird also gesagt, dass das Blut der Bund besiegelt. Und das ist ja das, was dann auch der Priester in dem Wandlungswort von der Heiligen Messe sagt. Das ist mein Blut, das Blut des neuen und ewigen Bundes, das für euch und für viele vergossen wird. Das ist ja dann die Neudeutung, wo Jesus dann gibt. Also das Alte Testament, der erste Bund, der Bund mit dem Volk Israel, ist ja eigentlich nichts anderes als eine Fülle von verschiedenen Hinweisen auf den neuen Bund. Und Jesus tut dann den neuen Bund besiegeln mit seinem Blut. Also im Alten Testament werden Tiere geopfert, übrigens anstelle der Menschen. Also im Alten Testament, im jüdischen Volk, wird ganz klar, dass Menschenopfer abgelehnt, wo ja in anderen Kulturen üblich war und auch noch heute zum Teil üblich ist. Und dass man dann Tier geopfert hat. Und Jesus ist dann eigentlich der, wo all die Opfer in sich zusammenfasst. Also er ist dann das Menschenopfer, könnte man sagen. Obwohl man das nicht so betonen sollte. Also Jesus tut sich opfern für uns. Und in ihm wird dann die ganze Fülle offenbar. Also sein Blut ist dann wirksam für die Erlösung von allen Menschen. Er sagt dann zwar beim letzten Abendmahl, es ist das Blut, das für euch und für viele vergossen wird. Das heisst nicht, dass irgendjemand von dieser Erlösung ausgeschlossen wäre, aber Jesus weiss, dass es Menschen geben wird, die sich selber von dem Erlösungswerk ausschliessen werden. Das ist ja leider so. Also all die Menschen, die ihr Heil anderswo suchen. Ich denke gerade an all die Menschen, die aus unserer christlichen Kultur dann sozusagen austreten, also das Heil irgendwie suchen in zen-buddhistischen Meditationen oder das Heil suchen im Schamanismus oder das Heil suchen im Reiki oder in sonst irgendwelchem Kult, der nicht christlich ist und somit tun sie sich eigentlich aus dem Schutz von Christus, von Christi Blut, bewusst herausstellen. Sie müssen sich von Christus entfernen. Und für diese Menschen ist das Blut Christi dann eben nicht wirksam. Und darum sagt Jesus den Satz, der uns wirklich auch treffen soll, das ist das Blut, das für euch und für viele vergossen wird. Leider eben nicht für alle. Aber das ist nicht, weil Christus jemanden ausschließt, sondern weil es immer wieder Menschen gibt, die sich selber aus dem Erlösungswerk ausschliessen. Und so möchte ich Ihnen sehr, sehr ans Herz legen, dass wir uns wirklich an Christus festheben. Dass wir wirklich wissen, er ist der einzige Retter, der einzige Erlöser. Durch sein Blut

Sünder erlöst. Er hat das Blut vergossen für uns, zu unserem Heil. Und unter den Schutz von dem Blut sollen wir uns stellen. Es heisst an anderer Stelle, dass das Blut von Christus ganz mächtig zum Himmel ruft. Das heisst also, dass wir uns unter den Schutz vom Blut können stellen und dass das Blut tut uns mit Gott versöhnen. Die Verehrung vom kostbaren Blut ist etwas ganz, ganz Wesentliches. Wo das kostbare Blut nicht verehrt wird, ist die Gefahr sehr, sehr gross, dass man das Heil anderswo sucht. Dass man das Heil nicht in Christus sucht, sondern irgendwie welche Praktiken, die uns ja nicht erlösen können. Also erlösen kann uns ja nur Gott. Und erlösen können wir uns nicht selber. Wir können nicht irgendwie an einer Praktik nachlaufen und meinen, wir können uns durch irgendwelche Meditationen oder so erlösen, sondern erlösen tut uns Christus. Und unsere Lebensaufgabe ist, dass wir uns an ihn binden. Dass wir suchen, dass wir zu Christus gehören. Dass wir wirklich seine Brüder, seine Schwestern sind. Er hat uns ja angenommen als Brüder und Schwestern, aber wir müssen dann auch sein. Und dass wir dann wirklich mit ihm so verbunden sind und dass wir dann durch ihn erlöst werden. Durch sein kostbare Blut. Das ist natürlich dann auch ein Zeichen von der Liebe. Also Jesus tut uns nicht einfach so erlösen. Ein Kirchenvater hat einmal gesagt, ein kleiner Akt von der Barmherzigkeit von Jesuskindli im Krippe, im Krippli, in Bethlehem, hätte gelangen, um die ganze Menschheit zu erlösen. Er hat es nicht so gemacht, sondern er hat wirklich sein Blut vergossen. Er hat gezeigt, dass er alles macht für uns. Ganze denkbare Leiden auf sich nimmt und uns so erlöst. Und uns zeigt, dass er ein unendliche Liebe zu uns hat. Und dass er auch unsere Sünde, unsere Vergehen ernst nimmt. Also Sünde kann man nicht einfach so mit einem Wisch durchmachen, sondern für die Sünde, die wir machen, ist Christus am Kreuz gestorben. Er hat alles denkbare Leiden auf sich genommen. Wenn man den ganzen Kreuzweg betrachtet, also angefangen vom Blutschwitzen im Garten Gethsemane, dann zum Blutvergüssen bei der grausamen Geißelung, zum Blutvergüssen bei der Dornenkrönung, zum Blutvergüssen, wo er unter ein Kreuz fällt und von neuem aufgeschürft wird, das Blutvergüssen, wo er uns geschenkt hat, wo er seiner Kleider beraubt worden ist, bis dann letztlich zum Blutvergüssen am Kreuz und sogar nach dem Tod dann noch das Vergüssen von Blut und Wasser beim Lanzenstich, wo er von der Lanze durchbohrt wird und aus seiner Seite strömt Blut und Wasser hervor. Also das Blut ist ein Zeichen, dass er das Letzte gibt, alles gibt, dass seine Liebe zu uns eine unfassbar grosse Liebe ist und dass er uns reinwaschen tut von unseren Sünden. Nicht indem er darüber hinweg schaut, wie ein alter Papi, der nicht gut sieht und nicht hört, sondern Gott nimmt unsere Sünden wahr. Und er leidet an unseren Sünden. Er leidet unwahrscheinlich an unseren Sünden. Und das Leiden tut uns erlösen. Also es geht dann darum, dass wir das Erlösungswerk annehmen und dass wir in Christus Zuflucht suchen und ihn annehmen, dankbar annehmen, als unseren Retter, als unseren Erlöser. In keinem anderen ist das Heil zu finden, als in Christus allein, wahrer Gott und wahrer Mensch. Ich werde das noch ein bisschen dann weiter auslegen, wenn wir nachher einen gewissen Teil von Musik, die wir jetzt hören werden.

Liebe Zuhörerinnen, liebe Zuhörer, ich habe schon einige Gedanken geäußert über das kostbare Blut Christi, das Blut, das vergossen ist aus Liebe für uns, das Blut, das uns auch reinigt von unseren Sünden. Und darüber schreibt der Apostel Paulus in seinem Brief an die Römer, und zwar, wo er ganz klar macht, wir werden durch das Blut Christi erlöst und das Vergießen von dem Blut ist zugleich als Zeichen von seiner unermesslichen Liebe. Es ist geschrieben im Römerbrief, Kapitel 5. Da heißt's: Da wir nun aufgrund des Glaubens gerechtfertigt sind, haben wir Frieden mit Gott durch unseren Herrn Jesus Christus. Ich denke, das ist sehr, sehr wichtig, dass wir uns das klar sind. Wir haben Frieden mit Gott durch unseren Herrn Jesus Christus. Also nicht durch irgendwelche esoterischen Praktiken, nicht durch irgendwelche Übungen von Meditationen und so, sondern durch Christus haben wir Frieden mit Gott. Wir können den Frieden nicht durch uns selber machen, sondern er macht den Frieden. Das heißt also weiter, eben, wir haben Frieden mit Gott durch unseren Herrn, Jesus Christus, durch den wir ja im Glauben Zutritt zu dieser Gnade, in der wir stehen, erlangt haben. Und wir wollen uns in der Hoffnung auf die Gottesherrlichkeit rühmen. Aber nicht nur dies, sondern wir wollen uns auch der Drangsale rühmen, da wir wissen, dass die Drangsal Geduld bewirkt. Die Geduld Bewährung, die Bewährung Hoffnung. Die Hoffnung aber lässt nicht zu Schanden werden, weil die Liebe Gottes in unseren Herzen ausgegossen ist durch den Heiligen Geist, der uns geschenkt wurde. Ist doch Christus, als wir noch schwach waren, zur bestimmten Zeit für Gottlose gestorben. Sonst stirbt jemand kaum für irgendeinen Gerechten. Höchstens entschließt sich einer, für den Wohltäter zu sterben. Gott aber beweist seine Liebe zu uns dadurch, dass Christus für uns starb, als wir noch Sünder waren. Um wie viel mehr werden wir, da wir jetzt durch sein Blut gerechtfertigt worden sind, durch ihn vor dem Zorn Gottes gerettet werden. Also wir sind gerechtfertigt durch das Blut Christi, das Blut, das er für uns vergossen hat. Es gibt unwahrscheinlich viele Stellen in der Heiligen Schrift, sowohl im Alten Testament als auch im Neuen Testament, wo vom Blut redet, vom Blut, wo der Mensch mit Gott versöhnt. Und es ist ja irgendwo auch tief im Menschen drin. Also wir kennen ja das Blutvergüssen auch in verschiedenen heidnischen Religionen, wo man sich auch bewusst sein muss, was für eine Dramatik da drin war. Man tut zum Beispiel schwer unterschätzen, was das heisst, dass Südamerika christianisiert worden ist. Da hat es bei den Inka-Völkern tausende von Menschenopfer gegeben. Also wo man Menschen geopfert hat, wo man irgendwie die Idee gehabt, man muss Blut vergüssen, damit wir Gott können besänftigen, damit wir mit Gott versöhnt werden. Der Gedanke ist ganz, ganz tief im Menschen drin. Und eigentlich durch die Missionierung von Südamerika hat das ganze grosse Blutvergüssen, Menschenopfer, vor allem Kindesopfer, hat aufgehört. Und anstelle von diesen vielen Opfer ist dann das eine Opfer Christi treten. Christus, wo sich opfert für uns, wo sein Blut tut vergüssen für uns. Und ich denke, das ist etwas unwahrscheinlich Wichtiges, dass wir das sehen, was Christentum gebracht hat. Welches Heil, welche Erlösung, welches Segen. Also wir immer wieder verachtend über Mission reden und immer wieder im Vordergrund stellen, dass dort vielleicht auch gewisse Grausamkeiten und Ungerechtigkeiten geschehen sind, weil Christen sind auch Menschen, wie alle anderen Menschen, also in jeder Religion gibt es auch Ungerechtigkeiten, weil in jeder Religion sind Menschen, die die Religion leben und so auch im Christentum. Aber wir Christen wissen, dass das nicht unserem Glauben entspricht.
Das heisst, wir sind gerüft zu einer Gewaltlosigkeit, wir sind auch gerüft, Christus nachzufolgen und wir sind durch sein Blut erlöst. Einen letzten Aspekt vom Bruder Christi möchte ich noch erwähnen. Da geht es um das Sakrament von der Eucharistie, also in der Heiligen Messe, wo das Brot in Leib Christi gewandelt wird und der Wein in sein heiliges Blut. Und da möchte ich Ihnen eine Stelle vorlesen, wo der heilige Paulus dann beschreibt, das Blut Christi in der Eucharistie im 1. Korintherbrief, Kapitel 11, Vers 23. Können Sie sich gut merken, 1. Korintherbrief, Kapitel 11, Vers 23, also 1, 1, 2, 3. Da heißt: Denn ich habe es vom Herrn her übernommen, wie ich es euch auch überliefert habe. Und da kommt jetzt eigentlich das älteste Zeugnis über die Eucharistie 4, der heilige Paulus, der das beschreibt im 1. Korintherbrief. Der Herr Jesus Christus nahm in der Nacht, in der er verraten wurde, Brot, sagte Dank, brach es und sprach: Dieses ist mein Leib für euch. Tut dies zu meinem Gedächtnis. Ebenso nahm er auch den Kelch nach dem Mahle und sprach: Dieser Kelch ist der neue Bund in meinem Blute. Tut dies, so oft ihr ihn trinkt, zu meinem Gedächtnis. Denn so oft ihr dieses Brot esset und den Kelch trinket, verkündet ihr den Tod des Herrn, bis er wiederkommt. Wer also unwürdig das Brot isst oder den Kelch des Herrn trinkt, macht sich schuldig am Leib und Blut des Herrn. Also ist sehr eine ernste Sache. Jesus schenkt sich mit Leib und Blut. Und wir dürfen das nicht einfach leichtfertig hinein. Also wer das nicht wirklich glaubt, soll nicht zur Kommunion. Und wir tun ganz, ganz einen miserablen Dienst leisten als Katholiken, wenn wir alle einfach zur Kommunion einladen, weil das nicht zum Heil dient. Also wer Kommunion empfängt, wer Liebe und Blut Christi empfängt und nicht bedenkt, dass es Liebe und Blut Christi ist und unwürdig kommuniziert, der isst und trinkt sich das Gericht. Also die Heilige Messe ist nicht nur zum Heil, sie kann auch zum Unheil werden, wenn wir den Erlösungstag Christi einfach so leichtfertig empfangen, dann wird sie nicht zum Heil, sondern zum Unheil. Der heilige Paulus schrieb das im 1. Korintherbrief, Kapitel 11, Vers 28, also die folgende Vers nach der Stelle, die ich vorher vorgelesen habe. Jeder prüfe sich aber selbst und esse dann von dem Brot und trinke aus dem Kelch. Denn wer isst und trinkt, der isst und trinkt sich das Gericht, wenn er den Leib nicht unterscheidet. Deshalb gibt es unter euch so viele Schwache und Kranke, und gar viele sind entschlafen. Wenn wir aber selbst mit uns ins Gericht gehen, so würden wir nicht gerichtet. Wenn wir jedoch vom Herrn gerichtet werden, so werden wir in die Zucht genommen, damit wir nicht mit der Welt verdammt werden. Also, meine Brüder, wenn ihr zum Mahle zusammenkommt, so wartet aufeinander. Also es wird da gesagt, dass wir wirklich sollen mit einer ganz, ganz grossen Ehrfurcht Lieb und Blut Christi empfangen. Wer das empfängt, ohne zu bedenken, dass Lieb und Blut Christi ist, der isst und trinkt sich das Gericht. Das ist also ernst. Also das Erlösungswerk von Jesus, das ist nicht nur einfach so ein biblisches Geschichtli, sondern es ist wirklich Gott, der sich ganz hingibt, wo die ganze Liebe euch schenkt, wo sein Blut vergüsst, sein Innerste gibt. Und das Innerste sollen wir mit einer ganz, ganz grossen Ehrfurcht und Hingabe empfangen und sollen uns bewusst sein, dass er uns erlöst. Er ist der einzige Retter, der einzige Erlöser, und in keinem anderen ist das Heil zu finden als in Jesus Christus allein. Unser Glauben ist so einfach. Und es ist irgendwie, tut es einem als Priester im Herzen weh, wenn man sieht, wie man überall irgendwie versucht, das Heil zu suchen.
wir haben das Heil, wir haben es da, wir müssen es nur erfassen, wir müssen es nur ergreifen. Wir haben alles. Also wir brauchen nicht bei anderen Religionen das Heil suchen. Wir haben das Heil und das Europa hat ja ein unwahrscheinliches Geschenk, dass wir christliche Wurzeln haben. Wie eigentlich auch übrigens alle islamischen Länder christliche Wurzeln hätten. Der Islam ist ja etwas, wo das Christentum dann zerstört hat und das Christentum ausgerupft hat aus diesen Ländern. Auch islamische Länder haben christliche Wurzeln. Also wirklich, dass der ganze Nahe Osten, ganz Afrika, ganz Europa, das hat die christlichen Wurzeln. Und da sollen wir zu diesen Wurzeln zurück und dankbar sein, dass wir das ganze Heil von Gott angeboten haben. Also wir müssen es nicht noch jemand anders suchen, als in Christus allein. Gelobt sei Jesus Christus in Ewigkeit. Amen.

Vielen herzlichen Dank im Pfarrer Matthias Rey für den Vortrag vom kostbaren Blut Christi. Liebe Zuhörerinnen und Zuhörer, Sie haben soeben den zweiten Teil gehört. Vielen Dank auch Ihnen fürs Zuhören.

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1: Wir beten den Barmherzigkeitsrosenkranz. Im Namen des Vaters und des Sohnes und des Heiligen Geistes. Amen. Vater unser im Himmel, geheiligt werde dein Name, dein Reich komme, dein Wille geschehe, wie im Himmel, so auf Erden. Unser tägliches Brot gib uns heute und vergib uns unsere Schuld, wie auch wir vergeben unseren Schuldigern. Und führe uns nicht in Versuchung, sondern erlöse uns von dem Bösen. Amen. Gegrüßet seist du, Maria, voll der Gnade. Der Herr ist mit dir. Du bist gebenedeit unter den Frauen. Und gebenedeit ist die Frucht deines Leibes, Jesus. Heilige Maria, Mutter Gottes, bitte für uns Sünder, jetzt und in der Stunde unseres Todes. Amen. Ich glaube an Gott, den Vater, den Allmächtigen, den Schöpfer des Himmels und der Erde, und an Jesus Christus, seinen eingeborenen Sohn, unseren Herrn, empfangen durch den Heiligen Geist, geboren von der Jungfrau Maria, gelitten unter Pontius Pilatus, gekreuzigt, gestorben und begraben, hinabgestiegen in das Reich des Todes, am dritten Tage auferstanden von den Toten, aufgefahren in den Himmel, er sitzt zur Rechten Gottes, des allmächtigen Vaters. Von dort wird er kommen, zu richten die Lebenden und die Toten. Ich glaube an den Heiligen Geist, die heilige katholische Kirche, Gemeinschaft der Heiligen, Vergebung der Sünden, die Auferstehung der Toten und das ewige Leben. Amen. Ewiger Vater, ich opfere dir auf, den Leib und das Blut, die Seele und die Gottheit deines über alles geliebten Sohnes, unseres Herrn Jesus Christus, zur Sühne für unsere Sünden und für die Sünden der ganzen Welt. Durch sein schmerzhaftes Leiden
2: hab Erbarmen mit uns und mit der ganzen Welt.
1: Durch sein schmerzhaftes Leiden
2: hab Erbarmen mit uns und mit der ganzen Welt.
1: Durch sein schmerzhaftes Leiden
2: hab Erbarmen mit uns und mit der ganzen Welt.
1: Durch sein schmerzhaftes Leiden
2: hab Erbarmen mit uns und mit der ganzen Welt.
1: Durch sein schmerzhaftes Leiden.

0: Leib und das Blut, die Seele und die Gottheit deines über alles geliebten Sohnes, unseres Herrn Jesus Christus, zur Sühne für unsere Sünden und für die Sünden der ganzen Welt. Durch sein schmerzhaftes Leiden
1: habe Erbarmen mit uns und mit der ganzen Welt.
0: Durch sein schmerzhaftes Leiden
1: habe Erbarmen mit uns und mit der ganzen Welt.
0: Durch sein schmerzhaftes Leiden
1: habe Erbarmen mit uns und mit der ganzen Welt.
0: Durch sein schmerzhaftes Leiden
1: habe Erbarmen mit uns und mit der ganzen Welt.
0: Durch sein schmerzhaftes Leiden
1: habe Erbarmen mit uns und mit der ganzen Welt.
0: Durch sein schmerzhaftes Leiden
1: habe Erbarmen mit uns und mit der ganzen Welt.
0: Durch sein schmerzhaftes Leiden
1: habe Erbarmen mit uns und mit der ganzen Welt.
0: Durch sein schmerzhaftes Leiden
1: habe Erbarmen mit uns und mit der ganzen Welt.
0: Durch sein schmerzhaftes Leiden
1: habe Erbarmen mit uns und mit der ganzen Welt.
0: Durch sein schmerzhaftes Leiden
1: habe Erbarmen mit uns und mit der ganzen Welt.
0: Ewiger Vater, ich opfere dir auf den Leib und das Blut, die Seele und die Gottheit deines über alles geliebten Sohnes, unseres Herrn Jesus Christus, zur Sühne für unsere Sünden und für die Sünden der ganzen Welt. Durch sein schmerzhaftes Leiden
1: habe Erbarmen mit uns und mit der ganzen Welt.
0: Durch sein schmerzhaftes Leiden
1: habe Erbarmen mit uns und mit der ganzen Welt.
0: Durch sein schmerzhaftes Leiden
1: habe Erbarmen mit uns und mit der ganzen Welt.
0: Durch sein schmerzhaftes Leiden
1: habe Erbarmen mit uns und mit der ganzen Welt.
0: Durch sein schmerzhaftes Leiden
1: habe Erbarmen mit uns und mit der ganzen Welt.
0: Durch sein schmerzhaftes Leiden
1: habe Erbarmen mit uns und mit der ganzen Welt.
0: Durch sein schmerzhaftes Leiden
1: habe Erbarmen mit uns und mit der ganzen Welt.
0: Durch sein schmerzhaftes Leiden
1: habe Erbarmen mit uns und mit der ganzen Welt.
0: Durch sein schmerzhaftes Leiden
1: habe Erbarmen mit uns und mit der ganzen Welt.
0: Durch sein schmerzhaftes Leiden
1: habe Erbarmen mit uns und mit der ganzen Welt.
0: Ewiger Vater, ich opfere dir auf den Leib und das Blut, die Seele und die Gottheit deines über alles geliebten Sohnes, unseres Herrn Jesus Christus, zur Sühne für unsere Sünden und für die Sünden der ganzen Welt. Durch sein schmerzhaftes Leiden
1: habe Erbarmen mit uns und mit der ganzen Welt.
0: Durch sein schmerzhaftes Leiden
1: habe Erbarmen mit uns und mit der ganzen Welt.
0: Durch sein schmerzhaftes Leiden
1: habe Erbarmen mit uns und mit der ganzen Welt.
0: Durch sein schmerzhaftes Leiden
1: habe Erbarmen mit uns und mit der ganzen Welt.
0: Durch sein schmerzhaftes Leiden
1: habe Erbarmen mit uns und mit der ganzen Welt.
0: Durch sein schmerzhaftes Leiden
1: habe Erbarmen mit uns und mit der ganzen Welt.
0: Durch sein schmerzhaftes Leiden
1: habe Erbarmen mit uns und mit der ganzen Welt.
0: Durch sein schmerzhaftes Leiden
1: habe Erbarmen mit uns und mit der ganzen Welt.
0: Durch sein schmerzhaftes Leiden
1: habe Erbarmen mit uns und mit der ganzen Welt.
0: Durch sein schmerzhaftes Leiden
1: habe Erbarmen mit uns und mit der ganzen Welt.
0: Ewiger Vater, ich opfere dir auf den Leib und das Blut, die Seele und die Gottheit deines über alles geliebten Sohnes, unseres Herrn Jesus Christus, zur Sühne für unsere Sünden und für die Sünden der ganzen Welt. Durch sein schmerzhaftes Leiden
2: Amen.

0: Durch sein schmerzhaftes Leiden
1: hab Erbarmen mit uns und mit der ganzen Welt.
0: Durch sein schmerzhaftes Leiden
1: hab Erbarmen mit uns und mit der ganzen Welt.
0: Durch sein schmerzhaftes Leiden
1: hab Erbarmen mit uns und mit der ganzen Welt.
0: Durch sein schmerzhaftes Leiden
1: hab Erbarmen mit uns und mit der ganzen Welt.
0: Durch sein schmerzhaftes Leiden
1: hab Erbarmen mit uns und mit der ganzen Welt.
0: Durch sein schmerzhaftes Leiden
1: hab Erbarmen mit uns und mit der ganzen Welt.
0: Durch sein schmerzhaftes Leiden
1: hab Erbarmen mit uns und mit der ganzen Welt.
0: Durch sein schmerzhaftes Leiden
1: hab Erbarmen mit uns und mit der ganzen Welt.
0: Durch sein schmerzhaftes Leiden
1: hab Erbarmen mit uns und mit der ganzen Welt.
0: Durch sein schmerzhaftes Leiden
1: hab Erbarmen mit uns und mit der ganzen Welt.
0: Heiliger Gott, heiliger starker Gott, heiliger unsterblicher Gott, hab Erbarmen mit uns und mit der ganzen Welt. Heiliger Gott, heiliger starker Gott, heiliger unsterblicher Gott, hab Erbarmen mit uns und mit der ganzen Welt. Heiliger Gott, heiliger starker Gott, heiliger unsterblicher Gott, hab Erbarmen mit uns und mit der ganzen Welt. Amen. O Blut und Wasser aus dem Herzen Jesu als Quelle der Barmherzigkeit für uns entströmt, Jesus, ich vertraue auf dich. O Blut und Wasser aus dem Herzen Jesu, als Quelle der Barmherzigkeit für uns entströmt, Jesus, ich vertraue auf dich. O Blut und Wasser aus dem Herzen Jesu, als Quelle der Barmherzigkeit für uns entströmt, Jesus, ich vertraue auf dich.

0: Wir beten die sieben Vater unser. Es ist ein Gebet, das der göttliche Heiland, der heiligen Birgitta von Schweden offenbart hat. Papst Pius IX. Kannte diese Gebete und approbierte sie am 31. Mai 1862, indem er sie als der Wahrheit entsprechend und zum großen Nutzen für das Heil der Seelen erachtete. Nach dem Gebet hören Sie die Verheißungen von Jesus, die mit diesem Gebet verbunden sind. Wir beginnen unser Gebet im Zeichen des Kreuzes. Im Namen des Vaters und des Sohnes und des Heiligen Geistes. Amen. O Jesus, ich will jetzt siebenmal das Vaterunser beten, in Vereinigung mit jener Liebe, in welcher du dieses Gebet in deinem Herzen geheiligt und versüßt hast. Nimm es von meinen Lippen in dein göttliches Herz auf, verbessere und vervollkommene es so sehr, dass es der allerheiligsten Dreifaltigkeit so viel Ehre und Freude bereite, wie du ihr auf Erden mit diesem Gebet erwiesen hast. Und diese mögen überströmen auf deine heiligste Menschwerdung, zur Verherrlichung deiner heiligen Wunden und des kostbaren Blutes, das du daraus vergossen hast. Erstens, Beschneidung. Vater unser im Himmel, geheiligt werde dein Name, dein Reich komme, dein Wille geschehe, wie im Himmel, so auf Erden. Unser tägliches Brot gib uns heute und vergib uns unsere Schuld, wie auch wir vergeben unseren Schuldigern. Und führe uns nicht in Versuchung, sondern erlöse uns von dem Bösen. Gegrüßt seist du, Maria, voll der Gnade, der Herr ist mit dir, du bist gebenedeit unter den Frauen, und gebenedeit ist die Frucht deines Leibes, Jesus. Heilige Maria, Mutter Gottes, bitte für uns Sünder, jetzt und in der Stunde unseres Todes. Amen. Ewiger Vater, durch die unbefleckten Hände Mariens und das göttliche Herz Jesu opfere ich dir die ersten Wunden, die ersten Schmerzen und die erste Blutvergießung Jesu auf, zur Sühne für meine und aller Menschen Jugendsünden und zur Verhütung erster Todsünden, besonders in meiner Verwandtschaft.
1: Zweitens, Blutschweiß. Vater unser im Himmel, geheiligt werde dein Name, dein Reich komme, dein Wille geschehe, wie im Himmel so auf Erden. Unser tägliches Brot gib uns heute und vergib uns unsere Schuld, wie auch wir vergeben unseren Schuldigern, und führe uns nicht in Versuchung, sondern erlöse uns von dem Bösen. Gegrüßt seist du, Maria, voll der Gnade, der Herr ist mit dir, du bist gebenedeit unter den Frauen, und gebenedeit ist die Frucht deines Leibes, Jesus. Heilige Maria, Mutter Gottes, bitte für uns Sünder, jetzt und in der Stunde unseres Todes. Amen. Ewiger Vater, durch die unbefleckten Hände Mariens und das göttliche Herz Jesu opfere ich dir die furchtbaren Leiden des Herzens Jesu am Ölberg auf und jeden Tropfen seines Blutschweißes zur Sühne für meine und aller Menschen Sünden des Herzens, zur Verhütung solcher Sünden und für die Vermehrung der Gottes- und Nächstenliebe.
0: Drittens, Geißelung. Vater unser im Himmel, geheiligt werde dein Name, dein Reich komme, dein Wille geschehe, wie im Himmel, so auf Erden. Unser tägliches Brot gib uns heute und vergib uns unsere Schuld, wie auch wir vergeben unseren Schuldigern. Und führe uns nicht in Versuchung, sondern erlöse uns von dem Bösen. Gegrüßt seist du, Maria, voll der Gnade, der Herr ist mit dir, du bist gebenedeit unter den Frauen, und gebenedeit ist die Frucht deines Leibes, Jesus. Heilige Maria, Mutter Gottes, bitte für uns Sünder, jetzt und in der Stunde unseres Todes. Amen. Ewiger Vater, durch die unbefleckten Hände Mariens und das göttliche Herz Jesu opfere ich dir die vielen tausend Wunden, die grausamen Schmerzen und das kostbare Blut Jesu von der Geißelung auf, zur Sühne für meine und alle Menschen Sünden des Fleisches, zur Verhütung solcher Sünden und für die Bewahrung der Unschuld, besonders in meiner Verwandtschaft.
1: Viertens, Dornenkrönung. Vater unser im Himmel, geheiligt werde dein Name, dein Reich komme, dein Wille geschehe, wie im Himmel, so auf Erden. Unser tägliches Brot gib uns heute und vergib uns unsere Schuld, wie auch wir vergeben unseren Schuldigern und führe uns nicht in Versuchung, sondern erlöse uns von dem Bösen. Gegrüßt seist du, Maria, voll der Gnade, der Herr ist mit dir. Du bist gebenedeit unter den Frauen und gebenedeit ist die Frucht deines Leibes, Jesus. Heilige Maria, Mutter Gottes, bitte für uns Sünder, jetzt und in der Stunde unseres Todes. Amen. Ewiger Vater, durch die unbefleckten Hände Mariens und das göttliche Herz Jesu opfere ich dir die Wunden, die Schmerzen und das kostbare Blut des heiligen Hauptes Jesu von der Dornenkrönung auf, zur Sühne für meine und aller Menschen Sünden des Geistes, zur Verhütung solcher Sünden und für die Ausbreitung des Königtums Christi auf Erden.
0: Fünftens, Kreuztragung. Vater unser im Himmel, geheiligt werde dein Name, dein Reich komme, dein Wille geschehe wie im Himmel, so auf Erden. Unser tägliches Brot gib uns heute und vergib uns unsere Schuld, wie auch wir vergeben unseren Schuldigern. Und führe uns nicht in Versuchung, sondern erlöse uns von dem Bösen. Gegrüßt seist du, Maria, voll der Gnade, der Herr ist mit dir, du bist gebenedeit unter den Frauen, und gebenedeit ist die Frucht deines Leibes, Jesus. Heilige Maria, Mutter Gottes, bitte für uns Sünder, jetzt und in der Stunde unseres Todes. Amen. Ewiger Vater, durch die unbefleckten Hände Mariens und das göttliche Herz Jesu, opfere ich dir die Leiden Jesu auf seinem Kreuzweg auf, besonders seine heilige Schulterwunde und deren kostbares Blut, zur Sühne für meine und aller Menschen Auflehnung gegen das Kreuz und Murren gegen deine heiligen Anordnungen und alle anderen Zungensünden, zur Verhütung solcher Sünden und für wahre Kreuzesliebe.
1: Sechstens, Kreuzigung Jesu. Vater unser im Himmel, geheiligt werde dein Name, dein Reich komme, dein Wille geschehe, wie im Himmel, so auf Erden. Unser tägliches Brot gib uns heute und vergib uns unsere Schuld, wie auch wir vergeben unseren Schuldigern, und führe uns nicht in Versuchung, sondern erlöse uns von dem Bösen. Gegrüßt seist du, Maria, voll der Gnade, der Herr ist mit dir, du bist gebenedeit unter den Frauen, und gebenedeit ist die Frucht deines Leibes, Jesus. Heilige Maria, Mutter Gottes, bitte für uns Sünder, jetzt und in der Stunde unseres Todes. Amen. Ewiger Vater, durch die unbefleckten Hände Mariens und das göttliche Herz Jesu opfere ich dir deinen göttlichen Sohn am Kreuze auf, seine Annagelung und seine Erhöhung, seine Wunden an Händen und Füßen und die drei Ströme seines heiligen Blutes, die sich daraus für uns ergossen, seine äußerste Armut, seinen vollkommenen Gehorsam, alle seine Körper- und Seelenqualen, seinen kostbaren Tod und dessen unblutige Erneuerung in allen heiligen Messen der Erde, zur Sühne aller Verletzungen der heiligen Ordensgelübde und Ordensregeln, zur Genugtuung für meine und der Welt Sünden, für die Kranken und Sterbenden, für heiligmäßige Priester und Laien, für die Anliegen des Heiligen Vaters zur Wiederherstellung der christlichen Familie, für Starkmut im Glauben, für unser Vaterland und die Einheit der Völker in Christus und seiner Kirche, sowie für die Diaspora.
0: Siebtens, Öffnung der heiligen Seite. Vater unser im Himmel, geheiligt werde dein Name, dein Reich komme, dein Wille geschehe wie im Himmel so auf Erden. Unser tägliches Brot gib uns heute und vergib uns unsere Schuld, wie auch wir vergeben unseren Schuldigern. Und führe uns nicht in Versuchung, sondern erlöse uns von dem Bösen. Gegrüßt seist du, Maria, voll der Gnade, der Herr ist mit dir. Du bist gebenedeit unter den Frauen, und gebenedeit ist die Frucht deines Leibes, Jesus. Heilige Maria, Mutter Gottes, bitte für uns Sünder, jetzt und in der Stunde unseres Todes. Amen. Ewiger Vater, würdige dich, für die Bedürfnisse der heiligen Kirche und zur Sühne der Sünden aller Menschen, das kostbare Blut und Wasser anzunehmen, welches aus der Wunde des göttlichen Herzens Jesu geflossen ist, und sei uns allen gnädig und barmherzig. Blut Christi, letzter, kostbarer Inhalt deines heiligen Herzens, wasche mich rein von allen eigenen und fremden Sündenschulden. Wasser der Seite Christi, wasche mich rein von allen Sündenstrafen und lösche mir und allen armen Seelen die Flammen des Fegfeuers aus. Amen. Im Namen des Vaters und des Sohnes und des Heiligen Geistes. Amen. Der göttliche Heiland offenbarte der heiligen Birgitta noch zusätzliche folgende Verheißung. Wisset, dass ich denjenigen, welche 12 Jahre lang täglich 7 Vater Unser und Ave Maria zu Ehren meines kostbaren Blutes beten, große Gnaden erweisen werde. Erstens, sie kommen nicht ins Fegefeuer. Zweitens, ich werde sie in die Zahl der Märtyrer aufnehmen, wie wenn sie ihr Blut für den Glauben vergossen hätten. Drittens, ich werde 3 Seelen ihrer Anverwandten in der heiligmachenden Gnade erhalten, je nach ihrer Wahl. Viertens, die Seelen ihrer Verwandten bis ins 4. Glied werden der Hölle entgehen. Fünftens, sie werden einen Monat vor ihrem Tod davon in Kenntnis gesetzt. Sollten sie vor dieser Zeit sterben, so betrachte ich es als geschehen. Das heißt, wie wenn sie diese Bedingungen erfüllt hätten. Papst Innozenz, der 10., bestätigte diese Offenbarung und fügte bei, dass die Seelen, die sie erfüllen, jeden Karfreitag eine Seele aus dem Fegefeuer befreien. 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Lütet Sie auf Nummer 041 720 23 23. Wir schicken es Ihnen gern zu. 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
1: Hörerinnen, liebe Hörer, wir leben heute wahrscheinlich noch mehr als früher in einer Leistungsgesellschaft. Also der Mensch ist so viel wert, wie er leisten kann. Mir nimmt es ja Wunder, wie lange das noch geht, bis man das Wort Invalid nicht mehr brauchen darf. Also Invalid heisst ja Invalido, also entwertet, nicht gültig, Invalido. Also das ist ein Billett in Italien, wo abgelaufen ist, das heisst Invalido, Invalid. Und irgendwie merkt man auch das Verhältnis von Eltern zu Kind. Man tut zwar schon sagen, es ist wichtig, dass Kinder geliebt sind, aber irgendwie hat man doch den Leistungsdruck, der irgendwo durch alle Ritzen dringt. Also ich möchte nur ein Beispiel geben, wenn ein Kind oder ein Jugendlicher vor einer Prüfung ist, sei das eine Prüfung in der Schule oder vielleicht die Autoprüfung oder eine Lehrabschlussprüfung, dann heisst doch oft, du schaffst das. Du schaffst das. Also das heisst, eigentlich auf die andere Seite gesagt, wenn du es nicht schaffst, bist du nicht wert. Du schaffst das. Und eigentlich müsste aus einem christlichen Denken heraus, vor allem von Eltern gegenüber ihren eigenen Kindern, die Antwort heissen oder den Wunsch heissen, wie immer das kommt, ich habe dich gern. Wir wissen ja nicht, ob es Wille Gottes ist, dass jemand eine Prüfung besteht oder nicht. Das ist ja nicht irgendwie, Gott ist ja nicht da, um unsere weltlichen Sachen auf die Reihe zu bringen nach unseren Vorstellungen, sondern die Sachen in dieser Welt sind da, damit wir den Weg zu Gott finden. Und da kann mal sein, dass sogar ein Durchgehen bei einer Prüfung uns näher zu Gott bringt. Das heisst, dass wir wegkommen von dem Denken von der Leistungsgesellschaft. Also natürlich sollen wir uns bemühen und sollen uns auch einsetzen mit unseren Kräften, wenn es darum geht, etwas für die Gesellschaft zu tun. Also das sicher. Aber es soll nicht darum gehen, dass der Mensch bewertet wird anhand von seiner Leistung. Und genau das ist gemeint mit dem Satz, wo Jesus sagt, wenn ihr nicht werdet wie die Kinder, könnt ihr nicht in das Reich Gottes gelangen. Also das Kind tut ja von seinen Eltern eine bedingungslose Liebe erwarten. Also wir wissen ja das auch in der Psychologie, wenn ein Kind nicht bedingungslos geliebt wird, dann trägt das irgendwelche Schaden dann davon fürs Leben. Also es muss irgendwie, die bedingungslose Liebe ist wichtig für ein Kind. Interessant ist ja, dass Jesus viele Wunder gewirkt hat, aber die psychologischen Gesetzmäßigkeiten hat er nicht durchbrochen. Also er hat eine perfekte Mutter gebraucht, Maria, und auch einen perfekten Vater, also Pflegevater in dieser Welt, der heilige Josef. Also das sind ja die beiden ganz grossen Heiligen, in der Kirche Maria von der Erbsünde sogar bewahrt, der Josef, wie allgemein geglaubt wird, als ein Mann, der gerecht war, der ohne Sünde in dieser Welt gelebt hat, damit eben Jesus hat perfekter Mensch können werden. Also das bedingungslose Geliebtsein, die Gesetzmäßigkeiten in der Natur, denen hat sich Jesus unterworfen. Und hat nicht irgendwie ein Wunder gewürgt und ist vom Himmel oben abgekommen, sondern hat seine Geburt so vorbereitet, dass er dann hätte können, ein perfekter Mensch werden. Und eben das Kind, wir können uns da Jesus Sinn vor Augen haben, das Kind tut einfach von seinen Eltern alles erwarten. Es erwartet Nahrung, es schreit nach Muttermilch, es erwartet Schutz. Also ich denke da immer wieder dran, ein Kind, das auf einem Mäuerchen steht und oben runterkumpelt und einfach sicher ist, dass der Papa ihn aufheben tut, wenn es runterkommt und ihn nicht tut fallen lässt. Also das Urvertrauen, das ja da gebildet wird, durch die Eltern, wie sie handeln an ihrem Kind, so ein Urvertrauen sollen wir haben gegenüber Gott. Das werden wie die Kinder, von Gott alles erwarten und ein Vertrauen haben zu ihm. Also nicht, dass das Vertrauen dann bricht, wenn wir krank werden. Und ich sage dann, jawohl, warum hast du mir nicht geholfen? Oder vielleicht sogar Kleinigkeiten im Alltag, wenn etwas nicht klingt. Ja, Herrgott, warum lässt du das zu? Sondern das Vertrauen, Gott führt mich und Gott weiß, warum. Gott weiß, warum ich geboren bin, warum ich vielleicht ärmer bin als andere, warum ich vielleicht mit Reichtum beschenkt bin, was auch immer ist in meinem Leben, das Vertrauen, Gott weiss warum und ich versuche dann, damit das Beste zu machen. Also dort ist dann durchaus eine gewisse Leistung drin, aber immer ausgehend von der Liebe von Gott zu uns. Er hat uns zuerst geliebt. Und unsere Liebe zu ihm ist dann eine Antwort auf seine Liebe. Also er tut uns mit seinem ganzen Wesen lieben. Wir sind ja in dem Herz Jesu Monat, in dem Monat Juni, wo im Herz Jesu geweiht ist. Also er liebt uns aus dem Innersten. Und wir sollen auch dann ihn lieben aus unserem Innersten. Also nicht einfach eine Liebe nebenbei oder eine Liebe, die abgemessen ist, quasi ich schenke Gott eine Stunde pro Woche und der Rest gehört mir, sondern er liebt mich ganz und ich antworte ihm auf seine Liebe. Aber nicht aus einer Leistung raus, sondern eine Antwort, eine selbstverständliche Antwort. Also wie das Kind, das von den Eltern beschenkt wird und sich dann bei den Eltern wohlfühlt. Und wenn es dann fähig ist, auch tut den Eltern helfen und zu ihnen schauen. Also das Werden wie die Kinder, das ist eine ganz wichtige Sache. Also wir können noch so viel Gutes tun leben. Jesus sagt, wenn ihr nicht werdet wie die Kinder, kommt ihr nicht in das Himmelreich. Also das ist wichtig, dass wir wissen, was das heisst, werden wie die Kinder. Also das sind sicher nicht die anti-autoritär, nicht erzogenen Kinder gemeint, sondern die Haltung vom Kind, die Erwartungshaltung gegenüber seinen Eltern, dass sie ihm das geben, was ihm gut tut. Und gegenüber Gott geht das natürlich unfehlbar. Gegenüber den Eltern gibt es da häufig Verletzungen. Also ich denke, wir alle tragen die Verletzungen in uns, wo die Eltern nicht richtig gehandelt haben als solche, wie sie hätten sollen sein. Oder wie Jesus sagt, niemanden sollt ihr euren Vater nennen, nur einer ist der Vater, der im Himmel. Das ist ja gemeint, dass wenn ein Kind seinen Papa Vati oder Vater nennt oder Papi, dass dann eben der Vater muss wie aus einer göttlichen Position heraus dem Kind geben, was das Kind braucht. Und so sollen wir eben werden, wie die Kinder in der Erwartungshaltung gegenüber Gott. Und die Erwartungshaltung gegenüber Gott, die wird nie enttäuscht. Sie wird vielleicht enttäuscht, wenn wir fixe Vorstellungen haben von unserem Leben, wenn wir uns vorstellen, dass wir 99 werden und dabei immer gesund und fit sein sollen, dann werden wir natürlich enttäuscht. Oder die Erwartungshaltung, dass nie etwas passieren darf, wenn man Gott vertraut, dann sind wir auch enttäuscht. Aber wenn wir in dieser Erwartungshaltung leben, dass Gott uns alles gibt, was dazu führt, dass es uns näher bringt, ihm gegenüber, dann werden wir nicht enttäuscht. Und dann werden wir sehen, dass die Vorsehung Gottes millimetergenau unser Leben führen und uns beschenken. So möchte ich Ihnen jetzt das Segen geben. Der Herr sei mit euch.
0: Und mit deinem Geiste.
1: Ich segne euch, der allmächtige Gott, der Vater und der Sohn und der Heilige Geist.
0: Amen. Wir danken Dekan Matthias Rey ganz herzlich für diesen Gedanken an uns.

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Guten Morgen, verehrte Hörerinnen und Hörer. Ich grüße Sie herzlich an den Lautsprechern oder Kopfhörern. Am Mikrofon ist Simon Dach. Diese Sendungen, speziell für jene, die uns in den Nachtstunden hören, sollen Ihnen Gelegenheit geben, gute Gedanken und hilfreiche geistliche Anregungen aufzunehmen. In dieser Morgenstunde wollen wir uns wieder einlassen auf Gedanken und musikalische Impulse, die das Erleben dieses neuen Tages mit Gott prägen können. Nach dieser Stunde des Anhörens und Nachdenkens können Sie mit dem Psalmisten sprechen. Bei Tag entbietet der Herr seine Huld und in der Nacht ist sein Lied bei mir. Ein Gebet zum Gott meines Lebens.

Grüß Gott, verehrte Hörerinnen und Hörer. Am 2. Juli feiert die Kirche jedes Jahr das Fest Mariä Heimsuchung. Fußend auf dem Bericht des Lukas-Evangeliums über den Besuch Marias bei ihrer Verwandten Elisabeth, gedenkt das Fest auch gewissermaßen einer Geburtsstunde. Der Lobgesang Marias, das Magnificat Anima Mea Dominum, ist uns von dieser Begebenheit her überliefert. Von der Begegnung der beiden Frauen berichtet uns Lukas: Als Elisabeth den Gruß Marias hörte, hüpfte das Kind in ihrem Leib. Da wurde Elisabeth vom Heiligen Geist erfüllt und rief mit lauter Stimme: Gesegnet bist du mehr als alle anderen Frauen und gesegnet ist die Frucht deines Leibes. Wer bin ich, dass die Mutter meines Herrn zu mir kommt? Denn siehe, in dem Augenblick, als ich deinen Gruß hörte, hüpfte das Kind vor Freude in meinem Leib. Selig ist die, die geglaubt hat, dass sich erfüllt, was der Herr ihr sagen ließ. Diese erste Seligpreisung der Mutter Gottes wird von nun an nicht mehr verstummen, wie es Maria selbst durch den Geist Gottes inspiriert vorausgesagt hat. Aus dem Bericht des heiligen Lukas über alle Ereignisse im Umkreis der Menschwerdung Gottes in Jesus aus Maria der Jungfrau wissen wir Entscheidendes mehr, als es die Texte der übrigen Evangelisten und Zetten vermitteln können. Lukas der Arzt, wie man den Evangelisten auch gerne nennt, hat wohl im direkten Kontakt mit der Mutter Jesu diese Berichte aufgezeichnet, von denen ja nur Maria Details wissen konnte. Über den Weg der jungen Frau zu ihrer älteren Verwandten Elisabeth, die noch in ihrem Alter einen Sohn empfangen hat, wie der Engel Gabriel Maria wissen lässt,

Bergauf und ab viel Meil zur alten Priesterstadt, da sie ihr Base hat. In der folgenden Strophe nun liest sich der Text wie eine Katechese über das allerheiligste Altarsakrament und über eine Sakramentsprozession. Nicht wanderte allein die Jungfrau zart und rein, sie trug den Gottessohn in ihres Herzens Thron. Gerade hatte sie gewissermaßen die erste heilige Kommunion empfangen, nämlich das fleischgewordene Wort in ihrem mütterlichen Schoß, das erste Mal, dass ein Mensch in sich den Leib Christi empfing. Die Danksagung für diesen ersten Kommunionempfang war nicht fromm ängstliche Zurückgezogenheit, sondern war ein Liebesdienst am Nächsten, an der Verwandten, die ja als unfruchtbar galt und deshalb wohl kaum mit Hilfestellung anderer rechnen konnte. Denn siehe, sie ist schon im sechsten Monat, hatte der Engel gesagt, und deshalb machte sich Maria nach einigen Tagen der Vorbereitung auf den weiten Weg, ihr zu helfen. Ja, sie eilte, wie es ihr das Drängen der Liebe, der Geist des Dienens eingab. Lassen wir an dieser Stelle doch noch den deutschen Palestrina, wie man vor 400 Jahren den thüringischen Musiker Johannes Eckhart betitelte, zu Wort kommen. Was bleiben wir daheim? Lasst uns auch aufs Gebirge gehen, da eins dem andern spreche zu, des Geistes Gruß das Herz auftu, der Mund in wahrem Glauben sing, mein Seel den Herrn erhebet, mein Geist sich Gottes freuet, er ist mein Heiland. Fürchtet ihn, er will allzeit barmherzig sein.

Von Kardinal Angelo Comastri stammen die folgenden Gedanken. Als Maria zu Elisabeth ins Haus kam, regte sich im Herzen der alten Frau ein Gefühl tiefer Zufriedenheit, die sich auch auf ihr Kind Johannes übertrug, das in ihrem Leib heranwuchs. Warum stiftet Maria solche Freude? Die wundervolle Antwort lautet: Maria bringt Jesus, und wo immer Jesus weilt, überstrahlt die Freude Gottes unsere Ängste. Maria, Ursache unserer Freude, Kelch des Geistes, du kostbarer Kelch der Hingebung, geheimnisvolle Rose, bitte für uns.

Nicht nur mit dem Erzengel Gabriel, sondern in ihren Worten auch mit Elisabeth dürfen wir sagen: Maria, du bist voller Gnaden, gesegnet unter allen Frauen, weil du geglaubt hast. Ave, Mutter des Herrn, Mutter des Allerhöchsten,

0: Voll der Gnade bist du, Maria, die du mit deinem Ja die Pläne des Schöpfers angenommen und uns damit den Weg zum Heil eröffnet hast.
1: Piena di grazia tu sei, Maria, che accogliendo con il tuo sì i progetti del Creatore,
0: lehre in deiner Schule auch uns, unser Ja zum Willen des Herrn zu sprechen. Ein Ja, das sich mit deinem ohne Vorbehalt und Zweifel gesprochenen Ja verbindet, auf das der himmlische Vater angewiesen sein wollte, damit der neue Mensch geboren werde, Christus, der einzige Retter der Welt und der Geschichte.
1: Unico salvatore del mondo e della storia. Dacci il coraggio di dire no agli inganni del potere, del denaro, del piacere, ai padani disonesti, alla corruzione e all'ipocrisia, all'egoismo e alla violenza. No al maligno, principe ingannatore di questo mondo.
0: Gib uns den Mut, Ja zu sagen zu Christus, der die Macht des Bösen durch die Allmacht der Liebe zerstört. Wir wissen, dass nur die Herzen, die sich zur Liebe, die Gott ist, bekehrt haben, eine bessere Zukunft für alle aufbauen können. Ave, Mutter des Herrn, Mutter des Allerhöchsten. Ave, Ave. Was Maria unter dem Antrieb des Heiligen Geistes bei ihrer Begegnung mit Elisabeth als Lobpreis Gottes formulierte, hat die Kirche in die Gruppe der neutestamentlichen Kantika, das heißt der biblisch überlieferten Gesänge, aufgenommen und als festen Bestandteil ihres abendlichen Vespergebets sozusagen zu einem Standardhymnus der Liturgie gemacht. Die liturgische Praxis kennt selbstverständlich die lateinische und muttersprachliche Version.

0: Neben der musikalischen Meditation des Textes wollen wir in dieser Sendung auch Auszügen einer auf das Magnificat bezogenen Predigt lauschen, die Herr Pfarrer Dr. Kocher in der Wallfahrtskirche Mariä Himmelfahrt zu Fischbachau gehalten hat. Seine Gedanken bilden eine wunderbar passende Ergänzung zu den Aussagen im Lobgesang Mariens, wie sie uns in den Vertonungen aus dem reichen Schatz der Kirchenmusikgeschichte entgegentreten. Eine nähere Betrachtung der in ihrem Hochgesang enthaltenen Aussagen kann uns zeigen, dass Maria ein Vorbild des Glaubens nicht nur in ihrem Leben und Handeln ist, sondern auch in ihrem biblisch begründeten Denken. Und auch dies kann für den Christen Beispiel sein, wie er über Gott denken soll, in welcher Haltung er vor ihn zu ihm kommen kann. Das Vorbild der Gottesmutter für uns darf in erster Linie einmal die Freude an Gott sein. Denn so beginnt ja ihr Lied.
1: Da bricht die Freude über die Berufung, dass Gott sie brauchen kann, dass er seine Werke des Heils mit ihr vollführt, in einer unglaublichen Weise durch. Meine Seele preist die Größe des Herrn. Mein Geist jubelt über Gott, meinen Retter. In den griechischen Texten ist das noch stärker. Maria, die ruft nicht nur, selig bist du, weil du geglaubt hast, sie schreit, heißt es im griechischen Originaltext, sie schreit ihre Freude hinaus.
0: In der liturgischen Einheitsübersetzung wird das erste Aufjubeln Mariens in ihrem Lobgesang recht prosaisch wiedergegeben mit »Meine Seele preist die Größe des Herrn«. Ältere Übersetzungen verwendeten den Ausdruck »hochpreiset« oder »es preist voll Freude meine Seele die Größe des Herrn«. Die Geste der Musik kann diesen tatsächlichen Überschwang der Freude natürlich am besten ausdrücken. Wir hören Kompositionen von Johann Sebastian Bach und Heinrich Schütz.

0: Das Magnificat vom Lateinischen her heißt magnum facere. Das heißt groß machen. Groß macht meine Seele den Herrn.
1: In der Fortsetzung des Textes steigert sich ja dann die Freude noch, wenn es heißt, und mein Geist jubelt über Gott, meinen Retter. Oder wie es die Bibel in heutigen Deutsch ausdrückt, alles in mir jubelt vor Freude über Gott, meinen Retter. Und natürlich ist dies nicht nur irgendeine Gemütsbewegung der jungen Frau, sondern Maria nimmt das ernst, was sie mit Großmachen bezeichnet. Gott handelt an ihr.
0: Und jetzt verstehen Sie vielleicht auch, warum die Mutter Gottes jubelt. Weil sie das erkennt. Wer bin ich, dass die Mutter meines Herrn zu mir kommt? Sie wird so gegrüßt. Sie weiß, dass sie Mutter des Herrn ist, Mutter des Erlösers.

0: Nach dem deutschen Magnificat von Mendelssohn haben wir in der lateinischen Vertonung von Johann David Heinichen den Grund von Marias Jubel soeben gehört. Quia respexit humilitatem ancile sue. Denn auf die Niedrigkeit seiner Magd hat er geschaut. Maria begründet ihren Lobpreis und ihren Jubel. Gott hat auf ihre Niedrigkeit geschaut. Er hat Großes an ihr getan. Er erbarmt sich von Geschlecht zu Geschlecht. Dieser Lobpreis lässt die leuchtendsten Züge des alttestamentlichen Gotteslobs deutlich werden. Die Macht Gottes, seine Herrlichkeit und sein Erbarmen. Nun betrachtet Maria das Wirken, das Handeln Gottes, wie es sich in seinem Heilsplan gezeigt hat.
1: Dann reflektiert sie, was Gott in der Heilsgeschichte alles tut. Dreimal heißt es hintereinander, er erbarmt, er vollbringt, er zerstreut. Und dann am Schluss wird dargelegt, was ihre Berufung eigentlich für die ganze Geschichte Israels, ja man kann sagen, für die Menschheit bedeutet. Also da wird dann der Horizont ganz weit ausgesteckt.

Die Musik Claudio Monteverdis hat es lebendig ausgedeutet. Das Geschenk der Erbarmen des heiligen Gottes, der groß und mächtig ist, zog sich bildhaft in den langgehaltenen Tönen der Psalmodie-Melodik durch das Geflecht seines lebendigen Wirkens, dargestellt in bewegten Noten der Komposition. Die zweite Begründung des Jubels nach dem vorausgegangenen Quia respexit lautet nun Quia fecit mihi magna. Denn der Mächtige hat Großes an mir getan. Er erbarmt sich von Geschlecht zu Geschlecht über alle, die ihn fürchten. Dieser Abstand zwischen dem Gott, der Macht besitzt, und ihr, der geringen Magd, ist der Grund, warum sie nun in prophetischer Schau bezeugen kann, dass das Erbarmen Gottes von nun an durch alle Geschlechter hinweg den Widerhall des Lobpreises finden wird. Siehe, von nun an werden mich selig preisen alle Kindeskinder.

Der Gedanke, dass sich solcher Heilswille durch alle Generationen hindurch zieht, in der unverbrüchlichen Treue Gottes bis zur Vollendung seiner Schöpfung, ist ein Gedanke, dem Bach in seiner Magnificat-Vertonung einen eigenen Chorabschnitt widmet, eigens für die Worte Omnes Omnes Generationes, die in der Musik wie ein endloses Band durch die Zeiten sich schlingen. Sein Erbarmen hört niemals auf. Er schenkt es allen, die ihn ehren, von einer Generation zur anderen.

0: Eine literarische Betrachtung unseres Kantikum-Textes, liebe Zuhörer, hat eine zweiteilige Struktur des Magnifikats zutage gefördert. Dem psalmartigen ersten Teil des Lobgesangs, der in mehreren Gedankenkreisen sich dem staunenswerten Tun Gottes widmet, folgt ein zweiter Teil, welcher aufgrund eines geradezu hymnischen Bekenntnisses zum Dank ermuntern will. Denn da wird geschildert, welche Taten der Mächtige vollbringt.
1: Das, was Gott tut, er erbarmt sich von Geschlecht zu Geschlecht über alle, die ihn fürchten. Er vollbringt mit seinem Arm machtvolle Taten, er zerstreut, die im Herzen voll Hochmut sind. Er, das heißt, er ist der Chef im Ring. Er handelt, er macht, er sagt, wo es lang geht. Er erbarmt sich von Geschlecht zu Geschlecht über alle, die ihn fürchten. Ehrfurcht vor Gott.
0: Einerseits zerstreut er und stürzt vom Thron, andererseits beschenkt er und denkt an sein Erbarmen.

Und so verherrlicht die Mutter Gottes das, was Gott in der Geschichte tut, das, was die Grundsätze seines Handelns sind. Dass er die Mächtigen vom Thron stürzt, die ihre Macht missbrauchen, die sich vor nichts mehr beugen wollen. Dass er den Hochmütigen ins Angesicht widersteht.

0: Gott ist ein Fan der Kleinen und Niedrigen, hat einmal jemand gesagt. Ja, er erhöht die Niedrigen und beschenkt die Hungernden mit seinen Gaben. In der Musik von Marc-Antoine Charpentier haben wir zuvor gehört, wie dieser parteiische Gott nicht nur die Mächtigen von ihren Thronen stößt und sie und ihre Macht mitsamt ihrem Reichtum in alle Winde zerstreut, weil sie in ihrem Hochmut einen realistischen Blick verloren haben. Dass nämlich dies alles ihnen nur anvertraut ist, aber nicht zu eigen. Und wenn dieser Geber alles Guten, seine Wohltaten ausschüttet, dann lässt er die leer ausgehen, die nichts von ihm erwarten, weil sie alles zu haben meinen. Ihr Erstaunen, dass dieses einmal endet, konnte man in der Musik mit ihrem abrupten Schluss richtig hören.
1: Er vollbringt mit seinem Arm machtvolle Taten. Ja, er wird die Gewalttäter, die meinen, dass für sie nur ihr eigenes Recht gilt, er wird sie vom Thron stoßen. Damit ist eigentlich nicht so sehr wie in der Befreiungstheologie angedeutet ein Revolutionslied gesungen, aber es heißt, dass Gott die Ordnung wiederherstellen wird und er wird die Gewaltigen in die Knie zwingen. Er wird die Ordnung, die Menschen durcheinander gebracht haben, wiederherstellen. Und er zerstreut die im Herzen voll Hochmut sind. Das ist etwas, was er überhaupt nicht ausstehen kann. Den Hochmut des Menschen, der nicht mehr fähig ist, sich zu beugen, der keine Demut mehr kennt.
0: Lassen wir jetzt in der Musik Bachs diese Gedanken noch einmal auf uns wirken. Die vor Gott Armen, die Jesus in der Bergpredigt selig preist, sind jene, die alles von Gott erwarten. Auch wenn die Revolution Gottes in der Umkehrung aller weltlichen Maßstäbe nicht plötzlich alle irdischen Verhältnisse ändert. Gott ist ein Freund der Armen, die nicht zu stolz und selbstgenügsam sind, auf ihn zu hoffen.

es orientes in plevit bonis, et divites dimisit in anes. Die Hungernden beschenkt er mit seinen Gaben und lässt die Reichen leer ausgehen. Hören wir in der deutschen Vertonung von Heinrich Schütz, wie die Reichen leer ausgehen. Ihr Gut verweht im Wind.

0: Die Erfahrung Israels mit seinem Gott schlägt sich im Magnificat nieder, weil Maria eine Tochter dieses Bundesvolkes ist. Sie weiß, Gott hat seine Verheißungen nicht vergessen. An seiner Treue sollen die Seinen nicht zweifeln. Sus cepit Israel, sicut locutus est ad patris.
1: Es ist, als ob dann Maria reflektiert und als ob ihr klar wird, was ihre Berufung denn eigentlich für ganz Israel bedeutet. Er nimmt sich seines Knechtes Israel an und denkt an sein Erbarmen, das er unseren Vätern verheißen hat. Abraham und seine Nachkommen auf ewig. Nun wird gesagt, das, was Gott Abraham versprochen hat, das hat sich jetzt erfüllt. Denn Jesus und wir alle sind Söhne Abrahams, das kommt öfters in der Heiligen Schrift vor, nicht durch leibliche Abstammung, aber durch den Glauben, in geistlicher Hinsicht. Und das wird Maria klar. Und da sagt sie, er nimmt sich seines Knechtes Israel an, er denkt an sein Versprechen, das er Abraham gegeben hat. Das Versprechen, das Abraham bekommen hat, wird in ihr eingelöst. Das heißt, liebe Brüder und Schwestern im Herrn, und das ist wirklich gigantisch, man ist nie nur für sich allein berufen. Man geht immer den Weg mit anderen. Und bei Maria ist es die ganze Menschheit. Da ist es die Erfüllung all dessen, was Gott Abraham versprochen hat.

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1: Sie haben eingeschaltet bei Radio Gloria, liebe Zuhörerinnen und Zuhörer. Heute folgt ein weiterer Rückblick auf das Benedikt XVI. Forum in Altötting, gehalten im Juli 2025. Der Sinn für das Heilige. Darum ging es beim Benedikt Forum in Altötting. Mit seiner tiefsinnigen, aber allgemein verständlichen Theologie hat der Verstorbene Papst Benedikt XVI. Vielen Menschen den Weg zum Glauben geebnet. Der Kongress folgt den Spuren dieses bedeutenden Papstes und fragt nach der Bedeutung seines geistlichen und theologischen Erbes für die heutige Zeit.

Verehrter lieber Kardinal Koch, liebe Veranstalter des Benediktforums, liebe Teilnehmerinnen und Teilnehmer, die Heiligen als glaubwürdige Zeugen. Jeder Papst ist einzigartig. Jeder Papst ist unverwechselbar, nicht nur in seiner Persönlichkeit, seiner Herkunft und seiner Prägung, sondern auch in seiner Theologie. So geschieht bei jeder Papstwahl doch eigentlich immer ein Wunder, nämlich ein Konklave bringt keine vorgestanzten Papsttypen hervor, mittlerweile vielleicht auch durch künstliche Intelligenz gesteuert, so ein Papsttyp, der ideale Papst, sondern es sind immer wieder Menschen aus Fleisch und Blut, die ganz unterschiedliche, ganz charakteristische Persönlichkeiten sind, wenn wir nur an all die letzten Päpste denken. Jeder ist einzigartig, aber umso mehr freut es einen, wenn zwischen einzelnen Päpsten eine tiefe Übereinstimmung, eine Konsonanz besteht. Eine Übereinstimmung der Sichtweisen, ja, vielleicht sogar ein geistliches Gespräch zwischen beiden. Seit dem 8. Mai hat die Kirche wieder ein neues Oberhaupt, Papst Leos XIV. Es ist ja noch zu früh, ihn in Theologie und bei der Ausübung seines Lehr- und Leitungsamtes in irgendeiner Weise einzuordnen. Aber eines, so meine ich, können wir doch bereits sagen. Nämlich in der Tiefe herrscht diese Übereinstimmung, diese Konsonanz auch und gerade mit seinem Vorvorgänger Papst Benedikt. Das beginnt schon mit dem Charakter. Gleich als ich ihn gesehen habe auf der Benediktionslodger, die ganze Erscheinung, da ist mir gleich etwas gekommen, was eine Italienerin damals 2005 nach der Wahl von Papst Benedikt gesagt hat. Das können nur Italiener so sagen. Und Papa Dolce. Also ein süßer, das ist vielleicht falsch gesagt, aber ein sanfter, ein sanftmütiger Papst. Also nicht das Klischee vom Panzerkardinal, das damals auch in Italien manchmal kursiert ist. Und Papa Dolce, ein sanftmütiger Papst, das war gleich mein erster Eindruck. Das gilt in ähnlicher, wenn auch nochmal persönlich anders ausgeprägter Art und Weise, so meine ich auch von Papst Leo. Und da ist gleich so ein Funke, der auch überspringt. Doch auch geistig-theologisch besteht zwischen Benedikt und Leo eine ganz besondere Verwandtschaft, denn das Herz beider schlägt augustinisch. Der neue Papst war sich dieser Übereinstimmung mit Josef Ratzinger, Papst Benedikt, offensichtlich besonders bewusst schon vor Jahren. Ich habe nämlich ein Vorwort zu einer Festschrift gefunden von Robert Francis Prevost, damals Generalprior der Augustiner. Und in diesem Vorwort, da zitiert er gleich zweimal Josef Ratzinger und jedes Mal in Bezug auf Augustinus. Ich lese das ganze Zitat vor und Sie werden aus dem Zusammenhang sehen, was jetzt das Originalwort von Josef Ratzinger ist. Und es beginnt gleich mit einem solchen Original.

großen afrikanischen Kirchenvater Augustinus von Hippo zum Vorschein. Diese Hochachtung für Augustinus ist auch heute noch geblieben. So sagte Kardinal Josef Ratzinger 1988 über seine Beziehung zu Augustinus Folgendes. Jetzt wieder Zitat. Meine große persönliche Begegnung war aber Augustinus, der für mich gar kein Mensch der Vergangenheit ist, sondern sein Leben liegt so gegenwärtig vor uns und er spricht so unmittelbar zu uns, dass ich ihn als einen Zeitgenossen, ja als einen Weggenossen meines eigenen Lebens empfinde. In diesen Worten des aktuellen Papstes Benedikt XVI., es war geschrieben 2006, kann man nachfühlen, welche Früchte man durch eine intensive Beschäftigung mit den Gedanken Augustins ernten könnte. Soweit also dieses Vorwort des zukünftigen Papstes über den mittlerweile verstorbenen Papst. Also entscheidend, Augustinus verbindet Benedikt und Leo. Und nun wollen wir das gewaltige Werk Augustins auf unser Thema, die Heiligen als glaubwürdige Zeugen hin betrachten. Und da ist vielleicht der entscheidende Beitrag Augustins der, dass er sagt, es gibt eine enge Verbindung zwischen persönlicher Heiligkeit, als dem Streben jedes einzelnen Gläubigen nach Heiligkeit und der Kirche. Die Kirche ist der Leib Christi, Christus ist sein Haupt. Die Kirche ist der Ort aller Gnade, sie ist die Quelle alles Mühens um Heiligkeit. Andererseits ist die Kirche aber nur Kirche Jesu Christi, wenn aus ihr auch echte Früchte der Heiligkeit hervorgehen. Wenn dieser Quell versiegt, da hat die Kirche fundamental etwas verkehrt gemacht. Also die Kirche hat zwei Seiten nach Augustinus. Auf der einen Seite ist da die objektive, die sichtbare Kirche, die Institution, auch das Kirchenrecht, Kraft der Zusage Christi, die Spendung der Sakramente, die vermittelt die Gnade Christi. Auch da, wo einzelne Amtsträger Sünder sind, das ist die antidonatistische Seite des Augustinus. Andererseits ist all das kein Selbstzweck, sondern es dient dazu, den Leib Christi geistlich aufzubauen. Wir sollen das werden, was wir bereits sind, Leib Christi. Darin besteht unsere Heiligkeit. Kurz, alles hängt davon ab, der Kirche nicht nur dem Leibe nach sichtbar, sondern auch der Seele geistlich durch Heiligkeit anzugehören. Und das genau drückt ja Papst Leo in seinem Wahlspruch aus, den er schon als Bischof gewählt hat, in Illo Uno Unum, in diesem einen Christus sind wir eins. Also die Einheit in der Kirche ist die Einheit mit Christus. Die Kirche also nach Augustinus hat das Ziel, die Gläubigen zur Heiligkeit zu führen. Was aber ist der Weg zur Heiligkeit? Da greifen wir nun auf Gedanken von Josef Ratzinger zurück, die er schon früh vorgelegt hat, nämlich zur Gabe der Weisheit. Die Gabe der Weisheit ist auch bei Augustinus die höchste Gabe des Heiligen Geistes, die zur Vollendung, zur vollendeten Heiligkeit führt. Und deshalb liegt es nahe, nachzufragen, was ist denn das spezifisch Christliche der Weisheit, damit wir verstehen, was ist das Besondere, das Spezifische des Wegs zur Heiligkeit. Josef Ratzinger in diesem Beitrag über die Gabe der Weisheit hat 6 Punkte vorgelegt. Der erste, er geht aus von der klassischen Philosophie Griechenlands. Da ist die Weisheit zunächst praktische Beschlagenheit und Auskunftsfähigkeit. Aber schon bei Platon vertieft sich das Verständnis der Weisheit zu einem, ich zitiere Ratzinger, sich ausstrecken nach dem ewig Seienden, das Schauen lernen auf die Wahrheit hin, das vernünftige sich Mühen des Geistes um den rechten Sinn. Als nicht nur praktisch beschlagen sein, sondern eben sich verwurzeln im Ewigen. Der zweite Punkt Ratzingers, der Blick in die Bibel, zunächst in das Alte Testament, zeigt, da ist auch zunächst einmal eine recht praktische Vorstellung von der Weisheit. Die Weisheit des Königs ist die Urteilsfähigkeit. Aber
Diese Urteilsfähigkeit ist nicht nur, er ist ein geschickter Politiker,

sondern sie wird bereits in der Heiligen Schrift des Alten Bundes gereinigt und damit auch radikalisiert. Josef Ratzinger, die Weisheit ist das Teilhaben an Gottes Vermögen, die Dinge so zu sehen und so zu entscheiden, wie sie wirklich sind. Also den Blick Gottes einnehmen, das ist wahre Weisheit. Der dritte Punkt Ratzingers, genau dieses unverstellte Sehen der Dinge setzt beim Menschen aber die Gemeinschaft mit Gott voraus. Nur wenn ich eins bin in Christus, Wahlspruch Leo, nur dann kann ich auch die Dinge, die Welt und mich selbst im rechten Licht sehen und bin nicht verblendet und verstockt. In der Begegnung mit dem antik-klassischen philosophischen Erbe entwickelt sich so die Spannung zwischen Wissenschaft und Weisheit. Wissenschaft, diskursives Nachdenken, Weisheit aber, so Ratzinger, ist das Offenbleiben des Menschen für das Ganze, für den tragenden Grund.

Es gibt einen Briefwechsel zwischen Pate Pio und seiner geistlichen Tochter Raffaelina Cerase aus den Jahren 1914 bis 1915. Die sind zusammengefasst im Buch Pate Pio von Pietrelcina, Briefe, Band 2. Wir hören daraus Ausschnitte.

Vom 14. Juli 1914. Die Dinge, die euch betreffen, lassen keinen Zweifel oder Verdacht in Bezug auf ihre Herkunft. Seid also beruhigt, denn es ist der Herr, der in euch wirkt. Legt jede Furcht beiseite. Man kann in euch die Handlungen Satans sehr gut vom Wirken der Gnade unterscheiden. Und ihr könnt mittlerweile selbst den Unterschied erkennen. Wer euch aufregt und quält, ist Satan. Wer euch erhält und tröstet, ist Gott. Die Seele, die sich immer mehr vor ihrem Herrn erniedrigen und demütigen will und gleichzeitig danach strebt, alles zu erleiden, alles zu ertragen, um die Billigung ihres himmlischen Bräutigams zu erlangen, kann sich nur sagen, dass all dies von Gott kommt. Das glühende Verlangen der Seele nach Liebe zu ihrem Herrn ist weder Einbildung oder Täuschung, noch kann es das sein. Deshalb versichere ich euch nochmal, dass Jesu Gnade die Urheberin dessen ist, was in euch an Schönem geschieht. Lasst deshalb den göttlichen Bräutigam in euch wirken und euch auf den Wegen führen, die er will. Alles, was ihr in euch spürt, wenn ihr euch von so vielen frommen Seelen umgeben seht, die alle den Herrn lieben und ihm dienen wollen, ist ein Zeichen, dass eure Seele an und für sich sehnlichst nach ihrem Schöpfer sucht. Dass ihr euch beim Anblick so vieler Seelen, die Gott lieben, über euch selbst schämt, ist ein gutes Zeichen. Ja, demütigt euch bei diesem Anblick vor Gott, aber hütet euch vor jener falschen Demut, die nur Mutlosigkeit mit sich bringt, denn das führt euch unweigerlich zur Verzweiflung. Was ihr tun müsst, ist, dem Herrn zu danken und euch zu freuen, dass es in einem unheiligen Land nicht an selbstlosen Seelen fehlt, die Jesus lieben wollen. Euch zu bemühen, immer mehr die göttlichen Gebote und die Pflichten zu beachten, die euer Stand mit sich bringt. Vereint euer Herz mit dem Herzen Jesu und habt ein einfaches Herz, so wie er es will. Bemüht euch, in euch die Einfachheit Jesu wiederzugeben und haltet euer Herz von der irdischen Schlauheit und fleischlichen Finessen fern. Verschafft euch einen Geist, der immer rein in seinen Gedanken, immer aufrichtig in seinen Vorstellungen, immer heilig in seinen Absichten ist. Einen Willen, der nichts anderes als Gott sucht. Sein Gefallen, seine Herrlichkeit und seine Ehre. Betrachten wir uns, meine liebe Raffaelina, in Jesus, der ein verborgenes Leben führt. Seine ganze unendliche Erhabenheit ist verborgen im Schatten und in der Stille der bescheidenen Werkstatt von Nazareth. Bemühen wir uns also auch, ein ganz inneres Leben zu führen, das in Gott verborgen ist. Das Kreuz erschüttere euch nicht. Der sicherste Beweis der Liebe besteht im Leiden für den Geliebten. Und wenn ein Gott aus so viel Liebe, so viel Leiden litt, wird das Leiden, das man für ihn leidet, so liebenswert wie die Liebe. Seid immer geduldig in den Betrübnissen, die der Herr euch schenkt, und gleicht euch seinem göttlichen Herzen mit Freude an. Im Wissen, dass alles ein beständiges Spiel des Geliebten ist. Das Leiden, die Kreuze, waren stets das Erbe und der Anteil der auserwählten Seelen. Je mehr Jesus eine Seele zur Vollkommenheit erheben will, umso mehr
lässt er das Kreuz des Leidens zunehmen. Freut euch, sage ich euch, euch ohne jeden Verdienst so bevorzugt zu sehen. Je mehr ihr leidet, umso glücklicher sollt ihr sein, weil die Seele im Feuer der Leiden feines Gold wird, würdig im Königspalast zu leuchten.

Vom 14. Juli 1914. Ich kann nicht verstehen, wie ihr auch im geringsten zweifeln konntet. Ich hätte in jenen Tagen, als ihr so schlechter Laune wart, nicht mehr für euch gebetet. Euer Schutzengel offenbare und überzeuge euch, wie weit ihr von der Wahrheit entfernt seid. Gott allein weiß, wie sehr ich sein göttliches Herz bestürmt habe, damit euer Geist keinen Schaden genommen hätte. Nie habe ich mit so viel Nachdruck für euch zur göttlichen Barmherzigkeit gebetet, wie in jenen Tagen, als euer Geist so tief betrübt war. Ich kann mit reinem Gewissen sagen, dass ich euch in jener Zeit nicht weniger als 100-mal am Tag unserem mitleidigen Herrn empfohlen habe. Im Übrigen müsst ihr froh sein, dass es eurem Geist überhaupt nicht geschadet hat, sondern ihr im Gegenteil großen Nutzen davongetragen habt. Verliert nicht den Mut, wenn ihr geistige Trockenheit empfindet. Das heißt nicht, dass der Herr euch verlassen hätte, wie jenes hässliche Scheusal euch glauben machen will. Denn eure Person liegt ihm zu sehr am Herzen. Und alles, was in euch geschieht, sind Köstlichkeiten der Liebe Jesu zu euch. Er will euch ganz für sich. Er will, dass ihr euer ganzes Vertrauen und eure Liebe ihm allein schenkt. Und deshalb bedient er sich der geistigen Dürre, die er euch schickt, um euch immer enger mit sich zu vereinen und euch von gewissen Schwächen zu lösen, die der Seele gar nicht als solche erscheinen und ihr oft nicht einmal bekannt sind oder von ihr bemerkt werden. Es ist ein trauriger Zustand, ich weiß, wenn die Seele in solche Enge getrieben wird und uns wirklich scheint, alles sei vorbei für uns und der Herr habe sich schließlich ganz von uns zurückgezogen, weil er uns nicht mehr ertragen kann. Dabei liegen die Dinge ganz anders. Nie hat der Herr mehr Wohlgefallen an uns wie zu dieser Zeit. Er ist immer da, nahe bei uns, ja, in uns und beflügelt uns, dem Kampf standzuhalten. Bleibt deshalb ganz ruhig, denn der Herr wird für euch kämpfen und sich nie von euch zurückziehen. Was ihr tun müsst, wenn Jesus in seiner Güte eure Treue prüfen will, ist dies. Kommt immer eifrig euren Pflichten nach und unterlasst nichts, was ihr für gewöhnlich in Zeiten geistigen Trostes und Wohlergehens tut, auch wenn ihr keine Befriedigung dabei empfindet. Denn dies geschieht rein zufällig und kann oft großen Schaden in einer Seele anrichten. Gott zu dienen, ohne so etwas wie Trost im Herzen zu fühlen, ist das, woraus im Grunde die wahre Frömmigkeit besteht. Das bedeutet, Gott zu dienen und zu lieben, nur aus Liebe zu ihm selbst. Bis die Seele es nicht schafft, sich diese grundlegende Frömmigkeit anzueignen, schwebt sie immer in Gefahr, und man muss mit großer Behutsamkeit und Umsicht vorgehen. Behelft euch in der Zwischenzeit mit der Lesung heiliger Bücher. Ich wünsche sehr, dass ihr zu jeder Zeit solche Bücher lest, da solche Lesungen eine gute Weide für die Seele sind und auf dem Weg der Vollkommenheit großen Fortschritt bringen, nicht weniger als das Gebet und die heilige Betrachtung. Denn im Gebet und in der Betrachtung sprechen wir zum Herrn, während in der heiligen Lesung Gott zu uns spricht.
versucht, so viel als möglich, diese heiligen Lesungen zu beherzigen, und ihr werdet sehr bald die Erneuerung des Geistes spüren. Bevor ihr beginnt, diese Bücher zu lesen, erhebt euren Geist zum Herrn und bittet ihn, dass er selbst euren Geist führt, sich würdigt, zu eurem Herzen zu sprechen und euren Willen zu bewegen. Aber das genügt noch nicht. Es ist nötig, bevor ihr die Lesung beginnt und dies von Zeit zu Zeit im Laufe der Lesung erneuert, dass ihr vor dem Herrn erklärt, dass ihr diese Lesung nicht wegen des Studiums macht und um eure Neugier zu weiden, sondern einzig, um ihm zu gefallen und ihm Freude zu bereiten. Ich wünsche, dass ihr mich informiert, welche Bücher ihr lesen wollt. Bücher, die über Heilige handeln, könnt ihr lesen, so viel ihr wollt. Aber auch darin bitte ich euch, mich zu eurem Wohl zu informieren.

Sie hörten Ausschnitte von Briefen, die Pate Pio an seine geistliche Tochter Raffaelina Cerase schrieb. Die haben ihr entnommen aus dem Buch Pate Pio von Pietrelcina, Briefe, Band 2.

Nie wieder Krieg. Dieses Gebet betete Papst Johannes Paul II. 1991 direkt vor dem Kriegsbeginn gegen den Irak. Wir beten mit ihm. Gott unserer Väter, groß und voll Erbarmen, Herr des Friedens und des Lebens, du Vater aller Menschen, du hegst Pläne des Friedens und nicht des Leides. Du verdammst die Kriege und brichst den Stolz der Gewalttäter. Du hast deinen Sohn Jesus gesandt, um den Menschen in nah und fern den Frieden zu verkünden, um die Menschen aller Rassen und Völker in einer einzigen Familie zu vereinen. Höre den einmütigen Aufschrei deiner Kinder. Höre auf die dringende Bitte der ganzen Menschheit. Nie wieder Krieg. Dieses Abenteuer, aus dem es kein Zurück mehr gibt. Nie wieder Krieg. Diese Spirale von Trauer und Gewalt. Eine Bedrohung für alle Geschöpfe. Im Himmel, zu Wasser und zu Land. In Gemeinschaft mit Maria, der Mutter Jesu, bitten wir dich nun, sprich zu den Herzen derer, die Verantwortung tragen für das Schicksal der Völker. Halt auf die Logik der Rache und Vergeltung. Ermögliche durch deinen Heiligen Geist neue Lösungen, großmütige und ehrenvolle Gesten des Friedens. Eröffne Räume des Dialogs und geduldigen Wartens, die fruchtbarer sind als überstürzte Kriegstermine. Gib unsere Zeit Tage des Friedens. Nie wieder Krieg. Gebet des heiligen Papstes Johannes Paul II.

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0: Liebe Zuhörerinnen und Zuhörer von Radio Gloria, ich lade Sie ein, mit uns das Angelusgebet zu beten. Im Namen des Vaters und des Sohnes und des Heiligen Geistes. Amen. Der Engel des Herrn brachte Maria die Botschaft
1: und sie empfing vom Heiligen Geist.
0: Gegrüßt seist du, Maria, voll der Gnade, der Herr ist mit dir. Du bist gebenedeit unter den Frauen und gebenedeit ist die Frucht deines Leibes, Jesus.
1: Heilige Maria, Mutter Gottes, bitte für uns Sünder, jetzt und in der Stunde unseres Todes. Amen.
0: Maria sprach, siehe, ich bin die Magd des Herrn.
1: Mir geschehe nach deinem Wort.
0: Gegrüßt seist du, Maria, voll der Gnade, der Herr ist mit dir. Du bist gebenedeit unter den Frauen und gebenedeit ist die Frucht deines Leibes, Jesus.
1: Heilige Maria, Mutter Gottes, bitte für uns Sünder, jetzt und in der Stunde unseres Todes. Amen.
0: Und das Wort ist Fleisch geworden
1: und hat unter uns gewohnt.
0: Gegrüßt seist du, Maria, voll der Gnade, der Herr ist mit dir. Du bist gebenedeit unter den Frauen und gebenedeit ist die Frucht deines Leibes, Jesus.
1: Heilige Maria, Mutter Gottes, bitte für uns Sünder, jetzt und in der Stunde unseres Todes. Amen.
0: Bitte für uns, heilige Gottesmutter,
1: auf dass wir würdig werden der Verheißungen Christi.
0: Lasset uns beten. Allmächtiger Gott, gieße deine Gnade in unsere Herzen ein. Durch die Botschaft des Engels haben wir die Menschwerdung Christi, deines Sohnes, erkannt. Führe uns durch sein Leiden und Kreuz zur Herrlichkeit der Auferstehung. Darum bitten wir durch Christus, unseren Herrn.
1: Amen.
0: Wir beten in den Anliegen des Heiligen Vaters. Vater unser im Himmel, geheiligt werde dein Name, dein Reich komme, dein Wille geschehe, wie im Himmel, so auf Erden.
1: Unser tägliches Brot gib uns heute und vergib uns unsere Schuld, wie auch wir vergeben unseren Schuldigen. Und führe uns nicht in Versuchung, sondern erlöse uns von dem Bösen.
0: Gegrüßt seist du, Maria, voll der Gnade, der Herr ist mit dir. Du bist gebenedeit unter den Frauen und gebenedeit ist die Frucht deines Leibes, Jesus.
1: Heilige Maria, Mutter Gottes, bitte für uns Sünder, jetzt und in der Stunde unseres Todes. Amen.
0: Ehre sei dem Vater und dem Sohne und dem Heiligen Geist.
1: Wie im Anfang, so auch jetzt und alle Zeit und in Ewigkeit. Amen.
0: Herr, gib den Verstorbenen die ewige Ruhe
1: und das ewige Licht leuchte ihnen.
0: Herr, lass sie ruhen in Frieden.
1: Amen.
0: Im Namen des Vaters und des Sohnes und des Heiligen Geistes. Amen.

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1: Liebe Brüder und Schwestern im Glauben, liebe Zuhörerinnen und Zuhörer von Radio Gloria, wir tauchen nun in die Geheimnisse des schmerzhaften Rosenkranzes ein. Wir beginnen mit dem Kreuzzeichen. Im Namen des Vaters und des Sohnes und des Heiligen Geistes. Amen.

0: Von dort wird er kommen, zu richten die Lebenden und die Toten. Ich glaube an den Heiligen Geist, die heilige katholische Kirche, Gemeinschaft der Heiligen, Vergebung der Sünden, Auferstehung der Toten und das ewige Leben. Amen. Vater unser im Himmel, geheiligt werde dein Name, dein Reich komme, dein Wille geschehe, wie im Himmel so auf Erden.
1: Unser tägliches Brot gib uns heute und vergib uns unsere Schuld, wie auch wir vergeben unseren Schuldigern. Und führe uns nicht in Versuchung, sondern erlöse uns von dem Bösen. Amen.
0: Gegrüßet seist du, Maria, voller Gnade, der Herr ist mit dir. Du bist gebenedeit unter den Frauen, und gebenedeit ist die Frucht deines Leibes, Jesus. Erhalte uns im wahren Glauben.
1: Heilige Maria, Mutter Gottes, bitte für uns Sünder, jetzt und in der Stunde unseres Todes. Amen.
0: Gegrüßet seist du, Maria, voller Gnade, der Herr ist mit dir. Du bist gebenedeit unter den Frauen, und gebenedeit ist die Frucht deines Leibes, Jesus. Stärke uns in der christlichen Hoffnung.
1: Heilige Maria, Mutter Gottes, bitte für uns Sünder, jetzt und in der Stunde unseres Todes. Amen.
0: Gegrüßet seist du, Maria, voller Gnade, der Herr ist mit dir. Du bist gebenedeit unter den Frauen, und gebenedeit ist die Frucht deines Leibes, Jesus. Entzünde in uns die göttliche Liebe.
1: Heilige Maria, Mutter Gottes, bitte für uns Sünder, jetzt und in der Stunde unseres Todes. Amen.
0: Ehre sei dem Vater und dem Sohn und dem Heiligen Geist.
1: Wie im Anfang, so auch jetzt und alle Zeit und in Ewigkeit. Amen.
0: Erstes Geheimnis: Jesus, der für uns Blut geschwitzt hat. Vater unser im Himmel, geheiligt werde dein Name, dein Reich komme, dein Wille geschehe, wie im Himmel, so auf Erden.
1: Unser tägliches Brot gib uns heute und vergib uns unsere Schuld, wie auch wir vergeben unseren Schuldigern, und führe uns nicht in Versuchung, sondern erlöse uns von dem Bösen. Amen.
0: Gegrüßet seist du, Maria, voller Gnade, der Herr ist mit dir. Du bist gebenedeit unter den Frauen, und gebenedeit ist die Frucht deines Leibes, Jesus, der für uns Blut geschwitzt hat.
1: Heilige Maria, Mutter Gottes, bitte für uns Sünder, jetzt und in der Stunde unseres Todes. Amen.
0: Gegrüßet seist du, Maria, voller Gnade, der Herr ist mit dir. Du bist gebenedeit unter den Frauen, und gebenedeit ist die Frucht deines Leibes, Jesus, der für uns Blut geschwitzt hat.
1: Heilige Maria, Mutter Gottes, bitte für uns Sünder, jetzt und in der Stunde unseres Todes. Amen.
0: Gegrüßet seist du, Maria, voller Gnade, der Herr ist mit dir. Du bist gebenedeit unter den Frauen, und gebenedeit ist die Frucht deines Leibes, Jesus, der für uns Blut geschwitzt hat.
1: Heilige Maria, Mutter Gottes, bitte für uns Sünder, jetzt und in der Stunde unseres Todes. Amen.
0: Gegrüßet seist du, Maria, voller Gnade, der Herr ist mit dir. Du bist gebenedeit unter den Frauen, und gebenedeit ist die Frucht deines Leibes, Jesus, der für uns Blut geschwitzt hat.
1: Heilige Maria, Mutter Gottes, bitte für uns Sünder, jetzt und in der Stunde unseres Todes. Amen.
0: Gegrüßet seist du, Maria, voller Gnade, der Herr ist mit dir. Du bist gebenedeit unter den Frauen, und gebenedeit ist die Frucht deines Leibes, Jesus, der für uns Blut geschwitzt hat.
1: Heilige Maria, Mutter Gottes, bitte für uns Sünder, jetzt und in der Stunde unseres Todes. Amen.
0: Gegrüßet seist du, Maria, voller Gnade, der Herr ist mit dir. Du bist gebenedeit unter

0: den Frauen und gebenedeit ist die Frucht deines Leibes, Jesus, der für uns Blut geschwitzt hat. Heilige Maria, Mutter Gottes, bitte für uns Sünder, jetzt und in der Stunde unseres Todes. Amen. Gegrüßet seist du, Maria, voller Gnade, der Herr ist mit dir. Du bist gebenedeit unter den Frauen, und gebenedeit ist die Frucht deines Leibes, Jesus, der für uns Blut geschwitzt hat. Heilige Maria, Mutter Gottes, bitte für uns Sünder, jetzt und in der Stunde unseres Todes. Amen. Gegrüßet seist du, Maria, voller Gnade, der Herr ist mit dir. Du bist gebenedeit unter den Frauen, und gebenedeit ist die Frucht deines Leibes, Jesus, der für uns Blut geschwitzt hat. Heilige Maria, Mutter Gottes, bitte für uns Sünder, jetzt und in der Stunde unseres Todes. Amen. Gegrüßet seist du, Maria, voller Gnade, der Herr ist mit dir. Du bist gebenedeit unter den Frauen, und gebenedeit ist die Frucht deines Leibes, Jesus, der für uns Blut geschwitzt hat. Heilige Maria, Mutter Gottes, bitte für uns Sünder, jetzt und in der Stunde unseres Todes. Amen. Gegrüßet seist du, Maria, voller Gnade, der Herr ist mit dir. Du bist gebenedeit unter den Frauen, und gebenedeit ist die Frucht deines Leibes, Jesus, der für uns Blut geschwitzt hat. Heilige Maria, Mutter Gottes, bitte für uns Sünder, jetzt und in der Stunde unseres Todes. Amen. Ehre sei dem Vater und dem Sohn und dem Heiligen Geist, wie im Anfang, so auch jetzt und alle Zeit und in Ewigkeit. Amen. O mein Jesus, verzeih uns unsere Sünden, bewahre uns vor dem Feuer der Hölle, führe alle Seelen in den Himmel, besonders jene, die deiner Barmherzigkeit am meisten bedürfen. Zweites Geheimnis: Jesus, der für uns gegeißelt worden ist. Vater unser im Himmel, geheiligt werde dein Name, dein Reich komme, dein Wille geschehe, wie im Himmel so auf Erden. Unser tägliches Brot gib uns heute und vergib uns unsere Schuld, wie auch wir vergeben unseren Schuldigen, und führe uns nicht in Versuchung, sondern erlöse uns von dem Bösen. Amen. Gegrüßet seist du, Maria, voller Gnade, der Herr ist mit dir. Du bist gebenedeit unter den Frauen, und gebenedeit ist die Frucht deines Leibes, Jesus, der für uns gegeißelt worden ist. Heilige Maria, Mutter Gottes, bitte für uns Sünder, jetzt und in der Stunde unseres Todes. Amen. Gegrüßt seist du, Maria, voller Gnade, der Herr ist mit dir. Du bist gebenedeit unter den Frauen, und gebenedeit ist die Frucht deines Leibes, Jesus, der für uns gegeißelt worden ist. Heilige Maria, Mutter Gottes, bitte für uns Sünder, jetzt und in der Stunde unseres Todes. Amen. Gegrüßt seist du, Maria, voll der Gnade, der Herr ist mit dir. Du bist gebenedeit unter den Frauen, und gebenedeit ist die Frucht deines Leibes, Jesus, der für uns gegeißelt worden ist. Heilige Maria, Mutter Gottes, bitte für uns Sünder, jetzt und in der Stunde unseres Todes. Amen. Gegrüßt seist du, Maria, voll der Gnade, der Herr ist mit dir. Du bist gebenedeit unter den Frauen, und gebenedeit ist die Frucht deines Leibes, Jesus, der für uns gegeißelt worden ist. Heilige Maria, Mutter Gottes, bitte für uns Sünder, jetzt und in der Stunde unseres Todes. Amen. Gegrüßt seist du, Maria, voll der Gnade, der Herr ist mit dir. Du bist gebenedeit unter den Frauen, und gebenedeit ist die Frucht deines Leibes, Jesus, der für uns gegeißelt worden ist. Heilige Maria, Mutter Gottes, bitte für uns Sünder, jetzt und in der Stunde unseres Todes. Amen. Gegrüßt seist du, Maria, voll der Gnade, der Herr ist mit dir. Du bist gebenedeit unter den Frauen, und gebenedeit ist die Frucht deines Leibes, Jesus, der für uns gegeißelt worden ist.
1: Heilige Maria, Mutter Gottes, bitte für uns Sünder, jetzt und in der Stunde unseres Todes. Amen.
0: Gegrüßt seist du, Maria, voll der Gnade, der Herr ist mit dir. Du bist gebenedeit unter den Frauen, und gebenedeit ist die Frucht deines Leibes, Jesus, der für uns gegeißelt worden ist.
1: Heilige Maria, Mutter Gottes, bitte für uns Sünder, jetzt und in der Stunde unseres Todes. Amen.
0: Gegrüßt seist du, Maria, voll der Gnade, der Herr ist mit dir. Du bist gebenedeit unter den Frauen, und gebenedeit ist die Frucht deines Leibes, Jesus, der für uns gegeißelt worden ist.
1: Heilige Maria, Mutter Gottes, bitte für uns Sünder, jetzt und in der Stunde unseres Todes. Amen.
0: Gegrüßt seist du, Maria, voll der Gnade, der Herr ist mit dir. Du bist gebenedeit unter den Frauen, und gebenedeit ist die Frucht deines Leibes, Jesus, der für uns gegeißelt worden ist.
1: Heilige Maria, Mutter Gottes, bitte für uns Sünder, jetzt und in der Stunde unseres Todes. Amen.
0: Gegrüßt seist du, Maria, voll der Gnade, der Herr ist mit dir. Du bist gebenedeit unter den Frauen, und gebenedeit ist die Frucht deines Leibes, Jesus, der für uns gegeißelt worden ist.
1: Heilige Maria, Mutter Gottes, bitte für uns Sünder, jetzt und in der Stunde unseres Todes. Amen.
0: Ehre sei dem Vater und dem Sohn und dem Heiligen Geist.
1: Wie es war im Anfang, so auch jetzt und alle Zeit und in Ewigkeit. Amen.
0: O mein Jesus,
2: verzeih uns unsere Sünden, bewahre uns vor dem Feuer der Hölle, führe alle Seelen in den Himmel, besonders jene, die deiner Barmherzigkeit am meisten bedürfen.
1: Drittes Geheimnis, Jesus, der für uns mit Dornen gekrönt worden ist. Vater unser im Himmel, geheiligt werde dein Name, dein Reich komme, dein Wille geschehe, wie im Himmel, so auf Erden.
0: Unser tägliches Brot gib uns heute und vergib uns unsere Schuld, wie auch wir vergeben unseren Schuldigern, und führe uns nicht in Versuchung, sondern erlöse uns von dem Bösen. Amen.
1: Gegrüßt seist du, Maria, voller Gnade, der Herr ist mit dir. Du bist gebenedeit unter den Frauen, und gebenedeit ist die Frucht deines Leibes, Jesus, der für uns mit Dornen gekrönt worden ist.
0: Heilige Maria, Mutter Gottes, bitte für uns Sünder, jetzt und in der Stunde unseres Todes. Amen.
1: Gegrüßt seist du, Maria, voller Gnade, der Herr ist mit dir. Du bist gebenedeit unter den Frauen, und gebenedeit ist die Frucht deines Leibes, Jesus, der für uns mit Dornen gekrönt worden ist.
0: Heilige Maria, Mutter Gottes, bitte für uns Sünder, jetzt und in der Stunde unseres Todes. Amen.
1: Gegrüßet seist du, Maria, voller Gnade, der Herr ist mit dir. Du bist gebenedeit unter den Frauen, und gebenedeit ist die Frucht deines Leibes, Jesus, der für uns mit Dornen gekrönt worden ist.
0: Heilige Maria, Mutter Gottes, bitte für uns Sünder, jetzt und in der Stunde unseres Todes. Amen.
1: Gegrüßet seist du, Maria, voller Gnade, der Herr ist mit dir. Du bist gebenedeit unter den Frauen, und gebenedeit ist die Frucht deines Leibes, Jesus, der für uns mit Dornen gekrönt worden ist.
0: Heilige Maria, Mutter Gottes, bitte für uns Sünder, jetzt und in der Stunde unseres Todes. Amen.
1: Gegrüßt seist du, Maria, voller Gnade, der Herr ist mit dir. Du bist gebenedeit unter den Frauen, und gebenedeit ist die Frucht deines Leibes, Jesus, der für uns mit Dornen gekrönt worden ist.
0: Heilige Maria, Mutter Gottes, bitte für uns Sünder, jetzt und in der Stunde unseres Todes. Amen.
1: Gegrüßt seist du, Maria, voller Gnade, der Herr ist mit dir. Du bist gebenedeit unter den Frauen, und gebenedeit ist die Frucht deines Leibes, Jesus, der für uns mit Dornen gekrönt worden ist.
0: Heilige Maria, Mutter Gottes, bitte für uns Sünder, jetzt und in der Stunde unseres Todes. Amen.
1: Gegrüßt seist du, Maria, voller Gnade, der Herr ist mit dir. Du bist gebenedeit unter den Frauen, und gebenedeit ist die Frucht deines Leibes, Jesus, der für uns mit Dornen gekrönt worden ist.
0: Heilige Maria, Mutter Gottes, bitte für uns Sünder, jetzt und in der Stunde unseres Todes. Amen.
1: Gegrüßt seist du, Maria, voller Gnade, der Herr ist mit dir. Du bist gebenedeit unter den Frauen, und gebenedeit ist die Frucht deines Leibes, Jesus, der für uns mit Dornen gekrönt worden ist.
0: Heilige Maria, Mutter Gottes, bitte für uns Sünder, jetzt und in der Stunde unseres Todes. Amen.
1: Gegrüßt seist du, Maria, voller Gnade, der Herr ist mit dir. Du bist gebenedeit unter den Frauen, und gebenedeit ist die Frucht deines Leibes, Jesus, der für uns mit Dornen gekrönt worden ist.
0: Heilige Maria, Mutter Gottes, bitte für uns Sünder, jetzt und in der Stunde unseres Todes. Amen.
1: Gegrüßt seist du, Maria, voller Gnade, der Herr ist mit dir. Du bist gebenedeit unter den Frauen, und gebenedeit ist die Frucht deines Leibes, Jesus, der für uns mit Dornen gekrönt worden ist.
0: Heilige Maria, Mutter Gottes, bitte für uns Sünder, jetzt und in der Stunde unseres Todes. Amen.
1: Ehre sei dem Vater und dem Sohn und dem Heiligen Geist.
0: Wie im Anfang, so auch jetzt und alle Zeit und in Ewigkeit. Amen.
2: O mein Jesus, verzeih uns unsere Sünden, bewahre uns vor dem Feuer der Hölle, führe alle Seelen in den Himmel, besonders jene, die deiner Barmherzigkeit am meisten bedürfen.
0: Viertes Geheimnis: Jesus, der für uns das schwere Kreuz getragen hat. Vater unser im Himmel, geheiligt werde dein Name. Dein Reich komme, dein Wille geschehe, wie im Himmel, so auf Erden.
1: Unser tägliches Brot gib uns heute und vergib uns unsere Schuld, wie auch wir vergeben unseren Schuldigern, und führe uns nicht in Versuchung, sondern erlöse uns von dem Bösen. Amen.
0: Gegrüßet seist du, Maria, voll der Gnade, der Herr ist mit dir. Du bist gebenedeit unter den Frauen, und gebenedeit ist die Frucht deines Leibes, Jesus, der für uns das schwere Kreuz getragen hat.
1: Heilige Maria, Mutter Gottes, bitte für uns Sünder, jetzt und in der Stunde unseres Todes. Amen.
0: Gegrüßt seist du, Maria, voll der Gnade, der Herr ist mit dir. Du bist gebenedeit unter den Frauen, und gebenedeit ist die Frucht deines Leibes, Jesus, der für uns das schwere Kreuz getragen hat.
1: Heilige Maria, Mutter Gottes, bitte für uns Sünder, jetzt und in der Stunde unseres Todes. Amen.
0: Gegrüßt seist du, Maria, voll der Gnade, der Herr ist mit dir. Du bist gebenedeit unter den Frauen, und gebenedeit ist die Frucht deines Leibes, Jesus, der für uns das schwere Kreuz getragen hat.
1: Heilige Maria, Mutter Gottes, bitte für uns Sünder, jetzt und in der Stunde unseres Todes. Amen.
0: Gegrüßt seist du, Maria, voll der Gnade, der Herr ist mit dir. Du bist gebenedeit unter den Frauen, und gebenedeit ist die Frucht deines Leibes, Jesus, der für uns das schwere Kreuz getragen hat.
1: Heilige Maria, Mutter Gottes, bitte für uns Sünder, jetzt und in der Stunde unseres Todes. Amen.
0: Gegrüßt seist du, Maria, voll der Gnade, der Herr ist mit dir. Du bist gebenedeit unter den Frauen, und gebenedeit ist die Frucht deines Leibes, Jesus, der für uns das schwere Kreuz getragen hat.
1: Heilige Maria, Mutter Gottes, bitte für uns Sünder, jetzt und in der Stunde unseres Todes. Amen.
0: Gegrüßt seist du, Maria, voll der Gnade, der Herr ist mit dir. Du bist gebenedeit unter den Frauen, und gebenedeit ist die Frucht deines Leibes, Jesus, der für uns das schwere Kreuz getragen hat.
1: Heilige Maria, Mutter Gottes, bitte für uns Sünder, jetzt und in der Stunde unseres Todes. Amen.
0: Gegrüßt seist du, Maria, voll der Gnade, der Herr ist mit dir. Du bist gebenedeit unter den Frauen, und gebenedeit ist die Frucht deines Leibes, Jesus, der für uns das schwere Kreuz getragen hat.
1: Heilige Maria, Mutter Gottes, bitte für uns Sünder, jetzt und in der Stunde unseres Todes. Amen.
0: Gegrüßt seist du, Maria, voll der Gnade, der Herr ist mit dir. Du bist gebenedeit unter den Frauen, und gebenedeit ist die Frucht deines Leibes, Jesus, der für uns das schwere Kreuz getragen hat.
1: Heilige Maria, Mutter Gottes, bitte für uns Sünder, jetzt und in der Stunde unseres Todes. Amen.
0: Gegrüßt seist du, Maria, voll der Gnade, der Herr ist mit dir. Du bist gebenedeit unter den Frauen, und gebenedeit ist die Frucht deines Leibes, Jesus, der für uns das schwere Kreuz getragen hat.
1: Heilige Maria, Mutter Gottes, bitte für uns Sünder, jetzt und in der Stunde unseres Todes. Amen.
0: Gegrüßt seist du, Maria, voll der Gnade, der Herr ist mit dir. Du bist gebenedeit unter den Frauen, und gebenedeit ist die Frucht deines Leibes, Jesus, der für uns das schwere Kreuz getragen hat.
1: Heilige Maria, Mutter Gottes, bitte für uns Sünder, jetzt und in der Stunde unseres Todes. Amen.
0: Ehre sei dem Vater und dem Sohn und dem Heiligen Geist.
1: Wie es war im Anfang, so auch jetzt und alle Zeit und in Ewigkeit. Amen.
0: O mein Jesus, verzeih uns unsere Sünden, bewahre uns vor dem Feuer der Hölle, führe alle Seelen in den Himmel, besonders jene, die deiner Barmherzigkeit am meisten bedürfen.
1: Fünftes Geheimnis: Jesus, der für uns gekreuzigt worden ist. Vater unser im Himmel, geheiligt werde dein Name, dein Reich komme, dein Wille geschehe, wie im Himmel, so auf Erden.
0: Unser tägliches Brot gib uns heute und vergib uns unsere Schuld, wie auch wir vergeben unseren Schuldigern, und führe uns nicht in Versuchung, sondern erlöse uns von dem Bösen. Amen.
1: Gegrüßt seist du, Maria, voll der Gnade, der Herr ist mit dir. Du bist gebenedeit unter den Frauen, und gebenedeit ist die Frucht deines Leibes, Jesus, der für uns gekreuzigt worden ist.
0: Heilige Maria, Mutter Gottes, bitte für uns Sünder, jetzt und in der Stunde unseres Todes. Amen.
1: Gegrüßt seist du, Maria, voller Gnade, der Herr ist mit dir. Du bist gebenedeit unter den Frauen, und gebenedeit ist die Frucht deines Leibes, Jesus, der für uns gekreuzigt worden ist.
0: Heilige Maria, Mutter Gottes, bitte für uns Sünder, jetzt und in der Stunde unseres Todes. Amen.
1: Gegrüßt seist du, Maria, voller Gnade, der Herr ist mit dir. Du bist gebenedeit unter den Frauen, und gebenedeit ist die Frucht deines Leibes, Jesus, der für uns gekreuzigt worden ist.
0: Heilige Maria, Mutter Gottes, bitte für uns Sünder, jetzt und in der Stunde unseres Todes. Amen.
1: Gegrüßt seist du, Maria, voller Gnade, der Herr ist mit dir. Du bist gebenedeit unter den Frauen, und gebenedeit ist die Frucht deines Leibes, Jesus, der für uns gekreuzigt worden ist.
0: Heilige Maria, Mutter Gottes, bitte für uns Sünder, jetzt und in der Stunde unseres Todes. Amen.
1: Gegrüßt seist du, Maria, voller Gnade, der Herr ist mit dir. Du bist gebenedeit unter den Frauen, und gebenedeit ist die Frucht deines Leibes, Jesus, der für uns gekreuzigt worden ist.
0: Heilige Maria, Mutter Gottes, bitte für uns Sünder, jetzt und in der Stunde unseres Todes. Amen.
1: Gegrüßt seist du, Maria, voller Gnade, der Herr ist mit dir. Du bist gebenedeit unter den Frauen, und gebenedeit ist die Frucht deines Leibes, Jesus, der für uns gekreuzigt worden ist.
0: Heilige Maria, Mutter Gottes, bitte für uns Sünder, jetzt und in der Stunde unseres Todes. Amen.
1: Gegrüßt seist du, Maria, voller Gnade, der Herr ist mit dir. Du bist gebenedeit unter den Frauen, und gebenedeit ist die Frucht deines Leibes, Jesus, der für uns gekreuzigt worden ist.
0: Heilige Maria, Mutter Gottes, bitte für uns Sünder, jetzt und in der Stunde unseres Todes. Amen.
1: Gegrüßt seist du, Maria, voller Gnade, der Herr ist mit dir. Du bist gebenedeit unter den Frauen, und gebenedeit ist die Frucht deines Leibes, Jesus, der für uns gekreuzigt worden ist.
0: Heilige Maria, Mutter Gottes, bitte für uns Sünder, jetzt und in der Stunde unseres Todes. Amen.
1: Gegrüßt seist du, Maria, voller Gnade, der Herr ist mit dir. Du bist gebenedeit unter den Frauen, und gebenedeit ist die Frucht deines Leibes, Jesus, der für uns gekreuzigt worden ist.
0: Heilige Maria, Mutter Gottes, bitte für uns Sünder, jetzt und in der Stunde unseres Todes. Amen.
1: Gegrüßt seist du, Maria, voller Gnade, der Herr ist mit dir. Du bist gebenedeit unter den Frauen, und gebenedeit ist die Frucht deines Leibes, Jesus, der für uns gekreuzigt worden ist.
0: Heilige Maria, Mutter Gottes, bitte für uns Sünder, jetzt und in der Stunde unseres Todes. Amen.
1: Ehre sei dem Vater und dem Sohn und dem Heiligen Geist.
0: Wie es war im Anfang, so auch jetzt und alle Zeit und in Ewigkeit. Amen.
1: O mein Jesus,
2: verzeih uns unsere Sünden, bewahre uns vor dem Feuer der Hölle, führe alle Seelen in den Himmel, besonders jene, die deiner Barmherzigkeit am meisten bedürfen.
3: Sei gegrüßt, o Königin, Mutter der Barmherzigkeit, unser Leben, unsere Wonne und unsere Hoffnung sei gegrüßt. Zu dir rufen wir, verbannte Kinder Evas, zu dir seufzen wir, trauernd und weinend, in diesem Tal der Tränen. Wohlan denn, unsere Fürsprecherin, deine barmherzigen Augen, wende uns zu, und nach diesem Elend zeige uns Jesus, die gebenedeite Frucht deines Leibes. O gütige, o milde, o süße Jungfrau Maria.
1: Wir schließen nun mit dem Kreuzzeichen.
3: Im Namen des Vaters und des Sohnes und des Heiligen Geistes. Amen.
1: Wir danken Ihnen für das Mitbeten. Die Gebetsfamilie von Radio Gloria schließt ihre Anliegen weiterhin in den Gebeten, besonders auch in die Geheimnisse der Rosenkränze ein. Viel Erbauung und Gottes Segen. Peter und Michael Galliker.

so möchte ich jetzt Ihnen noch ein Sturmgebet für die Priester vorlesen. Im Namen des Vaters und des Sohnes und des Heiligen Geistes. Amen. Herr Jesus Christus, ewiger Hohepriester, bewahre deine Priester im Schutze deines heiligen Herzens, wo ihnen niemand schaden kann. Bewahre unbefleckt ihre gesalbten Hände, die täglich deinen heiligen Leib berühren. Bewahre rein die Lippen, die gerötet sind von deinem kostbaren Blute. Bewahre rein und unirdisch ihr Herz, das gesiegelt ist mit dem erhabenen Zeichen deines glorreichen Priestertums. O Jesus, lass sie wachsen in der Liebe und Treue zu dir und schütze sie vor der Ansteckung der Welt. Gib ihnen mit der Wandlungskraft über Brot und Wein auch die Wandlungskraft über die Herzen. Segne ihre Arbeit mit reichlicher Frucht und schenke ihnen dereinst die Krone des ewigen Lebens. Amen. Ein Sturmgebet für die Priester von der heiligen Theresia vom Kinde Jesu.

0: Sie hören jetzt aus dem Tagebuch von der Schweizer Heiligen, der Schwester Maria Bernarda Büttler. Das Buch hat herausgegeben der emeritierte Pfarrer aus Keusch. Die Sprecherin ist Nicole Meru.
1: Mein Leitstern ist das Heilige Evangelium. Um Jesus Christus im Licht des Heiligen Geistes immer besser kennenzulernen, sind uns die Evangelien geschenkt. Sie sind das Hauptzeugnis für Leben und Lehre des fleischgewordenen Wortes unseres Erlösers. Vatikanum II, Dei Verbum. Maria Bernarda schreibt weiter auf, was sie von Christus geistigerweise innerlich vernimmt. Die Worte meines heiligen Evangeliums seien eure hell leuchtende Lampe auf dunklen Lebenswegen, in bangen Leidensstunden. Sie seien euch Führer und Wegweiser, eure Kraft und eure beständige Ermunterung, ja, zur wahren Beglückung eurer Seele. So sollt ihr zusammen sagen, mein Leitstern ist das heilige Evangelium. Jesus weist nun Maria Bernarda auf ihren Ordensvater hin, den heiligen Franz von Assisi. Von ihm sagt Jesus, ihn hat mein heiliges Evangelium ganz zu einem heiligen Toren der Liebe gemacht. Ja, ich sehne mich so sehr danach, euch alle zu vollkommenen Schülerinnen und echten Kindern meines heiligen Evangeliums zu machen. So schaut doch auf meinen auserwählten Liebling, euren heiligen Ordensvater. Dann verweist Jesus auf einen anderen Menschen, den uns das Evangelium als strahlendes Beispiel kindlichen und unerschütterlichen Vertrauens vor Augen stellt. Die heidnische Frau, die Syrophönizierin, vergleiche Markus 7, 24 bis 30, Matthäus 15, 21 bis 28. Sie bittet Jesus, aus ihrer Tochter den Dämon auszutreiben, doch Jesus weist sie mit schroff anmutenden Worten ab. Es ist nicht recht, das Brot den Kindern Israels wegzunehmen und den Hunden vorzuwerfen. Die Frau aber lässt in ihrem Vertrauen nicht locker und besiegt den Herrn. Von dieser Frau sagt nun Jesus zu Maria Bernarda diese erstaunlichen und ergreifenden Worte. Wie herrlich! Mit welcher Treue hat dieses Weiblein diese sehr harte Probe bestanden? Es trug den vollen Sieg davon. Mein hoch erfreutes Herz frohlockte darüber. Ich erhörte seine Bitte, belohnte seine Demut, sein Vertrauen und schenkte ihm noch viele verborgene Gnaden dazu. Sagt mir, meine Kinder, mit aufrichtigem Herzen, könnt ihr von diesem Weiblein nicht sehr vieles lernen? Ohne es zu wissen, lebte in dieser glückseligen Seele die wahre, die volle evangelische Einfalt. Macht euch dieses Beispiel zu Nutzen. Noch zwei Beispiele der Demut und Herzenseinfalt werden genannt. Der Zöllner Zachäus und Maria von Magdala. Darauf Jesus, meine Kinder, da seht ihr doch deutlich, wie überaus hoch ich die heilige Demut und evangelische Herzenseinfalt liebe, wie ich mich so gerne mit solchen Seelen abgebe, mit ihnen umgehe wie mit Kindern. Daraus könnt ihr ersehen, wie mir alles Unkindliche, Klügelnde und das, was oft nicht ganz der heiligen Wahrhaftigkeit gemäß ist, gar sehr zuwider ist. Deshalb strebt ohne Unterlass nach der evangelischen Kindeseinfalt, so dass ihr nicht bloß meine Kinder heißet, sondern dies in der Tat auch seid. Jetzt nenne ich euch aus purem Erbarmen, meine Kindlein. Ich wünschte aber so sehr, dass ich euch mit der vollen Liebe meines Herzens so nennen könnte. Die Worte meines heiligen Evangeliums seien eure hell leuchtende Lampe auf dunklen Lebenswegen, in bangen Leidensstunden. Sie seien euch Führer und Wegweiser, eure Kraft und eure beständige Ermunterung, ja, zur wahren Beglückung eurer Seele. So sollt ihr zusammen sagen: Mein Leitstern ist das heilige Evangelium.

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0: Es ist ein Nockerklapp, ein Wort für die Infinitumer.
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und einen wunderschönen guten Tag zusammen bei Radio Gloria. Schön haben Sie heute am Freitag, am 3. Juli eingeschaltet. Heute steht die Kirche ganz im Zeichen vom Fest vom heiligen Apostel Thomas. Mein Name ist Monika Neiger und ich nehme Sie heute mit durch den Tag. Der ist vollpackt mit spannenden Beiträgen, tiefen Gebeten und einfach richtig schöner Musik. Und jetzt schauen wir zusammen auf die nächste Sendestunde. Die Laudes am 7. das Morgengebet der Kirche. Und um 7:30 das Morgengebet mit Radio Gloria. Dann dürfen wir um 7:45 das Tagesevangelium hören von heute, am Festtag vom Heiligen Thomas. Das Radio Vatikan bringt die Kurznachrichten am 8. und am 8.15 die Schatzkiste aus dem Radiolexikon etwas zum Magnifikat. Das Kalenderblatt am 8:30 zum Heiligen Apostel Thomas. Aus der Gnadenkapelle von Altötting wird die Heilige Messe live übertragen vom Benediktforum am 9. Wir werden morgen nochmal die Messe und andere Beiträge aus dem Benediktforum übertragen und am Sonntag die Abschlussmesse. Am 10. geht es weiter mit Übertragungen vom Benediktforum zum Thema Heilig von Belastung aus der Vergangenheit mit dem Professor Dr. Dr. Ralf Weimann. Aus dem Benediktforum in Altötting redet am 11. der Pater Dr. Anton Lesser zum Thema Heiligkeit, Heil, Heilig. Am 11:45 betrachtet mir das Tagesevangelium zum Festtag vom Heiligen Thomas. Das Angelusgebet und Mittagsanspruch folgen am 12. Radio Vatikan überträgt am 11:45 die Kurznachrichten. Etwas zum Schneugen erzählt mir in der Sendung Schatzkiste am 1. Das heutige Kalenderblatt erzählt am 11:45 über den heiligen Apostel Thomas. Am 13:30 geht es himmelwärts mit Simon Dach, geistliche Sprosse für die Himmelsleiter. Der Glaubensspiegel präsentiert mir innen am 2. ein Berufungszeugnis vom Pfarrer Thomas Huber. Die Gebetsstunde am 3. der Barmherzigkeitsrosenkranz und die sieben Vaterunser. Der betet mir den Kreuzweg anschliessend am 3:30 mit dem Radio Gloria. Am 4. aus dem Radio Vatikans Nachrichtenmagazin. Dann geht es weiter mit dem Glaubenskurs am 4:30. Kleiner katholischer Katechismus, erste Folge mit dem Kaplan Dr. Tobias Hauenstein. Am 5:30 das Kalenderblatt zum Heiligen Thomas, dem Apostel. Die Schatzkiste am 5:45, etwas aus dem Radiolexikon zum Magnifikat. Am 6. Radio Vatikan, das Nachrichtenmagazin. Am 6:30 das Tagesevangelium zum Fest vom Heiligen Thomas. Die Heilige Messe wird am 7. aus der Pfarrkirche Vordertal, Schweiz, mit dem Pfarrer Guido Hangartner übertragen. Und die Kleinen kommen zum Zug am 7:45 in der Sendung Kids Ahoy. In dieser Kindersendung erzählt Isabel vom ungläubigen Apostel Thomas. Am 8. Best of Gloria. Über den Wallfahrtsort Maria Dreibronnen, Bronschhofen, mit dem Pater Raphael Fessler. Der Rosenkranz beten wir am 9. mit dem Radio Gloria. Und am 9:45 beten wir komplett das Nachtgebet der Kirche. Für die Nachtmenschen unter uns ab der 10. am Abend laufen die Wiederholungen von den besten Sendungen vom Tag und andere spannende Beiträge. 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
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Danke dafür. Und danke auch fürs Zuhören, vergelt's Gott für Ihre Treue. Gottes Segen und geniessen Sie ein feines Glas für Sie, Ihre Monika Neiger.

Liebe Radio Gloria Hörerfamilie, es ist für mich eine Freude, mit Ihnen jetzt die Laudes vom Fest vom heiligen Apostel Thomas zu beten. Wir fangen mit dem Invitatorium im Stundenbuch auf Seite 1076 an. Der Hymnus ist auf Seite 1072 und die weiteren Texte finden Sie wie ab Seite 821 AG ist. Herr, öffne meine Lippen, damit mein Mund dein Lob verkünde. Den Herrn, den König der Apostel, kommt, wir beten ihn an. Jauchzt vor dem Herrn alle Länder der Erde, dient dem Herrn mit Freude. Kommt vor sein Antlitz mit Jubel. Erkennt, der Herr allein ist Gott, er hat uns geschaffen, wir sind sein Eigentum, sein Volk und die Herde seiner Weide. Den Herrn, den König der Apostel, kommt, wir beten ihn an. Tretet mit Dank durch seine Tore ein, kommt mit Lobgesang in die Vorhöfe seines Tempels, dankt ihm, preist seinen Namen. Denn der Herr ist gütig, ewig währt seine Huld, von Geschlecht zu Geschlecht seine Treue. Den Herrn, den König der Apostel, kommt, wir beten ihn an. Ehre sei dem Vater und dem Sohn und dem Heiligen Geist, wie im Anfang, so auch jetzt und alle Zeit und in Ewigkeit. Amen. Den Herrn, den König der Apostel, kommt, wir beten ihn an. Christus, du Licht vom wahren Licht, des höchsten Vaters einziger Sohn, du hast durch der Apostelwort der ganzen Welt das Heil geschenkt. Als deine Zeugen riefst du sie, gabst ihnen Auftrag und Gewalt, die Saat des Evangeliums in allen Ländern auszustreuen. Durch ihre Predigt glauben wir, dass du der Weg zum Leben bist. Hilf uns, der Botschaft treu zu sein, die sie im Tode uns bezeugt. Herr Jesus, dir sei Ruhm und Preis, der seine Zeugen uns gesandt, Lob auch dem Vater und dem Geist, durch alle Zeit und Ewigkeit. Amen. Thomas sagte, Herr, wir wissen nicht, wohin du gehst. Wie sollten wir den Weg kennen? Jesus erwiderte ihm, ich bin der Weg und die Wahrheit und das Leben. Gott, du mein Gott, dich suche ich. Meine Seele dürstet nach dir. Nach dir schmachtet mein Leib, wie dürres, lechzendes Land ohne Wasser. Darum halte ich Ausschau nach dir im Heiligtum, um deine Macht und Herrlichkeit zu sehen. Denn deine Huld ist besser als das Leben, darum preisen dich meine Lippen. Ich will dich rühmen mein Leben lang, in deinem Namen die Hände erheben. Wie ein Fett und Mark wird satt meine Seele, mit jubelnden Lippen soll mein Mund dich preisen. Ich denke an dich auf nächtlichem Lager und sinne über dich nach, wenn ich wache. Ja, du wurdest meine Hilfe, jubeln kann ich im Schatten deiner Flügel. Meine Seele hängt an dir, deine rechte Hand hält mich fest.
Ehre sei dem Vater und dem Sohn und dem Heiligen Geist, wie im Anfang, so auch jetzt und alle Zeit und in Ewigkeit. Amen. Thomas sagte, Herr, wir wissen nicht, wohin du gehst. Wie sollten wir den Weg kennen? Jesus erwiderte ihm, Ich bin der Weg und die Wahrheit und das Leben. Thomas war nicht bei den

Herrn, ihr Sterne am Himmel. Preist den Herrn, aller Regen und Tau. Preist den Herrn, all ihr Winde. Preist den Herrn, Feuer und Glut. Preist den Herrn, Frost und Hitze. Preist den Herrn, Tau und Schnee. Preist den Herrn, Eis und Kälte. Preist den Herrn, ihr Nächte und Tage. Preist den Herrn, Licht und Dunkel. Preist den Herrn, Raureif und Schnee. Preist den Herrn, ihr Blitze und Wolken. Die Erde preise den Herrn, sie lobe und rühme ihn in Ewigkeit. Preist den Herrn, ihr Berge und Hügel, preist den Herrn, all ihr Gewächse auf Erden. Preist den Herrn, ihr Meere und Flüsse, preist den Herrn, ihr Quellen. Preist den Herrn, ihr Tiere des Meeres und alles, was sich regt im Wasser. Preist den Herrn, all ihr Vögel am Himmel. Preist den Herrn, all ihr Tiere wilde und zahme. Preist den Herrn, ihr Menschen. Preist den Herrn, ihr Israeliten. Lobt und rühmt ihn in Ewigkeit. Preist den Herrn, ihr seine Priester, preist den Herrn, ihr seine Knechte. Ihr Geister und Seelen der Gerechten preiset den Herrn, ihr Demütigen und Frommen preiset den Herrn. Preist den Herrn, Hanania, Asaria und Michael, lobt und rühmt ihn in Ewigkeit. Lasst uns preisen den Vater und den Sohn mit dem Heiligen Geist, ihn loben und rühmen in Ewigkeit. Thomas war nicht bei den Jüngern, als Jesus kam. Sie sagten zu ihm, wir haben den Herrn gesehen, Halleluja. Lege deine Hand in meine Wunden und erkenne die Male der Nägel und sei nicht ungläubig, sondern gläubig. Singet dem Herrn ein neues Lied, sein Lob erschalle in der Gemeinde der Frommen. Israel soll sich über seinen Schöpfer freuen, die Kinder Zions über ihren König jauchzen. Seinen Namen sollen sie loben beim Reigentanz, ihm spielen auf Pauken und Harfen. Der Herr hat an seinem Volk gefallen, die Gebeugten krönt er mit Sieg. Im festlichen Glanz sollen die Frommen frohlocken, auf ihren Lagern jauchzen. Loblieder auf Gott in ihrem Mund, ein zweischneidiges Schwert in der Hand, um die Vergeltung zu vollziehen an den Völkern, an den Nationen das Strafgericht, um ihre Könige mit Fesseln zu binden, ihre Fürsten mit eisernen Ketten. Um Gericht über sie zu halten, so wie geschrieben steht, herrlich ist das für all seine Frommen. Ehre sei dem Vater und dem Sohn und dem Heiligen Geist, wie im Anfang, so auch jetzt und alle Zeit und in Ewigkeit. Amen. Lege deine Hand in meine Wunden und erkenne die Male der Nägel, und sei nicht ungläubig, sondern gläubig. Aus dem Brief an die Epheser. Ihr seid jetzt nicht mehr Fremde ohne Bürgerrecht, sondern Mitbürger der Heiligen und Hausgenossen Gottes. Ihr seid auf das Fundament der Apostel.

Apostel und Propheten gebaut. Der Schlussstein ist Christus Jesus selbst. Durch ihn wird der ganze Bau zusammengehalten und wächst zu einem heiligen Tempel im Herrn. Durch ihn werdet auch ihr im Geist zu einer Wohnung Gottes erbaut. Du bestellst sie zu Fürsten in allen Ländern der Erde. Du bestellst sie zu Fürsten in allen Ländern der Erde. Sie rühmen deinen Namen von Geschlecht zu Geschlecht in allen Ländern der Erde. Ehre sei dem Vater und dem Sohn und dem Heiligen Geist. Du bestellst sie zu Fürsten in allen Ländern der Erde. Weil du mich gesehen hast, Thomas, glaubst du. Selig, die nicht sehen und doch glauben. Gepriesen sei der Herr, der Gott Israels, denn er hat sein Volk besucht und ihm Erlösung geschaffen. Er hat uns einen starken Retter erweckt, im Hause seines Knechtes David. So hat er verheißen von alters her, durch den Mund seiner heiligen Propheten. Er hat uns errettet vor unseren Feinden und aus der Hand aller, die uns hassen. Er hat das Erbarmen mit den Vätern an uns vollendet und an seinen heiligen Bund gedacht, an den Eid, den er unserem Vater Abraham geschworen hat. Er hat uns geschenkt, dass wir, aus Feindeshand befreit, ihm furchtlos dienen in Heiligkeit und Gerechtigkeit, vor seinem Angesicht all unsere Tage. Und du, Kind, wirst Prophet des Höchsten heißen, denn du wirst dem Herrn vorangehen und ihm den Weg bereiten. Du wirst sein Volk mit der Erfahrung des Heils beschenken, in der Vergebung der Sünden. Durch die barmherzige Liebe unseres Gottes wird uns besuchen das aufstrahlende Licht aus der Höhe, um allen zu leuchten, die in Finsternis sitzen und im Schatten des Todes, und unsere Schritte zu lenken auf den Weg des Friedens. Ehre sei dem Vater und dem Sohn und dem Heiligen Geist, wie im Anfang, so auch jetzt und alle Zeit und in Ewigkeit. Amen. Weil du mich gesehen hast, Thomas, glaubst du. Selig, die nicht sehen und doch glauben. Gepriesen sei Jesus Christus, der durch seine Apostel der Welt das Heil verkündet hat. Zu ihm lasst uns beten. Herr, dich lobt der Chor der Apostel. Wir danken dir für deine heilige Kirche, die auf das Fundament der Apostel gegründet ist. Sie führe uns zusammen zur Einheit in dir. Herr, dich lobt der Chor der Apostel. Wir danken dir für das Wort der Wahrheit, das wir von den Aposteln empfangen haben. Es sei uns Licht und Freude. Herr, dich lobt der Chor der Apostel. Wir danken dir für das Sakrament deines Leibes und Blutes, das uns die Apostel überliefert haben. Es sei uns Nahrung und Quelle des Lebens. Herr, dich lobt der Chor der Apostel. Wir danken dir für das Sakrament der Versöhnung, das du den Aposteln anvertraut hast. Es reinige uns immer neu von unserer Schuld. Herr, dich lobt
der Hurte Apostel. Lasst uns beten, wie der Herr uns aufgetragen hat. Vater unser im Himmel, geheiligt werde dein Name, dein Reich komme, dein Wille geschehe, wie im Himmel, so auf Erden. Unser tägliches Brot gib uns heute und vergib uns unsere Schuld, wie auch wir vergeben unseren Schuldigern. Und führe uns nicht in Versuchung, sondern erlöse uns von dem Bösen. Allmächtiger Gott, am Fest des heiligen Apostel Thomas bitten wir dich, höre auf seine Fürsprache und bewahre unseren Glauben in der Not des Zweifels. Öffne unser Herz für das Wort deines Sohnes, damit wir wie Thomas ihn bekennen als unseren Herrn und Gott und das Leben haben im Namen Jesu Christi, der in der Einheit des Heiligen Geistes mit dir lebt und herrscht in alle Ewigkeit. Amen. Der Herr segne uns. Er bewahre uns vor Unheil und führe uns zum ewigen Leben. Amen. Von Herzen bedanke ich mich bei Ihnen fürs gemeinsame Gebet. Ich wünsche Ihnen für den heutigen Tag, dass Sie ein offenes Herz haben fürs Wort Gottes und Gott dadurch bekennen.

Guten Morgen, liebe Zuhörerinnen und Zuhörer von Radio Gloria. Wir haben gerade die Laudes, das Morgenlob von der Kirche gebetet. Als nächste Programmpunkt bei Radio Gloria haben wir um 7:30 unser Morgengebet. Am 7:45 das Tagesevangelium mit einer Betrachtung und am 8. kurz Nachrichten von Radio Vatikan. Am 7:45 unsere Schatzkiste. Am 8:30 schauen wir aufs Kalenderblatt und am 9. übertragen wir für Sie die Heilige Messe. 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Ein gottgesegneter Tag mit dem Programm von Radio Gloria wünscht Ihnen heute Morgen am Mikrofon Peter Galliker. Musik

der heilige Pate Pio, wehe denen, die nicht ehrlich bleiben. Nicht nur, dass sie jeglichen Respekt der Menschen verlieren. Erst recht können sie auch kein öffentliches Amt bekleiden. Lasst uns deshalb immer ehrlich sein und jeden bösen Gedanken aus unserem Sinn verjagen. Unser Herz muss immer Gott zugewandt sein, der uns geschaffen und auf die Erde gesetzt hat, um ihn kennenzulernen, zu lieben und in diesem Leben zu dienen und um uns danach im anderen auf ewig an ihm zu erfreuen. Nachzulesen in Pater Pio, guten Tag, beim 3. April.

zeige uns den nächsten Schritt. Herr unser Gott, oft wissen wir nicht ein noch aus. Wir irren umher und sehen kein Ziel. Wir suchen einen Weg und kommen doch nicht weiter. Herr, mach uns Mut, dass wir uns an dich wenden und auf dein Wort hören. Lass uns nach deinem Willen fragen, bevor wir unsere Entscheidungen treffen, und lass uns deinen Willen erkennen, damit wir allein danach handeln. Schenke uns den Glauben, dass nicht Zufall und Sinnlosigkeit regieren, sondern dass wir nach deinem Willen geführt werden. Lass uns dir vertrauen, dass du selber die Geschicke deines Volkes, ja, der ganzen Welt mit deiner starken Hand leitest und nichts gegen deinen Willen geschehen kann. Herr, du weißt den Weg für jeden von uns. Zeige uns den nächsten Schritt, damit wir nicht in die Irre gehen, sondern das gute Ziel erreichen, das du uns verheißen hast. In Jesus Christus hast du gnädig über uns entschieden. Auf sein Wort lass uns hören, damit wir ihm nachfolgen. Amen.

0: Wo ist meine Heimat? Jesus sagt, ich bin der Weg, die Wahrheit und das Leben. Lassen wir jetzt zu, was der Pater Thomas Beutler uns sagt.
1: Denn vor was sollen wir Angst haben? Wir glauben alle miteinander an einen Gott, der uns unendlich lieb hat. Und jeder von uns hat eine unsterbliche Seele. Und jeder von uns wird, wenn er es will, zu Gott heimkehren. Deswegen ist die wichtigste Antwort auf meine Frage lautet, will ich wirklich heim? Und wo ist meine Heimat? Ist sie hier auf Erden? Fragen Sie sich selbst, wo ist meine Heimat? Wo bin ich daheim? Im Eigentlichen kommt es darauf an, dass wir erkennen dürfen, ohne Gott ist alles zu wenig. Können Sie das für sich selber auch sagen? Ohne Gott ist für mich alles zu wenig. Jesus kommt auf Sie zu. Er zeigt Ihnen den Weg nach Haus, den Weg zu Gott. Denn er selbst sagt von sich, ich bin der Weg. Schau doch nur, ich bin der Weg.

Ganz herzlich willkommen, liebe Hörerinnen und Hörer von Radio Gloria. Wir feiern heute das Fest vom heiligen Apostel Thomas und wir werden auch dazu das Evangelium betrachten, das von ihm erzählt. Es ist genoss im Johannesevangelium, Kapitel 20, 24 bis 29. Thomas, genannt Didymus, Zwilling, einer der zwölf, war nicht bei ihnen, als Jesus am Abend des ersten Tages der Woche kam. Die anderen Jünger sagten zu ihm, wir haben den Herrn gesehen. Er entgegnete ihnen, wenn ich nicht die Male der Nägel an seinen Händen sehe und wenn ich meine Finger nicht in die Male der Nägel und meine Hand nicht in seine Seite lege, glaube ich nicht. 8 Tage darauf waren seine Jünger wieder versammelt und Thomas war dabei. Die Türen waren verschlossen. Da kam Jesus, trat in ihre Mitte und sagte, Friede sei mit euch. Dann sagte er zu Thomas, streck deine Finger aus, hier sind meine Hände. Streck deine Hand aus und leg sie in meine Seite. Und sei nicht ungläubig, sondern gläubig. Thomas antwortete ihm, Mein Herr und mein Gott. Jesus sagte zu ihm, Weil du mich gesehen hast, glaubst du. Selig sind, die nicht sehen und doch glauben. Evangelium unseres Herrn Jesus Christus. Lob sei dir, Christus.

Liebe Mitchristen, wir dürfen heute das Fest des heiligen Apostels Thomas feiern. Er ist eine ganz interessante Person, die Jesus nachgefolgt ist. So möchte ich gerne heute einige Aspekte herausgreifen, welche die Person vom heiligen Thomas ein wenig aufleuchten lassen und auch ein wenig zeigen, wie sehr er sich danach gesehnt hat, mit Christus auf dem Weg zu sein. Einen ersten Aspekt, den ich aufgreifen möchte, ist genommen aus dem Markus-Evangelium. Dort erzählt Jesus seinen Aposteln, dass er hinaufziehen möchte gegen Bethanien zu, um Lazarus wieder zu erwecken. Und somit kam er Jerusalem gefährlich nahe. Und damals sagte Thomas zu den anderen Jüngern, dann lasst uns mit ihm gehen, um mit ihm zu sterben. Großartig, diese Worte zu hören aus dem Mund des heiligen Thomas, wie er diese große Entschlossenheit in sich hatte, ihm nachzufolgen, ihm dem Meister. Das ist wirklich eine beispielhafte Lehre, die er uns hier weitergibt. Diese große Entschlossenheit, die der heilige Thomas hier zeigt, indem er Christus nachfolgen will, seinem Meister bis zum Tod, das ist wirklich etwas ganz Spezielles. Die Treue zu Christus, die ihm mehr bedeutet als der Tod selber. Und somit zeigt er auch uns etwas ganz Wichtiges, dass auch wir immer diesen großen Wunsch im Herzen haben sollen, dass wir mit Christus sein wollen, auch wenn es uns etwas kostet. Und Christus erfreut sich, wenn wir mit ihm auf dem Weg sind, wo immer er gehen wird, wo immer er hingeht. Und er freut sich sicher auch, wenn wir bis zum Kreuz mit ihm gehen. Ein zweites Ereignis, das ich aufgreifen möchte, das ist das Abendmahl. Dort sagt Jesus zu seinen Jüngern, dass er jetzt hingeht zum Sterben, dass er heimgeht zum Vater, um dort eine Wohnung zu bereiten für seine Jünger. Und er sagt den Jüngern, wohin ich gehe, den Weg dorthin kennt ihr. Und dann ergreift Thomas das Wort und sagt, Herr, wir wissen ja nicht einmal, wohin du gehst. Wie sollen wir dann den Weg kennen? Und so gibt der Apostel Thomas Jesus eine ganz große Gelegenheit, um etwas ganz, ganz Wichtiges zu erklären, das vielleicht nicht nur der heilige Thomas nicht verstanden hat, sondern vielleicht auch die anderen Jünger und sehr oft auch wir nicht verstehen. Er sagt zu uns allen, ich bin der Weg, die Wahrheit und das Leben. Ich bin der Weg, der zum Himmel führt. Ich bin die Wahrheit, die euch immer auf dem rechten Weg halten wird. Und ich bin das Leben, dieses Leben, das nicht sterben kann, das ewige Leben, das schon jetzt in dein Leben hineinkommen kann, wenn du mich aufnimmst, ich das Leben der Welt. Vielleicht haben wir auch schon oft im Gebet Jesus gefragt, Herr, zeige uns den Weg in den Himmel. Und auch er gibt uns immer wieder diese eine Antwort, ich bin es, ich bin der Weg, die Wahrheit und das Leben. Sei mir nahe, geh den Weg meines Wortes, den Weg meines Lichtes, und du wirst nicht falsch gehen. Sei nahe bei mir in den Sakramenten, sei nahe bei mir, indem du mein Wort aufnimmst, dieses Wort, das Wahrheit und Leben ist. Ein nächstes Ereignis aus dem Leben des heiligen Thomas ist sicher dieses Ereignis, das wir im heutigen Tagesevangelium gehört haben, wo er sagt, wenn ich nicht die Male der Nägel an seinen Händen sehe und ich meine Finger nicht in die Male der Nägel und meine Hand nicht in seine Seite lege, glaube ich nicht. Auch diese Aussage zeigt sehr viel auf, wie der heilige Thomas gedacht hat. Er weiß irgendwie in seinem Herzen, dass er Christus jetzt nicht mehr an seinem Gesicht kennen wird. Für ihn ist es in diesem Moment nicht mehr unbedingt so wichtig, Jesus an seinem Gesicht zu erkennen. Am Gesicht erkennt man ja eigentlich eine Person, sondern es sind vielmehr die Wunden, die ihn jetzt interessieren, die Wunden, die ihm zeigen, das ist wirklich Christus. Und in diesen Wunden ist auch das Zeugnis seiner Liebe, seiner unendlich großen Liebe, die er mir und allen Menschen gezeigt hat. Und erst wenn er diese Wunden wieder sieht, dann weiß er, dass Christus wirklich dort vor ihm ist, vor ihm gegenwärtig, als auferstandener Christus.
Und ein paar Tage später kommt Christus tatsächlich zu ihm und sagt: Streck deinen Finger aus, hier sind meine Hände. Streck deine Hand aus und leg sie in meine Seite und sei nicht ungläubig, sondern gläubig. Und der heilige Thomas erlegt hier eines der schönsten Glaubensbekenntnisse ab, die wir haben im Neuen Testament. Er sagt zu Jesus in einem ganz kurzen Satz eigentlich das Wichtigste: Mein Herr und mein Gott. Der heilige Thomas, er hat Jesus vor sich gesehen und er weiß ganz tief im Herzen, dass dieser Jesus jemand ganz Besonderes ist. Es ist Gott selber, Gottes Sohn, der uns besucht hat. Und so sagt er zu ihm: Du bist mein Herr und mein Gott. Und das ist auch wichtig für uns, wollen wir immer wieder zu Jesus sagen: Herr, du bist mein Herr und mein Gott, der Sohn Gottes, der für mich auf diese Welt gekommen ist, damit ich Heil finde, damit auch ich meine Hände in seine Wunden legen kann und vielleicht symbolisch auch sagen könnte: Ich darf meine Wunden, die Wunden meines Lebens, auch in die Wunden von Christus legen und sagen: Ja, Herr, du bist der Gott meines Lebens, du hast dich verwunden lassen, damit meine Wunden geheilt werden. Sicher die schlimmsten Wunden, die wir Menschen haben können, hat er geheilt, nämlich die Wunden der Seele, welche durch die Sünde entstehen. Aber wir wissen, dass auch so viele andere Wunden entstehen können in uns Menschen, unter uns Menschen, welche durch die Sünde verursacht werden. Und dort dürfen wir alles mit diesen Wunden von Christus verbinden, vereinen und wissen, er ist der Gott, der Heil bringen will, der so vieles heilen kann. Der heilige Thomas kann für uns eine ganz große Hilfe sein, denn es sind ja auch oft wir, die Zweifel haben in unserem Glauben. Aber er zeigt, dass diese Zweifel auch durch das Licht von Christus erhellt werden können. Jesus, er möchte unserer Ungewissheit entgegenkommen und er möchte uns helfen, zu verstehen, neu zu sehen durch sein Licht, damit auch wir immer wieder voll Mut sagen dürfen: Ja, Herr, du bist mein Herr und mein Gott, ich glaube an dich, ich möchte mit dir auf dem Weg sein, dir die Treue beweisen. So oft, wenn man vom heiligen Thomas redet, dann sagt man sehr schnell auch, er ist der ungläubige Thomas gewesen. Aber ich denke, das ist eine sehr verkürzte Sicht von ihm, denn durch die Gnade Gottes wird aus dem zweifelnden Thomas ein sehender und ein bekennender Mensch. Nichts ist wichtiger, als Jesus nachzufolgen und ganz bei ihm zu sein. Denn Jesus sagt beim letzten Abendmahl zu Thomas: Ich bin der Weg, die Wahrheit und das Leben. Und das wollen auch wir ganz fest zu Herzen nehmen. Wollen wir bei Christus bleiben, ihm nahe sein. Und so werden wir sicher an das gute Ziel kommen, wie es der heilige Thomas auch erreicht hat, das Ziel, welches Gott selber ist, das ewige Leben bei ihm. Damit wir immer den Mut haben, bei Christus zu bleiben, zu bekennen: Du bist mein Herr und mein Gott, wollen wir jetzt den Segen Gottes erbitten. Der Herr sei mit euch und mit deinem Geiste. Es segne und behüte euch der allmächtige und barmherzige Gott, der Vater und der Sohn und der Heilige Geist. Amen.

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1: Herzlich willkommen bei unserem Mikrofon, begrüßt Sie Stefan von Kempis. Das ist ein trauriger Tag für die Weltkirche, ein kirchenrechtlicher Blitzeinschlag. 38 Jahre nach dem ersten großen Bruch wiederholt sich das Lefebvre-Schisma in der katholischen Kirche. Am Morgen des 1. Juli wurden in Ekon im Schweizer Wallis 4 neue Bischöfe der traditionalistischen Pius-Bruderschaft geweiht und das ohne päpstliches Mandat, ja gegen den ausdrücklichen Willen von Papst Leo dem 14. Rom reagiert nun mit maximaler kirchenrechtlicher Härte. Das Dikasterium für die Glaubenslehre hat die Exkommunikation über alle Beteiligten bestätigt. Über die Hintergründe und die Konsequenzen spreche ich jetzt mit meinem Kollegen Mario Gargano. Wie wird dieser Schritt aus dem Vatikan konkret begründet?
2: Der Vatikan spricht hier in aller Deutlichkeit von einer Handlung schismatischer Natur. Das Fundament für diese harte Strafe ist die Tatsache, dass die Bischöfe Alfonso de Galarreta und Bernard Feulet als Weihende 4 neue Bischöfe geweiht haben, namentlich die Priester Pascal Schreiber, Michael Goldate, Michel Poincinet de Sivry und Marc Hanapier. Da dies ohne päpstliche Erlaubnis und im offenen Ungehorsam geschah, haben sich alle 6 beteiligten Geistlichen ipso facto, also automatisch durch die Tat selbst, die Exkommunikation zugezogen. Das bedeutet im Klartext die formelle Trennung von der Kirche von Rom.
1: Nun ist das ja nicht der erste Versuch, diese Gruppierung wieder einzubinden. Dem Dekret liegt eine erläuternde Note bei. Was erfahren wir daraus über die Vorgeschichte, die zu dieser Eskalation geführt hat?
2: Ja, die Erläuterung macht deutlich, wie tief die Enttäuschung in Rom sitzt. Es wird betont, dass es seit den Zeiten von Papst Paul VI. Bis hin zu den jüngsten Gesprächen im Glaubensdikasterium unzählige Versuche gab, die Bruderschaft wieder in die volle Gemeinschaft zu führen. Erst am 30. Juni hatte der Papst ja noch eindringlich appelliert, kehrt um. Doch all diese Dialoge erwiesen sich als vergeblich. Mit den unerlaubten Weihen vom 1. Juli hat sich die Situation laut Vatikan nun massiv verschärft. Rom zitiert hier das historische Schreiben Ecclesia Dei von Johannes Paul II., das war 1988, und stellt klar, dieser Ungehorsam schließt die Ablehnung des römischen Primats in sich und ist ein schismatischer Akt.
1: Das Dekret und die Note richten sich ja nicht nur an die Führungsriege der Pius-Brüder, sondern betreffen auch die sogenannte Basis. Welche Konsequenzen hat das denn nun für die einfachen Priester und die Laien dieser Pius-Bruderschaft?
2: Die Konsequenzen sind extrem weitreichend und schneiden tief in das religiöse Leben ein. Erstens, alle Geistlichen, die der Bruderschaft angehören, befinden sich ab sofort im Schisma, gelten als Schismatiker und sind somit ebenfalls exkommuniziert. Zweitens, was die Laiengläubigen betrifft, so gelten diejenigen als exkommuniziert, die sich der Bruderschaft formell anschließen. Hier gelten die strengen Kriterien des Päpstlichen Rates für Gesetzestexte von 1996.
1: Und wie sieht es mit den Sakramenten aus, die von den Pius-Brüdern gespendet werden? Gibt es dazu präzise Vorgaben?
2: Ja, und das ist ein ganz entscheidender Punkt für die Gläubigen im Alltag. Der Vatikan stellt unmissverständlich klar, dass die Weiheträger der Bruderschaft alle Sakramente unrechtmäßig spenden. Mehr noch, das von ihnen gespendete Sakrament der Buße, also die Beichte, sowie die von ihnen geleiteten Eheschließungen sind ab sofort kirchenrechtlich ungültig. Der Vatikan ermahnt daher alle Gläubigen ausdrücklich, sich von den Feiern und Aktivitäten der Piusbruderschaft fernzuhalten und fest in der Gemeinschaft mit dem Papst und den rechtmäßigen Bischöfen zu bleiben.
1: Das klingt nach einer schwerwiegenden Trennung. Gibt es denn überhaupt noch eine Brücke zurück nach Rom oder ist die Tür jetzt komplett zu?
2: Die Türen sind nicht für immer verschlossen, aber die Bedingungen sind nun klar diktiert. In der Note heißt es am Ende sehr pastoral, dass die Kirche als fürsorgliche Mutter all jene mit aufrichtiger Zuneigung aufnehmen wird, die zur vollen Gemeinschaft zurückkehren möchten.
1: Eine historische Zäsur für die katholische Kirche. Mario, vielen Dank für die Einordnungen.
2: Gerne, Stefan.
1: Wenn Sie mehr über diesen ganzen Themenkomplex Vatikan und Pius-Brüder erfahren möchten, dann schauen Sie doch mal auf unsere Internetseite www.radiovatikan.de. 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Das Gebetsanliegen des Papstes für den Monat Juli steht unter dem Leitgedanken für die Achtung vor dem menschlichen Leben. Das Gebet, das Leo XIV. Seinem weltweiten Gebetsnetzwerk zukommen ließ, betont den Wert des menschlichen Lebens.
3: Lord of Life.
4: Das Gebetsanliegen beginnt mit der Anrufung Herr des Lebens und betont den Ursprung des Menschen als heiliges Geschenk, das dein Antlitz widerspiegelt, vom ersten Augenblick seiner Existenz bis zum letzten Atemzug seines Weges auf Erden.
3: To the final breath of the journey on earth.
4: Daraus leitet der Papst die gesellschaftliche Pflicht ab, den einzigartigen und unwiederholbaren Wert jedes Menschen anzuerkennen und zu bewahren.
3: And unrepeatable value of every human being.
4: Das Gebet fordert die Gläubigen auf, das Leben bedingungslos anzunehmen, die Zerbrechlichkeit mit Zärtlichkeit zu stützen, jede Phase mit Respekt zu begleiten und mutig diejenigen zu verteidigen, die keine Stimme haben.
3: And to bravely defend those who have no voice.
4: Gleichzeitig enthält das Dokument ein Schuldbekenntnis für Momente, in denen Menschen in Gleichgültigkeit oder in die Wegwerfkultur verfallen oder aufhören, im anderen ein liebenswertes Wesen zu sehen.
3: When we fail to see in others a being worthy of love.
4: Hinsichtlich der Kirche formuliert das Gebetsanliegen von Papst Leo den Wunsch nach einem lebendigen Zeugnis für das Evangelium des Lebens und nach einem offenen Haus, in dem jedes Leben gefeiert wird, in dem sich niemand überflüssig fühlt und in dem die Würde stets geachtet und bewahrt wird.
3: And where dignity is always honored and protected.
4: Das Gebet schließt mit der Bitte, das Leben so zu lieben, wie Jesus es tue, und mit Worten und Taten zu verkünden, dass jedes menschliche Leben die völlige Hingabe unserer selbst verdient.
3: That every human life is worth the total gift of ourselves. Amen.
4: Für Radio Vatikan, Sabrina Czarnecki.
1: Jetzt springen wir

0: amerikanische Dialekte und bietet den Ankommenden Erstversorgung sowie sprachliche Orientierung. Seine eigene Biografie spiegelt die Erfahrungen wider, die viele der Geflüchteten teilen. Der Weg des gelernten Fischers begann im September 2014 im Senegal. Der Zusammenbruch der lokalen Fischereiindustrie, bedingt durch Verträge der Regierung und die Präsenz ausländischer Trawler in den Küstengewässern, entzog vielen Familien die Lebensgrundlage. Ohne Bildungs- oder Beschäftigungsalternativen verbleibe laut SEC oft nur die Flucht über den Landweg nach Mali, Niger und Libyen oder über den Atlantik Richtung Kanarische Inseln. Er selbst betont, ich habe es getan, aber es war allein Gott, der mich nach Lampedusa hat gelangen lassen. Das darf nicht der Weg sein. Während des zweijährigen Aufenthalts in Libyen war SEC in dortigen Gefängnissen interniert. Die Überfahrt nach Italien erfolgte in der Rolle des sogenannten Bootsführers oder Drivers. SEC differenziert aber bezüglich der rechtlichen Verantwortung. Im Gefängnis in Libyen habe ich sehr, sehr gelitten. Ein Kapitän zu sein bedeutet in meiner Heimat, eine Arbeitsgruppe zu leiten und handwerkliche Boote zu führen, nicht aber die Verantwortung für Schiffbrüche oder die Organisation des Menschenhandels zu tragen. Die Drahtzieher, die das Geld einziehen, sind andere Personen. Nach der Ankunft in Italien im Jahr 2014 verbüßte SEC eine Strafe in Palermo wegen des Vorwurfs der Schleuserei. Nach seiner Entlassung im Jahr 2016 schloss er sich sozialen Netzwerken an, die Unterstützung für obdachlose und inhaftierte Migranten organisieren. Er begründet sein Engagement mit den Worten: Ich fühle mich als Migrant und möchte meinen Beitrag leisten, damit anderen nicht passiert, was mir widerfahren ist. In Palermo übernimmt SEC verschiedene Aufgaben, darunter die Essensverteilung während des Ramadans, Gefängnisbesuche und die Kontaktherstellung zwischen Migranten und deren Familien im Senegal. Er warnt zudem junge Menschen in Afrika vor einer verzerrten medialen Darstellung des Lebens in Europa. Die Realität für viele Ankommende bestehe aus Schwarzarbeit in der Landwirtschaft, Reinigung oder Gastronomie sowie dem Leben am Rande der Legalität. Obwohl SEC mittlerweile verheiratet ist und eine Familie gegründet hat, bleibt sein langfristiges Ziel die Rückkehr in sein Herkunftsland. Das Meer sei nicht die richtige Lösung. Und Europa präsentiere sich zunehmend verschlossen. Ich habe gelitten, um anzukommen, und mein Wunsch bleibt es, nach Hause zurückzukehren. Für Radio Vatikan, Birgit Pottler.
1: Nach dem feierlichen Empfang des Palliums durch den Papst im Petersdom hat sich der Erzbischof von New York, Ronald Hicks, in einem Interview mit uns über die Lage in seinem Bistum geäußert. Im Zentrum seiner Bestandsaufnahme eine spürbare Veränderung in der Demografie der Gläubigen in New York.
2: Hicks berichtet von einer ausgeprägten Gastfreundschaft, die ihm seit seinem Amtsantritt in der US-Metropole von Katholiken sowie allgemein entgegengebracht wurde. New York erweist sich laut dem Erzbischof als ein Mikrokosmos, in dem Menschen unterschiedlichster Herkunft eine gemeinsame Identität im Glauben und im Einsatz für das Gemeinwohl finden.
3: Surprised me most has been the gracious welcome.
2: Was mich am meisten überrascht hat, war der herzliche Empfang. Ich hatte mich nämlich dem Klischee angeschlossen, dass viele New Yorker schroff, unhöflich und hektisch seien. Doch stattdessen wurde ich so herzlich empfangen, nicht nur von Katholiken, sondern von New Yorkern aus allen Teilen der Stadt. Ich kann reingehen und ein Stück Pizza kaufen und der Verkäufer erkennt mich und fragt, bist du der Neue? Ich sage, ja, ich bin der Neue. Er antwortet, na dann, herzlich willkommen in New York. Herzlichen Glückwunsch. Wir freuen uns, dass du hier bist.
3: Welcome to New York. Congratulations. We're happy that you're here.
2: Die größte pastorale Chance für die Erzdiözese liegt derzeit in der verstärkten Zuwendung junger Erwachsener im Alter zwischen 20 und 30 Jahren zum kirchlichen Leben. Hicks führt diese Entwicklung auf eine Suche nach Orientierung in einer komplexen Gegenwart zurück.
3: young people in their 20s and 30s are
2: Ich glaube, der Grund, warum wir eine Zunahme von jungen Erwachsenen sehen, die sich wieder im Glauben engagieren, ist, dass sie einen Teil der Zerrissenheit der Welt gesehen haben, wie eine Welt aussieht, wenn sie nicht mit dem Glauben oder einer moralischen Tradition oder mit bestimmten Werten oder Tugenden verbunden ist.

0: ist, die einen erben und leiten. Eine Gesellschaft, die völlige Beliebigkeit propagiere, hinterlasse bei vielen jungen Menschen das Bedürfnis nach einem tieferen Sinn, den sie nun in den Strukturen der Kirche und im ehrenamtlichen Engagement suchen. Um dieser Dynamik zu begegnen, setzt das Erzbistum New York verstärkt auf theologische Ausbildung, Katechese und eine aktive Evangelisierung. Hicks betont, dass die Kirche die Tendenz zur Selbstreferenzialität überwinden muss. Ich möchte sicherstellen, dass wir nicht nur jungen Menschen, sondern Menschen jeden Alters gezielt helfen, den Herrn kennenzulernen, zu lieben und ihm zu dienen. Gleichzeitig müssen wir weiterhin eine Kirche sein, die nicht selbstreferenziell ist, sondern eine Kirche auf Mission und im Dienst an den anderen.
1: But a church that is on mission and a church that is in service to others.
0: Für Radio Vatikan, Anne Preck.

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4: Fußend auf dem Bericht des Lukas-Evangeliums über den Besuch Marias bei ihrer Verwandten Elisabeth ist uns der Lobgesang Marias, das Magnificat Anima Mea Dominum, von dieser Begebenheit her überliefert.
3: Das Magnificat ist die längste wörtliche Rede Marias im Neuen Testament. Der Text, der höchstwahrscheinlich Originalton der Gottesmutter ist, zeigt auch, dass Maria in der Schrift des Volkes Israel zu Hause war und alte Traditionen auf ihr Leben hin neu zu deuten verstand. Maria preist aufgrund ihres Glaubens Gott als den, der sich ihr und allen Geringen, Machtlosen und Hungernden zuwendet, um sie aufzurichten, dagegen die Mächtigen, Reichen und Hochmütigen von ihren Thronen stürzt. Maria selbst gehörte zu den unteren Volksschichten, zu den Niedrigen und Einflusslosen, auch wenn sie mit einem Daviden verlobt war und selbst aus dem königlichen Geschlecht stammte. Vielfältig erklingt im liturgischen Gebrauch das Magnificat. Vor allem im Stundengebet bei der abendlichen Vesper zusammen mit einer Antiphon.

Papst Johannes Paul II. Sagte über das Magnificat. Der Lobgesang Marias im Lukas-Evangelium ist ein Widerhall der feinsten Empfindungen der Kinder Zions. Freudiger Lobgesang auf Gott, den Retter, Danksagung für die großen Dinge, die der Mächtige in ihr gewirkt hat, Kampf gegen die Mächte des Bösen, Solidarität mit den Armen, Treue zum Gott des Bundes. In der Auslegung des Psalm 149 war das noch pointierter erklärt worden. Vorweggenommen ist im Psalm das Loblied Marien. Der Psalm verwendet in seinem Aufruf zum Lob Gottes Verszitate aus der Tora und vier verschiedenen Psalmen. Halleluja, singt dem Herrn ein neues Lied. Der Herr hat an seinem Volk gefallen, die Gebeugten krönt er mit Sieg.

Der erste Satz des marianischen Lobgesangs ist eine Art Solostimme, die sich zum Himmel erhebt, um den Herrn zu erreichen. Wir hören die Stimme der allerseligsten Jungfrau, die so von ihrem Retter spricht, der in ihrer Seele und in ihrem Leib Großes getan hat. Ja, sie spricht in der ersten Person: Meine Seele, mein Geist, mein Retter. Sie preisen mich selig, er hat Großes an mir getan.

Inhalt und Gestalt des gesungenen Gebets ist der Lobpreis, der Dank und die anerkennende Freude. Papst Benedikt hat die Worte, aus denen der Lobgesang Mariens das Magnificat gebildet ist, einmal mit der Formulierung charakterisiert: Wir wissen, dass Maria die Heiligen Schriften gut kannte. Ihr Magnificat ist ein Webstück aus Fäden des Alten Testaments. Für den lobpreisenden Dank hatte die Jungfrau in der Gebetstradition ihres Volkes genügend Vorbilder aus den Heiligen Schriften. Die Großtaten Gottes an seinem auserwählten Volk waren schon immer Gegenstand der biblischen Lieder gewesen. Und Maria singt als von Gott geliebte Tochter ihres Volkes, seines Bundesvolkes. Denn er, unser Gott, der alle Dinge tut, hat Großes an mir getan. Aber es ist nicht bloß sozusagen die persönliche Dankbarkeit Mariens. Vielmehr knüpft sie an jener Haltung unter den Redlichen ihres Volkes an, die der Psalm 92 so zum Ausdruck bringt. Herr, es macht Freude, dir zu danken, dich den Höchsten mit Liedern zu preisen. Was du getan hast, Herr, macht mich froh. Dein Eingreifen löst meinen Jubel aus. Im ersten Buch Samuel ist das Danklied der Hanna überliefert, das der Jungfrau Maria sicherlich besonders lieb gewesen sein wird. Von deren Worten lässt sie sich inspirieren: Mein Herz ist fröhlich in dem Herrn, mein Haupt ist erhöht in dem Herrn.

Die Redewendungen der Hanna sind übrigens überhaupt prägend gewesen, was deutlich macht, wie die Sprache der Töchter und Söhne Israels immer schon beeinflusst waren von den überlieferten heiligen Schriften.

Maria fasst diese gesammelte Erfahrung Gottes in ihrem Volk zusammen in den Worten: Mein Herz preist den Herrn, alles in mir jubelt vor Freude über Gott, meinen Retter. Ich bin nur seine geringste Dienerin, und doch hat er sich mir zugewandt. Sie weist dabei auf eine Situation konkreter Niedrigkeit und Armut hin, in der sich die befinden, denen sich Gott zuwendet. Auch sie selbst steht in dieser Haltung vor Gott, denn Gott hat Großes an mir getan, er, der mächtig und heilig ist. Wir sahen schon, dass die ersten Worte von Mariens Lobgesang ein persönliches Zeugnis über das Wirken Gottes an ihr sind. Wohl mir, denn mich werden selig preisen die Töchter. Dieses Zitat aus dem Buch Genesis wendet sie eindrucksvoll in die Vision: Nun werden die Menschen mich glücklich preisen in allen kommenden Generationen. Aber dieses persönliche Zeugnis ist nicht eine gewissermaßen intime Aussage. Die Jungfrau Maria ist sich bewusst, dass sie einen Auftrag für die Menschheit zu erfüllen hat und sich ihr Schicksal in die Heilsgeschichte einfügt. Und so kann sie singen: Er erbarmt sich von Geschlecht zu Geschlecht über alle, die ihn fürchten.

Er hat die Merkmale eines Chorgesangs, so als vereinige sich mit der Stimme Mariens jene der ganzen Gemeinschaft der Gläubigen, die die überraschenden Ratschlüsse Gottes preisen.

Bevor wir uns diesem zweiten Teil zuwenden, lassen Sie uns noch einmal einen zusammenfassenden Blick auf den ersten werfen. Wir haben gesehen, wie seine Sprache aus den Fäden der biblischen Überlieferung des Alten Bundes gewebt ist. Würde man diese Texte in ihrer eigenen Sprachgestalt sozusagen in Analogie zum Gedankenfluss des Magnificat kompilieren, so könnte unser erster Teil wie folgt lauten: Ich will mich freuen des Herrn und fröhlich sein in Gott, meinem Heil. Ich freue mich und bin fröhlich über deine Güte, dass du mein Elend ansiehst und erkennst meine Seele in der Not. Wohl mir, denn mich werden selig preisen alle Frauen. Der Herr hat Großes an mir getan, darüber sind wir fröhlich. Die Gnade aber des Herrn währet von Ewigkeit zu Ewigkeit über die, die ihn fürchten. Sein Heil erfahren noch Kinder und Enkel. Sein Erbarmen hört niemals auf. Er schenkt es allen, die ihn ehren, von einer Generation zur anderen. In dem nun folgenden Teil des Magnificat ist die Rede vom Handeln des Herrn, die er fortwährend in der Geschichte seines alten und neuen Volkes vollbringt. Er vollbringt machtvolle Taten. Er zerstreut, die im Herzen voll Hochmut sind. Er stürzt die Mächtigen vom Thron. Er erhöht die Niedrigen. Er beschenkt die Hungernden mit seinen Gaben. Er lässt die Reichen leer ausgehen. Und er nimmt sich seines Knechtes Israel an. Er wird einmal die Mächtigen von ihren Thronen gestürzt haben. Ist eine ähnliche, im Deutschen mögliche Konstruktion für den uns bekannten Vers: Er stürzt die Mächtigen vom Thron. Oder, wie es eine andere Übersetzung ausdrückt: Jetzt entthront er die Machthaber und richtet die Unterdrückten auf.

Aber zurück zu den sieben göttlichen Werken, in denen offenkundig wird, von welchen Vorlieben der Herr der Geschichte sein Vorgehen inspirieren lässt. Er stellt sich auf die Seite der Letzten, der Geringsten. Der Psalm 107 ermuntert, dass man danken soll dem Herrn für seine Güte, die er an den Menschenkindern tut. Der Psalm 31 versichert, seine Getreuen behütet der Herr, doch den Hochmütigen vergilt er ihr Tun mit vollem Maß. Und wenn dieser Geber alles Guten seine Wohltaten ausschüttet, dann lässt er die leer ausgehen, die nichts von ihm erwarten, weil sie alles zu haben meinen. Ihr Erstaunen, dass dieses einmal endet, kann man in der Musik mit ihrem abrupten Schluss richtig hören.

Das Lied der Maria erwartet etwas von Gott, weil sie die Spuren seines bisherigen Handelns verfolgt hat. Sie sieht, dass er, der ihre demütige Niedrigkeit gesehen hat und auf sie schaut, Großes an ihr getan hat. Der gleiche Gott wird seinen machtvollen Arm erheben und die Stolzen hinwegfegen samt ihren Plänen. Die geheimnisvolle Kraft des göttlichen Heilsplanes ist dazu bestimmt, so sagt es Benedikt, schließlich enthüllt zu werden, um zu zeigen, wer die wahren Erwählten Gottes sind. Jene, die ihn fürchten, die seinem Wort treu sind, die Demütigen, die Hungernden, sein Knecht Israel. Das heißt, die Gemeinschaft des Gottesvolkes, das wie Maria aus denen besteht, die arm, rein und einfachen Herzen sind. Das ist jene kleine Herde, die dazu eingeladen ist, sich nicht zu fürchten, weil der Vater beschlossen hat, ihr sein Reich zu geben, wie es in Lukas 12 heißt. Auch wenn die Revolution Gottes in der Umkehrung aller weltlichen Maßstäbe nicht plötzlich alle irdischen Verhältnisse ändert, Gott ist ein Freund der Armen, die nicht zu stolz und selbstgenügsam sind, auf ihn.

Vor allem noch einmal in den letzten Versen des Magnificat erweist sich der Lobgesang Mariens als eine Art Schnittstelle zwischen dem alten und neuen Bund. Aus dem Segen für den alten Bund, dem Segen Gottes für Abraham, den er dem Stammvater des Glaubens mit den Worten verheißt, in dir sollen gesegnet werden alle Geschlechter auf Erden, und dem Segen, den Maria zum Schluss des Magnificat benennt, wird durch ihre Empfängnis ein neuer Segen, eine neue frohe Botschaft, ein neues Evangelium, das jetzt allen Menschen auf Erden gilt, die es annehmen wollen. Gott hat an seinen Diener Israel gedacht und sich über sein Volk erbarmt. Wie er es unseren Vorfahren versprochen hatte, Abraham und seine Nachkommen für alle Zeiten, ruft sie aus. Wir sind die Nachkommen des Urvaters im Glauben, insofern bleibt das Heilswirken Gottes nicht auf Maria beschränkt, sondern richtet sich auf seine ganze Schöpfung. Maria steht zwar in der Kontinuität des Bundesvolkes Israel, aber in Jesus, dem Sohn Mariens, hat sein liebendes Erbarmen in der unverbrüchlichen Treue Gottes bis zur Vollendung seiner Schöpfung seine endgültige Bedeutung angenommen. Im Geheimnis Jesu darf die ganze Menschheit das Antlitz Gottes entdecken, der Vater des Erbarmens ist und der Gott allen Trostes.

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Grüezi und einen wunderschönen guten Tag zusammen bei Radio Gloria. Schön haben Sie heute am Freitag, am 3. Juli eingeschaltet. Heute steht die Kirche ganz im Zeichen vom Fest vom heiligen Apostel Thomas. Mein Name ist Monika Neiger und ich nehme Sie heute mit durch den Tag. Der ist vollpackt mit spannenden Beiträgen, tiefen Gebeten und einfach richtig schöner Musik. Und jetzt schauen wir zusammen auf die nächsten Sendestunden. Aus der Gnadenkapelle von Altötting wird die Heilige Messe live übertragen vom Benediktforum am 9. Wir werden morgen nochmal die Messe und andere Beiträge aus dem Benediktforum übertragen und am Sonntag die Abschlussmesse. Am 10. geht es weiter mit den Übertragungen vom Benediktforum zum Thema Heilig von Belastung aus der Vergangenheit mit dem Professor Dr. Dr. Ralf Weimann. Aus dem Benediktforum in Altötting redet am 11. der Pater Dr. Anton Lesser zum Thema Heiligkeit, Heil, Heilig. Am 11:45 betrachtet mir das Tagesevangelium zum Festtag vom Heiligen Thomas. Das Angelusgebet und die Mittagsansprache folgen am 12. Radio Vatikan überträgt am 11:45 die Kurznachrichten. Etwas zum Schneugen erzählt mir in der Sendung «Schatzkiste am Eis». Das heutige Kalenderblatt erzählt am Viertel ab 1 über den heiligen Apostel Thomas. Am 13:30 geht es himmelwärts mit Simon Dach, geistliche Sprossen für die Himmelsleiter. Der Glaubensspiegel präsentiert mir innen am 2 ein Berufungszeugnis vom Pfarrer Thomas Huber. Die Gebetsstunde am 3, der Barmherzigkeitsrosenkranz und die sieben Vaterunser. Der betet mir den Kreuzweg anschliessend am 3:30 mit dem Radio Gloria. Am 4 aus dem Radio Vatikans Nachrichtenmagazin. Dann geht es weiter mit dem Glaubenskurs am 4:30. Kleiner katholischer Katechismus, erste Folge mit dem Kaplan Dr. Tobias Hauenstein. Am 5:30 das Kalenderblatt zum heiligen Thomas, dem Apostel. Die Schatzkiste am 5:45, etwas aus dem Radiolexikon zum Magnifikat. Am 6 Radio Vatikan, das Nachrichtenmagazin. Am 6:30 das Tagesevangelium zum Fest vom heiligen Thomas. Die heilige Messe wird am 7 aus der Pfarrkirche Vordertal Schweiz mit dem Pfarrer Guido Hangartner übertragen. Und die Kleinen kommen zum Zug am 7:45 in der Sendung «Kids Ahoy». In dieser Kindersendung erzählt Isabel vom ungläubigen Apostel Thomas. Am 8. «Best of Gloria» über den Wallfahrtsort Maria Dreibronnen, Bronschhofen mit dem Pater Raphael Fessler. Der Rosenkranz beten wir am 9. mit dem Radio Gloria. Und um 9:45 beten wir komplett das Nachtgebet der Kirche. Für die Nachtmenschen unter uns ab der 10. am Abend laufen die Wiederholungen von den besten Sendungen vom Tag und andere spannende Beiträge. 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
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Danke dafür. Und danke auch fürs Zuhören, vergelt's Gott für Ihre Treue. Gottes Segen und geniessen Sie ein Fein.

Jetzt schalten wir um aufs KTV und wir haben die Freude, wir dürfen auch in der Gnadenkapelle in Altötting sein und wir übertragen die Heilige Messe im Rahmen vom Forum Benedikt XVI.

0: Im Namen des Vaters und des Sohnes und des Heiligen Geistes.
1: Amen.
0: Die Gnade unseres Herrn Jesus Christus, die Liebe Gottes des Vaters und die Gemeinschaft des Heiligen Geistes sei mit euch.
1: Und mit deinem Geiste.
0: Schwestern und Brüder im Herrn, wir haben uns hier in der Gnadenkapelle zur Feier der Heiligen Messe versammelt, am Fest des Apostels Thomas. Der Herr hat ihn erwählt als Bote des Evangeliums und er hat ihn gerufen zum Wagnis des Glaubens. Er hat sich aber auch in der Not des Zweifels für ihn berührbar gemacht. Auch in dieser Feier wird der Herr für uns berührbar. Wollen wir ihn bitten, dass wir in unserem Leben wie der Apostel den Glauben bezeugen können, in Worten und durch unser ganzes Leben. Bitten wir ihn um sein Erbarmen.

0: Der allmächtige Gott erbarme sich unser, er lasse uns die Sünden nach und führe uns zum ewigen Leben.
1: Amen.

Lasset uns beten. Allmächtiger Gott, am Fest des heiligen Apostels,

zu einer Wohnung Gottes im Geist mit erbaut. Wort des lebendigen Gottes.

Thomas, der Didymus Zwilling genannt wurde, einer der zwölf, war nicht bei ihnen, als Jesus am Abend des ersten Tages der Woche kam. Die anderen Jünger sagten zu ihm, wir haben den Herrn gesehen. Er entgegnete ihnen, wenn ich nicht das Mal der Nägel an seinen Händen sehe, und wenn ich meinen Finger nicht in das Mal der Nägel und meine Hand nicht in seine Seite lege, glaube ich nicht. Acht Tage darauf waren seine Jünger wieder drinnen versammelt und Thomas war dabei. Da kam Jesus bei verschlossenen Türen, trat in ihre Mitte und sagte, Friede sei mit euch. Dann sagte er zu Thomas, streck deinen Finger hierher aus und sieh meine Hände, streck deine Hand aus und leg sie in meine Seite und sei nicht ungläubig, sondern gläubig. Thomas antwortete und sagte zu ihm, mein Herr und mein Gott. Jesus sagte zu ihm, weil du mich gesehen hast, glaubst du. Selig sind, die nicht sehen

0: Im Namen des Vaters und des Sohnes und des Heiligen Geistes.
1: Amen.
0: Schwestern und Brüder im Herrn, wenn wir an diesem Morgen hier in Altötting beim Gnadenbild am Fest des heiligen Apostels Thomas die heilige Messe feiern, dann könnte ich als Prediger versucht sein, einen Gegensatz zu konstruieren. Auf der einen Seite der ungläubige Thomas, der sich schwer tut mit dem Glauben, der nicht dabei ist, als der Auferstandene den Jüngern begegnet. Thomas, dem Jesus sozusagen handfeste Nachhilfe erteilen muss, damit er endlich glaubt. Streck deinen Finger aus, streck deine Hand aus und leg sie in meine Seite. Und auf der anderen Seite dann die Gottesmutter Maria, die auf die Botschaft des Engels hin ihr gläubiges Ja spricht. Jenes Ja, das sie nach Gottes Ratschluss zur Mutter des Erlösers werden lässt. Maria, die uns auf Christus, ihren Sohn, verweist. Doch wäre eine solche Gegenüberstellung nicht so einfach? Sie wäre wohl sogar falsch. Schauen wir daher genauer hin auf diesen Thomas. Im Evangelium, da trägt er den Beinamen Didymos Zwilling, ohne dass es einen Hinweis auf einen Zwilling des Thomas gibt. Was erfahren wir noch über ihn? Als Jesus gegen den Rat der Jünger wieder nach Judäa gehen will, wo man ihn gerade noch steinigen wollte, da ist es Thomas, der das große Wort spricht: Lasst uns mit ihm gehen, um mit ihm zu sterben. Da erscheint er nicht als ein Ungläubiger, als ein wankelmütiger Zweifler, sondern als einer, der deutlich und entschieden für das einsteht, was ihn erfüllt. Die Treue zu seinem Herrn und Meister, keine leichtfertigen Sprüche, sondern Verlässlichkeit. Noch an einer weiteren Stelle im Johannesevangelium kommt Thomas zu Wort. Herr, wir wissen nicht, wohin du gehst. Wie können wir dann den Weg kennen? So spricht er, als Jesus vom Haus des Vaters und von den vielen Wohnungen spricht. Und es scheint so, dass auch die anderen Jünger sich unsicher waren, was Jesus da genau meint. Aber es ist dem Thomas, der nachfragt. Er muss es ganz genau wissen. Er muss überzeugt sein, nicht aus ängstlichem Zweifel oder aus einer grüblerischen Grundhaltung. Er muss überzeugt sein, weil er sein ganzes Leben auf diesen Herrn gründen und bauen will. Und so spricht ihm Jesus dieses große Wort zu: Ich bin der Weg und die Wahrheit und das Leben. Niemand kommt zum Vater außer durch mich. Wir können doch dem Thomas eigentlich nur dankbar sein, dass er den Mut hatte, Christus seine Frage zu stellen. Denn so offenbart sich der Herr auch für uns als Weg, Wahrheit und Leben, als der, der wirklich zum Vater führt. Und schließlich das Evangelium des heutigen Tages, die Begegnung mit dem Auferstandenen. Thomas war nicht dabei, wohl nicht, weil er verschlafen hatte, wohl eher, weil ihm der Kreuzestod des Herrn so in seinen Grundfesten erschüttert hatte, dass er allein sein musste. Sind die anderen Jünger ihm vielleicht sogar nachgegangen, um ihn wiederzugewinnen? Aber Thomas, der ist nicht leicht zu gewinnen. Er ist nicht der Typ für schwärmerische Visionen. Er will seine Hoffnung und sein Leben nicht auf etwas aufbauen, von dem er befürchten muss, dass es sich als bloßes Gerücht erweist. Nein, er will selbst sehen, anfassen und begreifen. Sonst, so heißt es ganz stark, glaube ich keinesfalls. Es taugt für ihn schlicht und einfach nicht, um darauf mit der ihm eigenen Konsequenz das Leben zu bauen. Und doch ist er 8 Tage darauf wieder dabei, weil er in seinem Inneren um diese Wahrheit der Auferstehung ringt. Und Christus, der Herr, nimmt dieses Ringen ernst. Er gewährt auch ihm einen Zugang, ja sagen wir besser, seinen Zugang zum seligmachenden Glauben. Streck deinen Finger aus, hier sind meine Hände, streck deine Hand aus und leg sie in meine Seite und sei nicht ungläubig, sondern gläubig. Jedem Menschen bietet der Herr einen Zugang, einen Weg zum Glauben. Und oft können wir nur staunen, wenn zum Beispiel Erwachsene berichten, auf welchem Weg sie zum Glauben gekommen sind. Selig, wer wie Thomas das große Bekenntnis zu Jesus Christus sprechen kann, mein Herr und mein Gott. Und vielmehr noch, wer dieses Bekenntnis im Leben, in seinen Gedanken, Worten und Werken wirklich bezeugt. Der Apostel Thomas als einer, den man erstmal überzeugen muss, der eine gesunde kritische Grundhaltung hat, der Apostel Thomas als der, der in einer unruhigen Zeit ein verlässliches Fundament sucht und bereit ist, dann wirklich sein Leben ganz darauf zu bauen. Der Apostel Thomas als einer, der nachfragt, der begreifen will und so zum großartigen Glaubenszeugen reift. Denn den Glauben, den er dann angenommen hat, den lebt er nicht halb, den behält er auch nicht für sich. Diesen Glauben trägt er zu den Menschen, er trägt ihn bis nach Indien und bezeugt den wahren Glauben in apostolischer Treue bis zum Tod. Thomas, genannt Didymus Zwilling, wie viele Zwillinge hat Thomas im Sinne dieser Grundhaltung und dieses Lebensweges in der Geschichte der Kirche gefunden? Und vielleicht haben auch Sie schon solche Menschen erlebt. Vielleicht dürfen wir uns sogar selbst so manches Mal in ihm wiedererkennen. Hier an diesem Marienwallfahrtsort verbindet uns jedoch eine alte Legende mit diesem Apostel. Denn in der Legende heißt es, Thomas sei auch der einzige der 12 Apostel gewesen, der bei der Himmelfahrt Mariens nicht zugegen war. Und auch da habe er an dem Ereignis gezweifelt, wie schon an der Auferstehung Jesu. Und es heißt weiter, dass ihm Maria erschien und ihm ihren Gürtel überreichte als Beweis für die leibliche Aufnahme in den Himmel. Ein Gürtel als Bild für Halt und Sicherheit, ein Gürtel als greifbare Verbindung, quasi als eine Rettungsleine zwischen dem Himmel und dem, der da zweifelt und sich deshalb in Glaubensnot befindet. Für den, dem das sicher geglaubte Lebensschifflein zu zerbrechen scheint. Wie viele Menschen sind in solchen Situationen hierher zum Gnadenbild nach Altötting gekommen, um Maria als Fürsprecherin und als Retterin anzuflehen? Sie zeigt uns Jesus, ihren Sohn, als den Weg, die Wahrheit und das Leben, als den Schlussstein, der alles verlässlich zusammenhält und im Heiligen Geist aufrichtet und wie wir es in der Lesung gehört haben. Maria, lasst uns bitten, wie es im Lied heißt, mach allen, die suchen, den Sohn offenbar. Amen.

0: Voll Vertrauen, lasst uns zu Christus, dem Herrn, rufen, der die Apostel zu Glaubenszeugen berufen hat.
1: Für den Papst und die Gemeinschaft der Bischöfe, die Nachfolger der Apostel, die Grundsteine der Kirche. Herr, erbarme dich.
2: Herr, erbarme dich.
1: Für die Völker Indiens, die den Apostel Thomas als ihren Glaubensboten verehren. Herr, erbarme dich.
2: Herr, erbarme dich.
1: Für die vielen, deren Glaube durch das Leid in der Welt und ihre eigene trübe Erfahrung angefochten ist. Herr, erbarme dich.
2: Herr, erbarme dich.
1: Und für uns selbst, um einen starken Glauben, der auch im Leid standhält. Herr, erbarme dich.
2: Herr, erbarme dich.
0: Ihr Herr sei Lobpreis und Ehre, jetzt und in Ewigkeit.
2: Amen.

Betet, Brüder und Schwestern, dass mein und euer Opfer Gott, dem allmächtigen Vater, gefalle. Herr unser Gott, am Fest des heiligen Apostels.

Ja, du bist heilig, großer Gott, und alle deine Werke verkünden dein Lob. Denn durch deinen Sohn, unseren Herrn Jesus Christus, und in der Kraft des Heiligen Geistes erfüllst du die ganze Schöpfung mit Leben und Gnade. Bis ans Ende der Zeiten versammelst du dir ein Volk, damit deinem Namen das reine Opfer dargebracht werde, vom Aufgang der Sonne bis zum Untergang. Darum bitten wir dich, allmächtiger Gott, heilige unsere Gaben durch deinen Geist, damit sie uns werden, Leib und Blut deines Sohnes, unseres Herrn Jesus Christus, der uns aufgetragen hat, dieses Geheimnis zu feiern. Denn in der Nacht, da er verraten wurde, nahm er das Brot und sagte Dank, brach es, reichte es seinen Jüngern und sprach, nehmet und esset alle davon, das ist mein Leib, der für euch hingegeben wird.

Ebenso nahm er nach dem Mahl den Kelch, dankte wiederum, reichte ihn seinen Jüngern und sprach: Nehmet und trinket alle daraus, das ist der Kelch des neuen und ewigen Bundes, mein Blut, das für euch und für alle vergossen wird, zur Vergebung der Sünden. Tut dies zu meinem Gedächtnis.

Darum, gütiger Vater, feiern wir das Gedächtnis deines Sohnes. Wir verkünden sein heilbringendes Leiden, seine glorreiche Auferstehung und Himmelfahrt und erwarten seine Wiederkunft. So bringen wir dir mit Lob und Dank dieses heilige und lebendige Opfer dar. Schau gütig auf die Gabe deiner Kirche, denn sie stellt dir das Lamm vor Augen, das geopfert wurde und uns nach deinem Willen mit dir versöhnt hat. Stärke uns durch den Leib und das Blut deines Sohnes und erfülle uns mit seinem Heiligen Geist, damit wir ein Leib und ein Geist werden in Christus. Ermache uns auf immer zu einer Gabe, die dir wohlgefällt, damit wir das verheißene Erbe erlangen mit deinen Auserwählten, mit der seligen Jungfrau und Gottesmutter Maria, mit dem heiligen Josef, ihrem Bräutigam, mit deinen Aposteln und Märtyrern und mit allen Heiligen, auf deren Fürsprache wir vertrauen. Barmherziger Gott, wir bitten dich, dieses Opfer unserer Versöhnung bringe der ganzen Welt Frieden und Heil. Beschütze deine Kirche auf ihrem Weg durch die Zeit und stärke sie im Glauben und in der Liebe. Deinen Diener, unseren Papst Leo, unseren Bischof Stephan und die Gemeinschaft der Bischöfe, unsere Priester und Diakone, alle, die zum Dienst in der Kirche bestellt sind und das ganze Volk deiner Erlösten. Erhöre, gütiger Vater, die Gebete der hier versammelten Gemeinde und führe zu dir auch alle deine Söhne und Töchter, die noch fern sind von dir. Erbarme dich unserer verstorbenen Brüder und Schwestern und aller, die in deiner Gnade aus dieser Welt geschieden sind. Nimm sie auf in deine Herrlichkeit und mit ihnen lass auch uns, wie du verheißen hast, zu Tische sitzen in deinem Reich. Darum bitten wir dich durch unseren Herrn Jesus Christus, denn durch ihn schenkst du der Welt alle guten Gaben. Durch ihn und mit ihm und in ihm ist dir, Gott allmächtiger Vater, in der

0: dem Wort unseres Herrn und Erlösers gehorsam und getreu seiner göttlichen Weisung wagen wir zu sprechen.
1: Vater unser im Himmel, geheiligt werde dein Name, dein Reich komme, dein Wille geschehe, wie im Himmel, so auf Erden. Unser tägliches Brot gib uns heute und vergib uns unsere Schuld, wie auch wir vergeben unseren Schuldigern. Und führe uns nicht in Versuchung, sondern erlöse uns von dem Bösen.
0: Erlöse uns, Herr allmächtiger Vater, von allem Bösen und gib Frieden in unseren Tagen. Komm uns zu Hilfe mit deinem Erbarmen und bewahre uns vor Verwirrung und Sünde, damit wir voll Zuversicht das Kommen unseres Erlösers, Jesus Christus, erwarten.
2: Denn dein ist das Reich und die Kraft und die Herrlichkeit in Ewigkeit. Amen.
0: Der Herr hat zu seinen Aposteln gesagt, Frieden hinterlasse ich euch, meinen Frieden gebe ich euch. Deshalb bitten wir, Herr Jesus Christus, schau nicht auf unsere Sünden, sondern auf den Glauben deiner Kirche und schenke ihr nach deinem Willen Einheit und Frieden. Der Friede des Herrn sei allezeit mit euch.
2: Und mit deinem Geist.

0: Seht das Lamm Gottes, das hinwegnimmt die Sünde der Welt.
1: Herr, ich bin nicht würdig, dass du eingehst unter mein Dach, aber sprich nur ein Wort, so wird meine Seele gesund.
0: Nimm deine Hand und leg sie in meine Seite und sei nicht ungläubig, sondern gläubig.

Mein Jesus, ich glaube, dass du im allerheiligsten Sakrament des Altares zugegen bist. Ich liebe dich über alles. Meine Seele sehnt sich nach dir. Da ich dich jetzt im Sakrament des Altares nicht empfangen kann, so komm bitte geistigerweise zu mir und nimm Wohnung in meinem Herzen. Ich umfange dich und vereinige mich mit dir. In tiefster Ehrfurcht bete ich dich an. Jesus, sei mir Jesus, sei du mein Licht, meine Kraft, mein Heil, mein Frieden. Segne mich und alle, die ich im Herzen trage. Halte mich fest und lass mich niemals von dir scheiden. Lass nicht zu, dass ich mich je von dir trenne. Mein Herr und mein Gott, nimm alles von mir, was mich hindert zu dir. Mein Herr und mein Gott, gib alles mir, was mich fördert zu dir. Mein Herr und mein Gott, nimm mich mir und gib mich ganz zu eigen dir. Maria, Frau der heiligen Eucharistie, lehre mich, Jesus zu lieben und für ihn zu leben wie du. Amen.

Lasset uns beten. Barmherziger Gott, in diesem heiligen Mahl haben wir wahrhaft den Leib deines auferstandenen Sohnes empfangen. Gib uns auf die Fürbitte des heiligen Thomas

Das war die Rektübertragung von der Heiligen Messe aus der Gnadenkapelle Altötting im Rahmen des Benedikt XVI. Forum. Übertragen haben wir dürfen über das KTV. Ganz herzlichen Dank.

Grüezi und einen wunderschönen guten Tag zusammen bei Radio Gloria. Schön haben Sie heute am Freitag, am 3. Juli eingeschaltet. Heute steht die Kirche ganz im Zeichen vom Fest vom heiligen Apostel Thomas. Mein Name ist Monika Neiger und ich nehme Sie heute mit durch den Tag. Der ist vollpackt mit spannenden Beiträgen, tiefen Gebeten und einfach richtig schöner Musik. Und jetzt schauen wir zusammen auf die nächsten Sendestunden. Am 10. geht es weiter mit den Übertragungen vom Benediktforum zum Thema Heilig von Belastung aus der Vergangenheit mit dem Professor Dr. Dr. Ralf Weimann. Aus dem Benediktforum in Altötting redet am 11. der Pater Dr. Anton Lesser zum Thema Heiligkeit, Heil, Heilig. Am 11:45 betrachtet mir das Tagesevangelium zum Festtag vom Heiligen Thomas. Das Angelusgebet und die Mittagsansprache folgen am 12. Radio Vatikan überträgt am 11:45 die Kurznachrichten. Etwas zum Schneugen erzählt mir in der Sendung Schatzkiste am 1. Das heutige Kalenderblatt erzählt am 12:45 über den Heiligen Apostel Thomas. Am 13:30 geht es himmelwärts mit Simon Dach, geistliche Sprossen für die Himmelsleiter. Der Glaubensspiegel präsentiert mir innen am 2 ein Berufungszeugnis vom Pfarrer Thomas Huber. Die Gebetsstunde am 3, der Barmherzigkeitsrosenkranz und die sieben Vaterunser. Der betet mir den Kreuzweg anschliessend am 3:30 mit dem Radio Gloria. Am 4 aus dem Radio Vatikans Nachrichtenmagazin. Dann geht es weiter mit dem Glaubenskurs am 4:30. Kleiner katholischer Katechismus, erste Folge mit dem Kaplan Dr. Tobias Hauenstein. Am 5:30 das Kalenderblatt zum heiligen Thomas, dem Apostel. Die Schatzkiste am 5:45, etwas aus dem Radiolexikon zum Magnifikat. Am 6. Radio Vatikan, das Nachrichtenmagazin. Am 6:30 das Tagesevangelium zum Fest vom heiligen Thomas. Die Heilige Messe wird am 7. aus der Pfarrkirche Vordertal Schweiz mit dem Pfarrer Guido Hangartner übertragen. Und die Kleinen kommen zum Zug am 7:45 in der Sendung Kids Ahoy. In dieser Kindersendung erzählt Isabel vom ungläubigen Apostel Thomas. Am 8. Best of Gloria. Über den Wallfahrtsort Maria Dreibronnen, Bronschhofen mit dem Pater Raphael Fessler. Den Rosenkranz beten wir am 9. mit dem Radio Gloria. Und um 9:45 beten wir komplett das Nachtgebet der Kirche. Für die Nachtmenschen unter uns ab der 10. am Abend laufen die Wiederholungen von den besten Sendungen vom Tag und andere spannende Beiträge. 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

vor Ort, aber auch die Zuschauer zu Hause vor den Bildschirmen und vor den Radios. Bevor wir gleich mit unserer Tagung fortfahren, noch ein kleiner Hinweis an alle Fragenden und Suchenden. Es wird oben ein QR-Code eingeblendet, wenn Sie Fragen an den Referenten haben oder an die Referenten heute. Einfach draufklicken, da können Sie uns die Fragen schicken. Heute Abend um 20.30 Uhr haben wir hier ein Podium und da werde ich dann die Fragen an die Referenten weiterleiten. Jetzt kommen wir zu unserem Referenten, der Ihnen bekannt sein dürfte, Professor Dr. Dr. Ralf Weimann. Er wurde im Jahr 2007 zum Priester geweiht, hat in Dogmatik und Bioethik promoviert. Er lehrt an verschiedenen Hochschulen in Rom, unter anderem am Angelicum, ist Mitglied des Ratzinger Schülerkreises sowie Mitinitiator der Benedict Society. Was Professor Weimann in dieser Kurzbiografie aus lauter Bescheidenheit nicht erwähnt hat, der Mann ist nicht nur aufopferungsvoller Priester und gefragter Vortragsredner, sondern auch Bestsellerautor. Wenn Sie möchten und weiter von diesem katholischen Schwarzbrot zehren möchten, das ist ein Bücherstand aufgebaut. Nach dem Vortrag haben Sie die Möglichkeit, wenn Sie brav sind, bekommen Sie auch eine Widmung. Wir freuen uns nun auf den Vortrag. Das Thema lautet Heilung von Belastungen aus der Vergangenheit. Ja.

Das Thema dieses Vortrags, Heilung von Belastungen aus der Vergangenheit, ist in gewisser Weise zeitlos, weil es von Generation zu Generation reicht. Auch wenn Vergangenes nicht ungeschehen gemacht werden kann, vermag auch hier die Kraft des Glaubens zu heilen. Weil vieles von dem, was in diesem Vortrag behandelt wird, für manche neu sein wird, sollen zunächst jene Grundlagen in Erinnerung gerufen werden, die ein Verstehen ermöglichen. Denn der Glaube gründet auf der Offenbarung Gottes und erschöpft seine Kraft aus der heilenden Gegenwart Gottes. So heißt es im Psalm 147, er, also Gott, heilt die gebrochenen Herzen sind, er verbindet ihre Wunden. Unter Charismatikern ist die Beschäftigung mit Heilungen von Belastungen aus der Vergangenheit seit langem ein Dauerbrenner. Nicht selten jedoch fehlt eine theologische Durchdringung, sodass bisweilen der Eindruck entsteht, es handle sich um den Versuch, Probleme zu spiritualisieren, die auch auf andere Weise gelöst werden könnten. Doch tatsächlich gibt es Belastungen aus der Vergangenheit, deren Auswirkungen sich dem rein menschlichen Zugriff entziehen und die einer geistigen Heilung bedürfen, die tiefer reicht als eine psychologische Bewältigung. Dies wird in der Heiligen Schrift deutlich, die helfen kann, einen Zugang zu diesem Thema zu finden. Nachdem Mose auf dem Berg Sinai die 10 Gebote empfangen hatte und damit zum Volk zurückkehrte, hatte sich das Volk dem Götzendienst zugewandt, mit dramatischen Konsequenzen. Der Herr sagte zu Mose, dass das Volk ins Verderben läuft, so im Buch Exodus Kapitel 32 beschrieben. Ihre Sünde, der Abfall von Gott, provozierte den Zorn Gottes, wieder im Buch Exodus beschrieben. Durch die Fürsprache des Moses wurde dieser Zorn gemildert. Doch traf er dennoch das Volk, so wieder beschrieben im Buch Exodus, Kapitel 32, Vers 28. Daraufhin verordnete Mose eine Zeit der Sühne, Buße und Umkehr, wieder Buch Exodus, Kapitel 32. Die biblischen Aussagen sind sehr deutlich. Der Herr verlangt Rechenschaft für die Sünden des Volkes. Und die Folge der Sünde ist Unheil. Auch das wird sehr deutlich im 32. Kapitel des Buches Exodus. Zugleich zeigt Gott sein Erbarmen und streckt uns immer wieder seine Hand entgegen. So heißt es auch im Buch Exodus im 34. Kapitel, der Herr ist barmherzig und gnädig, langmütig und reich an Huld und Treue. Er bewahrt 1000 Generationen Huld, nimmt Schuld, Frevel und Sünde weg, aber er spricht nicht einfach frei. Er sucht die Schuld der Väter bei den Söhnen und Enkeln heim bis zur dritten und vierten Generation. Noch einmal, Sie können das nachlesen, das ist in der Heiligen Schrift, Buch Exodus, Kapitel 36, Vers 6 bis 7. Schon diese Aussagen lassen deutlich werden, dass Schuld und damit auch Belastungen aus der Vergangenheit Relevanz für kommende Generationen haben können. Die Heilige Schrift unterstreicht diese Wahrheit an anderer Stelle noch einmal, so im Buch Numeri, Kapitel 14, Vers 18. Dort heißt es, der Herr ist langmütig und reich an Huld. Er nimmt Schuld und Frevel hinweg, aber er spricht nicht einfach frei, sondern sucht die Schuld der Väter bei den Kindern heim, bis zur dritten und vierten Generation. An dieser Stelle genügt es darauf hinzuweisen, dass Belastungen aus der Vergangenheit nach dem Zeugnis der Heiligen Schrift eine generationenübergreifende Bedeutung haben können. So fragen die Jünger den Herrn, als sie einem von Geburt an Blinden begegnen, Rabbi,
Wer hat gesündigt? Er selbst oder seine Eltern, dass er blind geboren wurde? In diesem konkreten Fall war die Ursache eine andere, wie der Herr erklärt. Doch die grundsätzliche Regel bleibt bestehen. Vergangene Schuld und ihre Folgen können bis in die Gegenwart und Zukunft hineinwirken. Neuere

Ein relativ neuer Forschungsbereich, dem sich die Wissenschaft erst allmählich zuwendet. Auf die verschiedenen Theorien, die Wissenschaftler in diesem Zusammenhang diskutieren, muss hier nicht näher eingegangen werden. Entscheidend ist, Experten gehen davon aus, dass diese Traumata aufgelöst werden können. Auch wenn, das geben sie gleich zu, die genauen Mechanismen noch nicht vollständig verstanden werden. Genau hier setzt dieser Beitrag an. Dabei soll die Perspektive von Josef Ratzinger, Papst Benedikt XVI., einbezogen werden, der als Papst ein Jahr des Glaubens ausgerufen hatte. Denn der Glaube, so sagte er, hat die Kraft zu heilen. Was die Wissenschaft nur erahnt, wird im Glauben Gewissheit. So wird eine Grundschwierigkeit unserer Gesellschaft deutlich. Heilung braucht es nicht nur für den Leib, sondern auch für den Geist, weil Seele und Leib untrennbar zusammengehören. Schon die alten Römer hatten davon eine Ahnung, da bei ihnen die Redewendung galt, mens sana in corpore sano, ein gesunder Geist in einem gesunden Körper. Wie aber kann der Geist gesund werden? Und warum sind gerade heute so viele Menschen geistig gesehen krank? Zweifellos gehört es inzwischen zu den geflügelten Worten, sich Gesundheit als höchstes Gut zu wünschen, zum Beispiel beim Geburtstag, dass einer einem gute Gesundheit wünscht, wo meisten Leute körperliche und gar nicht so sehr die geistige Gesundheit verbinden. Was man in den letzten Jahrzehnten sträflich vernachlässigt hat, ist die Tatsache, dass eine innere Unordnung den Menschen geistig krank werden lässt. Diese innere Unordnung wird theologisch als Sünde bezeichnet. Auch deswegen erinnerte Papst Benedikt XVI. An die unverhandelbaren Prinzipien, die das Fundament eines Staates bilden. Denn Freiheit ohne Wahrheit, ohne Ordnung, führt zur Selbstauflösung. Mit anderen Worten, das Abweichen von Gottes Geboten, den Garanten dieser inneren Ordnung, ist stets, und das sollten wir nicht übersehen, mit negativen Konsequenzen verbunden. Die Heilige Schrift bringt dies nüchtern zum Ausdruck, wenn es im Buch der Sprichwörter heißt, wer das Gebot bewahrt, bewahrt sein Leben. Und schon im Buch Deuteronomium stellt Gott seinem Volk Leben und Tod, Segen und Fluch vor Augen. Und dann heißt es, wähle also das Leben. Wer innerlich heil werden möchte, muss zunächst umdenken und noch wichtiger, er muss umkehren. Denn die Gebote Gottes sind keine Last, wie oft behauptet wird, im Gegenteil. Wo sie missachtet werden, entfernt sich der Mensch von der heilbringenden Ordnung. Denn, so heißt es im Matthäusevangelium, mein Joch ist sanft und meine Last ist leicht. Wer sich an den Geboten Gottes orientiert, mag dies im Augenblick als Herausforderung empfinden. Doch bleibt er so vor geistlichen Lasten bewahrt, die sich auf die Psyche, auf die Seele des Menschen legen. Denn die Sünde hinterlässt Spuren im Inneren des Menschen, seelische Verletzungen und innere Belastungen. Diese können, wie die Heilige Schrift bezeugt, auch Auswirkungen auf zukünftige Generationen haben. Je größer das Abweichen vom rechten Weg und je größer die Verantwortung, desto schwerwiegender sind die Folgen. Denn wem viel gegeben wurde, von dem wird viel zurückgefordert werden. So sagt es der Herr sehr deutlich im Lukasevangelium Kapitel 12, Vers 48. Wenn Vater oder Mutter, versuchen wir das in einem Beispiel zu verdeutlichen, wenn Vater oder Mutter einen schweren Verkehrsunfall verursachen und die ganze Familie im Auto sitzt, hat das schwerwiegende Auswirkungen auf alle. Was allgemein gilt, das gilt auch für das geistliche Leben. Und das wird sehr oft übersehen. Ein solcher schwerer Unfall ist im geistlichen Leben die schwere Sünde.
in einer wichtigen Materie,

weicht jemand wissentlich und willentlich vom Weg Gottes, von seinen Geboten ab. Die daraus entstehenden Konsequenzen sind eine geistliche Last, die in diesem Fall jetzt die ganze Familie sogar betrifft. Denn durch die familiären Bande gehört man innerlich zusammen. Deswegen heißt es, einer trage des anderen Last, so schreibt es der Apostel Paulus im Galaterbrief. Daraus ergeben sich in der Regel zwei mögliche Szenarien. Erstens Rechtfertigung und Verdrängung. Man rechtfertigt die eigene Position und redet sich die Konsequenzen schön. Der eigene Stolz verhindert die Umkehr. Man verweist darauf, dass auch andere Fehler gemacht hätten, man selbst keine Schuld trage. Die negativen Folgen für das Geistesleben werden verdrängt oder gar relativiert. Man meint fälschlicherweise, alles sei doch gar nicht so schlimm. Doch gerade dadurch häuft man schwere geistliche Lasten auf sich. Letztlich hat man es nicht nötig, umzukehren. Man zeigt auf den Splitter im Augen des Nächsten, den Balken im eigenen Auge sieht man nicht. Es gibt aber eine zweite Haltung, und das ist eine geistliche Korrektur. Das andere Szenario besteht darin, den Fehler geistig gesprochen zu korrigieren. Das wiederum setzt Demut voraus, der Wahrheit ins Auge zu sehen und sich die eigene Schuld einzugestehen. Dabei braucht es Mut und Vertrauen, dass der Mensch geistlich gesehen durch die Kraft Gottes wieder heil werden kann. Josef Ratzinger bemerkt, dass so etwas nur gelingen kann, wenn der Glaube inhaltliche Grundentscheidungen in Sachen Moral mit einschließt. Denn die Praxis des Glaubens ist untrennbar an die Wahrheit des Glaubens gebunden. Es gehört zu den großen Versäumnissen unserer Zeit, diese wesentlichen Zusammenhänge leichtfertig übergangen zu haben. Bisweilen verharmlosen selbst Priester die Sünde. Sie nehmen weder sie noch ihre zerstörerischen Folgen ernst. Doch durch solches Schönreden, ist doch gar nicht so schlimm, hast halt das gemacht, ist doch alles kein Problem, wird den Menschen die Last nicht genommen. Vielmehr geschieht das Gegenteil. Sie laden noch weitere schwere Lasten auf sich. Denn wenn die Sünde, das Abweichen vom Weg Gottes, nicht mehr als solches erkannt wird, dann kann es auch nicht gesühnt werden. Und wo keine Sühne geschieht, bleiben die schwerwiegenden Konsequenzen bestehen. Deshalb geht Josef Ratzinger so weit, in der fehlenden Bekehrung den eigentlichen Grund für die Krise des Christentums zu sehen. Denn es gehört zu den Werken der Barmherzigkeit, auch wenn das sehr unliebsam ist, Sünder zurechtzuweisen. Denn so heißt es im Jakobusbrief: Wer einen Sünder, der auf einem Irrweg ist, zur Umkehr bewegt, rettet ihn vor dem Tod und deckt viele Sünden zu. Damit tun wir uns aber heute sehr, sehr schwer. Stattdessen ist heute vielfach ein subtiler Prozess im Gang. Den Gläubigen wird eine neue Freiheit versprochen. Autonomie ohne Wahrheit. Ein Christentum ohne Kreuz, ohne Gebete, ohne Forderungen. Demgegenüber schreibt Josef Ratzinger: Die Praxis des Glaubens hängt an der Wahrheit des Glaubens, in der die Wahrheit des Menschen durch die Wahrheit Gottes sichtbar gemacht und auf eine neue Stufe gehoben wird. Sie widerspricht daher von Grund auf einer Praxis, die zuerst Tatsachen schaffen und dadurch Wahrheit herstellen will. Die Barmherzigkeit Gottes besteht darin, uns seine befreiende Wahrheit zu verkünden. Und zwar, wie der Apostel Paulus sagt, ob gelegen oder ungelegen. Denn Jesus Christus selbst ist die Wahrheit, er ist der Weg, nach dem wir leben müssen, um das Leben zu haben. Wer auf Abwegen verharrt, gelangt nicht ans Ziel. Vielmehr wird er von seinen falschen Entscheidungen früher oder später eingeholt. Und so schreibt der Apostel Paulus: Täuscht euch nicht, Gott lässt seiner nicht spotten. Denn was der Mensch sät, das wird er auch ernten.
Jesus Christus ist in die Welt gekommen, um den verlorenen Schafen nachzugehen. Jenen, die vom Weg abgekommen sind und Heilung brauchen. Denn der Herr will nicht den Tod des Sünders, sondern dass er lebt. Dazu schreibt Josef Ratzinger, Gott zeigt sich oft als der wahre Hirte und sagt von sich aus, was Jesus tut. Ich will die verloren gegangenen Tiere suchen, die Verirrten in den Schafstall zurückbringen. Ich will die Verletzten verbinden, die Kranken heilen. Gott also will uns heilen. Gerade darin zeigt sich die Größe seiner göttlichen Barmherzigkeit. Genau darin besteht die Sendung des Herrn. Er kommt als Heiland und sucht uns. Denn der Menschensohn ist gekommen, um zu suchen und zu retten, was verloren ist. Was das konkret bedeutet, soll nun in einem zweiten Punkt näher aufgezeigt werden. An dieser Stelle wird der Blick wieder auf das heikle Thema gelenkt. Die Tatsache, dass sich das Böse, das ein Mensch begeht, bis in die dritte und vierte Generation hinein auswirken kann, konjunktiv kann. Vielen fällt es schwer, das anzunehmen. Sie vertreten die Auffassung, Sünde und persönliches Versagen betreffen ausschließlich den einzelnen Menschen. Generationsübergreifende Folgen dürfe es nicht geben. Doch die Wirklichkeit ist komplexer. Bevor dieses Thema weiter entfaltet werden kann, lohnt sich ein Blick auf eine paradoxe Situation. In der deutschen Gesellschaft, zumindest in weiten Teilen der öffentlichen Darstellung, scheint die Vorstellung einer kollektiven Verantwortung weithin akzeptiert zu sein. Noch heute werden Deutsche mit Verbrechen in Verbindung gebracht, die von früheren Generationen begangen wurden. Diese Sichtweise hat sich tief in das öffentliche Bewusstsein eingeschrieben. Ähnliches zeigt sich im Blick auf die Kirche, wenn Bischöfe für die Sünden vergangener Zeiten öffentlich um Vergebung bitten. Während eine generationsübergreifende Verantwortung in diesen vielen Bereichen angenommen wird, was nicht unproblematisch ist, das möchte ich gleich dazufügen, stößt derselbe Gedanke im personalen geistlichen Bereich häufig auf Widerstand. Dabei ist Sünde, mit Ausnahme der Erbsünde, immer persönlich. Doch die Folgen der Sünde, und darum geht es hier, die Folgen der Sünde bleiben keine isolierte Wirklichkeit. Sie betreffen auch andere und können bis in spätere Generationen hineinwirken. Stellen wir uns vor, jemand begeht einen Mord oder eine Abtreibung. Eine solche Tat, wie letztlich jede schwere Sünde, betrifft immer auch andere. In diesem Fall wurde das Leben eines Menschen durch schweres Unrecht beendet. Die Schuld bleibt persönlich, ohne Frage. Doch ihre Folgen lasten nicht nur auf dem Täter, sondern treffen auch jene, die dadurch verletzt und geschädigt wurden. Dabei geht es nicht um eine undifferenzierte Kollektivschuld, sondern darum, dass alle wissentlich und willentlich begangenen Handlungen, der heilige Thomas von Aquin bezeichnet sie als Actus Humanus, also als menschliche Handlung, eine geistliche Dimension besitzen. Denn wie das Gute bleibende Wirkungen hat, übrigens viel stärker als das Böse, so hat aber auch das Böse bleibende Wirkungen. Das Gute wird noch, so heißt es, nach 1000 Generationen bewahrt. Das Böse ist zwar weniger mächtig, kann jedoch reale Folgen bis in die dritte und vierte Generation mit sich bringen. Josef Ratzinger hat hierzu eine tiefgründige Deutung vorgelegt. Zunächst stellt er klar, dass Sünde eine Wirklichkeit ist und nicht irgendeine abstrakte Möglichkeit. Er schreibt, Sünde bringt Sünde hervor und alle Sünden der Geschichte hängen so miteinander zusammen. Der Mensch steht von Anfang an nicht isoliert in sich selbst, sondern lebt in Beziehung. Der Mensch, so schreibt Josef Ratzinger, ist Beziehung und er hat sein Leben
sich selbst nur in der Weise der Beziehung. Daraus folgt, Sünde aber bedeutet die Beziehung stören oder zerstören. Sünde ist Beziehungsverlust, Beziehungsstörung und deswegen ist sie wieder nicht allein eingeschlossen ins einzelne Ich. Ende des Zitats. Diese Überlegungen machen deutlich, was auch die Psychologie in neuerer Zeit herausgearbeitet hat, dass es etwas wie transgenerationale Traumata gibt, also Verletzungen und Zerstörungen von Beziehungen, deren Auswirkungen über die eigene Biografie hinausreichen. Wenn der Mensch wesentlich Beziehung ist, dann bleibt auch die Störung der Beziehung nicht auf ihn allein begrenzt, sondern wirkt in sein Umfeld und unter Umständen bis in kommende Generationen hinein. Je größer der Schaden oder theologisch gesprochen, je schwerer die Sünde, desto tiefer ist der Beziehungsverlust, der geistlich auf dem Menschen lastet. Das Heimtückische daran ist, dass die Seele als Formprinzip des Leibes durch die Sünde verwundet oder zumindest in ihrer Entfaltung gehemmt wird. Wer das Leben eines anderen zerstört, sei es physisch, moralisch oder auf andere Weise, beschädigt nicht nur einen einzelnen Menschen. Der angerichtete Schaden kann über Generationen fortwirken. Wenn etwa in einer Familie ein schwerer Streit ausbricht und keine Versöhnung erfolgt, kann dieser Konflikt über Generationen weitergetragen werden, ohne dass sich jemand noch an die konkreten Ursachen erinnert. Solche Fälle sind in unserer Gesellschaft sehr zahlreich. Was hier auf äußerer Ebene sichtbar wird, vollzieht sich auf geistlicher Ebene noch tiefer und nachhaltiger. Denn jede nicht geheilte Beziehungsstörung hinterlässt Spuren. Das führt uns nun zum nächsten Punkt, nämlich der Generationenschuld. Die Möglichkeit, dass sich Schuld, nicht Sünde, Schuld über Generationen hinweg auswirken kann, ist real. Deshalb heißt es im Buch Exodus, Gott sucht die Schuld der Väter bei den Söhnen und Enkeln heim, bis zur dritten und vierten Generation. Obwohl der Herr reich an Huld und Erbarmen ist, bleibt doch wahr, dass Schuld und Frevel nicht folgenlos bleiben. Jesus Christus ist in diese Welt gekommen, um uns zu erlösen. Das heißt, die Beziehung zwischen Gott und dem Menschen sowie die Beziehung der Menschen untereinander wiederherzustellen. Er kommt, um Heilung zu schenken und die Kette des Bösen zu durchbrechen. So erweist er sich als Heiland schlechthin. Durch seine Liebe überwindet er die Lieblosigkeit der Sünde und eröffnet allen Menschen guten Willens den Weg zur Heilung. Josef Ratzinger schreibt in der Einführung in das Christentum, der Mensch ist zuletzt auf den anderen, auf den wahrhaft anderen, auf Gott hin bestimmt. Er ist umso mehr bei sich, je mehr er bei dem ganz anderen, bei Gott ist. Damit wird deutlich, der Mensch findet sich selbst nicht in der Isolation, sondern in der Beziehung und letztlich in der Beziehung zu Gott. Und hier deutet sich bereits an, was die Wissenschaft aus sich heraus nicht vollständig erfassen kann, was aber im Licht des Glaubens sichtbar wird. Mit dem Kommen Jesu Christi hat sich Entscheidendes verändert. Belastungen aus der Vergangenheit, sogenannte Altlasten, können durch seine Gnade abgewaschen werden. Denn das Gute ist stärker als das Böse. Das Licht leuchtet in der Finsternis. Josef Ratzinger entfaltet seine Theologie aus einer dialogischen Perspektive. Weil sich das Menschsein in der Beziehung zu Gott und zu Mitmenschen verwirklicht, kann sich die Beziehungsstörung auch auf zukünftige Generationen auswirken. Es gehört zu den großen Schwachpunkten kirchlicher Verkündigung der vergangenen Jahrzehnte, die Sünde relativiert und aus dem Bewusstsein verdrängt zu haben. Heute weiß eine ganze Generation von Katholiken kaum noch,
was Sünde überhaupt ist. Doch gerade die schwere Sünde, die mit Recht Todsünde genannt wird, weil sie zum geistigen Tod der Seele führt und in ihr die Nächstenliebe sterben lässt, wirkt zerstörerisch. Zugleich gilt, wo die Beziehung durch die Sünde verletzt wird, geschieht Heilung durch erneuerte Beziehung. Und die können wir erreichen durch Umkehr, Versöhnung und Sühne. Mit dem Thema Sühne hat sich Josef Ratzinger intensiv auseinandergesetzt. Ein Blick in die Einführung in das Christentum zeigt, dass er sich mit der klassischen Satisfaktionslehre des Anselm von Canterbury nicht vorbehaltlos identifizieren konnte. Er hat seinen eigenen Ansatz. Ihm ging es darum, das Erlösungsgeschehen reaktional, also aus der Beziehung heraus zu verstehen, so wie es der Römerbrief unterstreicht. Sühne wird wirksam durch den Glauben. In diesem Kontext sind die Überlegungen von Pater Karl Wallner weiterführend, der Sühne als die freiwillige Teilnahme an den Leiden Christi beschreibt, deren letzter Sinn und Zweck in der Erlösung besteht. Sühne bedeutet, sich der heilenden Liebe Christi zu öffnen und an ihr Anteil zu gewinnen. Weil Jesus Christus durch seinen Tod die Welt erlöst und die durch die Sünde zerstörte Beziehung zwischen Gott und Mensch wiederhergestellt hat, ist es für den Prozess der Heilung notwendig, daran Anteil zu gewinnen, was wiederum eine lebendige und vor allem intakte Beziehung zu Gott voraussetzt. Durch die Sühne als liebende Teilnahme an der Erlösung Christi wird durch die Kraft der Liebe der durch die Sünde angerichtete Schaden geheilt. Darin liegt nicht nur der Schlüssel zur inneren Heilung, sondern auch zur Hoffnung auf das ewige Leben, das durch die gnadenhafte Beziehung zu Gott geschenkt wird. Josef Ratzinger bringt diesen Gedanken auf den Punkt, wenn er schreibt, denn ein Geschöpf, das der ansieht und liebt, der Ewigkeit ist, hat damit Anteil an der Ewigkeit. All dies verdichtet sich in dem Wort Jesu. Was nützt es einem Menschen, wenn er die ganze Welt gewinnt, damit aber seine Seele verliert? Die Seele verliert der Mensch, wenn er in diesem Sinn beziehungslos wird, wenn die Beziehung zu Gott zerbricht und in der Folge die Beziehung zum Nächsten Schaden nimmt. Denn der Mensch kann geistlich verstanden nur in Beziehung leben und die Sünde hilft und die Sühne hilft, diese wiederherzustellen. Das führt uns nun zu einem letzten, etwas konkreteren Punkt, nämlich wie die Heilung von Altlasten, von Wunden aus der Vergangenheit gelingen kann. Diese Ausführungen haben bisher in groben Zügen skizziert, wie wir Heilung von Altlasten auch von früheren Generationen gelingen kann. Bereits 1975 beklagte Josef Ratzinger, dass das Wort Heil sich im Lauf der Entwicklung immer mehr aus der allgemeinen Sprache ins Haus der Theologie zurückgezogen habe und an Bedeutung und Gewicht für das durchschnittliche Empfinden verloren hat. Heil wurde zunehmend als etwas rein Jenseitiges oder bloß Materielles verstanden, im Sinne von physischer Gesundheit. Dadurch trat die entscheidende Dimension in den Hintergrund, die Heilung des Menschen durch den Glauben. Wo alle Hoffnung ausschließlich auf Medizin und Wissenschaft gesetzt wird, wird der Geist des Menschen, seine Seele, leicht vernachlässigt. Doch der Mensch lebt nicht vom Brot allein, sondern von jedem Wort, das aus Gottes Mund kommt. Heil erschließt sich aus der lebendigen Beziehung zu Christus, der von sich sagt, ich bin gekommen, damit sie das Leben haben und es in Fülle haben. An dieser Stelle ist ein deutlicher Hinweis notwendig. Niemand kann im geistlichen Sinn heil werden, der sich von der Quelle des Heils, von Gott, trennt.
Vielmehr ist Gott der Herr über alles, auch über die Macht des Bösen. Und von daher vermag er im wahrsten Sinne des Wortes Heil zu schenken. Denn er sagt von sich, mir ist alle Vollmacht gegeben, im Himmel und auf der Erde. Wie dies gerade im Hinblick auf mögliche Belastungen aus der Vergangenheit konkret Gestalt annehmen kann, soll im Folgenden überblicksartig aufgezeigt werden. Wer sich auf den Weg macht, heil zu werden, muss zunächst bereit sein, der Wahrheit selbst, Jesus Christus, ins Auge zu schauen. Denn er sagt, ich bin der Weg, die Wahrheit und das Leben. Der Blick muss sich schonungslos und mit größter Ehrlichkeit auf die eigene Beziehung richten. Hier ist der Anfang zu setzen. Denn diese Wahrheit wird euch befreien, sagt der Herr. Dabei kommt der Kirche die überaus wertvolle und heute oft nicht mehr verstandene Aufgabe zu, den Menschen Hilfen zum Heil zu reichen. Dafür stehen zuerst die Sakramente. Sie sind die Heilsmittel der Kirche, wobei am Anfang die Taufe steht, durch die sämtliche Sünden nachgelassen werden, auch wenn die Folgen der Sünde wie Leiden, Krankheit, Gebrechen, Tod und Begierlichkeit bleiben. Wer nach dem Empfang der Taufe Heilung sucht, sollte in einem ersten Schritt eine gute Beichte, im Idealfall eine Lebensbeichte ablegen. Denn, so heißt es im ersten Johannesbrief, wenn wir unsere Sünden bekennen, ist er treu und gerecht. Er vergibt uns die Sünden und reinigt uns von allem Unrecht. Wer etwas zum Guten verändern will, der muss nicht bei den anderen beginnen, sondern bei sich selbst. Er muss selbst erst einmal heil werden. Denn niemand kann geben, was er nicht selbst hat. Wer diese Ordnung missachtet, und das geschieht leider nicht selten, läuft Gefahr, zu einem blinden Blindenführer zu werden. Der nächste Schritt besteht darin, durch Sühne aus dem Gnadenschatz Jesu Christi zu schöpfen und Wiedergutmachung zu leisten. Die Heilige Schrift bezeugt, dass wir nicht um einen vergänglichen Preis losgekauft sind, sondern mit dem kostbaren Blut Christi. Der Gnadenschatz der Kirche ist unermesslich, weil Jesus Christus selbst der Kirche alle Mittel des Heils anvertraut hat. Aus seiner Fülle haben wir empfangen, Gnade über Gnade. Auf diese Weise ist es möglich, durch die Barmherzigkeit Gottes selbst die Folgen schwerster Sünde zu tilgen. Der Weg der Sühne verlangt Geduld und Treue und Beharrlichkeit und ist oft mühsam. Viele Menschen, auch viele Katholiken, tun sich damit schwer. Oft haben sie über Jahre hinweg psychologische Hilfe und Therapien in Anspruch genommen, kostspielige Beratungen und vieles andere versucht. All das kann seinen legitimen Platz haben. Doch erstaunlicherweise sind viele gehemmt, wenn es darum geht, sich jener Mittel zu bedienen, die uns die Kirche schenkt, die Sakramente, das Gebet, die eucharistische Anbetung, Wallfahrten, Fasten und Werke der Buße. Dabei sagt doch der Herr, kommt alle zu mir, die ihr mühselig und beladen seid, ich will euch erquicken. Zu den uns geschenkten Gnadenmitteln gehört zuallererst die Feier der Heiligen Messe. Sie ist die höchste und wirksamste Form des Gebets, weil in ihr das Opfer Christi sakramental gegenwärtig wird. Manchmal kann es notwendig sein, sogenannte gregorianische Messen lesen zu lassen. Das sind 30 heilige Messen, die an aufeinanderfolgenden Tagen mit einer bestimmten Intention gefeiert werden, etwa für Verstorbene oder um Tilgung von Schuld und Heilung, woran sich im Idealfall 3 heilige Messen als Dank an Gott Vater, Sohn und Heiligen Geist anschließen. Diese Praxis wird dem heiligen Gregor, dem Großen, zugeschrieben, dem im Glauben tiefe Einsichten in die Wirklichkeit der heiligen Eucharistie geschenkt wurden.
Nach Möglichkeit sollten die Gläubigen an diesen Messen teilnehmen, damit sich die Frucht der Gnade auf die ganze Familie auswirken kann und die Folgen von der Sünde, die Schuld, beheben kann. Je bewusster und gläubiger die Teilnahme ist, desto fruchtbringender kann die empfangene Gnade werden. Josef Ratzinger beschreibt dies mit eindrücklichen Worten. Er sagt, ich zitiere, die eigentliche Aktion in der Liturgie, an der wir alle teilhaben sollen, ist Handeln Gottes selbst. Das ist das Neue und Besondere der christlichen Liturgie, dass Gott selbst handelt und dass er das Wesentliche tut. Dieses Verständnis gilt es zurückzugewinnen, denn die heilige Eucharistie ist das Sakrament der Sakramente, in dem der Heilige gegenwärtig ist, die Quelle allen Heils. Neben der Beichte und der Feier heiliger Messen, die auch im Rahmen von Wallfahrten und im Geist der Sühne und Wiedergutmachung geschehen kann, bedarf es zur Überwindung von Altlasten oft noch eines weiteren Schrittes. Es gibt Belastungen, die den Menschen niederdrücken und innerlich unfrei machen. Manchmal erleben sich Menschen wie gebunden, innerlich gelähmt. In solchen Fällen und gerade hier zeigt sich die verheerende Wirkung von diesen Altlasten aus der Vergangenheit, ist es notwendig, diese Bindungen zu lösen. Wie das konkret geschehen kann, habe ich in meinem Buch Sakramentalien, Gnadenschatz der Kirche, ausführlich dargelegt. Dieser Aspekt erweist sich in vielen Fällen als eine Form grundlegender Befreiung. Denn ohne Befreiung bleibt der Geist des Menschen nicht selten in innerer Dunkelheit gefangen. Heilung steht dabei in engem Zusammenhang mit Befreiung. Dazu hat der Herr seiner Kirche Vollmacht gegeben. Josef Ratzinger schreibt dazu, ich zitiere, die Vollmacht der Kirche ist die Transparenz der Macht Gottes und so ist sie unsere Hoffnung. Deswegen ist die innere Bindung an die Vollmacht der Kirche in einem Akt tiefen Gehorsams der Grundentscheid priesterlicher Existenz. Jesus Christus, und damit kommen wir zum Ende, ist der Heiland. Dieses schöne deutsche Wort bringt zum Ausdruck, wofür er steht. Er heilt und er schenkt Heil. Er ist mächtiger als jede Macht des Bösen. Gerade in einer Zeit, in der viele Menschen mit großen Lasten beladen sind, ist es notwendig, dies neu zu entdecken. Der Kirche ist die Aufgabe anvertraut, jene Gnadenmittel zu verwalten und den Menschen zugänglich zu machen, durch die Jesus Christus heilt. Dabei sollen wir uns der befreienden Wahrheit Christi zuwenden, damit wir heil werden. Dazu hat der Herr seiner Kirche Vollmacht gegeben. Und diese Vollmacht, so sagt es Josef Ratzinger, die in Wort und Sakrament auf uns zugeht, ist auch heute Licht, das uns leuchtet, Hoffnung, die Leben und Zuversicht gibt. Ich danke Ihnen für Ihre Aufmerksamkeit.

0: Wir machen jetzt eine kleine Pause. Sie können sich dann nochmal Getränke holen, Bücher holen. Und dann sehen wir uns in ungefähr 10 Minuten wieder, damit wir pünktlich um 10 Uhr mit dem nächsten Vortrag weitermachen können. Vielen Dank.
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Juli eingeschaltet. Heute steht die Kirche ganz im Zeichen vom Fest vom heiligen Apostel Thomas. Mein Name ist Monika Neiger und ich nehme Sie heute mit durch den Tag. Der ist vollpackt mit spannenden Beiträgen, tiefen Gebeten und einfach richtig schöner Musik. Und jetzt schauen wir zusammen auf die nächsten Sendestunden. Aus dem Benediktforum in Altötting redet am 11. der Pater Dr. Anton Lesser zum Thema Heiligkeit, Heil, Heilig. Am 11:45 betrachtet mir das Tagesevangelium zum Festtag vom Heiligen Thomas. Das Angelusgebet und die Mittagsansprache folgen am 12. 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Das heutige Kalenderblatt erzählt am Viertel ab 1 über den heiligen Apostel Thomas. Am 13:30 geht es himmelwärts mit Simon Dach, geistliche Sprossen für die Himmelsleiter. 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Die Gebetsstunde am 3, der Barmherzigkeitsrosenkranz und die sieben Vaterunser. Der betet mir den Kreuzweg anschliessend am 3:30 mit dem Radio Gloria. Am 4 aus dem Radio Vatikans Nachrichtenmagazin. Dann geht es weiter mit dem Glaubenskurs am 4:30. 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Am 5:30 das Kalenderblatt zum heiligen Thomas, dem Apostel. Die Schatzkiste am 5:45, etwas aus dem Radiolexikon zum Magnifikat. 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Und die Kleinen kommen zum Zug am 7:45 in der Sendung «Kids Ahoy». In dieser Kindersendung erzählt Isabelle vom ungläubigen Apostel Thomas. 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Den Rosenkranz beten wir am 9. mit dem Radio Gloria. 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Danke dafür. Und danke auch fürs Zuhören, vergelt's Gott für Ihre Treue. Gottes Segen und geniessen Sie ein feines Glas für Sie.

Radiogeräten. Wir berichten hier vom, ja, hier findet das Benediktforum statt in Altötting. Und ich darf Ihnen den nächsten Referenten vorstellen. Das ist Kardinal Kurt Koch. Er wurde Ich wollte Ihnen schon mal Vorfreude machen auf den Vortrag von Kardinal Kurt Koch, der später folgen wird. Jetzt hören wir als Vorband gewissermaßen Pater Dr. Anton Lesser vor seinem... Ja. Das ist leider live, das kann man nicht mehr rausschneiden. Vor seinem geistlichen Werdegang studierte er BWL und war in der Unternehmungsberatung tätig. Darüber hinaus gehörte er zu den Mitbegründern von Radio Horeb im Jahr 2006, promovierte er im Fach Theologie, bevor er 2007 in die Kongregation vom Leiden Jesu Christi als zu den Passionisten eintrat. Neben zahlreichen weiteren Aufgaben wirkt er heute als internationaler kirchlicher Assistent des Hilfswerks Kirche in Not. Durch seine vielfältigen Tätigkeiten und sein Engagement für die Neuevangelisierung ist er weit über den deutschsprachigen Raum hinaus bekannt. Wir freuen uns sehr, dass Sie heute bei uns sind. Sie sind natürlich ein Ehrengast und stehen nicht an zweiter Stelle. Und wir sind jetzt gespannt auf Ihren Vortrag zum Thema Heiligkeit, Heil und Heilung.

Eminenzliebe, Mitbrüderliebe, Schwestern und Brüder im Herrn, gerne möchte ich auch diesen Vortrag mit einem kurzen Gebet beginnen, mit jenem Gebet, das von unserem geschätzten Papst Benedikt stammt und Eingang gefunden hat ins Gotteslob. Ich denke, es passt sehr gut an diesen Ort, an dem wir dieses Forum halten dürfen, und es passt gut zu dem, was wir betrachten. Im Namen des Vaters, des Sohnes und des Heiligen Geistes. Heilige Maria, Mutter Gottes, du hast der Welt das wahre Licht geschenkt, Jesus, deinen Sohn, Gottes Sohn. Du hast dich ganz dem Ruf Gottes überantwortet und bist so zum Quell der Güte geworden, die aus ihm strömt. Zeige uns, Jesus, führe uns zu ihm, lehre uns, ihn kennen und ihn lieben, damit auch wir selbst wahrhaft Liebende und Quelle lebendigen Wassers werden können inmitten einer dürstenden Welt. Und dazu segne uns Gott, der Vater, der Sohn und der Heilige Geist. Heiligkeit, Heil und Heilung. Bevor ich mich diesem Thema widme, möchte ich gerne drei Anmerkungen machen. Zunächst zu Beginn dieser Veranstaltung hat Don Ralf, Professor Weimann, allen möglichen Menschen gedankt dafür, dass sie dieses Forum möglich gemacht und organisiert haben und mitgetragen haben oder mittragen. Aber ihm selber hat noch niemand gedankt, denke ich. Ich weiß es nicht, ich war nicht gestern den ganzen Tag da. Ich möchte ihm jetzt nicht danken für seinen exzellenten Vortrag, denn dass er ein guter Theologe ist und das auch ins Wort zu bringen vermag, steht außer Zweifel. Ich möchte ihm danken dafür, dass er die Initiative ergriffen hat und so etwas auf die Beine stellt. Mir ist durchaus bewusst, wie viel Fähigkeit es dazu braucht und vor allem wie viel Engagement. Und dafür schlage ich euch ein, dass wir ihm und denen, die das mittragen, einen ordentlichen Applaus geben. Als zweites ein paar Worte zu unserem Hilfswerk. Das Hilfswerk, dem ich zurzeit dienen darf und dem unser hochgeschätzter Kurt Kardinal Koch nun als Präsident vorsteht, verdankt Papst Benedikt sehr, sehr viel. Er hat es zu einem Zeitpunkt, wo es eine starke Krise gab, und es gibt leitende Mitarbeiter, die sagen, sie hatten wirklich Angst, dass das Werk nicht Bestand haben könne. Und Papst Benedikt, der schon sehr früh Kirchennot kennengelernt hat, gesagt hat, ich unterstütze Kirchennot, weil ich weiß, dass es wirklich dem Glauben dient. Er hat dann in dieser Krisenzeit sich des Werkes angenommen, hat es nach Rom oder an Rom angebunden, eine päpstliche Stiftung daraus gemacht, hat ihm mit Kardinal Piacenza damals einen klugen, umsichtigen Präsidenten an die Hand gegeben, ein professionelles Management eingesetzt und das Werk zukunftsfähig gemacht. Und so bin ich einfach dankbar, dass ich heute hier in diesem Forum ein paar Worte sagen darf, auch in Dank an ihn für dieses Werk, das heute doch im Jahr etwa 5.500 Projekte macht, in 140 Ländern, in 1.300 Diözesen und dort präsent ist, wo Christen verfolgt sind, wo sie in Not leben und Hilfe brauchen. Mich hat das im Glauben sehr gestärkt, dort tätig sein zu dürfen, weil wir nicht nur viel Not sehen. Wir sind ja irgendwie Experten für Terror, für Krieg, für Leid, für das Böse.
aber noch viel mehr für Heiligkeit. Wir erleben oft Menschen, die, an denen man sehen kann, wozu Gott den Menschen befähigt, wenn er betet, wenn er in ihm ist. Und wie das, was der Professor Weimann eben ausgeführt hat, wie das ihm heute real überwunden wird. Das Böse wird nur dadurch überwunden, durch das Gute, das von Gott kommt und im Menschen Raum gewinnt. Und damit kommen wir schon nahe zur Heiligkeit, Heil und Heilung. Als mich Don Ralf gebeten hat, in diesem erlauchten Kreis einen Vortrag zu halten, habe ich ihm Einwände genannt. Ich habe ihm gesagt, dass ich seit Jahren und Jahrzehnten nicht mehr akademisch wirklich tätig bin. Ich gehöre weder zum Schülerkreis Benedikts, noch bin ich ein profunder Kenner.

Bitte versteht mich nicht falsch. Ich liebe und schätze hochqualifizierte Theologie und akademisches Arbeiten. Gerade hier haben wir einen Fundus, unserem Kardinal und Präsidenten zuzuhören, dem Don Weimann zuzuhören. Aus dem lebe ich, aus dem nehme ich meine Informationen. Aber ich habe seit meiner Diakonatsweihe immer ein wenig darunter gelitten, dass die Kirche über einen solchen Riesenschatz verfügt. 2000 Jahre Erfahrung mit Gott. Und dass von diesem Schatz so wenig ankommt bei den Menschen. Oh, bin ich heute emotional. Halleluja. Also, mir geht es einfach darum, das zu übersetzen. Ich bin sowas wie ein Schullöffel, dass der große Gott irgendwie in die Herzen findet. So, jetzt aber lassen wir es gut sein. Ich möchte gern beginnen, dieses Thema Heiligkeit, Heil und Heilung, durch das erste Wort, das Jesus in den Evangelien spricht. Markus überliefert es uns. Die Zeit ist erfüllt, das Reich Gottes ist nahe, kehrt um und glaubt an das Evangelium. Hier sind drei Daten. Und das musste ich wirklich als Priester lernen, zu begreifen, dass das Reich Gottes jetzt da ist. Ich habe immer gedacht, wir bereiten die Leute vor, dass sie irgendwann am Ende ihres Lebens dann ins Reich Gottes hineinfallen. Aber nein, das Reich Gottes ist jetzt da. Die Zeit ist voll, die Zeit ist erfüllt. Gott ist gegenwärtig, sein Reich ist gegenwärtig. Es ist für uns zugänglich, es ist verfügbar, es ist real gegenwärtig, jetzt und heute. Das müssen wir wirklich mal verstehen. Wir werden nicht irgendwann heilig. Jetzt. Jetzt geht's darum. Und Don Ralf hat das sehr schön ausgefaltet. Jetzt aus der Fülle leben hat Konsequenzen für 1000 Generationen. Und jetzt nicht aus der Fülle leben, sich gegen die Ordnung Gottes entscheiden, hat Auswirkungen bis in dritte und vierte Generation. Übrigens gibt's einen ganz schönen Konnex mit der Gregorianischen Messe. Das sind deshalb 30 Messen. Du hast zwei Vorfahren, erste Generation. Vier Großeltern, zweite Generation, zusammen 6. Du hast 8 Urgroßeltern, zusammen 14. Und dann hast du noch 14 Urgroßeltern. Und alles zusammen sind 30. Und drum 30 Messen. Für die bis zur vierten Generation kriegt jeder eine Messe ab. Also der Papst Gregor, der Heilige, der hat das schon. Der konnte rechnen auch, nicht? Der hat viel Spirituelles bekommen. Gut, also das Reich Gottes ist da. Und das zweite Datum ist Umkehr. Das hat auch Professor Weimann uns schon gesagt. Aber was ist denn Umkehr? Wir drehen ja nicht im Kreis und drehen uns immer wieder neu um. Sondern Umkehr heißt umdenken, metanoia, umorientieren. Also weg von deinem von den angestammten Dynamiken des innerweltlichen Lebens hin orientieren zu dem, der uns sagt, dass es Licht ist. Denkt an den Prolog des Johannes. Am Anfang war das Wort war bei Gott und Gott war das Wort. In ihm war das Leben war das Licht der Menschen. Er kam in sein Eigentum, aber die Seinen nahmen ihn nicht auf. Die aber, die ihn aufnahmen, denen gab er Macht, Kinder Gottes zu sein. Jetzt, heute. Umkehr heißt zuwenden zu dem, der als Licht in der Finsternis leuchtet, sein Wort ernst nehmen, einfach tun, was er uns sagt und immer mehr dort hineinwachsen. Und er erklärt uns das sehr deutlich. Er sagt, du kannst nicht zwei Herren dienen, dem Mammon und dem Herrn. Du wirst den einen lieben und den anderen hassen. Und das ist doch so. Je mehr wir in der Welt uns vernetzen und hinein verstricken, je mehr wird er zur Nebensache, wird er lästig. Oder? Dann sind wir halt ein bisschen frommer Stunde in der Woche und dann drehst du mal, was wir wollen. Nein, Umkehr, und die geistigen Meister sagen uns das, hat zwei Phasen. Es gibt einmal die erste Umkehr. Jesus hat mich berührt. Hallo, der gefällt mir, das möchte ich. Und dann kommt die zweite Umkehr. Die erste kann man identifizieren mit Verliebtsein,

Da lässt die anderen Optionen sausen. Aber die zweite Umkehr ist mühsam, das merkt sie auch in der Ehe. Da muss ich's durchbuchstabieren, dieses neue Leben, das, was Jesus in mir sagt, in mein Denken hinein, in mein Reden hinein, in mein Tun hinein. Liebe tut man. Ob jemand fromm ist, merkt man an der Art und Weise, wie er lebt. Wenn das, was er betet, in seinen Handlungen sich widerspiegelt, dann ist er fromm. Und sonst tut er halt plappern wie die Heiden und ein bisschen Gefühle kultivieren. Denk dann, wenn einer zu seiner Frau da und sagt, ich liebe dich, Schatzi, Mausi, du bist mein Alles, dann wird sie sagen, könntest du bitte den Rasen mähen und die Teller abwaschen, ich brauche jemanden, der Liebe tut. Oder? Sonst bleibt es eine dumme Gefühlsduselei. Und ob Gott in uns da ist, ob wir schon heilig sind, das können uns am besten unsere Mitnächsten sagen. Allein wirst du allein nicht heilig, sondern die Nächsten sagen dir, ob die Liebe Gottes und die Wahrheit Gottes in dir da ist. Sonst bleibt's ein Leben ohne umgekehrt sein. Ja? Also, einmal, das Reich Gottes ist da. Das brauchen wir alles für Heil, Heiligkeit und Heilung. Das Zweite, ich muss umorientieren. Das ist ein lebenslanger Prozess. Es ist ein Hineinwachsen in das Wort Gottes, in das Leben Gottes, wird dann später Papst Benedikt uns sagen. Einfach hineinwachsen in das Leben Gottes. Und das ist ein Prozess, das ist ein Reifen, ein immer tiefer Gehen. Und ich freue mich so, dass es den Apostel Thomas gibt, heute, wir ja heute feiern. Der war 3 Jahre mit Jesus unterwegs. Der hat die Wunder gesehen, der hat gesehen, dass er mit einer Autorität verkündet. Nicht so wie die Pharisäer. Gell? Das hat alles gesehen. Und dann ist er einfach nur grantig, weil Jesus gestorben ist und sagt, und wenn ich meine Finger nicht da hineinlege in seine Wunden und meine Hand, dann sage ich, ich glaub's nicht. Merkt ihr das? Da ist richtig sowas Mürrisches drin. Der ist enttäuscht. Und das ist für mich wirklich eine Hilfe, weil ich bin schon so lange mit dem Herrn unterwegs und immer noch nicht heilig. Dann denke ich mir, lieber Gott, ich vertraue darauf, dass du mich heiligst, indem ich mich halt mühe und dass du mir entgegenkommst wie dem heiligen Thomas. Der ist vermutlich heilig geworden, weil der Herr so gut zu ihm war. Ich sage, komm Thomas, komm her, leg mal die Finger da rein und deine Hand in die Seite. Und dann checkt das. Gut. Also Umkehr. Und dann noch der letzte Punkt ist Glauben. Liebe Brüder und Schwestern, wir glauben nicht etwas, was wir für wahr halten. Der Glaube ist uns in Jesus Christus gegeben, verwaltet von der Kirche. Und es ist eigentlich der priesterliche Dienst, den Glauben vollständig, integer und rein zu bewahren und euch zur Verfügung zu halten. Wir werden nicht getauft auf unsere Gefühlsduseleien, sondern auf den Glauben der Kirche. Wir werden geweiht auf den Glauben der Kirche. In diesem Glaubensgut, in diesem Evangelium sind alle Heilsmittel der Kirche vollständig enthalten. Das gilt es als den kostbaren Schatz zu bewahren und anzunehmen. Und der heilige Paulus schreibt uns im Epheserbrief, mit dem Glauben könnt ihr alle feurigen Geschosse des Bösen auslöschen. Es ist alles da, das Reich Gottes ist da, der Glaube ist da. Bitte bekehrt euch hin zu dem Glauben, den die Kirche euch reicht. Es ist 2000 Jahre geronnene Erfahrung mit dem Wort Gottes, mit den Heilswegen Gottes. Es sind so viele tausend Heilige, die uns das vor Augen führen, wie das geht, und auf sehr unterschiedliche Weise. Die Kirche verfügt über einen Schatz, den es zu heben gilt, und jeder von euch kann lesen, jeder von euch kann sich bekehren. Der Schatz ist da. Solche Vorträge, wie wir sie hier hören dürfen, sind uns eine Hilfe, einfach Freude an diesem Schatz zu haben. Gut. Papst Benedikt formuliert, mit diesem Glauben ändert sich wirklich alles. Umkehr. In uns und für uns und für unsere zukünftige Bestimmung. Für die Wahrheit über unsere Berufung in der Geschichte, der Sinn des Lebens, der Genuss, Pilger auf dem Weg ins himmlische Vaterland zu sein, sie treten ganz deutlich zutage.
In diesem Gottesreich ist Heiligkeit, Heil und Heilung enthalten. Papst Benedikt, und ich möchte jetzt ein wenig über die Heiligkeit sprechen, er hält eine großartige Katechese, die ich Ihnen wirklich ans Herz lege, und er hält sie als Abschluss seiner zweijährigen Katechesen, die er gehalten hat, stets bei den Generalaudienzen, über die Heiligen. Er hat 2 Jahre lang über Heilige gesprochen, immer wieder uns den Heiligen vor Augen gestellt, damit wir verstehen, was das Leben in Gott ist. Und in dieser Katechese sagt er, fragen wir uns, ist der Glaube wirklich die verwandelnde Kraft in unserem Leben, in meinem Leben? Oder ist er nur eines der Elemente, die zu meinem Leben gehören? Der Glaube an einen Gott, der Liebe ist und der zum Menschen gekommen ist, indem er Mensch geworden ist und sich selbst am Kreuz hingegeben hat, um uns zu erlösen und uns die Tore des Himmels wieder zu öffnen, zeigt doch auf leuchtende Weise, dass die Fülle des Menschen, also Heiligkeit, Heil und Heilung, nur in der Liebe Gottes und in der Wahrheit Gottes bestehen kann. Die Wahrheit, das hat uns Professor Graulich sehr schön vor Augen gestellt und uns erschlossen, und die Liebe Gottes können wir im Sinne einer Annäherung mit dem Begriff Heiligkeit fassen. Der zweite Begriff meines Themas, das Heil, scheint mit Heiligkeit eng verbunden zu sein. Das gottgewirkte Heil ermöglicht uns ein Leben in Heiligkeit. Das Heil besteht darin, dieses glückselige Leben des dreifaltigen Gottes, für das wir gerufen sind, in Ewigkeit teilzunehmen. Ihr seid ja alle geschaffen für den Himmel, oder? Hallo? Eure Heimat ist? Okay. Und ihr sollt nach dem streben, was? Okay. Warum lasst euch so fertig machen von der Welt? Also, das gottgewirkte Heil ermöglicht uns das Leben bei Gott, mit ihm verbunden zu sein. Das gottgewirkte Heil ist ein Leben in Heiligkeit. Und ich möchte zum Heil noch 3 Kristallisationspunkte ausmachen, weil ich habe mich oft gefragt, als Seelsorger, muss ich doch eine Vorstellung haben, wohin führe ich die Seelen? Oder wir reden von Heil, wir reden von Heiligkeit, aber da bin ich zu viel Unternehmensberater. Oder Strategie bedeutet, ein gültiges Ziel in sich verändernden Bedingungen konsequent erreichen und dafür Maßnahmen zu finden, nicht? Okay, dann muss ich doch wissen, was ist das Heil? Und ich habe mir als Hilfsmittel, das ist nicht das, was ist, das hat nicht den Anspruch auf Vollständigkeit, aber 3 Kristallisationspunkte ausgemacht. Heil ist zurückfinden in die Liebe des ewigen Vaters, in die Wahrheit seiner Liebe zu mir und in die Wahrheit über mich selber. Also ich nehme an, dass ich Geschöpf bin. Er ist der Vater, ich bin sein Kind. Ich glaube fest, dass ich in seiner unendlichen Liebe, dass ich daraus hervorgegangen bin und darin vollendet werde. Ich nehme das Beispiel an vom verlorenen Sohn, der einfach sagt, ich will jetzt heim zum Papa. Jedem Knecht geht's bei dem besser wie bei mir, wie ich sie habe. Und er geht zurück in die Fülle des Lebens. Also Gott Vater, ein richtiges Gottesbild, beim Vater ankommen, in der Liebe des Vaters, in der Wahrheit des Vaters sein zu dürfen. Da den Menschen helfen, dass sie dorthin finden. Das ist der erste Kristallisationspunkt. Da gehört dann dazu, dass er uns sagt, ich habe dich gewoben im Schoß deiner Mutter. Ich habe dich in meine Hand geschrieben. Mein bist du. Und selbst wenn Vater und Mutter dich verlassen, ich verlasse dich doch nicht. Versteht ihr? Ich habe dich gedacht, jeder von euch, noch vor Erschaffung der Welt. Dort ist die Würde von euch. Jeder von uns, versteht ihr, hat deshalb eine unantastbare Würde, weil wir von Gott geschaffen und gemeint sind. Und zwar mit Grenzen und Gaben. Versteht ihr? Ich muss nicht so werden wie der Don Ralf. Ich freue mich am Don Ralf, aber ich bin ja jemand anderer. Hätte der Gott mich intelligenter haben wollen, hätte mich intelligenter gemacht. Versteht ihr?
Das hat etwas mit Erlösung zu tun. Hätte er wollen, dass ich Schlatterohren habe, hätte ich Schlatterohren oder O-Beine. Es darf so sein. Er hat mich so geschaffen. Also sich selber als geliebtes Geschöpf in seinem So-Sein begreifen, das annehmen und damit mit dem, was er mir anvertraut hat, gehe ich jetzt hausieren und tue das, was ich kann. Ja? Kleines Beispiel. Ich habe in einer Gemeinde war ich tätig, da hat jemand sehr gut gesungen. Und die andere war immer neidig drauf, dass sie nicht vorsingen darf. Aber die konnte nicht singen. Jetzt war sie dauernd unglücklich. Dann sage ich, Gott hat dich begabt mit der Fähigkeit, großartige Kuchen zu backen. Könntest du für die Gemeinde Kuchen backen? Dann sind alle glücklich mit dir und lass die singen, die singen kann. Versteht ihr? Heimkommen zu dem, zur Wahrheit über mich selber. Wie mich der Vater gedacht hat. Wie er mich ausgestattet hat. Dankbar werden darüber, ist der erste Kristallisationspunkt des Heils. Der zweite ist es, sich anzuschauen und zu sagen, das und das ist bei mir verletzt, das ist nicht in Ordnung, da bin ich in die Sünde gefallen, da habe ich noch Ahnenbelastungen vielleicht oder sonst was. Und jetzt gehe ich zu Jesus und sage, du bist mein Erlöser. Alles, was Erlösung bedarf, bringe ich zum zweiten göttlichen Person, meinem Erlöser. Und das tue ich anhand der Heilswege, die die Kirche mir anvertraut. Oder? Da haben wir eine ganze Werkzeugkiste. Vielleicht kommen wir noch dazu, dass ich was dazu sagen kann. Aber das ist der zweite Kristallisationspunkt. Wirklich Erlösung anzunehmen, dort, wo ich Erlösung brauche. Ich habe manchmal den Eindruck, dass so viele Leute sich um Sachen kümmern und meinen, wenn ich das und das tue, dann werde ich heilig. Und ich denke mir oft, lieber Gott, das ist gar nicht sein Hauptproblem. Sein Hauptproblem liegt ganz woanders. Den Heiligen Geist bitten, dass er mir zeigt, wo ich verletzt bin, wo die Sünde mich bindet, wo ich ein Laster habe, wo ich angebunden bin. Und in Jesus das überwinden, ist der zweite Kristallisationspunkt des Heils. Und der dritte ist, Tempel des Heiligen Geistes zu sein. Ihm zu erlauben, dass er mich Christus gleichgestaltet und dass einfach Gott, Jesus in mir durch den Heiligen Geist den Vater verherrlichen kann. Das bedeutet, seine Berufung erkennen und vor Gott wirklich leben. Übernatürlich, versteht ihr? Das sind so drei Kristallisationspunkte. Wenn ich das weiß, da möchte ich die Seelen hinführen, dann kann ich schauen, hoppla, was ist da, was fehlt da noch, wie kommen wir da hin? Und was bietet die Kirche mir als Werkzeug an, damit ich dem helfen kann, dass er dorthin wächst? Das, so würde ich das Heil umschreiben. In Bezug auf die Auswirkung christlichen Glaubens auf die Lebenswelt lehrt uns Papst Benedikt. Also Anwesenheit von Heiligkeit. Heute, da der allzeit stattfindende kulturelle Mangel oft viele Formen der Barbarei aufzeigt, die sogar als zivilisatorische Errungenschaften gelten, muss man noch einmal deutlich sagen, der Glaube sagt, dass es keine wahre Menschlichkeit gibt, außer an den Orten, in den Gesten, in den Zeiten und in den Formen, in denen der Mensch beseelt ist von der Liebe Gottes. Von jener Liebe, die von Gott kommt, dass sie als Geschenk zum Ausdruck kommt und sich in Beziehungen offenbart, die reich sind an Liebe, Mitgefühl, Aufmerksamkeit und uneigennützigem Dienst am anderen. Wo Herrschaft und Besitzstreben, Ausbeutung ist, wo der andere für den eigenen Egoismus zur Ware degradiert wird, wo die Arroganz des an sich selbst verschlossenen Ich vorhanden ist, dort verarmt der Mensch. Er wird herabgewürdigt und entstellt. Der christliche Glaube, der in der Liebe tätig ist und in der Hoffnung stark ist, beschränkt nicht das Leben, sondern macht es zutiefst menschlich, ja sogar vollmenschlich. Zum Punkt Heiligkeit ein paar Worte. Bereits in seiner Wegweisung für das dritte Jahrtausend schrieb der heilige Papst Johannes Paul II. In Novo Millennio Ineunte. Das ist so das Schreiben, das uns gegeben hat nach dem Jubeljahr 2000 als eine Wegweisung für die pastorale Arbeit ins zukünftige Jahrtausend hinein. Ich leg's euch ans Herz. Lest das durch. Großartige Wegweisung. Auch für Pastoraltheologen. Dort schreibt er, ohne Umschweife sage ich vor allen anderen Dingen, die Perspektive, in die jeder pastorale Weg eingebettet sein muss, heißt Heiligkeit.
vor allem anderen an den Anfang stellt er, das, was die Pastoral zur Pastoral macht, ist Heiligkeit. Und Papst Benedikt hat im Rahmen seiner Generalaudienz eben diese herausragende Katechese über Heiligkeit gehalten. Und er stellt uns dabei die Frage, was bedeutet es, heilig zu sein? Wer ist denn zur Heiligkeit berufen? Und er führt aus, oft ist man noch geneigt zu glauben, dass die Heiligkeit ein Ziel sei, das wenigen Auserwählten vorbehalten ist. Der heilige Paulus dagegen spricht vom großen Plan Gottes. Er sagt, denn in ihm Christus hat er uns erwählt, vor der Erschaffung der Welt, damit wir heilig und untadelig leben vor Gott. Und Benedikt sagt, und er meint uns alle. Im Mittelpunkt des göttlichen Planes steht Christus, in dem Gott sein Antlitz zeigt. Jenes von ewigen Zeiten verborgene Geheimnis wurde im Fleisch gewordenen Wort in der ganzen Fülle offenbar. Deshalb schreibt Paulus, denn Gott wollte mit seiner ganzen Fülle in ihm wohnen. In Christus ist der lebendige Gott zu uns gekommen. Er ist sichtbar, hörbar, spürbar geworden, damit wir alle aus seiner Fülle Gnade und Wahrheit empfangen können. Die ganze christliche Existenz, so Papst Benedikt, kennt daher nur ein einziges und höchstes Gesetz, das der heilige Paulus zum Ausdruck bringt in einer Formel, die sich in allen seinen Schriften findet. Es lautet, in Christus Jesus. Heiligkeit gibt es nur in Christus Jesus. Heiligkeit, die Fülle des christlichen Lebens und auch Heil, besteht nicht darin, außerordentliche Taten zu tun, so Benedikt, sondern mit Christus vereint zu sein, seine Geheimnisse zu leben, uns seine Einstellungen, seine Gedanken, sein Verhalten zu eigen zu machen. Dann erklärt er, das Maß der Heiligkeit sei uns durch jenes Format gegeben, das Christus in uns erlangt. Also dadurch, wie sehr wir unser ganzes Leben in der Kraft des Heiligen Geistes nach seinem Leben formen oder formen lassen. Das sei jene Gleichstellung mit Christus, von der der heilige Paulus schreibt, alle, die er im Voraus erkannt hat, hat er auch im Voraus dazu bestimmt, an Wesen und Gestalt seines Sohnes teilzuhaben. Heiligkeit ist ein Geschenk Gottes. Der Heilige Geist und das Leben verwandeln den Menschen von innen her, so Benedikt. Und diese Dynamik gründet in der Taufe, in der der Mensch untrennbar mit Christus verbunden wird, mit seinem Leben, mit seinem Sterben, mit seinem Auferstehen und in sein neues Leben hinein. Trotz dieser Taufe, und das ist Benedikt in dieser Passage wichtig, trotz dieser in der Taufe begründeten unlösbaren Bindung bleibt der Mensch frei in seiner Entscheidung, das neue Leben in Christus anzunehmen und sich bewusst von Gott formen zu lassen. Liebe Brüder und Schwestern, das habe ich in der Seelsorge oft erlebt. Gott geht an der Freiheit des Menschen nicht vorbei. Darin sind wir wirklich Ebenbild Gottes. Der verneigt sich vor deinem Willen. Und wenn du zu deiner Berufung Nein sagst, ist Nein. Ich bin der Überzeugung, dass viele Leute Kreuze tragen, die hat Gott nie für sie bestimmt. Die haben sie aufgehoben, indem sie sich seinem Willen gegenüber verschlossen haben. Also, es geht um den Willen. Liebe, Vertrauen, Glaube ist zuerst, die Weichenstellung dafür ist in deinem Willen. Und das legt Papst Benedikt klar, da. Heiligkeit also verwirklicht sich im Einantworten auf Gott, auf Jesus, auf das Gnadenangebot Gottes, das in der Taufe grundgelegt ist. Wir haben schon gesagt, es vollzieht sich in Beziehung. Vor dem Spiegel wird kein Mensch heilig. Am Schreibtisch, wenn er allein ist, wird kein Mensch heilig. Du brauchst Schleifsteine zur Heiligkeit. Also geht nach Hause, küsst euren Mann, eure Frau und sagt, ich bin froh, dass du mir hilfst zur Heiligkeit. Schleifstein zur Heiligkeit. Und der Heilige Vater gibt einige
Es gilt auch für Ordensschwestern. Deine Mitschwester, ich sage manchmal, also ihr müsst euch keine Sorgen machen, nicht nur ihr werdet geschliffen in der Ehe, sondern auch wir im Orden. Es gibt nur einen Unterschied. Ihr habt euch euren Ehepartner selber ausgesucht. Wir treffen auf die, die wir uns gar nicht ausgesucht haben. Also, der Heilige Vater gibt uns noch Anhaltspunkte, indem er hier das Zweite Vatikanum auslegt. Die Heiligkeit wächst, so der Heilige Vater, in dieser Katechese erstens im Hören auf das Wort Gottes. Und bitte Leute, hören ist nicht nur hören. Meine Oma hat einmal gesagt, ich muss nicht alles hören, was er immer sagt. Also nicht auf Durchzug stellen. Also hören heißt aufnehmen, Wort Gottes betrachten, kauen, ihm nahe kommen. Ich sage oft, Mensch, Leute, nehmt das Wort Gottes und denkt drüber nach, redet mit Jesus drüber. Sagt Jesus, was meinst du, wenn du sowas tust? Wenn du sowas sagst? Warum machst du das? Kommt in Dialog mit ihm. Er will euch etwas zeigen. Das ist wichtig. Also Wort Gottes. Zweitens, Teilnahme an den Sakramenten. Ich komme da nochmal drauf zurück. Besonders der heiligen Eucharistie. Drittens, das Gebet. Viertens, Selbstdisziplin. Fünftens, der Dienst am Nächsten. Sechstens, das Üben der Tugenden. Und siebtens, alles ist getragen von echter Liebe und Wohlwollen. Das sind die sieben Punkte, die er uns benennt. Soll ich nochmal sagen? Wort Gottes, hören auf Wort Gottes und vom Hören zum Gehorchen finden. Zweitens, die Teilnahme an den Sakramenten, besonders der Heiligen Eucharistie. Drittens, das Gebet. Viertens, Selbstdisziplin. Fünftens, da könnte ich viel dazu sagen, den Dienst am Nächsten als Fünftes und als Sechsten üben der Tugenden. Da muss ich was dazu sagen. Wenn ich Klavier spielen will oder Theologe werden will oder Arzt werden will oder Elektriker, völlig egal, dann muss ich doch viel lernen, oder? Und ich muss üben. Ich kann doch nicht hinstellen und sagen, lieber Gott, mach, dass ich Klavier spielen kann. Sagt er, ja, ich helfe dir schon, aber du musst üben. Tausende Stunden, ja oder nein? Und wir beten, lieber Gott, mach, dass ich heilig werde, aber wir üben uns nicht in den Tugenden. Das funktioniert nicht. Versteht ihr? Heilig ist man nicht, heilig wird man, das muss man aber üben. Wort Gottes betrachten muss ich üben, da kriege ich mehr Freude dran, ich komme näher zu ihm hin. Gebet muss man tun. Leute, nicht nur für euch, auch für uns ist Gebet zunächst einmal eine Pflicht. Ja? Wenn ich nur dann bete, wenn ich innerlich total Lust habe, dann wird es mit dem Gebetsleben nichts. Manchmal beschenkt mich der liebe Gott mit einer Gnadenstunde, da macht Gebet Spaß, und denkt Jesus, wunderbar bei dir zu sein. Aber ich muss euch ehrlich sagen, der größere Teil meines Gebetes ist nicht Halleluja und Gott, großartig, dass du da bist, und nicht mystisches Erleben. Der größere Teil ist treu. Einverstanden? Drum müsst ihr Gebet üben, tun, ja? Wenn eine Frau ihr Kind nur dann trocken legt, wenn sie Hochgefühle hat, liegt das Kind die meiste Zeit im Dreck. Aber die Liebe äußert sich doch dadurch, dass es sie immer neu tut. Ja oder nein? Das ist in dieser Welt so. Die Visio Beatifica, die ist dann im Himmel. Jetzt tun wir es noch im Glauben. Okay? Aber ihr müsst Heiligkeit üben. Diese sieben Punkte üben. Ja? Nach dem Motto, je kleiner die Eidechse, je größer die Hoffnung, ein Krokodil zu werden. Papst Benedikt ist sich dieser Sache bewusst und er sagt in dieser Katechese, vielleicht muss ich es noch auf einfachere Weise sagen. Was ist wesentlich für die Heiligkeit? Wesentlich ist, Zitat, keinen Sonntag ohne eine Begegnung mit dem auferstandenen Christus in der Eucharistie vergehen zu lassen. Und das ist doch keine zusätzliche Last, sondern ein Licht für die ganze Woche. Zweitens, keinen Tag ohne wenigstens ein kurzes Beisammensein mit Gott zu beginnen und zu beenden. Und drittens, auf der Straße unseres Lebens den Wegweisern zu folgen,
die Gott uns in den mit Christus gelesenen 10 Geboten gegeben hat. Sie sind ganz einfach die Erläuterung dessen, was Liebe in bestimmten Situationen tut. Interessant, er sagt nicht einfach in die Messe gehen. Er sagt in der Eucharistiefeier Christus begegnen. Er sagt auch nicht irgendein Gebet daherlallen am Morgen und am Abend, sondern er sagt am Morgen und am Abend zumindest kurz Christus begegnen. Ja, Christus begegnen. Christus ist Heiligkeit. Er darf in mir da sein. Und so versucht er es wirklich in einfache Größen zu fassen. Und dann führt er weiter aus, das erscheint mir als die wahre Einfachheit und Größe des Lebens in Heiligkeit. Am Sonntag dem Auferstandenen zu begegnen. Mit Gott am Anfang und am Ende des Tages beisammen zu sein. In den Entscheidungen den Wegweisern zu folgen, die Gott uns gegeben hat und die nichts anderes sind als Formen der Liebe. Daher ist die Liebe zu Gott wie zum Nächsten das Siegel des wahren Jüngers, das ist die wahre Einfachheit, Größe und Tiefe christlichen Lebens, ein Leben in Heiligkeit. Und Papst Benedikt besteht am Ende dieser Katechese darauf, er sagt, trotz menschlicher Schwächen ist Heiligkeit für jeden von uns erreichbar. Trotz menschlicher Schwächen ist Heiligkeit für jeden von uns erreichbar. Die vielen Heiligen, die er betrachtet hat in den letzten 2 Jahren, seien dafür beredtes Zeugnis. Und er hebt dann nochmal ab und sagt, aber oft sind es jene Heiligen, die uns im Alltag begegnen, die niemals heilig gesprochen werden, die aber für uns in ihrer unscheinbaren Güte ein sehr überzeugendes Zeugnis des Glaubens sein können. Und das war es wohl auch für ihn. Soweit jetzt zur Heiligkeit mit Zitaten von Papst Benedikt. Ich habe mir noch einige Dinge vorbereitet, die ich euch einfach kurz wiedergeben wollte. Zunächst einmal, der Auftrag Jesu ist glasklar. In Johannes 20, 21 sagt er, Friede sei mit euch, nachdem er auferstanden ist. Wie mich der Vater gesandt hat, so sende ich euch. Er haucht sie an und sagt, empfangt den Heiligen Geist. Matthäus präzisiert diesen Auftrag nach der Auferstehung Jesu. Darum geht und macht alle Völker zu meinen Jüngern. Tauft sie auf den Namen des Vaters, des Sohnes und des Heiligen Geistes und lehrt sie, alles zu befolgen. Lukas schreibt, er sandte sie aus, die Kranken gesund zu machen. In Matthäus 10 lesen wir, er rief die 12 zu sich, gab ihnen Vollmacht, die unreinen Geister auszutreiben und Krankheiten zu heilen, alle Krankheiten und Leiden zu heilen. Geht und verkündet, das Himmelreich ist nahe, heilt die Kranken, weckt Tote auf, macht Aussätzige rein, treibt Dämonen aus. Umsonst habt ihr empfangen, umsonst sollt ihr geben. Ich sende euch wie Schafe mitten unter die Wölfe, seid daher klug wie die Schlangen und arglos wie die Tauben. Und er gibt uns einen Rat und seinen Apostel einen Rat mit. Nehmt nichts mit auf den Weg, keinen Wanderstab, keine Vorratstasche, kein Brot, kein Geld, kein zweites Hemd. Und er versichert ihnen, ich bin bei euch alle Tage bis zum Ende der Welt. Papst Benedikt schreibt dazu, wenn der Herr vom Vater ausgegangen ist und uns Licht, Leben und Liebe geschenkt hat, so muss uns die Sendung ständig antreiben, uns unruhig machen, um den Leidenden, Zweifelnden und auch den Trauenden die Freude Christi zu bringen. Mich selbst machen diese Worte und haben sie von Anfang an immer unruhig gemacht. Heilt Kranke, treibt Dämonen aus, bringt ihnen das Evangelium, das neue Leben in Christus. Ich hatte manchmal salopp formuliert den Eindruck, dass wir Kranke heilen können, glaubt man nicht. Was Dämonen sind, wissen wir nicht. Und Evangelium haben wir keins. Ist sehr salopp formuliert.
Und es ist für mich eine Anfrage. Wisst ihr, ich bin mir durchaus bewusst, dass ich viel zu wenig heilig bin, weil sonst würden viel mehr Leute gesund. Ich durfte erleben, wie Menschen aufgestanden sind in einem Gebet, die ein Leben lang gelähmt waren. Ich durfte erleben, wie Menschen heil geworden sind, die krebskrank waren, die in schwersten Depressionen waren. Ich erinnere mich an eine Frau, die war 12 Jahre in einer geschlossenen Anstalt und war 3-mal beim Seelsorger und konnte wieder ganz normal leben und arbeiten. Ich hatte damals, würde ich mich heute nicht mehr trauen, die Vermutung, dass wir die halben Leute in geschlossenen Anstalten frei bekämen, wenn wir sie zu Christus führen würden. Minimum. Und drum, mein Plädoyer, bitte betet, dass wir den Auftrag Jesu wieder tiefer kennen, auch in seiner ganzen Heilungsdimension. Ich bin so dankbar, dass seine Eminenz uns bei der Öffnungsmesse wirklich vor Augen gestellt hat. Es geht nicht um irgendwie was Geistliches, es geht um die Heilung des ganzen Menschen. Ich habe einen Vortrag gemacht darüber, wie die Heilige Schrift Heilung sieht. Und da wird es ganz deutlich, es geht immer um den ganzen Menschen. Und geheilt werden muss letztlich die Beziehung zu Gott. Und das Losgelöstsein von ihm ist ein Enden im Tod. In meiner pastoralen Praxis, und da möchte ich euch noch kurz teilhaben lassen, habe ich 7 Schritte für mich so bereitgehalten, mich orientierend an einem Fundamentaltheologen aus Zagreb, dem Professor Ivancic, der eine Hagiotherapie entwickeln wollte. Das Heilige im Menschen sollte durch den Heiligen Geist geheiligt werden, durch Heiliges tun. Ja. Und der erste Schritt ist einfach, wir müssen in die Gegenwart Gottes finden. Den Menschen hinführen, dass er Gott erkennen darf, wissen darf, als seinen Ursprung, sein Ziel, als den unendlich Guten. Ich habe das schon ausgeführt. Und damit auch meine eigene Berufung. Ich bin erwählt, ich bin begnadet, ich bin von Berufen in Ewigkeit glückselig, mit Gott zu sein. Der zweite Schritt, die Wahrheit über mich selbst zulassen. Adrienne von Speyer hat einmal formuliert, sie hat ein großartiges Buch über die Beichte geschrieben, hat gesagt, das schönste Geschenk an den Sünder ist es, dass es einen Raum gibt, an dem alles ans Licht kommen darf, wo ich nicht mehr mich verstellen muss. Alle Sünden dürfen da sein, in einem geschützten Raum des Siegels, des Geheimnisses des Bußsakramentes. Ich darf alles Gott zeigen. Alles darf ich ihm bringen. Er ist mein Erlöser. Und es gibt keine Erlösung ohne Wahrheit. Leute, du musst die Wahrheit in Gott finden, heißt die Wahrheit über mich selber finden. Ich muss mir anschauen, wie ich bin. Und so muss ich zum Herrn. Das heißt, der zweite Schritt besteht darin, alle Sünden, Fehler, Ängste, Bindungen, Süchte, Laster, alle Verletzungen, alle Traumata, alle Enttäuschungen, alle Verbitterung, die eigene Schuld, die Schuld anderer an mir, die Sünde in meiner Lebenswelt, alles zu Gott zu tragen. Sagen, Herr, so bin ich und so brauche ich dich. Der dritte Punkt ist vergeben. Jesus ist so streng mit vergeben. Wenn uns das Vaterunser im Matthäusevangelium lehrt, dann sagt er uns, wir haben 7 Bitten, er wiederholt nur eine. Er sagt, wenn du nicht vergibst, wird mein Vater im Himmel dir nicht vergeben. Und das hat eine ganz logische Ursache und Konsequenz. Wenn ich Jesus als Erlöser annehme für mich, dann kann ich nicht sagen, Jesus, vergib mir alles, aber den hau in die Pfanne. Es geht doch nicht. Entweder ist er Erlöser der ganzen Welt oder nicht. Und wenn er die Schuld dessen bezahlt hat, der mich verletzt hat, dann muss ich ihn aus der Schuld entlassen, sonst nehme ich Erlösung nicht an. Erlösung gilt für alle. Und es hat noch eine ganz andere Dimension. Wenn ich nicht vergebe, halte ich das Böse in meinem Herzen fest. Da lasse ich die Gnade nicht hin. Da bleibt es unerlöst. Drum bitte, Leute, vergebt aus Egoismus von mir aus, aber vergebt. Vergeben heißt Jesus geben. Ich gebe dir den Täter, ich gebe dir die Sünde, ich gebe dir meine Verletzungen, du bist der Erlöser. Du bist gerecht und barmherzig, ich muss nicht urteilen, ich kann den laufen lassen. Mach mit ihm, was du willst, ich will frei werden von dem, was da angerichtet worden ist. Ich will frei werden vom Bösen. Und das schließt die Vergebung mit ein. Manchmal muss man Gott vergeben. Es gibt viele Gläubige, Entschuldigung, jetzt bin ich böse, gell? Die sagen, kommen zur Beichte, aber sind
unzufrieden mit dem Weg, den Gott mit ihnen geht. Irgendwie liebt er alle, aber ich komme zu kurz. Die haben im Herzen Vorwürfe gegen ihn. Du kannst doch gar nicht anbeten, wenn du einen Vorwurf gegen Gott im Herzen hast. Anbetung heißt, du bist absolut perfekt, dir vertraue ich mich an, dich erhebe ich mich, dir schenke ich mich. Ich kann nicht anbeten, ohne wirklich mein Schicksal, meine Stellung im Leben wahrhaftig angenommen zu haben. Also drum, in Anführungszeichen, ich muss manchmal Gott vergeben, ich muss dem Nächsten vergeben und ich muss auch mir selber vergeben. Weil vielleicht hast du eine Entscheidung gefällt, die dich heute noch bindet, jahrelang, hast einen Falschen geheiratet oder wie auch immer. Und du musst sagen, ja, habe ich mal ausgesucht. Der liebe Gott wird mir helfen, dieses Kreuz zu tragen und fruchtbar zu machen. Amen, juhu, gehen wir weiter. Ja, wir vertreffen falsche Entscheidungen mit Konsequenzen. Und da muss man sich vergeben. Wenn ich das durchlaufen habe, dann kommt der nächste Schritt, nämlich Lossagen, Verzichten und Widersagen allem, was nicht ist. Alles, was Gott mir nicht gegeben hat, was mich bindet, was mich süchtig macht, von meinen Götzen. Ja, verzichten. Du brauchst kein BMW 7er Klasse, du kannst im Golf unheimlich gut Auto fahren, passt schon. Ja, und du brauchst auch, ja, könnte ich so viele Sachen sagen, das, was uns am meisten verbindet, ist der Götze unserer Vorstellung. Ich habe Leute kennengelernt, die hatten Haus, Familie, gut situiert und die haben sich jeden Tag fertig gemacht, weil der Mann sich nicht so verhält, wie sie das wollte und sie sich nicht so verhält, wie der Mann sich wollte. Haben sie das ganze Leben ruiniert. Nur weil sie fixe Vorstellungen hatten, wie er sein müsste oder wie sie sein müsste. Jesus hat nicht gesagt, du sollst deine Vorstellung im Mann lieben, sondern sollst deinen Nächsten lieben, und zwar genauso, wie er ist. Es geht nur über das Loslassen. Verzichten. Das fünfte, nächste Schritt ist das eigene Leben annehmen, im Herzen bejahen, so wie es ist. Mein So-Sein, meine Gaben, meine Grenzen, meine Lebens- und Arbeitswelt, meine Eigenheiten, die Eigenheiten meiner Mitmenschen, die Kirche in ihrem Zustand. Bitte, Leute, hört auf, über die Kirche zu jammern. Liebt sie, so wie sie ist, und kümmert euch um eure Heiligkeit, dann ist der Kirche geholfen. Das ganze Negativreden über Kirche und Jammern, das nervt mich wirklich. Das ist Marketing für den Teufel. Ich mache Werbung für das, was der Teufel geschafft hat. Lass es einfach. Die Liebe sieht das Gute, freut sich dran. Ich freue mich so über dieses Forum. Ich freue mich über das, was ich hier hören darf. Versteht ihr? Das ist schön, das ist gut, das erhebt meine Seele. Die Liturgie, die wir miteinander feiern. Großartig, nicht? Inmitten einer komischen Welt. Redet davon. Freut euch dran. Ergötzt euch. Genießen. Ja, dann macht ihr Werbung für den Heiligen Geist. Dann, wenn ihr diese Stufen durchlaufen habt, dann kommt die Stufe, wo ich beten kann, Herr, jetzt bitte erlöse mich. Dann kommt Erlösung. Erlöse mich in den anderen, die anderen in mir. Schenk mir frei werden und erlöst sein. Und im nächsten Punkt kommt dann die Bitte um Liebe. Das gehört zur Heilung dazu. Herr, gib mir neu deine Liebe für die, die mich verletzt haben. Gib mir neu deine Liebe für die, mit denen ich jeden Tag zusammen bin. Fülle mich an mit Heiligem Geist. Ja? Gib jenen Liebe, die was gegen mich haben. Das gehört zum Erlöstsein und zum Heiligwerden dazu. Das sind 7 Stufen. Vor Gott sein, Wahrheit über mich selber, alles bereuen. Ich gehe zu Gott und bringe ihm alles, was fehlt. Ich nehme an, was ist. Ich verzichte auf, was nicht ist. Ich bitte um Erlösung. Ich bitte um das Gefülltwerden mit der Liebe Gottes. Den ganzen Teil der geistlichen Mittel und Medikamente kann ich es leider nicht einbringen. Ich gebe nur noch eines mit, als Passionist muss ich das. Ein Mittel der Heilung ist das Kreuz, die Wunden Jesu und das Blut Jesu. Wir haben von Sühne gehört. Die eigentliche Sühne liegt darin, dass Jesus sein Blut uns gegeben hat. Wir vermögen, so sagt es der Petrusbrief, die verlorenen Schafe,
durch das Blut Jesu zurückzuführen zum eigentlichen Hirten, der Christus ist. Wenn ihr in die Messe geht, ihr seid das priesterliche Gottesvolk. Hildegard wird sagen, er hat euch eine Brautgabe gegeben, das Blut Jesu. Bringt es dem Vater dar, zur Erlösung all jener Wirklichkeiten, die er kennt, die Erlösung brauchen. Die Wunden Jesu, durch sie sind wir geheilt. Ich werde heute Abend noch ein paar Worte dazu sagen. Bitte nehmt das Blut Jesu, die Wunden Jesu, legt dazu alle eure Wunden und eure Verletzungen in dem einen Opfer und bringt es dem Vater dar zur Entsühnung der Welt. Das ist euer priesterliches Sein und es ist ein Weg zur Heiligkeit und damit möchte ich schließen, auch wenn ich nicht alles gesagt habe. Danke für eure Aufmerksamkeit.

0: Wir beten den Angelus, den Engel des Herrn. Im Namen des Vaters und des Sohnes und des Heiligen Geistes. Der Engel des Herrn brachte Maria die Botschaft. Gegrüßet seist du, Maria, voll der Gnade, der Herr ist mit dir. Du bist gebenedeit unter den Frauen und gebenedeit ist die Frucht deines Leibes, Jesus.
1: Heilige Maria, Mutter Gottes, bitte für uns Sünder, jetzt und in der Stunde unseres Todes. Amen.
0: Maria sprach, siehe, ich bin die Magd des Herrn.
1: Ich stehe nach deinem Wort.
0: Gegrüßet seist du, Maria, voll der Gnade, der Herr ist mit dir. Du bist gebenedeit unter den Frauen und gebenedeit ist die Frucht deines Leibes, Jesus.
1: Heilige Maria, Mutter Gottes, bitte für uns Sünder, jetzt und in der Stunde unseres Todes. Amen.
0: Und das Wort, es ist Fleisch geworden.
1: Und hat unter uns gewohnt.
0: Gegrüßet seist du, Maria, voll der Gnade, der Herr ist mit dir. Du bist gebenedeit unter den Frauen und gebenedeit ist die Frucht deines Leibes, Jesus.
1: Heilige Maria, Mutter Gottes, bitte für uns Sünder, jetzt und in der Stunde unseres Todes. Amen.
0: Bitte für uns, heilige Gottes Mutter.
1: Auch dass wir würdig werden der Verheißung Christi.
0: Lasst uns beten. Allmächtiger Gott, gieße deine Gnade in unsere Herzen ein. Durch die Botschaft des Engels haben wir die Menschwerdung Jesu Christi, deines Sohnes, erkannt. Führe uns durch sein Leiden und Kreuz zur Herrlichkeit der Auferstehung. Und darum bitten wir durch ihn, Christus, unseren Herrn.
1: Amen.
0: Ehre sei dem Vater und dem Sohn und dem Heiligen Geist,
1: wie im Anfang, so auch jetzt und alle Zeit und in Ewigkeit. Amen.
0: O Herr, gib allen Sterbenden und den Seelen der Verstorbenen die ewige Ruhe.
1: Und lass sie ewig leuchten.
0: Herr, lass sie ruhen in Frieden.
1: Amen.
0: Im Namen des Vaters und des Sohnes und des Heiligen Geistes. Amen. Bis sich KTV ausklingt, gibt es noch das Schlusswort, das ich vorbereitet habe. Das geht sich noch aus. 2 Minuten sehe ich da hinten. Papst Benedikt schreibt, liebe Freunde, wie groß und schön und auch einfach ist die christliche Berufung. Wir alle sind zur Heiligkeit berufen. Sie ist das Maß des christlichen Lebens. Und der heilige Paulus bringt es noch einmal mit großer Tiefe zum Ausdruck, wenn er schreibt, jeder von uns empfing die Gnade in dem Maß, wie Christus sie ihm geschenkt hat. Und er gab den einen das Apostelamt, andere setzte als Propheten ein, andere als Evangelisten, andere als Hirten und Lehrer, um die Heiligen für die Erfüllung ihres Dienstes zu rüsten, für den Aufbau des Leibes Christi. So sollen wir alle zur Einheit im Glauben und in der Erkenntnis des Sohnes Gottes gelangen, damit wir zum vollkommenen Menschen werden und Christus in seiner vollendeten Gestalt darstellen. Ich möchte alle einladen, so Papst Benedikt, sich gegenüber dem Wirken des Heiligen Geistes zu öffnen, der unser Leben verwandelt, damit auch wir gleichsam Steine in einem großen Mosaik der Heiligkeit sind, das Gott in der Geschichte erschafft, damit das Antlitz Christi in vollem Glanz erstrahle. Wir dürfen keine Angst haben, hoch hinaus zu wollen, in Gottes Höhe. Wir dürfen keine Angst haben, dass Gott zu viel von uns verlangt, sondern wir müssen uns in unserem täglichen Handeln von seinem Wort leiten lassen, auch wenn wir spüren, dass wir uns als arme und unzulängliche Sünder fühlen. Er wird uns verwandeln gemäß seiner Liebe, der Liebe Gottes. Und damit sei endgültig Schluss. Dankeschön.

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Juli eingeschaltet. 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
1: Herzlich willkommen bei unserem Mikrofon, begrüßt Sie Stefan von Kempis. Das ist ein trauriger Tag für die Weltkirche, ein kirchenrechtlicher Blitzeinschlag. 38 Jahre nach dem ersten großen Bruch wiederholt sich das Lefebvre-Schisma in der katholischen Kirche. Am Morgen des 1. Juli wurden in Ekon im Schweizer Wallis vier neue Bischöfe der traditionalistischen Pius-Bruderschaft geweiht und das ohne päpstliches Mandat, ja gegen den ausdrücklichen Willen von Papst Leo dem 14. Rom reagiert nun mit maximaler kirchenrechtlicher Härte. Das Dikasterium für die Glaubenslehre hat die Exkommunikation über alle Beteiligten bestätigt. Über die Hintergründe und die Konsequenzen spreche ich jetzt mit meinem Kollegen Mario Gargano. Wie wird dieser Schritt aus dem Vatikan konkret begründet?
2: Der Vatikan spricht hier in aller Deutlichkeit von einer Handlung schismatischer Natur. Das Fundament für diese harte Strafe ist die Tatsache, dass die Bischöfe Alfonso de Galarreta und Bernard Feuillet als Weihende vier neue Bischöfe geweiht haben, namentlich die Priester Pascal Schreiber, Michael Goldate, Michel Poinciné de Sivry und Marc Hanapier. Da dies ohne päpstliche Erlaubnis und im offenen Ungehorsam geschah, haben sich alle sechs beteiligten Geistlichen ipso facto, also automatisch durch die Tat selbst, die Exkommunikation zugezogen. Das bedeutet im Klartext die formelle Trennung von der Kirche von Rom.
1: Nun ist das ja nicht der erste Versuch, diese Gruppierung wieder einzubinden. Dem Dekret liegt eine erläuternde Note bei. Was erfahren wir daraus über die Vorgeschichte, die zu dieser Eskalation geführt hat?
2: Ja, die Erläuterung macht deutlich, wie tief die Enttäuschung in Rom sitzt. Es wird betont, dass es seit den Zeiten von Papst Paul VI. Bis hin zu den jüngsten Gesprächen im Glaubensdikasterium unzählige Versuche gab, die Bruderschaft wieder in die volle Gemeinschaft zu führen. Erst am 30. Juni hatte der Papst ja noch eindringlich appelliert, kehrt um. Doch all diese Dialoge erwiesen sich als vergeblich. Mit den unerlaubten Weihen vom 1. Juli hat sich die Situation laut Vatikan nun massiv verschärft. Rom zitiert hier das historische Schreiben Ecclesia Dei von Johannes Paul II., das war 1988, und stellt klar, dieser Ungehorsam schließt die Ablehnung des römischen Primats in sich und ist ein schismatischer Akt.
1: Das Dekret und die Note richten sich ja nicht nur an die Führungsriege der Pius-Brüder, sondern betreffen auch die sogenannte Basis. Welche Konsequenzen hat das denn nun für die einfachen Priester und die Laien dieser Pius-Bruderschaft?
2: Die Konsequenzen sind extrem weitreichend und schneiden tief in das religiöse Leben ein. Erstens, alle Geistlichen, die der Bruderschaft angehören, befinden sich ab sofort im Schisma, gelten als Schismatiker und sind somit ebenfalls exkommuniziert. Zweitens, was die Laiengläubigen betrifft, so gelten diejenigen als exkommuniziert, die sich der Bruderschaft formell anschließen. Hier gelten die strengen Kriterien des Päpstlichen Rates für Gesetzestexte von 1996.
1: Und wie sieht es mit den Sakramenten aus, die von den Pius-Brüdern gespendet werden? Gibt es dazu präzise Vorgaben?
2: Ja, und das ist ein ganz entscheidender Punkt für die Gläubigen im Alltag. Der Vatikan stellt unmissverständlich klar, dass die Weiheträger der Bruderschaft alle Sakramente unrechtmäßig spenden. Mehr noch, das von ihnen gespendete Sakrament der Buße, also die Beichte, sowie die von ihnen geleiteten Eheschließungen sind ab sofort kirchenrechtlich ungültig. Der Vatikan ermahnt daher alle Gläubigen ausdrücklich, sich von den Feiern und Aktivitäten der Piusbruderschaft fernzuhalten und fest in der Gemeinschaft mit dem Papst und den rechtmäßigen Bischöfen zu bleiben.
1: Das klingt nach einer schwerwiegenden Trennung. Gibt es denn überhaupt noch eine Brücke zurück nach Rom oder ist die Tür jetzt komplett zu?
2: Die Türen sind nicht für immer verschlossen, aber die Bedingungen sind nun klar diktiert. In der Note heißt es am Ende sehr pastoral, dass die Kirche als fürsorgliche Mutter all jene mit aufrichtiger Zuneigung aufnehmen wird, die zur vollen Gemeinschaft zurückkehren möchten.
1: Eine historische Zäsur für die katholische Kirche. Mario, vielen Dank für die Einordnungen.
2: Gerne, Stefan.
1: Wenn Sie mehr über diesen ganzen Themenkomplex Vatikan und Pius-Brüder erfahren möchten, dann schauen Sie doch mal auf unsere Internetseite www.radiovatikan.de. Da werden Sie fündig. Das Gebetsanliegen des Papstes für den Monat Juli steht unter dem Leitgedanken für die Achtung vor dem menschlichen Leben. Das Gebet, das Leo XIV. Seinem weltweiten Gebetsnetzwerk zukommen ließ, betont den Wert des menschlichen Lebens.
3: Lord of Life.
4: Das Gebetsanliegen beginnt mit der Anrufung Herr des Lebens und betont den Ursprung des Menschen als heiliges Geschenk, das dein Antlitz widerspiegelt, vom ersten Augenblick seiner Existenz bis zum letzten Atemzug seines Weges auf Erden.
3: To the final breath of their journey on earth.
4: Daraus leitet der Papst die gesellschaftliche Pflicht ab, den einzigartigen und unwiederholbaren Wert jedes Menschen anzuerkennen und zu bewahren.
3: And unrepeatable value of every human being.
4: Das Gebet fordert die Gläubigen auf, das Leben bedingungslos anzunehmen, die Zerbrechlichkeit mit Zärtlichkeit zu stützen, jede Phase mit Respekt zu begleiten und mutig diejenigen zu verteidigen, die keine Stimme haben.
3: And to bravely defend those who have no voice.
4: Gleichzeitig enthält das Dokument ein Schuldbekenntnis für Momente, in denen Menschen in Gleichgültigkeit oder in die Wegwerfkultur verfallen oder aufhören, im anderen ein liebenswertes Wesen zu sehen.
3: When we fail to see in others a being worthy of love.
4: Hinsichtlich der Kirche formuliert das Gebetsanliegen von Papst Leo den Wunsch nach einem lebendigen Zeugnis für das Evangelium des Lebens und nach einem offenen Haus, in dem jedes Leben gefeiert wird, in dem sich niemand überflüssig fühlt und in dem die Würde stets geachtet und bewahrt wird.
3: And where dignity is always honored and protected.
4: Das Gebet schließt mit der Bitte, das Leben so zu lieben, wie Jesus es tue, und mit Worten und Taten zu verkünden, dass jedes menschliche Leben die völlige Hingabe unserer selbst verdient.
3: That every human life is worth the total gift of ourselves. Amen.
4: Für Radio Vatikan, Sabrina Czarnecki.
1: Jetzt springen wir auf die Insel Lampedusa vor Sizilien, genauer gesagt an den Molo Madonnina. Dort kommen weiterhin Boote mit Migranten, mit Bootsflüchtlingen an. Sekbay Fall aus Senegal kennt diesen Weg aus eigener Erfahrung. Libyen, Haft, Überfahrt nach Italien, später eine Verurteilung wegen des Vorwurfs der Schleuserei. Heute hilft er anderen Migranten am Kai von Lampedusa. Seine Geschichte erzählt von Flucht, Verantwortung und einem schwierigen Neubeginn, wenige Tage vor dem Besuch von Papst Leo auf der Insel.
5: Unter den Helfern vor Ort befindet sich Sekbay Fall. Der junge Senegalese, der heute als Kulturvermittler arbeitet, spricht mehrere afrikanische Dialekte und bietet den Ankommenden Erstversorgung sowie sprachliche Orientierung. Seine eigene Biografie spiegelt die Erfahrungen wider, die viele der Geflüchteten teilen. Der Weg des gelernten Fischers begann im September 2014 im Senegal. Der Zusammenbruch der lokalen Fischereiindustrie, bedingt durch Verträge der Regierung und die Präsenz ausländischer Trawler in den Küstengewässern, entzog vielen Familien die Lebensgrundlage. Ohne Bildungs- oder Beschäftigungsalternativen verbleibe laut SEC oft nur die Flucht über den Landweg nach Mali, Niger und Libyen oder über den Atlantik Richtung Kanarische Inseln. Er selbst betont, ich habe es getan, aber es war allein Gott, der mich nach Lampedusa hat gelangen lassen. Das darf nicht der Weg sein. Während des zweijährigen Aufenthalts in Libyen war Sek in dortigen Gefängnissen interniert. Die Überfahrt nach Italien erfolgte in der Rolle des sogenannten Bootsführers oder Drivers. Sek differenziert aber bezüglich der rechtlichen Verantwortung. Im Gefängnis in Libyen habe ich sehr, sehr gelitten. Ein Kapitän zu sein, bedeutet in meiner Heimat, eine Arbeitsgruppe zu leiten und handwerkliche Boote zu führen, nicht aber die Verantwortung für Schiffbrüche oder die Organisation des Menschenhandels zu tragen. Die Drahtzieher, die das Geld einziehen, sind andere Personen. Nach der Ankunft in Italien im Jahr 2014 verbüßte Sek eine Strafe in Palermo, wegen des Vorwurfs der Schleuserei. Nach seiner Entlassung im Jahr 2016 schloss er sich sozialen Netzwerken an, die Unterstützung für obdachlose und inhaftierte Migranten organisieren. Er begründet sein Engagement mit den Worten: Ich fühle mich als Migrant und möchte meinen Beitrag leisten, damit anderen nicht passiert, was mir widerfahren ist. In Palermo übernimmt Sek verschiedene Aufgaben, darunter die Essensverteilung während des Ramadans, Gefängnisbesuche und die Kontaktherstellung zwischen Migranten und deren Familien im Senegal. Er warnt zudem junge Menschen in Afrika vor einer verzerrten medialen Darstellung des Lebens in Europa. Die Realität für viele Ankommende bestehe aus Schwarzarbeit in der Landwirtschaft, Reinigung oder Gastronomie sowie dem Leben am Rande der Legalität. Obwohl Sek mittlerweile verheiratet ist und eine Familie gegründet hat, bleibt sein langfristiges Ziel die Rückkehr in sein Herkunftsland. Das Meer sei nicht die richtige Lösung. Und Europa präsentiere sich zunehmend verschlossen. Ich habe gelitten, um anzukommen, und mein Wunsch bleibt es, nach Hause zurückzukehren. Für Radio Vatikan, Birgit Pottler.
1: Nach dem feierlichen Empfang des Palliums durch den Papst im Petersdom hat sich der Erzbischof von New York, Ronald Hicks, in einem Interview mit uns über die Lage in seinem Bistum geäußert. Im Zentrum seiner Bestandsaufnahme eine spürbare Veränderung in der Demografie der Gläubigen in New York.
6: Hicks berichtet von einer ausgeprägten Gastfreundschaft, die ihm seit seinem Amtsantritt in der US-Metropole von Katholiken sowie allgemein entgegengebracht wurde. New York erweist sich laut dem Erzbischof als ein Mikrokosmos, in dem Menschen unterschiedlichster Herkunft eine gemeinsame Identität im Glauben und im Einsatz für das Gemeinwohl finden.
7: Surprised me most has been the gracious welcome.
6: Was mich am meisten überrascht hat, war der herzliche Empfang. Ich hatte mich nämlich dem Klischee angeschlossen, dass viele New Yorker schroff, unhöflich und hektisch seien. Doch stattdessen wurde ich so herzlich empfangen, nicht nur von Katholiken, sondern von New Yorkern aus allen Teilen der Stadt. Ich kann reingehen und ein Stück Pizza kaufen und der Verkäufer erkennt mich und fragt, bist du der Neue? Ich sage, ja, ich bin der Neue. Er antwortet, na dann, herzlich willkommen in New York. Herzlichen Glückwunsch. Wir freuen uns, dass du hier bist.
7: Well, welcome to New York. Congratulations. We're happy that you're here.
6: Die größte pastorale Chance für die Erzdiözese liegt derzeit in der verstärkten Zuwendung junger Erwachsener im Alter zwischen 20 und 30 Jahren zum kirchlichen Leben. Hicks führt diese Entwicklung auf eine Suche nach Orientierung in einer komplexen Gegenwart zurück.
7: Young people in their 20s and 30s are.
6: Ich glaube, der Grund, warum wir eine Zunahme von jungen Erwachsenen sehen, die sich wieder im Glauben engagieren, ist, dass sie einen Teil der Zerrissenheit der Welt gesehen haben, wie eine Welt aussieht, wenn sie nicht mit dem Glauben oder einer moralischen Tradition oder mit bestimmten Werten oder Tugenden verbunden ist, die einen erden und leiten. Eine Gesellschaft, die völlige Beliebigkeit propagiere, hinterlasse bei vielen jungen Menschen das Bedürfnis nach einem tieferen Sinn, den sie nun in den Strukturen der Kirche und im ehrenamtlichen Engagement suchen. Um dieser Dynamik zu begegnen, setzt das Erzbistum New York verstärkt auf theologische Ausbildung, Katechese und eine aktive Evangelisierung. Hicks betont, dass die Kirche die Tendenz zur Selbstreferenzialität überwinden muss. Ich möchte sicherstellen, dass wir nicht nur jungen Menschen, sondern Menschen jeden Alters gezielt helfen, den Herrn kennenzulernen, zu lieben und ihm zu dienen. Gleichzeitig müssen wir weiterhin eine Kirche sein, die nicht selbstreferenziell ist, sondern eine Kirche auf Mission und im Dienst an den anderen.
7: But a church that is on mission and a church that is in service to others.
6: Für Radio Vatikan, Anne Preck.

0: Sie hören jetzt aus dem Tagebuch von der Schweizer Heiligen, der Schwester Maria Bernarda Büttler. Das Buch hat herausgegeben der emeritierte Pfarrer aus Keusch. Die Sprecherin ist Nicole Meru.
1: Was tut die Königin, wenn der König im Streite liegt? Maria Bernarda, die stets in liebendem Eifer für die Kirche betete und mit ihr litt, zeichnet ein weiteres Bild auf, das sie in früheren Jahren geschaut hatte. Weiter sah ich in denselben Jahren ein sehr großes Bild der heiligen Kirche. Es lag der König in einem unglaublich schweren Kampf mit feindlichen Mächten. Alle mussten auf das Kampffeld, vom König bis zum letzten Knecht. Niemand durfte zurückbleiben, so hart war der Streit. Ja, beinahe hätte man meinen müssen, der König müsse unterliegen. Und das geschah hauptsächlich darum, weil recht viele im Heer des Königs, ihrer eigenen Meinung nach nicht untreu, höchst feige waren, ihn oft sogar heimlich verließen. Andere, statt zu wachen und zu wehren, machten mitten im schrecklichsten Kampfe leichtsinnig Vergnügungsausflüge, der Trägheit ganz hingegeben. Ach, ich muss es sagen, eine andere Abteilung blieb in solcher Schläfrigkeit, dass es nicht auszusprechen ist. Nun erging an mich die kurze, ernste Frage, was, Seele, tut dann die Königin, wenn der König in solcher Not im Streite liegt? Was anderes darf sie tun, als beten und weinen um den Sieg? Eine solche Königin, wir werden an Königin Esther in der Bibel erinnert, war Maria Bernarda. Sie wird bei diesem Bild innerlich ermahnt, für alle in der Kirche, vom König bis zum letzten Diener, zu beten.

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1: Gedanke von Don Pierino Gaglione vom 2. September 2024. Das kostbare Erbe der Märtyrer ist das Blut, das dem Herrn geschenkt wurde, um den Glauben zu bezeugen.

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Juli eingeschaltet. 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

0: Pfarrer Andreas Fuchs liest für uns eine Betrachtung, die er im Editorial des Schweizerischen Katholischen Sonntagsblattes veröffentlicht hat.
1: Salz in der Suppe. Haben Sie auch schon einmal Teigwaren gegessen, die nicht gesalzen waren? Wenn ja, wissen Sie, dass die einfach fürchterlich schmecken, ungefähr gleich wie Karton. Das Salz in der Suppe oder der Teig, den Teigwaren gibt den Speisen Geschmack und macht, dass sie wirklich auch ein köstlicher Genuss sind. Wir Christen sind von Jesus berufen, Salz der Erde zu sein. Wenn das Salz seinen Geschmack verliert, wenn es nicht mehr würzt, dann nützt es zu nichts mehr, dann ist es unbrauchbar. Wie wenig Salz wir Christen hier in der Schweiz in uns haben, wurde uns im Zusammenhang mit den Maßnahmen des Bundesrates aufgrund des Coronavirus überdeutlich vor Augen geführt. Von der Kirche, den Gottesdiensten und der Seelsorge war zu keiner Zeit irgendwie die Rede. Höchstens noch von den Beerdigungen, weil die nicht nur die Christen betreffen. Das muss uns zu denken geben. Wir sollen wieder das Salz in der Suppe werden. Durch unser Zeugnis den Menschen die Würze eines wahrhaft christlichen Lebens schenken und sie auf den Geschmack des Glaubens, der Hoffnung und der Liebe Christi bringen. Die Mutter Gottes weiß als Köchin der heiligen Familie, wie man mit Salz umgeht. Sie kann uns am besten helfen, wieder würziges Salz zu werden.
0: Wir danken herzlich Pfarrer Andreas Fuchs.

3. Juli. Der heilige Apostel Thomas. Der Apostel Thomas war vor seiner Berufung ein einfacher Fischer aus Galiläa, wie die meisten Jünger Jesu. Er wird im Johannesevangelium als der Zweifler charakterisiert und erhielt danach den Namen Ungläubiger Thomas. Thomas hatte, wie die Schrift berichtet, von den Jüngern gehört, dass Jesus am Abend des Ostertages als Auferstandener bei ihnen gewesen sei und kann es nicht glauben. Ein Skeptiker von Natur wollte er sicher gehen, erst wenn er seinen Finger in die Wundmale des Herrn legen könne, würde er es glauben. Als dann 8 Tage später Jesus wieder unter den Jüngern erschien, sagte Thomas überwältigt von der Wahrheit des Geschehens zu Jesus: Mein Herr und mein Gott. Damit bezeichnet er Jesus ausdrücklich als Gott und vollzieht den eigenen Glaubensakt. Thomas führt noch einen zweiten Beinamen, nämlich Didymus, das heißt Zwilling. Die Legende, die sich schon früh mit der Gestalt des heiligen Thomas zu beschäftigen begann, machte ihn zum Zwillingsbruder Jesu, indem man seine Person, wie Reinhard Raffald äußert, mit einem leiblichen Sohn des heiligen Josef gleichsetzte, was der Wahrheit widerspricht. Uralte geschichtliche Überlieferung berichtet von seinem Wirken in Indien und seinem Martertod in Mailapur bei Madras in Südindien. Er soll dort um das Jahr 67 durch Schwert oder Lanze getötet worden sein. In der Nähe von Madras wird noch der Felsen gezeigt, auf dem er das Martyrium erlitten hat. Allen Legenden über die Schicksale des heiligen Apostels nach der Himmelfahrt Christi ist jedenfalls gemeinsam, dass der Heilige sich nach Osten wandte. Er ist der Patron Asiens geworden. Er habe, wie überliefert ist, seinen Schüler Judas Thaddäus nach der alten mesopotamischen Stadt Edessa entsandt. Auch er selbst soll dort gewirkt haben, denn die Bewohner dieser Stadt baten die indischen Könige durch Vermittlung des Kaisers Alexander Severus um die Überlassung seiner Gebeine, auf die sie einen besonderen Anspruch hätten. Tatsächlich ist Edessa außergewöhnlich früh christlich geworden, was die Spuren einer 201 durch Hochwasser zerstörten Kirche als das älteste christliche Kultgebäude der Welt noch heute bezeugen. Im Jahre 232 wurden die Gebeine des heiligen Thomas von Indien feierlich nach Edessa übertragen. Im 13. Jahrhundert wanderten sie von Edessa auf die Insel Chios im Ägäischen Meer, von dort nach Ortona an der Adria in der Nähe von Neapel, wo sie heute noch ruhen. In der Kirche San Croce in Gerusalemme in Rom birgt die Reliquienkapelle den Finger, den der heilige Thomas in die Seitenwunde Christi gelegt hat. Seit dem 5. Jahrhundert wird der heilige Thomas in den Apostelverzeichnissen als Missionar vieler orientalischer Völker erwähnt. Im Zusammenhang damit wird der indische König Gundafar genannt, der, wie neue Funde beweisen, zwischen 20 und 50 nach Christus regiert hat und in dessen Reich Thomas das Evangelium verkündet haben soll. Da die Römer mit Indien Handel getrieben haben, besteht durchaus die Möglichkeit, dass der Apostel auf einem römischen Schiff dorthin gelangt ist. Im ganzen Morgenlande gehen die Feste, die man dem heiligen Thomas zu Ehren

Kirchen feierte bis in die älteste christliche Zeit zurück. Auch das apokryphe Thomas-Evangelium spricht für eine uralte, enge Verbindung des Apostels mit dem Osten. In die Legenden, als deren Verfasser der heilige Thomas gilt, sind Geschichten eingestreut, die nach Reinhard Raffald buddhistischer Herkunft sind. Die Kirche von Indien hält heute noch unwandelbar an der Tatsache fest, von Thomas gegründet worden zu sein. In Malabar besteht eine bedeutende christliche Gemeinde, die den Namen Thomaskirche führt. 1952 feierte man in Indien die 1900. Wiederkehr des Tages, an dem der Apostel Thomas das Land betrat. Eine riesige Kathedrale wurde zu seinen Ehren erbaut und der Kardinal von Mumbai brachte aus Rom Reliquien des Apostels als Geschenk des Papstes nach Indien zurück, um sie unter dem Altar des neuen Thomas-Heiligtums niederzulegen. Sein Fest am 21. Dezember, dem Translationstag seiner Gebeine nach Edessa, verschob man 1969 auf den 3. Juli. Das alte Datum ist jedoch noch so fest im Volksglauben verankert, dass wir es nicht verschieben mochten. Die Thomasnacht, die den kürzesten Tag, Thomastag genannt, des Jahres folgt, ist mit Volksbräuchen reich bedacht, die Glück verheißen und alles Unglück bannen sollen, wobei sein Beistand angerufen wird. Der heilige Thomas ist Patron der Architekten, Feldmesser, Geometer, Maurer, Steinhauer, Zimmerleute. Dargestellt wird er mit Lanze und Winkelmaß. Wundmale Christi berührend. Ein häufig vorkommendes Bildthema ist die Madonna della Cintola, die sogenannte Gürtelmadonna. Hierauf wird die Geschichte geschildert, wie die Mutter Gottes nach ihrer Himmelfahrt dem heiligen Thomas erscheint und ihm ihren Gürtel zuwirft. Legende. Die Darstellung des Heiligen mit dem Winkelmaß geht auf folgende Legende zurück, die sich auch in der Legenda Aurea findet. Als Thomas, der Apostel, sich in Caesarea aufhielt, erschien ihm der Herr und sprach zu ihm: Der König von Indien, Gundafar, hat seinen Verwalter ausgesandt, damit er ihm den besten Baumeister der Welt suche. Darum steh auf, ich will dich zu ihm senden. Thomas aber sprach: Herr, sende mich, wohin du willst, aber sende mich nicht nach Indien. Jesus antwortete: Thomas, geh hin und fürchte dich nicht, denn ich werde dein Hüter sein. Und wenn du die Inder bekehrt hast, so wirst du zu mir kommen, geschmückt mit der Märtyrerpalme. Thomas antwortete: Du bist mein Herr, ich bin dein Knecht, dein Wille geschehe. Der Abgesandte des Königs ging unterdies auf dem Markte umher und suchte einen Baumeister für seinen Herrn. Da trat Thomas zu ihm und sagte, er sei ein Meister dieser Kunst. Also stiegen sie miteinander zu Schiff und fuhren über die Meere. Als sie glücklich in Indien angekommen waren, zeichnete Thomas für den König von Indien einen herrlichen Palast, den er für ihn bauen wollte. Der König gab ihm einen großen Goldschatz dazu und fuhr in ein anderes Land. Während der Zeit, da der König abwesend war, teilte Thomas den Schatz unter die Armen aus und predigte allem Volke im Lande und bekehrte unzählige zum Christenglauben. Als der König zurückkam und hörte, wie Thomas mit seinem Gute umgegangen war,
warf er ihn in den tiefsten Kerker und wollte sich furchtbar an ihm rächen. Zu dieser Zeit starb jedoch der Bruder des Königs. Am vierten Tage nach dem Begräbnis aber erstand der Tote und alle erschraken und flohen. Der Tote sprach zu seinem Bruder, dem König: Wisse, dass ein Mensch im Kerker schmachtet, den Gott lieb hat. Im Paradies zeigten mir die Engel einen Palast, der wunderbar gemacht war aus Gold und Silber und Edelsteinen. Und sie sagte mir: Dies ist der Palast, den Thomas, deinem Bruder, gebaut hat. Ich aber sagte, dass ich gern in diesem Palaste wohnen würde. Sie aber antworteten: Dein Bruder hat sich unwürdig gemacht dieser Wohnung. Darum, wenn du darin zu wohnen begehrst, so wollen wir Gott bitten, dass er dir das Leben wieder gibt, damit du deinem Bruder seinen Palast abkaufst und ihm das Geld wiedergibst, das er wähnt, verloren zu haben. Als er das gesagt hatte, lief er zum Kerker und bat Thomas inständig, er möge dem König verzeihen, und löste seine Fesseln und wollte ihn reich beschenken. Thomas aber wehrte ihm und sprach: Weißt du nicht, dass diejenigen, die im Himmel leben wollen, nichts Weltliches begehren? Wie nun Thomas aus dem Kerker ging, da kam ihm der König entgegen, warf sich ihm zu Füßen und bat ihn um Gnade. Der Apostel sagte: Hat Gott euch nicht eine besondere Gnade erwiesen, dass er euch dies alles offenbart hat? Darum glaubet an ihn und lasset euch taufen, damit ihr teilhaftig werdet des ewigen Reiches. Es sind unzählige Paläste im Himmel von Anbeginn der Welt bereit, die man mit dem Glauben kauft und mit den Almosen für die Armen. So mögen euch eure irdischen Schätze nütze sein, dass sie vor euch hergehen zu den himmlischen Wohnungen, denn nachfolgen werden sie euch nimmermehr. Da bekehrte sich König Gundafar, und er und sein Bruder ließen sich taufen und mit ihnen viel Volks.

Liebe Hörerinnen und Hörer, die Musik vermag unsere Seele emporzutragen. Zu Gott emporzutragen, haben unsere Päpste formuliert. Und dann wird die Musik auch zur Himmelsleiter und ihre Klänge können uns himmelwärts geleiten. In Verbindung mit einem theologischen Wort oder Hinweisen auf konkretes Glaubenswissen lädt Musikredaktor Simon Dach Sie in den folgenden knapp 30 Minuten ein, in unserer Sendereihe Himmelwärts seinen musikalischen Gedanken auf der geistlichen Himmelsleiter zu folgen.

Ich habe es an anderer Stelle schon einmal so formuliert. Gott ist ein Fan des Kleinen und scheinbar Unbedeutenden. Er liebt die Demütigen und wählt sich gerne die Hilfsbedürftigen als Werkzeuge für sein Handeln. Maria war in ihrer Auserwählung im Plan Gottes vor den Augen der Welt nichts Besonderes oder Einzigartiges. Sogar ihr Name war in ihrer Lebenszeit schließlich doch ein einfacher und viel gebrauchter. Ihre Eltern, die Heiligen Joachim und Anna, waren wohl, außer in ihrer Rechtschaffenheit und Frömmigkeit, in nichts sehr wohlhabend und außergewöhnlich. Und gerade dies erwählt Gott als Grundlage und menschlichen Rahmen für sein Wirken im Zenit der Zeiten. Die örtliche Überlieferung Galiläas lehrt uns, dass das Ehepaar Anna und Joachim lange Jahre unfruchtbar war, Jahre des Gebetes und der Hoffnung gegen jede Hoffnung, bis Anna im hohen Alter jene empfing, die Mutter des Messias und Retters werden sollte. Daher ist Maria von ihrer Empfängnis an die wunderbare Frucht einer langen Erwartung im Glauben eines ganzen Volkes, vor allem aber einiger Gerechter, die auf die Ankunft des Messias warteten, wie sich die Heilige Schrift zum Beispiel über den heiligen Simeon äußert, der bis heute im Nachtgebet der Kirche präsent bleibt.

Der Stammbaum Jesu Christi, wie er uns in den Evangelien des Matthäus und Lukas überliefert ist, wenn auch mit unterschiedlichen Zweigen dieses Geschlechterbaums, legt Zeugnis ab von der bereits im Alten Testament vorausgesagten Bedeutung des Königshauses David, aus dem der Spross Jesse, der Messias, erwachsen werde. Die Abstammung Josefs, des Nährvaters Jesu, wird übrigens bei Lukas im Zusammenhang mit der Eintragung in die Steuerliste von Bethlehem erwähnt, während die bekannte Schriftstelle, der Engel Gabriel wurde von Gott in eine Stadt Galiläas namens Nazareth gesandt, zu einer Jungfrau, die verlobt war mit einem Mann namens Josef, aus dem Haus Davids, und der Name der Jungfrau war Maria. Diese Schriftstelle also auch so gelesen werden kann, dass sich die Herkunft aus dem Haus David auf Maria bezieht. Dieser Hinweis der Bibelwissenschaftler fügt sich gut zusammen mit der Aussage des Erzengels Gabriel, welcher der Jungfrau verkündet, sie werde einen Sohn gebären, der den Namen Jesus erhalten soll und, so wörtlich, Gott der Herr wird ihm den Thron seines Vaters David geben. Beides zusammen ist nur dann richtig, wenn Maria aus dem Hause David stammt, denn nur dann kann Jesus zugleich ihr Sohn und ein Nachkomme David sein. Nach Forschungen der Historiker wurde die Herkunft Mariens in den Geschlechterlisten von Joachim, dem Sohn des Bintir aus dem Stamme Davids, und der Anna von den Töchtern Aarons, vom Stamme Levi, also dem Priesterstamm, überliefert. Dies kann man sich sehr gut vorstellen, nachdem die Verwandte Elisabeth, die Mutter des Vorläufers Johannes, nach dem Text des Lukas ebenfalls daher entstammte und mit dem Priester Zacharias verheiratet war, für den von Amts wegen genaue Herkunftslisten geführt wurden. In Anbetracht der Bedeutung der Geschlechterfolge im Volk Israel können wir so davon ausgehen, dass Maria um diese ihre Herkunft wusste und der Verkündigungsengel dieses Bewusstsein bei ihr voraussetzen konnte. Verschaffen wir uns nun gewissermaßen einen örtlichen Eindruck vom Geschehen in der Stadt der Heiligen Familie. Wenn man in Nazareth in die heutige Verkündigungsbasilika geht, steht man in der Unterkirche bald vor dem Ausgrabungsort der Wohnhöhle Mariens, wo der Erzengel Gabriel eintrat, um ihr »Mir geschehe nach deinem Wort« zum Plan Gottes einzuholen. Über diesem Felsen steht heute das Wort »Hic verbum caro factum est«, also »Hier ist das Wort Fleisch geworden«. Hier kniet man damit an dem Ort, an welchem der ewige Logos menschliche Natur annahm, wo Gott in einer Weise Mensch wurde, die verbirgt, dass Jesus vom Beginn seines Werdens an ganz Mensch war, wie er dabei doch auch ganz Gott blieb. Aber wenn wir hier von Marias Wohnhöhle hören, stellt sich gleich die Frage, was mit dem Steinhaus ist, welches insbesondere bei einem so weit geöffneten Höhleneingang wie bei dieser als Vorbau unbedingt erforderlich ist, um den naturgegebenen Unterschlupf zu einer vollwertigen Wohnung zu machen. Inmitten der für den nicht besonders großen Ort unverhältnismäßigen Pilgerbasilika findet sich ein kleines Bauwerk, dessen Steine archäologischen Untersuchungen gemäß aus dem Orient stammen. Historiker vermuten, dass gegen Ende der Kreuzfahrerzeit von einer Adelsfamilie namens Angeloi, daher eine Legende von Mitwirkung von Engeln, die Steine des Hauses an ihren jetzigen Ort gebracht worden sein könnten. Und geologischen Untersuchungen zufolge stehen drei nach Loreto gebrachte Wände hier nicht auf einem Fundament, sondern mitten auf einer mittelalterlichen Straße. In die Wände sind zwischen Ziegeln Steine eingemauert, wie sie auch für die Häuser in den Dörfern Galiläas Verwendung fanden. Mehr noch, diese Steine weisen die gleichen geologischen Strukturen auf wie die Steine im Altarbereich der Verkündigungsbasilika, vor welchem ein ungenutztes Fundament das einstige Vorhandensein dieses heiligen Hauses anzeigt. Die so wieder aufgebauten Mauern passen zudem perfekt in die deutlich sichtbare Lücke vor der Verkündigungsgrotte.
Der Grund für diese Lücke? Im Jahr 1263 war ein Sultan über Nazareth hergefallen und hatte die Kreuzfahrerbasilika über der Verkündigungsgrotte restlos zerstört. Zudem wurden alle Christen getötet oder in die Sklaverei verschleppt. Als 1291 in Akkon am Mittelmeer Zugang die letzte christliche Bastion im Heiligen Land fiel, war klar, dass die Reste der heiligen Stätten dem Verfall preisgegeben waren. Daraufhin brachen Nachkommen des byzantinischen Kaisergeschlechts, eben die schon genannte Familie Angeloi, in einer Art getarntem Bergungskommando auf, um die Steine des Heiligen Hauses in ihren Besitz zu bringen. Nach einem historisch zu verfolgenden Transport dieser Mauersteine gelangten sie im Jahr 1295 als Teil einer urkundlich festgehaltenen Mitgift nach Italien an ihren heutigen Platz. So wird der Verkündigung Mariens in Nazareth in zwei Kirchen, einer griechisch-orthodoxen und einer römisch-katholischen, gedacht, sowie in Loreto in der Basilika das Heilige Haus von jährlich etwa 4 Millionen Pilgern verehrt. Auch uns können diese Stätten daran erinnern, dass der Glaube viel fassbarer ist als viele Worte der theologischen Interpretation. Die Steine in Loreto zeigen das Haus, in dem der Menschensohn Jesus heranwuchs, der Türsturz, unter dem er es betrat, die Wände, an denen er lehnte, fast 30 Jahre lang mit Josef, mit Maria, als Kind, als Jüngling und bevor er sein Leben für den Dienst an den Menschen einzusetzen begann.

Aus dem Bericht des heiligen Lukas über alle Ereignisse im Umkreis der Menschwerdung Gottes in Jesus aus Maria der Jungfrau wissen wir Entscheidendes mehr, als es die Texte der übrigen Evangelisten uns hätten vermitteln können. Lukas der Arzt, wie man den Evangelisten auch gerne nennt, hat wohl im direkten Kontakt mit der Mutter Jesu diese Berichte aufgezeichnet, von denen ja nur Maria Details wissen konnte. Über den Weg der jungen Frau zu ihrer älteren Verwandten Elisabeth, die noch in ihrem Alter einen Sohn empfangen hat, wie der Engel Gabriel Maria wissen lässt, las ich kürzlich einen treffenden Kommentar des bekannten Autors und Priesters Johannes Overath. Die erste Prozession der Kirchengeschichte. Gerade hatte Maria gewissermaßen die erste heilige Kommunion empfangen, nämlich das fleischgewordene Wort in ihrem mütterlichen Schoß, das erste Mal, dass ein Mensch in sich den Leib Christi empfing. Die Danksagung für diesen ersten Kommunionempfang war nicht fromm ängstliche Zurückgezogenheit, sondern war ein Liebesdienst am Nächsten, an der Verwandten, die ja als unfruchtbar galt und deshalb wohl kaum mit Hilfestellung anderer rechnen konnte. Denn siehe, sie ist schon im sechsten Monat, hatte der Engel gesagt, und deshalb machte sich Maria nach einigen Tagen der Vorbereitung auf den weiten Weg, ihr zu helfen. Ja, sie eilte, wie es ihr das Drängen der Liebe, der Geist des Dienens eingab. Von Kardinal Angelo Comastri stammen die folgenden Gedanken. Als Maria zu Elisabeth ins Haus kam, regte sich im Herzen der alten Frau ein Gefühl tiefer Zufriedenheit, die sich auch auf ihr Kind Johannes übertrug, das in ihrem Leib heranwuchs. Warum stiftet Maria solche Freude? Die wundervolle Antwort lautet: Maria bringt Jesus, und wo immer Jesus weilt, überstrahlt die Freude Gottes unsere Ängste. Maria, Ursache unserer Freude, Kelch des Geistes, du kostbarer Kelch der Hingebung, geheimnisvolle Rose, bitte für uns.

Nicht nur mit dem Erzengel Gabriel, sondern in ihren Worten auch mit Elisabeth dürfen wir sagen: Maria, du bist voller Gnaden, gesegnet unter allen Frauen, weil du geglaubt hast. Ave, Mutter des Herrn, Mutter des Allerhöchsten,

0: Voll der Gnade bist du, Maria, die du mit deinem Ja die Pläne des Schöpfers angenommen und uns damit den Weg zum Heil eröffnet hast.
1: Piena di grazia tu sei, Maria, che accogliendo con il tuo sì i progetti del Creatore.
0: Lehre in deiner Schule auch uns, unser Ja zum Willen des Herrn zu sprechen. Ein Ja, das sich mit deinem ohne Vorbehalt und Zweifel gesprochenen Ja verbindet, auf das der himmlische Vater angewiesen sein wollte, damit der neue Mensch geboren werde, Christus, der einzige Retter der Welt und der Geschichte.
1: Unico salvatore del mondo e della storia. Dacci il coraggio di dire no agli inganni del potere, del denaro, del piacere, ai guadagni disonesti, alla corruzione e all'ipocrisia, all'egoismo e alla violenza. No al maligno, principe ingannatore di questo mondo.
0: Gib uns den Mut, Ja zu sagen zu Christus, der die Macht des Bösen durch die Allmacht der Liebe zerstört. Wir wissen, dass nur die Herzen, die sich zur Liebe, die Gott ist, bekehrt haben, eine bessere Zukunft für alle aufbauen können. Ave, Mutter des Herrn, Mutter des Allerhöchsten. Ave, Ave. Auf dem Höhepunkt der Heilsgeschichte und in der Fülle der Zeiten wird Josef, der Sohn Davids, vom Engel aufgerufen, seine Ehefrau zu sich zu nehmen und die Vaterschaft ihres Sohnes zu übernehmen, den sie vom Heiligen Geist empfangen hatte. Josef, der nicht wusste, wie er sich angesichts dieser außergewöhnlichen Mutterschaft Marias verhalten sollte, offenbart der Engel, dass er sich nicht als Fremder betrachten solle. Er führt Josef ein in das Mysterium der Mutterschaft Marias. Zweifelsohne hat Josef alle nötigen Gnaden empfangen, um diese einzigartige Vaterschaft auszuüben, die seine besondere Mission ausmacht. Nach Maria ist Josef unbestreitbar der größte Heilige des Himmels. Der heilige Gregor von Nazianz schrieb über ihn: Der Herr hat in Josef wie in einer Sonne alles vereint, was die Heiligen gemeinsam haben, an Licht und Glanz. Bei der Reise nach Bethlehem für die Einschreibung in die Steuerlisten gerät Josef in eine große Verlegenheit. Wir wissen, dass trotz eines wahrscheinlich in Bethlehem vorhandenen Obergemachs für die davidische Sippe, die es noch heute als Gastraum für die Großfamilie in der Tradition des Morgenlandes gibt, kein geeigneter Platz in dieser Herberge für die Intimität einer Geburt war. So nehmen sie schließlich mit einer Höhle vorlieb, die eigentlich als Stall für die Tiere der Sippe diente. Und trotzdem kommt bei aller Ärmlichkeit Josef aus dem Staunen nicht heraus. Er lauscht der Erzählung der Hirten. Und dieses Erstaunen erhebt die Bedeutung des Kindes, das in Windeln gewickelt in einer Krippe liegt, über alle äußere Not hinweg, weil jetzt der Herr der Welt, der Retter, der Messias geboren ist.

Gemäß dem mosaischen Gesetz musste eine genesene Wöchnerin nach 40 Tagen den Tempel in Jerusalem aufsuchen, um ein Opfer der Reinigung darbringen zu lassen. Natürlich nahm an dieser Zeremonie die ganze Familie teil. Als Oberhaupt der heiligen Familie überreichte also Josef dem Priester ein paar Turteltauben oder zwei Tauben als Reinigungsopfer. Zugleich fand die sogenannte Darstellung des 40 Tage alten Jesus beim Tempelpriester statt. Seine Weihe durch diesen und die anschließende Loslösung vom Eigentumsrecht Jahwes auf eine jede Erstgeburt durch die üblichen 5 Silberlinge, eine Geldgabe, wie sie in Numeri 18 zu Aarons Zeiten geboten worden war. Auf den Armen Marias betritt Jesus das erste Mal den Tempel, das Haus seines Vaters. Zu seiner Darstellung und für das Reinigungsopfer Mariens? Und es erfüllte sich die Prophezeiung des Propheten Maleachi, bei dem es heißt, »Und dann kommt plötzlich zu seinem Tempel der Herr, den ihr sucht, und der Bote des Bundes, den ihr herbeiwünscht.« Die vorherrschende Realität dessen, was das Leben Jesu, Mariens und Josefs in der kleinen Stadt Nazareth auszeichnete, wo Josef den Beruf des Zimmermanns ausübte, ist die Einfachheit. Obgleich von illustrer Herkunft durch ihre Vorfahren, schließlich stammten sie ja vom König David ab, führte die heilige Familie inmitten einer großen Verwandtschaft das Leben eines bescheidenen Heims, weder reich noch arm, während sie im Schweiß ihres Angesichts ihr tägliches Brot verdienten und die administrativen und sozialen Gesetze ihres Volkes achteten. Im Wechsel zwischen dem gemeinsamen Gebet in der Synagoge, den Riten und zahlreichen religiösen jüdischen Festen, dabei unter anderem der Ritus der Beschneidung, das Laubhüttenfest, die Wallfahrt zum Tempel nach Jerusalem, war das Gebetsleben der heiligen Familie äußerlich das eines jeden guten praktizierenden Israeliten ihrer Zeit. Die heilige Familie war jedoch hinter der Bescheidenheit dieses Verhaltens, das die Sitten und Gebräuche ihrer Kultur achtete, so erfüllt von der erhabenen Wirklichkeit, dass einzig Stillschweigen und Zurückhaltung dem Heim im Nazareth die nötige heitere Zuversicht sichern konnten, um das Vorhaben Gottes fortzuführen, den Messias Jesus Christus, den Retter der Welt, den das Volk der Hebräer so sehnlich jahrhundertelang erwartet hatte, zur Welt zu bringen und über seine Kindheit und Jugend zu wachen, bis er seine volle menschliche Reife erreicht habe und die Verkündigung seines Evangeliums beginnen könne. Das gemeinsame Leben Jesu Christi mit seinen Eltern zeugt auch von der gewaltigen Ausstrahlung, die ein in Liebe und Einfachheit geführtes Familienleben in Gott erreichen kann. Aus den Evangelien erfahren wir nur wenig über das, was man das verborgene Leben Jesus von Nazareth nennt. Jesus hat demnach mit Maria und Josef eine liebevolle und seinen Eltern gegenüber gehorsame Kindheit gelebt, die durch Güte, Demut und Gehorsam gekennzeichnet war. Das, was zwischen der Kindheit Jesu und seinem reiferen Alter von 30 Jahren geschah, wissen wir zum Teil von dem, was wir indirekt aus der Heiligen Schrift erfahren, aber vor allem aus der Gesamtheit der Schriften und Zeugnisse der Kirchentradition und ihrer Heiligen und Kirchenlehrer. Wir entdecken auf diese Art, dass Jesus in Nazareth in Galiläa mit seinen Eltern das Leben einer gottesfürchtigen und arbeitsamen jüdischen Familie gelebt hat.

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1: Herzlich willkommen zur nächsten Sendung, sagt Ihnen Ihre Andrea Marti. Sie hören heute eine Berufungsgeschichte von Don Thomas Huber. Christus nachfolgen, das ist nicht nur etwas vor 2000 Jahren bei den ersten Jüngern Jesu Christi, sondern das geht auch noch heute im Hier und Jetzt im 21. Jahrhundert. Es gibt Menschen, die den Ruf Gottes gespürt haben in ihrem Leben, dass sie gemerkt haben, Gott meint sie genau und hat einen besonderen Plan für ihr Leben. Und dabei kann es einen aus dem bisherigen Leben und Beruf werfen. Wie es dazu gekommen ist, dass ein studierter Ingenieur für Nachrichtentechnik in den Weinberg Gottes gerufen wurde und er sich frei für die Lebensform der Ehelosigkeit um des Himmelreiches willen, von der Jesus Christus im Matthäus-Evangelium 12,12 spricht, entschieden hat, das erfahren wir heute im Gespräch mit Don Thomas Huber. So möchte ich Don Thomas Huber bei Radio Gloria ganz herzlich begrüßen und wir freuen uns auf Ihre Berufungsgeschichte. Guten Tag, Don Thomas.
2: Ja, grüß Gott.
1: Don Thomas, vermissen Sie als Priester die binäre Welt?
2: Ja, Sie meinen wohl, dass ich eben noch einen Ingenieurberuf habe und immer früher auch, als ich aufgewachsen bin, gern programmiert habe. Wir haben eben zu Hause schon in meiner Kindheit den ersten Computer, der rauskam, überhaupt gehabt, den ersten Heimcomputer. Ich weiß noch, den hat mein Vater selber in Bauteilen bestellt gehabt und der wurde dann eben selber zusammengebaut. Das war der ZX81 und dann kam nachher der Commodore 64. Und ich habe schon als Kind gerne, also Computerspiele drauf gespielt, sondern bin gleich so ein bisschen in diese Welt vom Programmieren eingestiegen. Das hat mich immer sehr fasziniert. Aber ich muss sagen, wir sind am Sonntag immer in die Kirche gegangen. Ja, und ich habe dann, ich weiß es einmal noch, nach der Kirche habe ich dann mit Sprachausgabe, da gab es dann die ersten Befehle auf dem Commodore 64, da habe ich dann eben ein Programm geschrieben, das ein bisschen was nacherzählt hat vom Gottesdienst. Und weil da eben ein Bischof da war und da habe ich das dann eben ein bisschen einfach in meinem Programmieren aufgenommen, was ich da so mitgenommen habe. Ich habe auch immer versucht, so ein bisschen so Programme zu schreiben, die was erzählen, die wo auf Fragen antworten. Das hat mich immer sehr fasziniert. Und das fand ich schon als Kind toll. Also, dass der Computer einfach ein Medium ist, um den Menschen einfach mit guten Informationen zu versorgen. Und ich denke, da habe ich natürlich auch ein bisschen die Logik und interessiert, um praktisch Programme zu schreiben. Das heißt praktisch jetzt, ich muss ja jetzt nur, es ist ja jetzt nicht so, dass ich diese ganzen Kenntnisse nicht mehr brauche, sondern die brauche ich jetzt alle, um auch das Wort Gottes zu verkünden, das Wort Gottes zu verstehen. Ich benutze jetzt eben nicht mehr eine von den Programmiersprachen, aber die Programmiersprache, die ist ja auch nur praktisch eine Umsetzung gewesen von der Art, wie ich jetzt praktisch Sachen quasi verarbeitet habe oder Informationen weitergeben wollte. Aber jetzt eben benutze ich die Pastoral, mein pastorales Handeln, aber die Logik, die dahinter steht, da habe ich viel von dieser binären Welt gelernt. Und die binäre Welt, das hört sich so ein bisschen so einseitig an. Das ist eben eine Welt, die ja uns nützen kann, die uns gute Informationen liefern kann Und die auf normaler aristotelischer Logik letzten Endes auch fußt. Ja, Aristoteles ist eben auch ein Philosoph, auf dem die ganze Logik fußt, auch jeglicher Wissenschaft. Und diese Logik, die jede Wissenschaft eben auch beinhaltet, die ist natürlich auch in der Welt des Programmierens eine Grundlage. Deswegen haben Wissenschaften letzten Endes von der Logik her, von der Art des Vorgehens her, schon ein grundsätzliches Fundament. Das ist auch letzten Endes in der ganzen griechischen Philosophie, in der Antike, auch gerade auf Aristoteles zurückgehend, der ja eben die Grundlagen der Logik erarbeitet hat. Und deswegen findet man da auch immer Zusammenhänge mit jeder Wissenschaft, letzten Endes auch mit der Theologie, die aber sich natürlich dann auch im Lehramt der Kirche und im Glauben der Kirche denn letzten Endes konkretisiert.
1: Nun sind wir auf Ihre Berufungsgeschichte, Dom Thomas, gespannt und ich übergebe Ihnen das Wort.
2: Ja, also meine Berufungsgeschichte, ja, da weiß man jetzt gar nicht letzten Endes, wo man anfangen soll. Ich fange mal an mit meiner Kindheit. Ich bin in einer katholischen Familie aufgewachsen. Wir sind jeden Sonntag in die Kirche gegangen. Ja, wir leben ja, ich komme vom Bodensee und meine Pfarrei Seefelden, da hat man einen sehr engagierten Pfarrer. Der Pfarrer, der hieß eben auch Huber, Erwin Huber. Also ich bin aber nicht verwandt mit ihm, aber es war einfach sehr schön, wie er die Gemeinde einfach geführt hat. Es gab bei uns jetzt nicht immer so viel Aktionismus, das Feste hier, Feste dort, sondern einfach, das war das sakramentale Leben, auf das er Wert gelegt hat. Also die Beichte, die heiligen Messen, den Erstkommunionunterricht, den er eben gemacht hat und wo wir immer gebetet haben, am Anfang, am Schluss. Und er hat eben auch das in der Schule, die Erstkommunionklassen, übernommen. Da war er wirklich ein sehr großes Vorbild. Wir haben die Gebote gelernt, das Wort Gottes, dass es eben die Liebe zu Gott sich eben ausdrückt, dadurch, dass man seinen Willen letzten Endes sucht, seinen Willen erfüllt. Und dann gab es die Ministrantenschar, da haben wir Ausflüge gemacht, immer in einen Zoo oder in eine Falknerei und haben einfach durch die Natur und durch die Schöpfung auch eben immer Gott betrachtet. Und ja, was mich einfach fasziniert hat an unserem Pfarrer, war, dass er eigentlich gar nie so viel Besonderes gemacht hat. Und man hätte eigentlich rein verstandesmäßig denken können, ja, das muss ja langweilig sein, das Leben als Priester. Ja, der feiert dann immer die Messe, den geht dann mal zum Einkaufen, da sieht man ihn ab und zu und dann läuft er mal spazieren. Aber so viel ist in so einem Leben als Priester ja eigentlich letzten Endes nicht los. Natürlich, er besucht die Kranken, er hat immer Krankenkommunionen gebracht, das war immer bekannt im Ort. Aber ich habe gedacht, letzten Endes, wenn man das Leben so ohne Glauben betrachtet, müsste es ja sehr langweilig sein. Jeden Tag das Gleiche, immer das Gleiche. Mein Pfarrer war ja letzten Endes in über 40 Jahre Pfarrer in Uldingen, wo ich herkomme. Ich dachte mir, denn da muss doch irgendwas sein mit dem Glauben, das einem als Priester da so trägt, dass man das immer jeden Tag das Gleiche macht und dass es irgendwie nie langweilig wird. Letzten Endes die Liebe zu Gott, die jeden Tag neu ist. Und er hat immer so viel Freude gehabt, wenn man ihm begegnet ist und war so einfach so nett und er hat einfach so viel Nettigkeit ausgestrahlt. Er hat so eine richtige Ausstrahlung gehabt. Und ich fand halt einfach nicht nur so künstlich, so das, so ein Lächeln und so irgendwie so künstlich was ausgestrahlt. Er war ganz normal, man hat ihm das jetzt von weitem nicht angesehen, aber wenn man mit ihm gesprochen hat, kam so was ins Herz einfach. Das war einfach so schön. Und allein ihm zu begegnen war einfach, ja, ich habe da im Herzen immer irgendwas gespürt. Das war wirklich sehr schön. Ja, letzten Endes habe ich gesagt, also da muss doch irgendwas mit dem Glauben dahinter stecken, wenn man eben so einen Beruf wählt. Ja, und dann dachte ich mir, Mensch, das muss ja mal schön sein, wenn man mal, ich bin auch mal älter geworden. Und ich habe so, dann so die ersten Beerdigungen auch aus meiner Verwandtschaft mitbekommen und war bei einer Beerdigung, ich weiß mal, als ich zum ersten Mal in einer Beerdigung war. Ja, wie da zum Beispiel jetzt dann mein Großonkel gestorben ist. Und dann habe ich eben gedacht, Mensch, wie schön muss das mal sein, wenn man so einen Weg ganz mit Gott geht, sein ganzes Leben lang und dann mal zu sterben. Also wenn man weiß, mein ganzes Leben, wenn man mal alt ist, wenn man zurückschaut, da bin ich irgendwie mit Gott gegangen. Da habe ich so mein Leben ganz Gott geschenkt. Da muss es ja richtig schön sein, denn auch mal, wenn man dann mal eines Tages sterben muss, dann hat man das doch als größten Trost. Und das hat mich immer so bewegt, immer wenn ich einen Priester gesehen habe oder einen Pater oder jemand aus dem Kloster, dachte ich, Mensch, die haben es mal gut, wenn die mal 100 sind oder so, wenn die mal sterben werden, dann haben die dieses Glück, dass sie sagen, ja Gott, jetzt gehe ich zu dir, ich habe ihm mein ganzes Leben lang dir geschenkt. Und das hat mich irgendwie immer sehr bewegt, sehr beeindruckt und mich eigentlich innerlich nie losgelassen. Und es hat mir immer im Herzen auch so eine Freude gegeben. Und dann war das immer so, wenn ich unseren Pfarrer gesehen habe, auch in der Sakristei, dann dachte ich, Mensch, hat mich das einfach angesprochen. Oder allein, wenn ich in der Bank war, in der Messe und er kam beim großen Einzug vorbei, dann

sein, ich will mich frei entscheiden. Deswegen habe ich das eigentlich keinem so groß anvertraut. Ja, dann war ich eben bei der Bundeswehr und da gab es eine Soldatenwallfahrt nach Nurth. Und da hatten wir eben einen Militärseelsorger dabei, der unsere Gruppe auch begleitet hat von Soldaten. Und da habe ich dann zu Gott gesagt, Mensch, aber so Militärpfad, das könnte ich mir schon vorstellen. Das ist ja, das fand ich jetzt, wie gesagt, mir hat es eben auch gefallen bei der Bundeswehr. Und dann habe ich gedacht, aber so, ich könnte ja so Militärpfad. Das war dann wieder so eine Frage, die hat mich auch immer beschäftigt, weil ich das ja ganz toll fand, eben auf so Übungen und so dabei zu sein, die Leute zu begleiten. Das fand ich doch jetzt auch so rein menschlich einfach sehr interessant. Und es waren einfach so menschliche Eigenschaften. Ja. Und ich habe gedacht, das sieht ja schon toll aus, so ein Kreuz auf der Schulterklappe zu haben. Das hat ja wirklich keine. Da kann man auch innerhalb von der Armee ein bisschen Zeugnis geben von Gott und so. Ja, also es war halt, ich dachte, da kann man vielleicht doch ein bisschen mehr machen als in der Gemeinde. Ja, fand ich faszinierend, denn auf den großen Wallfahrten oder wir hatten wirklich sehr tiefe Gespräche mit diesem Pfarrer, der dabei war, mit dem Militärseelsorger, sind mit dem Kreuzweg abgegangen und hat uns wirklich gute Sachen gesagt. Und ich fand es sehr faszinierend, aber ich bin dann eben doch in den technischen Beruf gewechselt, weil sich das einfach so irgendwie ergeben hat. Ich wohne ja, wie gesagt, ich komme aus Unterulding, auf der anderen Seeseite ist Konstanz, da kann man gut mit der Fähre rüberfahren und mit dem Fahrrad. Und da war die Fachhochschule Konstanz, jetzt heute ist es, hat sie einen neuen Namen, die Technische Hochschule. Und und da gab es ein Studienfach, das hieß Nachrichtentechnik, gibt es heute immer noch, jetzt ist der Name wieder ein bisschen anders, Nachrichten- und Informationstechnik. Und ich war eben auch in der Schule einfach gut in Elektrotechnik, ich war auch im technischen Gymnasium dann und habe ich gedacht, ja, das kann ich gut und das passt jetzt einfach sehr gut, dass ich da einfach jetzt meinen Weg weitergehe. Und als ich dann praktisch von zu Hause ausgezogen bin, da bin ich eben doch ins Studentenwohnheim, das war ganz günstig, nach Konstanz gezogen, weil ich nicht immer mit dem Fahrrad rüberfahren wollte. Und als ich dann immer ein bisschen auch abends auf dem Zimmer war, alleine war, gebetet habe, kam das wieder ganz stark in mein Herz. Ich habe eben so ein Bild gehabt in meinem Zimmer, in meinem Studentenzimmer vom barmherzigen Jesus. Und als ich das Bild betrachtet habe, da... Das war der Blick von Jesus, das war so stark in meinem Herz, dass ich Priester werden soll. Das kann man sich wirklich, ich habe gedacht, was ist mit mir jetzt los und so. Und das, das kann man sich gar nicht vorstellen, wie das war. Ich erinnere mich eben da, dass der Blick, also ich habe das Bild betrachtet von meinem herzigen Jesus, das hat mich wirklich immer im Herzen immer auch angesprochen, aber das hat in mir hervorgerufen, dass ich gespürt habe, ich soll eigentlich Priester werden. Das war wirklich so eine Liebe zu Jesus, wo ich gedacht habe, das ist ja eigentlich nicht normal. Das hat ja nicht jeder irgendwie. Bin ich jetzt vielleicht doch berufen oder so? Oder hoffentlich bin ich jetzt nicht berufen oder sowas. Warum kann ich nicht so wie die anderen jetzt einfach studieren und jeden Tag da meinen Weg gehen an der Fachhochschule? Warum habe ich immer solche Sachen in mir? Gell? Und bis hin, dass mich dann auch mal Leute angesprochen haben, so nach der Messe, wollen Sie nicht Priester werden? Und ich so, ja, warum, wie kommen Sie da drauf? Ja, ich habe Sie so gesehen, wie Sie gebetet haben und Sie müssen da wirklich sich keine Sorgen machen, Gott wird Sie da, führt Sie da auch und zeigt Ihnen den Weg. Und das hat mich dann richtig erschrocken auch, dass jetzt mich sogar Leute ansprechen. Und da musste ich halt das einfach, ich habe mich wirklich ernsthafter denn mit diesen Fragen beschäftigen. Das war halt einfach was mich bewegt hat. Ja, denn während dem Studium war ich einfach hin und her gerissen. Auf der einen Seite hat mir das sehr gefallen, hat mir alles wirklich sehr viel Spaß gemacht. Das Studium war wirklich meins. Auf der anderen

Zeit war das in meinem Herzen, was mich nicht losgelassen hat mit dem Priesterturm. Und dann war eben mal so eine Infoveranstaltung im Priesterseminar, wo man so ein paar Tage mal mitleben konnte. Da lagen solche Broschüren aus in der Kirche. Wenn einen dieser Weg Priesterturm interessiert, kann man da eben bei so einem Info- und Begegnungswochenende mal dabei sein und dann auch noch ein paar Tage im Priesterseminar mitleben. Und ich habe mir damals so eine Broschüre mitgenommen und habe mich dafür so ein Infowochenende angemeldet. Ja, und aber dann, als es dann ernst wurde, habe ich mich wieder abgemeldet, also einen Tag vorher. Aber ja, und dann bin ich eben doch den Weg meines Studiums weitergegangen. Aber 2 Jahre später, es ging nicht weg in meinem Herzen, habe ich mich dann wieder angemeldet und kam dann zu diesem Info- und Begegnungswochenende. Und eine Schwester hat dann eben zu mir gesagt, gell, Sie haben sich schon mal vor 2 Jahren angemeldet, da haben Sie sich abgemeldet. Aber Gott, sehen Sie, wie er wirkt. Und ich war schon ganz überrascht. Und als ich denn dort war, dann habe ich eben gespürt, als ich da so durch die Gänge gelaufen bin von dem Priesterseminar, das war meine Welt. Ja, da war ich an meinem Platz. Ja, und dann habe ich eben mein Studium noch abgeschlossen. Das wollten eben meine Eltern. Und bin danach dann ins Priesterseminar nach Freiburg eingetreten. Ja, letzten Endes hat mich Gott einfach in meinem Herzen nie losgelassen, weil ich einfach ja weiterhin auf dem Weg des Glaubens immer geblieben bin. Ich schätze es einfach, dass dieser Prozess in meinem Herzen so überhaupt initiiert werden konnte von Gott, war einfach, dass ich immer regelmäßig zur Sonntagsmesse gegangen bin, dass ich auch regelmäßig zur Beichte gegangen bin. Und durch die Beichte hatte ich immer mehr Erkenntnisse, was ist jetzt Sünde, was nicht. Ich habe früher auch immer manche Sachen, wo ich jetzt heute weiß, ja, oder die habe ich einfach nicht als Sünde erkannt und habe natürlich auch nicht immer so gut gebeichtet, aber das war dann immer mehr mit Erkenntnissen verbunden in meinem Herzen und durch Katechesen, dass ich einfach das gelernt habe, was gut ist, was nicht gut ist, was Sünde ist, wo man es als Jugendlicher vielleicht auch ein bisschen wenig weiß oder vielleicht auch ein bisschen durch das Weltliche verwirrt ist. Jedenfalls aber bin ich immer auf dem Weg des sakramentalen Lebens geblieben. Und das sakramentale Leben, auch vor allem die regelmäßige Sonntagsmesse, die hat mich eben dazu gebracht, dass da immer ein Prozess des geistlichen Lebens in meinem Herzen war. Also man kann so sagen, so Ursache-Wirkungsprinzip, ja, die heilige Messe am Sonntag, die regelmäßige, die hat eben eine Wirkung, die ist eine Ursache für eine Wirkung. Und die Wirkung ist, dass was vom geistlichen Leben initiiert bleibt im Herzen und letzten Endes kommt ja die Berufswahl oder die Standeswahl, ob man jetzt heiratet oder Priester wird oder ins Kloster geht, die kommt ja eigentlich letzten Endes alles aus dem geistlichen Leben. Und ja, für mich war natürlich schon auch alles so eine Frage, gell? Alleinleben, Zölibat und aber die Liebe zu Christus, das konnte ich mir früher nicht vorstellen, allein zu leben, aber die Liebe zu Jesus, die habe ich so stark erfahren, dass ich gedacht habe, ich kann ja das nicht teilen. Ich kann die mal nicht teilen. Ich will ganz Jesus gehören. Und das war einfach so schön. Und dann ging immer der Weg des Studiums weiter. Und das war natürlich dann, wie gesagt, dann kamen eben Zeiten, wo natürlich Gott nicht nur praktisch mich ständig gestützt hat, sondern er hat mich natürlich schon ständig gestützt, aber er wollte ihn auch, hat mich mir gezeigt, ich soll ja auch ihn stützen, ich soll ja ihm auch beistehen, sein Kreuz, dass sein Kreuz leichter wird wie der Simon von Cyrene. Also er hat es dann auch erlaubt, dass ich im Glauben geprüft worden bin, dass ich eben auch ein bisschen Zeiten durchgemacht habe, wo ich ihn gar nicht gespürt habe, wo ich einfach nur glauben sollte. Aber das habe ich dann schon alles auch gewusst und ich hatte eben einen guten geistlichen Begleiter, den ich da hatte und bei dem ich auch dann mal richtig gebeichtet habe. Das war
viele Sünden, die ich nicht als so Sünden erkannt habe, das ist mir alles klar geworden. Also ich hatte eine Begeisterung für Jesus, war aber am Anfang gar nicht so richtig bekehrt, aber hatte eine Liebe zu Jesus. Und die Bekehrung kam halt dann immer mehr, dass wenn man Jesus nachfolgt, dass man sich dann auch wirklich umkehren muss, dass man sein Leben in vielen Punkten ändern muss. Und das kam natürlich auch dadurch. Ja, also das ist eben faszinierend, wenn man überlegt, ja, Jesus, ich habe gesagt, Jesus, wenn du aus mir einen Priester machen willst, dann musst du mir helfen, wirklich, dass ich mich ändere. Und dass ich wirklich so werde, immer mehr, wie du mich haben möchtest. Aber Jesus hat es gemacht. Jesus hat mir da geholfen und hat meinem Leben auch einen ganz neuen Sinn dadurch gegeben. Und interessant ist halt auch, dass er nicht nur in meiner ganzen Zukunft dadurch, dass ich der Berufung gefolgt bin, einen neuen Sinn gegeben hat, sondern auch der Vergangenheit einen neuen Sinn, finde ich. Also meine ganze Vergangenheit und meine Jugend hat auch einen ganz neuen Sinn bekommen, dadurch, dass ich jetzt auf dem Weg zum Priestertum bin, weil ich einfach vieles und viele Leute, die ich kenne, die ich jetzt vielleicht jetzt als ich so ein bisschen weltlich war, als Jugendlicher so kennengelernt habe, wenn die mich heute wieder treffen, sage ich, bet für euch. Oder ich habe auch schon welche getraut. Und also praktisch diese ganzen Freundschaften der Vergangenheit, die ich habe, die haben jetzt durch meinen Weg mit Gott auch jetzt einen ganz neuen Sinn. Ja, dadurch, dass ich denen helfe, ja, und denen auch als Priester beistehen kann. Also das heißt, Gott hat nicht nur mein Leben geändert, nicht nur meine Zukunft geändert, sondern er hat sogar meine Vergangenheit alles geändert. Also Gott kann auch die Vergangenheit ändern. In dem Sinn, dass er eben allem neuen Sinn gibt. Und das kann eben nur Gott und das habe ich wirklich erfahren. Und da bin ich wirklich sehr dankbar dem Herrn. Ja, eben. Und das ist eben das Wunder Gottes, dass er einem immer mehr einführt in dadurch, dass man eben selber umkehrt, einem lange, lange, lange begleitet, uns eben viele Zeichen gibt. Und mir hat er eben diese Zeichen gegeben, die ich Ihnen jetzt alles gerade erklärt habe oder versucht habe zu erklären. Aber letzten Endes ist darin das Wort Gottes. Ja, und das Wort Gottes hat sich kommuniziert, hat sich mitgeteilt und das ist eben Jesus Christus. Und das ist der da gewirkt hat. Und das Wort Gottes gibt Zeichen im Leben, aber ist eben als das, was innen wirkt. Und das Wort Gottes hat eben in mir gewirkt durch das sakramentale Leben, das ich eben nie abgebrochen habe. Auch wenn es natürlich auch nicht immer optimal gelebt wurde oder auch teilweise ja, sehr unvollständig gelebt habe als Jugendlicher.

0: Don Thomas Huber spricht über den Ruf Gottes und den Weg zum Priesteramt. Don Thomas ist ein studierter Ingenieur für Nachrichtentechnik und bekam immer wieder Zeichen von unserem Herrn und ist den Weg des Priesteramtes gegangen. Und nun freuen wir uns auf die weiteren Gedanken. Don Thomas Huber, Sie wurden dann zum Priester geweiht. Was war besonders an der Weihe?
1: Ja, die Priesterweihe, die war ja dann eben 2009. Ich habe ja dann auch noch in Rom studiert, kann ich gleich mal noch erzählen. 2004 bis 2005, da war eben der Tod von Papst Johannes Paul II. Und die Neuwahl von Benedikt, also ein deutscher Papst, wurde gewählt. Als ich eben in Rom war, das war einfach mit Freude und Jubel begleitet, weil das möchte ich schon mal auch auf die Priesterweihe ein bisschen eine Parallele beziehen. Also als Papst Benedikt gewählt wurde, das war für mich wirklich unfassbar schön. Ich bin aufgewacht am nächsten Tag und dachte, jetzt ist ein Papst Benedikt, Kardinal Ratzinger, den ich mir immer eigentlich auch gewünscht habe, Papst. Und das war für mich so unfassbar schön. Und die ganze Realität hat sich verändert. Ich habe einfach gedacht, die Stille, die ich da auch gebraucht habe in dieser Zeit, als nach dieser Wahl, wo ich einfach Gott gedankt habe, wo ich eine große Freude gespürt habe, wo ich einfach auch das Wort Gottes hören wollte. Das hat mich alles sehr inspiriert, dass der Kardinal Ratzinger eben als Hörender, als Mann Gottes eben der Papst wurde. Und ich dachte, ich will auch eben so ein Mensch sein, der auf das Wort Gottes hört, ein Mann Gottes werden, Mensch des Gebetes werden. Und so hat sich mein ganzer Alltag, meine ganze Realität so verändert, dass ich die Realität im Glauben sehen wollte, nicht nur mit dem Verstand und so mich mit der Geschichte der Welt und mit meinem Leben, mit dem Leben der anderen konfrontieren wollte. Ja, und da bin ich eben den Weg weitergegangen. 2009 war ja dann die Priesterweihe und es war irgendwie so ähnlich, denn ja, also was ja, man wird praktisch da ganz in Dienst genommen von Jesus. Ich weiß noch, als ich bei der Postratio da auf dem Boden lag, dachte ich, habe ich einfach so eine große Last gespürt und habe gedacht, ja, wie soll ich das alles mal schaffen? Aber ich gebe mich ganz Gott hin. Also ich habe schon gespürt, wie soll ich das Priestertum, das jetzt auf mich zukommt, wie soll ich das alles schaffen? Was dann alles kommen wird in den Gemeinden, die Verantwortungen und das hat mich irgendwie wie so eine Last so fast erdrückt. Dann habe ich aber gesagt, lieber Gott, ich schenke alles dir, mit dir schaffe ich das, mit dir schaffe ich das und mit dir, Pater Pio, und mit dir, Mutter Gottes, schaffe ich das. Und als ich mich so hingegeben habe und gesagt habe, mit euch schaffe ich das, dann war die Last weg. Dann war es eine große Freude. Dann eben war die Weihe und es war alles wirklich eine große Freude und auch die Realität hat sich wieder so ähnlich so geändert. Ich wollte ein Mann Gottes werden, das will ich ja heute immer noch, die Stille auch immer wieder benutzen, um aufzutanken und auf das Wort Gottes zu hören, die Realität des Lebens im Glauben zu sehen und nicht mit dem Verstand, weil ich war da ganz fest, einfach so innerlich auch bewegt, dass Gott die Geschicke der Welt lenkt, er lenkt mein Leben und was ich mit dem Verstand eigentlich immer anders erkannt hatte, das war eigentlich, die Realität war der Glaube von meinem Leben, wie mich der Glaube führt, nicht wie was der Verstand mir alles immer gezeigt hat als jetzt richtig und vorteilhaft und da, sondern ich sollte mich nur im Glauben Gott hingeben und er führt mich. Und das war eine neue Realität, dass der eben das, die Welt ist, das Leben ist. Wenn man morgens aufsteht, soll man die Welt im Glauben wahrnehmen. Also beten, sich ausrichten auf das Wort Gottes, in die Begegnung annehmen, die einem der Herr schenkt, dass das alles vom Herrn letzten Endes auch organisiert wird. Wir tun natürlich unseren Teil dazu, aber er schenkt uns jeden Tag. Und so war das einfach, so war ich geprägt, ja, nach der Priesterweihe. Es war natürlich sehr schön, gell, denn die vielen Primizgottesdienste, dadurch, dass ich die Sakramente gespendet habe. Und dann hatte ich mal noch, also ich habe auch gemerkt, wie Gott alle Gebete so von mir irgendwie nach der Weihe sehr erhört hat. Einmal habe ich gesagt, lieber Gott, es kam noch gar niemand zur Beichte. Ich habe noch gar niemand gehabt, wo ich die Beichten spenden konnte. Und schwuppdiwupp war jemand da, wollte beichten. Gell? Also ich war im Zwiegespräch mit Gott ganz tief. Und ich konnte ihm alles sagen und ich habe sofort Antworten erhalten. Das war so nach der Weihe sofort. Das war wirklich, war wirklich sehr, sehr schön. Ja, das war so die Zeit nach der Weihe, eine neue Realität, die man erstmal hat lernen müssen zu fassen, ja, und da reinzukommen und ja auch eine neue Liebe im Gebet, das heißt ja auch in der Liturgie, erneuere in den Geist der Heiligkeit. Und dann eben die, dass man gesucht war von anderen Menschen, dass ich anderen Menschen viel geben konnte, durch ein Wort, dadurch, dass ich auch da und dort war, präsent war und das ist einfach für die ganze Gemeinde, für alle Leute eine Freude war, die Gott einfach da geschenkt hatte. Ja, es ist nicht mein Verdienst, sondern Gott sucht sich jemand aus dem Volk aus, dem gibt er diese Gaben des Priestertums, die hat man nicht aus sich selber, aber für die anderen. Und das habe ich eben erfahren. Und das Volk Gottes eben hat gezeigt, man stützt sich einfach gegenseitig. Ja, sondern die wollen einem auch helfen, stützen. Und ich möchte ihnen helfen und stützen. Man hilft sich gegenseitig eben im Glauben.
0: Don Thomas Huber, Sie entschieden sich für das zölibatäre Leben. Wieso? Und unter anderem haben Sie auch ein Buch mit dem Titel Der priesterliche Zölibat in Äußerungen des Lehramtes der Kirche geschrieben. Können Sie uns hierzu einige Gedanken schenken?
1: Ja, der Zölibat heißt ja, man lebt allein um des Himmelreiches willen. Es ist eben so, dass es um die Hingabe zu Jesus Christus geht und diese ungeteilte Hingabe. Man hat nicht das Herz geteilt. Also praktisch ein Teil vom Herzen hängt noch an was anderem. Man stellt sein Herz Gott zur Verfügung, dass man praktisch seine Gefühle, seine Inspirationen ganz und gar im Herzen hat, dass man seinem Herzen an seiner Hingabe teilhat. Und das ist eben die Lebensform Jesu gewesen, dass er hatte kein geteiltes Herz, dass also praktisch die Liebe so ein bisschen aufgeteilt ist. Ja, also praktisch, ja, dass er irgendwie eingeschränkt ist. Er soll nicht eingeschränkt sein im eigenen Herzen, sondern, also das sind einfach Erkenntnisse. Wenn ich jetzt zum Beispiel verkündige als Priester, dann brauche ich eine Liebe zu allen Leuten. Und da will ich Gott nicht einschränken, dass er in meinem Herzen nicht frei ist, wirklich ganz große Liebe allen Leuten zu schenken, weil ich eben doch noch praktisch eine Liebe habe zu einer Person, mit der ich jetzt verheiratet bin. Das ist natürlich nicht gegen die Ehe, aber wie der Paulus meint, dass das Herz soll überhaupt nicht in keinster Weise geteilt sein, dass man doch noch eine Vorliebe hat, jetzt zum Beispiel jetzt und da praktisch das Herz doch ein bisschen auch noch ein bisschen aufteilen muss. Ja, das heißt nicht, dass Verheiratete das nicht auch haben können. Ja, das heißt es überhaupt nicht. Aber wie gesagt, die Berufung, wenn man eine Ehe im Sinne Gottes lebt, Ja, dann hat man auch keine Bindungen im Herzen, die Christus irgendwie einschränken in der Liebe, die man weitergibt. Das hat man überhaupt nicht. Das wollte ich damit auch überhaupt nicht sagen. Nur der Priester, der hat einfach diese Schwierigkeit gar nicht, dass er sein Herz jetzt immer natürlich irgendwie frei halten muss, dadurch, dass er eben ja sehr einfach hat quasi. Er hat einfach Jesus und fertig. Und damit hat er eine Liebe immer, immer, immer, immer, immer zu allem. Und er ist natürlich auch von weltlichen Sorgen befreit, wo er auch eine Familie hat, zum Beispiel das Recht auf die Liebe des Familienvaters, dass er einfach dafür sorgt, dass er sich um die Schwierigkeiten kümmert, die Kinder haben und alles. Diese ganzen Sachen, die das Herz einschränken könnten, die sind eben gar nicht da. Also wie gesagt, man hat immer eine Liebe wirklich zu allen, kann allen immer dieses ganz ungeteilte Herz geben. Und die Gefühle, die man innerlich hat, da soll einem Jesus teilhaben lassen an seinen Gefühlen, zu den Armen, zu den Kranken, diese Nächstenliebe, dieses Mitleid und alles. Man soll das Herz einfach ganz für Jesus zur Verfügung stehen, erstellen. Eben bei mir war das eben so, diese Hingabe ganz an Jesus, die hat mich immer einfach tief innerlich bewegt. Und für mich war das klar, wenn ich Priester werde, dann kann ich das jetzt nicht irgendwie teilen, dass ich da irgendwie heirate. Weil wenn, dann hat es für mich nur Sinn in einer absoluten Ganzhingabe. Und diese Ganzhingabe an Jesus Christus, diese Hingabe, und die er denn sich auch mit dem Gehorsam zu seinem Wort widerspiegelt. Also ich kann Gott ständig gehorchen, wenn er morgen sagen wird durch den Bischof, geh in eine andere Pfarrei, müsste ich auf niemand Rücksicht nehmen. Gell? Ich könnte einfach sagen, ich gehe jetzt dorthin, weil ich ja letzten Endes ohne Bindungen an Personen, an Orte lebe. Ja, das ist einfach eine ganz große Verfügbarkeit gegenüber auch dem Gehorsam zum Willen Gottes. Also der Gehorsam zum Wort Gottes und diese absolute Hingabe, die hat mich immer innerlich so ausgerichtet und bewegt, dass ich dachte, das ist eben wirklich die Lebensform, die eben höchst angemessen ist für das Priestertum. Es ging eben schon auch natürlich. In der orthodoxen Kirche gibt es eben auch verheiratete Priester, aber das ist halt doch eine andere Art von Priestertum. Das ist jetzt diese absolute Verfügbarkeit, das geht einfach nicht einfach mit einer Familie und diese absolute Hingabe. Ich kann eben meine gesamte Freizeit, die mir noch bleibt, da kann ich mich eben ins Gebet, in die Betrachtung zurückziehen. Und habe dann wieder gute Gedanken auch für die Predigt, für das, was ich eben den anderen Menschen sage, als wenn ich dann nachher andere Sachen im Kopf habe, ja, weltliche Sorgen habe. Jetzt, wenn ich eine Familie hätte, dann sind die natürlich in meinem Herzen, in meinem Verstand und dann ist das Herz davon voll. Und dann habe ich eben nicht so viel, dass ich eben dann als geistliche Nahrung schöpfen kann, wenn ich jetzt predige, wenn ich verkünde, wenn ich Beicht höre. Also ich finde es eben höchst angemessen, diese Lebensform, und deswegen hat das ja auch die Kirche, quasi geht es auf die apostolische Zeit zurück, der Zölibat. Man hat das dann eben im 4. Jahrhundert in der Synode von Elvira dann versucht einzuführen. Das war dann mit Schwierigkeiten verbunden, aber man wollte es eigentlich ganz am Anfang der Kirche richtig fest suchen auch, dass das die Lebensform Jesu ist, und das wurde dann eben dann immer mehr wirklich zur festen Lebensform auch verlangt wird. Genau.
0: Die binäre Welt begleitet Sie immer noch im Priesteramt. Sie haben unter anderem eine App entwickelt. Wie ist es dazu gekommen? Und dies für den Apostel des Beichtstuhles, dem heiligen Pater Pio.
1: Ich kann gern etwas erzählen über die Entwicklung dieser App, über Pater Pio. Ja, das war einfach, es hat sich ergeben, weil ich einfach gemerkt habe, dass der Pater Pio, der heilige Pater Pio, mir selber immer geistliche Nahrung gegeben hat. Und es gibt ja auch immer einen Gedanken für den Tag von Don Pirino Galeone, das ist der Gründer unseres, also des Säkularinstitutes, Serve della Sofferenza, einfach einen kurzen geistlichen Gedanken für den Tag. Angelehnt an Pater Pio, von dem es ja auch eben ein Büchlein gibt, Buona Giornata, da ist eben auch immer ein kurzer geistlicher Impuls für den Tag drin zu lesen. Und ich dachte mir eigentlich, diese Gedanken, die kann man ja, sollten mehrere Menschen die Möglichkeit haben, diese Gedanken zu lesen oder einfach auch so geistliche Impulse jeden Tag zu empfangen. Und das kann man natürlich über eine Internetseite machen, die man dann jeden Tag aufruft. Ich dachte mir aber, besser ist eigentlich eine App, weil eine App, die installiert man einmal und dann hat ja eine App viel mehr Möglichkeiten. Also die kann man dann viel einfacher als eine Internetseite aufrufen, auch im Offline-Modus, wenn man eben kein Internet hat. Oder man kann ja auch durch eine App auch Push-Nachrichten empfangen, die dann praktisch auf dem Bildschirm angezeigt werden. Also eine App hat natürlich viel mehr Möglichkeiten als eine Internetseite. Dann kann man da auch Podcasts zum Beispiel unterbringen, die man dann auch offline hören kann. Also ja, und ich habe mich dann mal aufgemacht, mich ein bisschen beschäftigt, wie das eben aussieht, so eine App zu erstellen und hat mich da eigentlich dann relativ schnell mit den heutigen Möglichkeiten, die es da eben auch gibt, eingearbeitet. Also ich habe da schnell eine Möglichkeit gefunden und konnte da mein Hintergrundwissen auch gut verwenden und habe da einfach mal angefangen und dann ist eben so eine App rausgekommen. Ich habe das auch gar nicht groß geplant gehabt. Ich habe einfach mal in meiner Freizeit da einfach drauf los gearbeitet am Computer und dann kam doch eine ganz nette App raus. Die habe ich dann immer ein bisschen angepasst, Update, programmiert und optimiert. Und sie hat doch jetzt ganz schön viele Downloads. Also sind jetzt ja also knapp 10.000 Installationen weltweit. Ja, und das macht mich doch ganz glücklich. Das heißt, das ist natürlich auch die Bekanntheit von Pater Pio. Wenn man Pater Pio jetzt in der App Store eingibt, dann ist eben meine App auch eine von denen, die über Pater Pio handeln und das wird eben weltweit gesucht. Und ich habe es eben auch in verschiedenen Sprachen gemacht. Das heißt, man kann es auf der ganzen Welt installieren. Also es ist quasi in sehr, sehr vielen Ländern sind die Installationen dieser App. Das kann ich eben auch abrufen. Und sind echt wahnsinnig viele Länder, muss man sagen. Also praktisch alle Kontinente sind vertreten.
0: Was fasziniert Sie an Pater Pio?
1: Ja, Pater Pio, er ist eben zum Kern der Erlösung gegangen, wenn man sich mal mit ihm beschäftigt. Der Pater Pio hatte den Ruf von Jesus, ihm am Kreuz ähnlich zu werden. Also jeder Heilige ist ja Jesus in einer gewissen Weise ähnlich geworden. Mutter Teresa ist in den Werken der Nächstenliebe Jesus ähnlich geworden, wie er sich um die Armen, um die Kranken gekümmert hat. Die Dominikaner, die Armen klassisch gesehen Jesus nach, wie er gepredigt hat. Also jeder beschäftigt sich mit einer Eigenschaft Jesu und ahmt ihn besonders in dieser Eigenschaft nach. Und was Pater Pio eben gemacht hat, er hat Jesus nachgeahmt in seinen Leiden. Das heißt, wo es für Jesus schwierig war, den Willen des Vaters zu erfüllen. Jesus hat ja den Willen seines Vaters immer erfüllt. Er sagt, meine Speise ist es, den Willen meines Vaters zu tun. Und Pater Pio hat Jesus nachgeahmt, als es für Jesus besonders schwierig war. Nicht mein, sondern dein Wille geschehe. Vater, lass diesen Kelch an mir vorübergehen. Aber nicht mein, sondern dein Wille geschehe. In diesen schwierigen Momenten der Prüfung, wo er besonders das Kreuz gespürt hat, weil es schwierig war, den Willen seines Vaters zu erfüllen. Da hat Pater Pio ihn nachgehabt. Und das ist eben letzten Endes der Moment am Kreuz, wo er gehorsam war bis zum Tod am Kreuz. Da, wo es eben schwierig war, den Willen seines Vaters zu erfüllen. Also Jesus in der Prüfung nachzuahmen. Jesus in seinen Prüfungen, in seinen Ängsten, die er durchgemacht hat, in dem, was ihm am meisten wehgetan hat, wie er von den Menschen behandelt wurde, da Jesus nahe zu sein, in diesen ganz schwierigen Momenten. Das war eben seine Berufung. Und letzten Endes hat sich da ja die Erlösung gezeigt. Natürlich immer im Gehorsam, dort, wo Jesus seinem Vater gehorsam war, da hat er uns durch sein Leiden erlöst, weil das Leiden kommt ja letzten Endes dadurch, dass der Gehorsam ausgeübt wurde. Im Hebräerbrief 5,9 heißt es ja, Jesus hat durch Gehorsam gelernt, durch das, was er gelitten hat. Und letzten Endes hat uns der Gehorsam Jesu ja gerettet, dadurch, dass er durch sein Gehorsam unsere Sünden gesühnt hat und durch den Gehorsam hat sich ja das Leiden ergeben. Und da zum Kern der Erlösung zu gehen, das hat mich eben an Pater Pio fasziniert. Das fasziniert mich heute, weil letzten Endes ging es mir auch so in meinem Leben. Ich wurde auch sehr geprüft. Ja, will ich das wirklich? Und ich, für mich war das, Priester zu werden, diesen Weg zu gehen. Für mich war das auch nicht einfach, einen Beruf zu lassen, den ich sehr gerne ausgeübt habe. Aber ich habe gemerkt, Gott ruft mich auf einen neuen Weg. Es war für mich sehr schwierig, aber ich dachte, Jesus hat es ja auch getan. Er hat auch den Willen seines Vaters erfüllt, als es schwierig für ihn war. Und da habe ich eben eine besondere Kraft gespürt, eine besondere Liebe zu Jesus gespürt. Und das ist so das, was ich von der Spiritualität des heiligen Pater Pio eben gelernt habe, Jesus in den schwierigen Momenten nahe zu sein. Und da habe ich eine ganz besondere Väterlichkeit, eine Liebe von Pater Pio in meinem Herzen. Und das ist der Beichtstuhl. Was ist der Beichtstuhl anderes, als dass man den Menschen wieder helfen soll, eben, dass man den Weg des Willens Gottes aufnimmt. Ja, und letzten Endes ist es für manche sehr schwer, manche Gewohnheiten zu lassen, die Sünde sind, die muss sie erkennen, das ist nicht gut, ich muss das lassen. Und sich dazu trennen von manchen Gewohnheiten ist für manche ein ganz, ganz schweres Kreuz. Und die wollen da raus, aber sie schaffen es nicht alleine, dann hilft man wieder praktisch den Willen Gottes aufzunehmen, den Weg des Willens Gottes aufzunehmen, die Welt zu verlassen, das Kreuz auf sich zu nehmen, sein eigenes Ich zu verleugnen. Wer mein Jünger sein will, der verleugne sich selbst, nehme sein Kreuz auf sich und folge mir nach. Und durch das Kreuz wieder die Kraft zu haben, mit dem Willen Gottes zu tun und alles Weltliche mit allen Genüssen zu lassen. Das ist letzten Endes die Beichte, die Menschen wieder auf den Weg des Willens Gottes zu setzen. Und letzten Endes ist das nichts anderes, als der Welt wieder zu zeigen, dass wir das Kreuz tragen sollen. Aber dass das Kreuz uns Frieden gibt, auch wenn wir leiden. Hatte Jesus am Kreuz Frieden? Ja, er hatte Frieden. Und der Frieden hat ihm geholfen, das Leiden auch auszuhalten, das Leiden zu tragen. Und der Friede kommt, wenn man weiß, Gott hat mir alle Sünden vergeben, aber ich trage jetzt das Kreuz, weil ich Jesus liebe, weil mir alle Sünden er vergeben hat. Und deswegen trage ich das Kreuz, dass ich verzichte und den Weg des Willens Gottes wieder aufnehme. Und das ist eben unsere Erlösung. So wird die Welt erlöst, wenn sie wieder merkt, wir sollen die Gebote Gottes halten, auch wenn es für uns ein Kreuz ist, der Umkehr. Wir sollen diesen Weg dieser Umkehr wieder aufnehmen. Und das ist Beichte. Das ist das Evangelium. Und Pater Pio hat der Welt wieder gezeigt, den Weg des Evangeliums zu gehen, das Kreuz auf sich zu nehmen und Jesus nachzufolgen, umzukehren im Beichtstuhl und den Frieden zu haben mit Gott. Er hat mir alle Sünden vergeben. Jetzt mache ich kann er mit mir machen, was er will, auch wenn ich das Kreuz tragen muss. Der Friede, dass er mir alle Sünden vergeben hat, der gibt mir Kraft, das Kreuz zu tragen. Deswegen hat Jesus am Kreuz auch Frieden gehabt. Und das ist eben das Geheimnis des Beichtstuhls, das Geheimnis auch von Pater Pien.
0: Sehr schön, Don Thomas. Wir danken Ihnen ganz herzlich, dass Sie zum Priesterberuf Ja gesagt haben. Und Radio Gloria betet auch immer am Donnerstag für geistige Berufungen. Und so wurden auch mit Ihrer Berufung die Gebete erhört. Und dafür sind wir dankbar. Zum Abschluss möchten wir gerne für geistliche Berufungen mit einem Gebet vom heiligen Papst Johannes Paul II. Beten.
1: So wollen wir jetzt um Berufungen beten. Lasset uns beten. O Gott, du hast zur Erhaltung und Verbreitung deiner Kirche das Priestertum eingesetzt. Lass alle, die du von Ewigkeit her zu deinem Dienste berufen hast, deine Stimme willig hören und von ganzem Herzen befolgen. Bewahre sie vor den Gefahren der Welt. Verleih ihnen den Geist der Weisheit und des Verstandes, den Geist des Rates und der Stärke, den Geist der Wissenschaft und Frömmigkeit und erfülle sie mit dem Geiste deiner heiligen Furcht, damit sie ausgerüstet mit der Gnade des Priestertums durch Wort und Beispiel uns lehren, den Weg deiner Gebote zu wandeln und uns hinführen zur ewigen, glückseligen Vereinigung mit dir, der du lebst und regierst von Ewigkeit zu Ewigkeit.
0: Amen.
1: Amen. Der Herr sei mit euch
0: und mit deinem Geiste.
1: So segne und behüte sie. Der allmächtige Gott erschenke euch Freude und den Reichtum seiner Gaben, seine Wahrheit führe euch und seine Kraft geleite euch jetzt auf diesem Erdenweg und einst zum Glück des ewigen Lebens. Das gewähre euch auf die Fürsprache des heiligen Pater Pio, der allmächtige Gott, der Vater und der Sohn und der Heilige Geist.
0: Amen.
1: Amen.
0: Herzlichen Dank, lieber Don Thomas Huber, für das schöne Zeugnis über Ihre Berufung zum Priester. Wissen Sie noch Ihren Primitspruch, Don Thomas?
1: Ja, mein Primitspruch, der kommt aus dem Hebräerbrief, weil der beschäftigt sich ja mit dem Priestertum. Und mein Primitspruch ist eigentlich eine Bitte an Gott gewesen. Der heißt, o Gott, mache mich zu einem Priester, der würdig im Glauben ist und barmherzig. Weil so ist das Priestertum Jesu definiert. Würdig im Glauben und barmherzig. Würdig im Glauben heißt, dass ich den Weg des Glaubens gehe, den Weg des Wortes Gottes befolge wie Jesus und dadurch ist er ein barmherziger hoher Priester geworden, der die Sünden des Volkes gesühnt hat. Und ich möchte auch diese Barmherzigkeit Gottes verbreiten, dadurch, dass ich mein Leiden mit dem Leiden Christi vereine und ihm sozusagen dabei stehe, wie er diese Barmherzigkeit für die Welt, dadurch, dass er für uns gelitten und gestorben ist, den Menschen bringt. Und dadurch, ja, deswegen bin ich Priester, um auch mein Leiden mit seinem Leiden zu vereinen und ihm zu helfen bei der Rettung der Welt.
0: Herzlichen Dank, Don Thomas Huber, für das schöne Zeugnis und Ihre geschenkte Zeit und das Gespräch. Natürlich wünscht Ihnen Radio Gloria, dass Sie weiterhin so würdig im Priesteramt sein dürfen und auch viel Barmherzigkeit geschenkt bekommen und reichen Gottes Segen, Kraft und Schutz mit viel Freude im Herzen. Das wünschen wir Ihnen, Don Thomas Huber.
1: Vielen Dank, vielen Dank.
0: Das war die Sendung mit Don Thomas Huber. 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So verabschiede ich mich von Ihnen allen, wünsche Ihnen und Ihren Lieben Gottes besonderen Segen und Schutz mit viel Frieden. Es verabschiedet sich von Ihnen allen Ihre Andrea Marti.

0: Jetzt ist 3 Uhr, die Stunde der Barmherzigkeit. Liebe Zuhörerinnen und Zuhörer von Radio Gloria, nun wollen wir gemeinsam im Studio den Barmherzigkeitsrosenkranz beten. Wir beginnen im Namen des Vaters und des Sohnes und des Heiligen Geistes.
1: Amen.
0: Vater unser im Himmel, geheiligt werde dein Name, dein Reich komme, dein Wille geschehe, wie im Himmel, so auf Erden.
1: Unser tägliches Brot gib uns heute und vergib uns unsere Schuld, wie auch wir vergeben unseren Schuldigen. Und führe uns nicht in Versuchung, sondern erlöse uns von dem Bösen.
0: Gegrüßet seist du, Maria, voll der Gnade. Der Herr ist mit dir. Du bist gebenedeit unter den Frauen, und gebenedeit ist die Frucht deines Leibes, Jesus.
1: Heilige Maria, Mutter Gottes, bitte für uns Sünder, jetzt und in der Stunde unseres Todes. Amen.
0: Ich glaube an Gott, den Vater, den Allmächtigen, den Schöpfer des Himmels und der Erde, und an Jesus Christus, seinen eingeborenen Sohn, unseren Herrn, empfangen durch den Heiligen Geist, geboren von der Jungfrau Maria, gelitten unter Pontius Pilatus, gekreuzigt, gestorben und begraben, hinabgestiegen in das Reich des Todes, am dritten Tage auferstanden von den Toten, aufgefahren in den Himmel, er sitzt zu Rechten Gottes des allmächtigen Vaters, von dort wird er kommen, zu richten die Lebenden und die Toten.
1: Ich glaube an den Heiligen Geist, die heilige katholische Kirche, Gemeinschaft der Heiligen, Vergebung der Sünden, Auferstehung der Toten und das ewige Leben.
0: Amen.
1: Amen.
0: Ewiger Vater, ich opfere dir auf den Leib und das Blut, die Seele und die Gottheit deines über alles geliebten Sohnes, unseres Herrn Jesus Christus.
1: Zur Sühne für unsere Sünden und für die Sünden der ganzen Welt.
0: Durch sein schmerzhaftes Leiden
1: Habe Erbarmen mit uns
0: und
1: und mit
0: mit
1: der
0: der
1: ganzen
0: ganzen
1: Welt.
0: Welt. Durch sein schmerzhaftes Leiden
1: Habe Erbarmen mit uns und mit der ganzen Welt.
0: Durch sein schmerzhaftes Leiden
1: Habe Erbarmen mit uns und mit der ganzen Welt.
0: Durch sein schmerzhaftes Leiden
1: Habe Erbarmen mit uns und mit der ganzen Welt.
0: Durch sein schmerzhaftes Leiden
1: Habe Erbarmen mit uns und mit der ganzen
0: Durch
1: Welt.
0: sein schmerzhaftes Leiden
1: Habe Erbarmen mit uns und mit der ganzen Welt.
0: Durch sein schmerzhaftes Leiden
1: Habe Erbarmen mit uns und mit der ganzen Welt.
0: Durch sein schmerzhaftes Leiden
1: Habe Erbarmen mit uns und mit der ganzen Welt.
0: Durch sein schmerzhaftes Leiden
1: Habe Erbarmen mit uns und mit der ganzen Welt.
0: Durch sein schmerzhaftes Leiden
1: Habe Erbarmen mit uns und mit der ganzen Welt.
0: Durch sein schmerzhaftes Leiden
1: Habe Erbarmen mit uns und mit der ganzen Welt.
0: Ewiger Vater, ich opfere dir auf den Leib und das Blut, die Seele und die Gottheit deines über alles geliebten Sohnes, unseres Herrn Jesus Christus.
1: Zur Sühne für unsere Sünden und für die Sünden der ganzen Welt.
0: Durch sein schmerzhaftes Leiden
1: Habe Erbarmen mit uns und mit der ganzen Welt.
0: Durch sein schmerzhaftes Leiden
1: Habe Erbarmen mit uns und mit der ganzen Welt.
0: Durch sein schmerzhaftes Leiden
1: Habe Erbarmen mit uns und mit der ganzen Welt.
0: Durch sein schmerzhaftes Leiden
1: Habe Erbarmen mit uns und mit der ganzen Welt.
0: Durch sein schmerzhaftes Leiden
1: Habe Erbarmen mit uns und mit der ganzen Welt.
0: Durch sein schmerzhaftes Leiden
1: Habe Erbarmen mit uns und mit der ganzen Welt.
0: Durch sein schmerzhaftes Leiden
1: Habe Erbarmen mit uns und mit der ganzen Welt.
0: Durch sein schmerzhaftes Leiden
1: Habe Erbarmen mit uns und mit der ganzen Welt.
0: Durch sein schmerzhaftes Leiden
1: Habe Erbarmen mit uns und mit der ganzen Welt.
0: durch sein schmerzhaftes Leiden.
1: Habe Erbarmen mit uns und mit der ganzen Welt.
0: Ewiger Vater, ich opfere dir auf den Leib und das Blut, die Seele und die Gottheit deines über alles geliebten Sohnes, unseres Herrn Jesus Christus.
1: Zur Sühne für unsere Sünden und für die Sünden der ganzen Welt.
0: Durch sein schmerzhaftes Leiden.
1: Habe Erbarmen mit uns und mit der ganzen Welt.
0: Durch sein schmerzhaftes Leiden.
1: Habe Erbarmen mit uns und mit der ganzen Welt.
0: Durch sein schmerzhaftes Leiden.
1: Habe Erbarmen mit uns und mit der ganzen Welt.
0: Durch sein schmerzhaftes Leiden.
1: Habe Erbarmen mit uns und mit der ganzen Welt.
0: Durch sein schmerzhaftes Leiden.
1: Habe Erbarmen mit uns und mit der ganzen Welt.
0: Durch sein schmerzhaftes Leiden.
1: Habe Erbarmen mit uns und mit der ganzen Welt.
0: Durch sein schmerzhaftes Leiden.
1: Habe Erbarmen mit uns und mit der ganzen Welt.
0: Durch sein schmerzhaftes Leiden.
1: Habe Erbarmen mit uns und mit der ganzen Welt.
0: Durch sein schmerzhaftes Leiden.
1: Habe Erbarmen mit uns und mit der ganzen Welt.
0: Durch sein schmerzhaftes Leiden.
1: Habe Erbarmen mit uns und mit der ganzen Welt.
0: Ewiger Vater, ich opfere dir auf den Leib und das Blut, die Seele und die Gottheit deines über alles geliebten Sohnes, unseres Herrn Jesus Christus.
1: Zur Sühne für unsere Sünden und für die Sünden der ganzen Welt.
0: Durch sein schmerzhaftes Leiden.
1: Habe Erbarmen mit uns und mit der ganzen Welt.
0: Durch sein schmerzhaftes Leiden.
1: Habe Erbarmen mit uns und mit der ganzen Welt.
0: Durch sein schmerzhaftes Leiden.
1: Habe Erbarmen mit uns und mit der ganzen Welt.
0: Durch sein schmerzhaftes Leiden.
1: Habe Erbarmen mit uns und mit der ganzen Welt.
0: Durch sein schmerzhaftes Leiden.
1: Habe Erbarmen mit uns und mit der ganzen Welt.
0: Durch sein schmerzhaftes Leiden.
1: Habe Erbarmen mit uns und mit der ganzen Welt.
0: Durch sein schmerzhaftes Leiden.
1: Habe Erbarmen mit uns und mit der ganzen Welt.
0: Durch sein schmerzhaftes Leiden.
1: Habe Erbarmen mit uns und mit der ganzen Welt.
0: Durch sein schmerzhaftes Leiden.
1: Habe Erbarmen mit uns und mit der ganzen Welt.
0: Durch sein schmerzhaftes Leiden.
1: Habe Erbarmen mit uns und mit der ganzen Welt.
0: Ewiger Vater, ich opfere dir auf den Leib und das Blut, die Seele und die Gottheit deines über alles geliebten Sohnes, unseres Herrn Jesus Christus.
1: Zur Sühne für unsere Sünden und für die Sünden der ganzen Welt.
0: Durch sein schmerzhaftes Leiden.
1: Habe Erbarmen mit uns und mit der ganzen Welt.
0: Durch sein schmerzhaftes Leiden.
1: Habe Erbarmen mit uns und mit der ganzen Welt.
0: Durch sein schmerzhaftes Leiden.
1: Habe Erbarmen mit uns und mit der ganzen Welt.
0: Durch sein schmerzhaftes Leiden.
1: Habe Erbarmen mit uns und mit der ganzen Welt.
0: Durch sein schmerzhaftes Leiden.
1: Habe Erbarmen mit uns und mit der ganzen Welt.
0: Durch sein schmerzhaftes Leiden.
1: Habe Erbarmen mit uns und mit der ganzen Welt.
0: Durch sein schmerzhaftes Leiden.
1: Habe Erbarmen mit uns und mit der ganzen Welt.
0: Durch sein schmerzhaftes Leiden.
1: Habe Erbarmen mit uns und mit der ganzen Welt.
0: Durch sein schmerzhaftes Leiden.
1: Habe Erbarmen mit uns und mit der ganzen Welt.
0: Durch sein schmerzhaftes Leiden.
1: Habe Erbarmen mit uns und mit der ganzen Welt.
0: Heiliger Gott, heiliger starker Gott, heiliger unsterblicher Gott, habe Erbarmen mit uns und mit der ganzen Welt. Heiliger Gott, heiliger starker Gott, heiliger unsterblicher Gott, habe Erbarmen mit uns und mit der ganzen Welt. Heiliger Gott, heiliger starker Gott, heiliger unsterblicher Gott, habe Erbarmen mit uns und mit der ganzen Welt. Amen. Maria mit dem Kinderlieb,
1: uns allen deinen Segen gib.
0: Amen. Ich danke Ihnen fürs Mitbeten hier aus dem Studio.

Wir beten nun die sieben Vater Unser nach den Verheißungen der heiligen Birgitta von Schweden. Im Namen des Vaters und des Sohnes und des Heiligen Geistes. Amen. O Jesus, ich will jetzt siebenmal das Vater Unser beten in Vereinigung mit jener Liebe, in welcher du dieses Gebet in deinem Herzen geheiligt und versüßt hast. Nimm es von meinen Lippen in dein göttliches Herz auf. Verbessere und vervollkomme es so sehr, dass es der allerheiligsten Dreifaltigkeit so viel Ehre und Freude bereite, als du ihr auf Erden mit diesem Gebet erwiesen hast, und diese mögen überströmen auf deine heiligste Menschwerdung, zur Verherrlichung deiner heiligen Wunden und des kostbaren Blutes, das du daraus für uns vergossen hast. Erstens, Beschneidung. Vater unser im Himmel, geheiligt werde dein Name, dein Reich komme, dein Wille geschehe, wie im Himmel, so auf Erden. Unser tägliches Brot gib uns heute und vergib uns unsere Schuld, wie auch wir vergeben unseren Schuldigen, und führe uns nicht in Versuchung, sondern erlöse uns von dem Bösen. Amen. Gegrüßet seist du, Maria, voll der Gnade, der Herr ist mit dir. Du bist gebenedeit unter den Frauen, und gebenedeit ist die Frucht deines Leibes, Jesus. Heilige Maria, Mutter Gottes, bitte für uns Sünder, jetzt und in der Stunde unseres Todes. Amen. Ewiger Vater, durch die unbefleckten Hände Maria und das göttliche Herz Jesu opfere ich dir die ersten Wunden, die ersten Schmerzen und die erste Blutvergießung Jesu auf, zur Sühne für meine und aller Menschen Jugendsünden und zur Verhütung erster Todsünden, besonders in meiner Verwandtschaft. Zweitens, Blutschweiß. Vater unser im Himmel, geheiligt werde dein Name, dein Reich komme, dein Wille geschehe, wie im Himmel, so auf Erden. Unser tägliches Brot gib uns heute und vergib uns unsere Schuld, wie auch wir vergeben unseren Schuldigen, und führe uns nicht in Versuchung, sondern erlöse uns von dem Bösen. Amen. Gegrüßet seist du, Maria, voll der Gnade, der Herr ist mit dir. Du bist gebenedeit unter den Frauen, und gebenedeit ist die Frucht deines Leibes, Jesus. Heilige Maria, Mutter Gottes, bitte für uns Sünder, jetzt und in der Stunde unseres Todes. Amen. Ewiger Vater, durch die unbefleckten Hände Maria und das göttliche Herz Jesu opfere ich dir die furchtbaren Leiden des Herzens Jesu am Ölberg auf und jedes Tröpflein seines Blutschweißes zur Sühne für meine und aller Menschen Sünden des Herzens, zur Verhütung solcher Sünden und für die Vermehrung der Gottes- und Nächstenliebe. Drittens, Geißelung Jesus. Vater unser im Himmel, geheiligt werde dein Name, dein Reich komme, dein Wille geschehe, wie im Himmel, so auf Erden. Unser tägliches Brot gib uns heute und vergib uns unsere Schuld, wie auch wir vergeben unseren Schuldigen, und führe uns nicht in Versuchung, sondern erlöse uns von dem Bösen. Amen. Gegrüßet seist du, Maria, voll der Gnade, der Herr ist mit dir. Du bist gebenedeit unter den Frauen, und gebenedeit ist die Frucht deines Leibes, Jesus. Heilige Maria, Mutter Gottes, bitte für uns Sünder, jetzt und in

Amen. Ewiger Vater, durch die unbefleckten Hände Maria und das göttliche Herz Jesu, opfere ich dir die vielen tausend Wunden, die grausamen Schmerzen und das kostbare Blut Jesu von der Geißelung auf, zur Sühne für meine und aller Menschen Sünden des Fleisches, zur Verhütung solcher Sünden und für die Bewahrung der Unschuld, besonders in meiner Verwandtschaft. Viertens, Dornenkrönung. Vater unser im Himmel, geheiligt werde dein Name, dein Reich komme, dein Wille geschehe, wie im Himmel, so auf Erden. Unser tägliches Brot gib uns heute und vergib uns unsere Schuld, wie auch wir vergeben unseren Schuldigen. Und führe uns nicht in Versuchung, sondern erlöse uns von dem Bösen. Amen. Gegrüßet seist du, Maria, voll der Gnade, der Herr ist mit dir. Du bist gebenedeit unter den Frauen, und gebenedeit ist die Frucht deines Leibes, Jesus. Heilige Maria, Mutter Gottes, bitte für uns Sünder, jetzt und in der Stunde unseres Todes. Amen. Ewiger Vater, durch die unbefleckten Hände Maria und das göttliche Herz Jesu, opfere ich dir die Wunden, die Schmerzen und das kostbare Blut des heiligen Hauptes Jesu von der Dornenkrönung auf, zur Sühne für meine und aller Menschen Sünden des Geistes, zur Verhütung solcher Sünden und für die Ausbreitung des Königstums Christi auf Erden. Fünftens, Kreuztragung. Vater unser im Himmel, geheiligt werde dein Name, dein Reich komme, dein Wille geschehe, wie im Himmel, so auf Erden. Unser tägliches Brot gib uns heute und vergib uns unsere Schuld, wie auch wir vergeben unseren Schuldigen, und führe uns nicht in Versuchung, sondern erlöse uns von dem Bösen. Amen. Gegrüßet seist du, Maria, voll der Gnade, der Herr ist mit dir. Du bist gebenedeit unter den Frauen, und gebenedeit ist die Frucht deines Leibes, Jesus. Heilige Maria, Mutter Gottes, bitte für uns Sünder, jetzt und in der Stunde unseres Todes. Amen. Ewiger Vater, durch die unbefleckten Hände Maria und das göttliche Herz Jesu, opfere ich dir die Leiden Jesu auf seinem Kreuzweg auf, besonders seine heilige Schulterwunde und deren kostbares Blut zur Sühne für meine und aller Menschen Auflehnung gegen das Kreuz und Murren gegen deine heiligen Anordnungen und alle anderen Zungensünden, zur Verhütung solcher Sünden und für wahre Kreuzesliebe. Sechstens, Kreuzigung Jesu. Vater unser im Himmel, geheiligt werde dein Name, dein Reich komme, dein Wille geschehe, wie im Himmel, so auf Erden. Unser tägliches Brot gib uns heute und vergib uns unsere Schuld, wie auch wir vergeben unseren Schuldigen, und führe uns nicht in Versuchung, sondern erlöse uns von dem Bösen. Amen. Gegrüßet seist du, Maria, voller Gnade, der Herr ist mit dir. Du bist gebenedeit unter den Frauen, und gebenedeit ist die Frucht deines Leibes, Jesus. Heilige Maria, Mutter Gottes, bitte für uns Sünder, jetzt und in der Stunde unseres Todes. Amen. Ewiger Vater, durch die unbefleckten Hände Maria und das göttliche Herz Jesu, opfere ich dir deinen göttlichen Sohn am Kreuze auf, seine Annagelung und seine Erhöhung,
seine Wunden an Händen und Füßen und die drei Ströme seines heiligen, kostbaren Blutes, die sich daraus für uns ergossen, seine äußerste Armut, seinen vollkommenen Gehorsam, alle seine Körper- und Seelenqualen, seinen kostbaren Tod und dessen unblutige Erneuerung in allen heiligen Messen der Erde, zur Sühne aller Verletzungen der heiligen Ordensgelübde und Ordensregeln, zur Genugtuung für meine und der Welt Sünden, für die Kranken und Sterbenden, für heiligmäßige Priester und Laien, für die Anliegen des heiligen Vaters, zur Wiederherstellung der christlichen Familie, für Starkmut im Glauben, für unser Vaterland und die Einheit der Völker in Christus und seiner Kirche, sowie für die Diaspora. Siebtens, Öffnung der heiligen Seite. Vater unser im Himmel, geheiligt werde dein Name, dein Reich komme, dein Wille geschehe, wie im Himmel, so auf Erden. Unser tägliches Brot gib uns heute und vergib uns unsere Schuld, wie auch wir vergeben unseren Schuldigern. Und führe uns nicht in Versuchung, sondern erlöse uns von dem Bösen. Amen. Gegrüßet seist du, Maria, voller Gnade, der Herr ist mit dir. Du bist gebenedeit unter den Frauen, und gebenedeit ist die Frucht deines Leibes, Jesus. Heilige Maria, Mutter Gottes, bitte für uns Sünder, jetzt und in der Stunde unseres Todes. Amen. Ewiger Vater, würdige dich für die Bedürfnisse der Heiligen Kirche und zur Sühnung der Sünden aller Menschen, das kostbare Blut und Wasser anzunehmen, welches aus der Wunde des göttlichen Herzens Jesu geflossen ist, und sei uns allen gnädig und barmherzig. Blut Christi, letzter kostbarer Inhalt seines heiligen Herzens, wasche mich rein von allen eigenen und fremden Sündenschulden. Wasser der Seite Christi, wasche mich rein von allen Sündenstrafen und lösche mir und allen armen Seelen die Flammen des Fegefeuers aus. Amen. Amen. Im Namen des Vaters und des Sohnes und des Heiligen Geistes. Amen.

Wir gehen den Kreuzweg mit Jesus. Kreuzwegandacht bei Radio Gloria. Ich begrüße Sie herzlich zur Kreuzwegandacht bei Radio Gloria. Ich lade Sie ein, zusammen mit uns gemeinsam den Kreuzweg unseres Herrn Jesus Christus zu beten. Im Namen des Vaters und des Sohnes und des Heiligen Geistes. Amen. Heilige Gottesmutter Maria, du bist die Mutter der Schmerzen. Hilf uns, das bittere Leiden deines Sohnes recht betrachten. Du bist die Erste der Erlösten. Erflehe uns und allen Menschen das Erbarmen, das über dir gewaltet hat, von Anbeginn. Amen.

Erste Station, Jesus wird zum Tode verurteilt. Wir beten dich an, Herr Jesus Christus, und sagen dir Dank, denn durch dein heiliges Kreuz hast du die ganze Welt erlöst. Der Richter der Welt steht vor dem Gerichte der Menschen. Hass erfüllt verlangt die Menge seinen Tod. Aus Menschenfurcht fällt Pilatus das ungerechte Urteil. Jesus aber steht gebunden da und schweigt. Herr Jesus, du hast um unsertwillen das ungerechte Todesurteil des Pilatus schweigend hingenommen. Wir bitten dich, erbarme dich über uns und über die ganze Welt. Er lästerte nicht, da er gelästert wurde, und drohte nicht, da er litt, sondern überließ sich dem, der ihn ungerecht verurteilte. Er ist geopfert worden, weil er es selbst gewollt hat, und seinen Mund hat er nicht aufgetan. Heiliger Gott, heiliger starker Gott, heiliger unsterblicher Gott, erbarme dich unser.

Zweite Station, Jesus nimmt das Kreuz auf sich. Wir beten dich an, Herr Jesus Christus, und sagen dir Dank, denn durch dein heiliges Kreuz hast du die ganze Welt erlöst. Die Schergen schleppen das Kreuz heran. Freiwillig nimmt der Herr es auf seine Schultern. Er will den Kelch trinken, den der Vater ihm reicht. Sein ganzes Leiden steht ihm klar vor Augen, doch gehorsam beginnt er den bitteren Opfergang. Herr Jesus, du nahmst willig das schwere Kreuz auf deine Schultern, das die Sünde der Menschen dir zubereitet hat. Wir bitten dich, erbarme dich über uns und über die ganze Welt. Er hat wahrhaft unsere Krankheiten auf sich geladen, nur unsere Schmerzen hat er selbst getragen. Gleich einem Lamm ist er zum Tode geführt worden und er schwieg wie ein Lamm vor dem, der es schert. Heiliger Gott, heiliger starker Gott, heiliger unsterblicher Gott, erbarme dich unser.

Dritte Station, Jesus fällt zum ersten Mal unter dem Kreuz. Wir beten dich an, Herr Jesus Christus, und sagen dir Dank, denn durch dein heiliges Kreuz hast du die ganze Welt erlöst. Die Last ist schwer, der Weg steinig, der Herr zu Tode ermattet. Er wankt und fällt, unter rohen Misshandlungen wieder emporgerissen und zum Weitergehen gezwungen. Herr Jesus, du bist ein erstes Mal unter der Last des Kreuzes niedergesunken. Wir bitten dich, erbarme dich über uns und über die ganze Welt. Er schien uns wie ein Aussätziger von Gott geschlagen und gedemütigt. Er ward verwundet wegen unserer Missetaten und gedemütigt wegen unserer Laster. Wohlgestalt und Schönheit sind von ihm gewichen. Er ist der Geringste der Menschen, der Mann der Schmerzen. Heiliger Gott, heiliger starker Gott, heiliger unsterblicher Gott, erbarme dich unser.

Vierte Station, Jesus begegnet seiner betrübten Mutter. Wir beten dich an, Herr Jesus Christus, und sagen dir Dank, denn durch dein heiliges Kreuz hast du die ganze Welt erlöst. Die Mutter steht am Wege, den der Sohn mit seinem schweren Kreuze geht. Ihre Blicke begegnen sich, sie erkennt sein Weh und schrägt alle Schmach und Pein mit ihm. Herr Jesus, du sahst mit tiefem Weh deine heilige Mutter am Kreuzweg stehen. Wir bitten dich, erbarme dich über uns und über die ganze Welt. Meine Augen sind dunkel geworden vom Weinen, denn fort ging von mir, der mein Tröster war. Stark wie der Tod ist die Liebe. Viele Wasser der Trübsal vermögen sie nicht auszulöschen. Heiliger Gott, heiliger starker Gott, heiliger unsterblicher Gott, erbarme dich unser. Heilige Mutter, drück die Wunden, die dein Sohn am Kreuz empfunden, tief in meine Seele ein.

Fünfte Station. Simon von Sirene hilft Jesus, das Kreuz tragen. Wir beten dich an, Herr Jesus Christus, und sagen dir Dank, denn durch dein heiliges Kreuz hast du die ganze Welt erlöst. Der Herr vermag die Kreuzeslast nicht mehr zu tragen. Da ergreifen die Schergen einen Mann, der vom Felde kommt und eben vorübergeht. Sie zwingen ihn, Jesus das Kreuz nachzutragen. Herr Jesus, du warst so entkräftet, dass Simon von Sirene dir helfen musste, das Kreuz zu tragen. Wir bitten dich, erbarme dich über uns und über die ganze Welt. Wer mein Jünger sein will, verleugne sich selbst, ernehme sein Kreuz auf sich und folge mir nach. Wer sein Leben retten will, wird es verlieren. Wer aber sein Leben um meinetwillen verliert, wird es gewinnen. Heiliger Gott, heiliger starker Gott, heiliger unsterblicher Gott, erbarme dich unser.

Sechste Station. Veronika reicht Jesus das Schweißtuch dar. Wir beten dich an, Herr Jesus Christus, und sagen dir Dank, denn durch dein heiliges Kreuz hast du die ganze Welt erlöst. Veronika sieht Jesu Leid und die Rohheit der Soldaten. Sie fragt nicht, was die Menschen denken und sagen. Mutig dringt sie durch die Menge und bietet dem Herrn das Schweißtuch dar, in das er sein Antlitz drückt. Herr Jesus, du hast voll Güte dein heiliges Angesicht im Schweißtuch der Veronika nachgebildet. Wir bitten dich, erbarme dich über uns und über die ganze Welt. Es redet zu mir mein Herz, ich suche dein Antlitz. Zeige uns dein Angesicht und wir werden gerettet sein. Weise im Zorn deinen Knecht nicht zurück, halte dein Angesicht vor uns nicht verborgen. Heiliger Gott, heiliger starker Gott, heiliger unsterblicher Gott, erbarme dich unser.

siebente Station. Jesus fällt zum zweiten Mal unter dem Kreuz. Wir beten dich an, Herr Jesus Christus, und sagen dir Dank, denn durch dein heiliges Kreuz hast du die ganze Welt erlöst. Die Schwäche und die Schmerzen des Herrn nehmen immer mehr zu. Er fällt ein zweites Mal schwerer nun und schmerzlicher als zuvor. Mit letzter Anstrengung richtet er sich auf, um sein Opfer zu vollenden. Herr Jesus, wegen des Übermaßes der Schmerzen bist du ein zweites Mal unter dem Kreuze zu Boden gesunken. Wir bitten dich, erbarme dich über uns und über die ganze Welt. Ich aber bin ein Wurm und kein Mensch, der Leute Spott und des Volkes Verachtung. Alle, die mich sehen und sie spotten, mein, ihre Lippen höhnen und sie schütteln das Haupt. Heiliger Gott, heiliger starker Gott, heiliger unsterblicher Gott, erbarme dich unser.

Achte Station, Jesus begegnet den weinenden Frauen. Wir beten dich an, Herr Jesus Christus, und sagen dir Dank, denn durch dein heiliges Kreuz hast du die ganze Welt erlöst. Am Wege stehen Frauen, die den grausam gequälten Herrn beklagen und beweinen. Aber er denkt voller Barmen an das Leid, das über sie kommen wird. Herr Jesus, mitten im eigenen Leid hast du dich über all das kommende Leid der Mütter und Kinder deines Volkes erbarmt. Wir bitten dich, erbarme dich über uns und über die ganze Welt. Weinet nicht über mich, weinet über euch und eure Kinder. Ihr werdet zu den Bergen sagen, fallet über uns, und zu den Hügeln, bedecket uns. Heiliger Gott, heiliger starker Gott, heiliger unsterblicher Gott, erbarme dich unser.

Neunte Station, Jesus fällt zum dritten Mal unter dem Kreuze. Wir beten dich an, Herr Jesus Christus, und sagen dir Dank, denn durch dein heiliges Kreuz hast du die ganze Welt erlöst. Der Herr ist zu Tode erschöpft und bricht zum dritten Male unter der Last des Kreuzes zusammen. Doch er will das Werk vollenden, das der Vater ihm aufgetragen hat. So rafft er sich mit letzter Kraft noch einmal auf. Herr Jesus, du bist ein drittes Mal unter der Last unserer Sünden zusammengebrochen. Wir bitten dich, erbarme dich über uns und über die ganze Welt. In den Staub gebeugt ist meine Seele, mein Leib ist zu Boden getreten. Die Schuld der Menschen hat sich gehäuft über meinem Haupte. Sie drückt mich nieder wie eine schwere Last. Heiliger Gott, heiliger starker Gott, heiliger unsterblicher Gott, erbarme dich unser.

Zehnte Station. Jesus wird seiner Kleider beraubt. Wir beten dich an, Herr Jesus Christus, und sagen dir Dank, denn durch dein heiliges Kreuz hast du die ganze Welt erlöst. Zu Tode ermattet ist der Herr auf dem Kalvarienberg angekommen. Die Schergen reißen ihm zu seiner Schmach vor allem Volke die Kleider vom Leibe und die Wunden der Geiselung beginnen von neuem zu bluten. Herr Jesus, du hast auch die letzte Schmach des Verbrechertodes für uns tragen wollen. Wir bitten dich, erbarme dich über uns und über die ganze Welt. Sie teilen unter sich meine Kleider und werfen das Los um mein Gewand. Von der Fußsohle bis zum Scheitel ist nichts Heiles an mir, nur Beulen und Striemen und Wunden. Heiliger Gott, heiliger starker Gott, heiliger unsterblicher Gott, erbarme dich unser.

11. Station, Jesus wird ans Kreuz genagelt. Wir beten dich an, Herr Jesus Christus, und sagen dir Dank, denn durch dein heiliges Kreuz hast du die ganze Welt erlöst. Die Schergen werfen Jesus zu Boden. Sie durchbohren seine Hände und Füße und heften ihn an das Marterholz. Dann richten sie das Kreuz empor. Jetzt ist das Wort erfüllt. Wenn ich von der Erde erhöht bin, werde ich alles an mich ziehen. Herr Jesus, du ließest dich an Händen und Füßen grausam mit Nägeln durchbohren. Wir bitten dich, erbarme dich über uns und über die ganze Welt. Sie haben meine Hände und Füße durchbohrt. Sie haben alle meine Gebeine gezählt. Sie haben mir Galle unter die Speise gemischt, in meinem Durste mich mit Essig getränkt. Ich schaue aus, ob einer Mitleid habe mit mir. Ich suche einen, dass er mich tröste, und finde ihn nicht. Heiliger Gott, heiliger starker Gott, heiliger unsterblicher Gott, erbarme dich unser.

Zwölfte Station, Jesus stirbt am Kreuz. Wir beten dich an, Herr Jesus Christus, und sagen dir Dank, denn durch dein heiliges Kreuz hast du die ganze Welt erlöst. Der Herr hängt angenagelt am Holze des Kreuzes. Dem reuigen Schächer verheißt er das Paradies und betet für seine Peiniger. Um die neunte Stunde klagt er mit lauter Stimme: mein Gott, warum hast du mich verlassen? Dann ruft er laut: Es ist vollbracht, Vater, in deine Hände empfehle ich meinen Geist. Und er neigt sein Haupt und stirbt. Herr Jesus, dem Willen des Vaters gehorsam, bist du nach dreistündiger qualvoller Todesnot für das Heil der Welt am Kreuze gestorben. Wir bitten dich, erbarme dich über uns und über die ganze Welt. Seht, das Holz des Kreuzes, an dem das Heil der Welt gehangen. Kommt, lasset uns anbeten. Dein Kreuz, o Herr, wollen wir tief geneigt verehren, und deine heilige Auferstehung rühmen und preisen wir. Seht, durch das Holz des Kreuzes ist Freude gekommen in alle Welt. Der Herr sei uns gnädig und segne uns. Er lasse sein Angesicht über uns leuchten und schenke uns Gnade. Heiliger Gott, heiliger starker Gott, heiliger unsterblicher Gott, erbarme dich unser. Gekreuzigter Herr Jesus Christus, erbarme dich unser und hilf den armen Seelen im Fegfeuer.

13. Station. Jesus wird vom Kreuz herabgenommen und in Marias Schoß gelegt. Wir beten dich an, Herr Jesus Christus, und sagen dir Dank, denn durch dein heiliges Kreuz hast du die ganze Welt erlöst. Der Herr hat ausgelitten. Josef von Arimathea hat voll Trauer und Ehrfurcht den Leib des Herrn vom Kreuze abgenommen. Und nun legen sie Jesus in den Schoß Marias, seiner betrübten Mutter. Herr Jesus, vom Kreuze abgenommen, wurdest du in den Schoß deiner lieben Mutter gebettet. Wir bitten dich, erbarme dich über uns und über die ganze Welt. Ihr alle, die ihr vorübergeht, gebt Acht und schauet, ob ein Schmerz gleich sei meinem Schmerz. Siehe, ich bin die Magd des Herrn, mir geschehe nach deinem Worte. Heiliger Gott, heiliger starker Gott, heiliger unsterblicher Gott, erbarme dich unser.

14. Station, Jesus wird ins Grab gelegt. Wir beten dich an, Herr Jesus Christus, und sagen dir Dank, denn durch dein heiliges Kreuz hast du die ganze Welt erlöst. Der Leib des Herrn ist zum Begräbnis bereitet, gesalbt und in Tücher gewickelt. Sie tragen ihn in stillem Trauerzug zum Grabe. Die Frauen folgen, unter ihnen Maria, seine Mutter. Sie denkt an sein Wort: Am dritten Tage werde ich auferstehen. Herr Jesus, du wolltest auch das Schicksal des Grabes mit uns teilen und 3 Tage in der Erde ruhen, bis zum Morgen der Auferstehung. Wir bitten dich, erbarme dich über uns und über die ganze Welt. Wenn das Weizenkorn nicht in die Erde fällt und stirbt, bleibt es allein. Wenn es aber stirbt, bringt es viele Frucht. Gesät wird in Verweslichkeit, auferweckt in Unverweslichkeit. Gesät wird in Schwachheit, auferweckt in Kraft. Heiliger Gott, heiliger starker Gott, heiliger unsterblicher Gott, erbarme dich unser. Gekreuzigter Herr Jesus Christus, erbarme dich unser und hilf den armen Seelen im Fegefeuer.

Lasset uns beten, o Gott, du hast durch das Blut deines eingeborenen Sohnes das Siegenszeichen des Kreuzes geheiligt. Verleihe gnädig, dass alle, die sich des heiligen Kreuzes rühmen, sich auch deines Schutzes überall erfreuen. Durch Christus, deinen Sohn, unseren Herrn. Amen. Im Namen des Vaters und des Sohnes und des Heiligen Geistes. Amen. Gelobt sei Jesus Christus in Ewigkeit. Amen. So bedanke ich mich herzlich bei Ihnen fürs Mitbeten, dass wir gemeinsam den Kreuzweg gegangen sind, die Kreuzwegandacht halten konnten.

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1: Vatikan an Piusbrüder. Wir sind bereit, reuige Piusbrüder wieder in die Kirche aufzunehmen. Bericht aus Kiew. Eine der schwersten Attacken seit Kriegsbeginn und 1000 Tage der Zerstörung und des Todes in Gaza. Das und mehr hören Sie in dieser Sendung. Ich bin Mario Galgano. Herzlich willkommen. Pius Brüder und kein Ende. Zwei Tage ist es her, dass die Gemeinschaft einen schismatischen Akt gesetzt hat, durch die unerlaubte Weihe von 4 Bischöfen. Und einen Tag ist es an diesem Freitag her, dass der Vatikan auch förmlich die Exkommunikation von Pius-Brüdern festgestellt hat. Jetzt geht die Sache aber noch weiter. Noch am Donnerstagnachmittag hat der Vatikan signalisiert, wir sind bereit, reuige Pius-Brüder wieder in die Kirche aufzunehmen. Darüber sprach ich vor dieser Sendung mit meinem Kollegen Stefan von Kempis. Stefan, was genau war denn jetzt aus dem Vatikan zu hören?
2: Ja, also es gab eine förmliche Mitteilung des Vatikanischen Dikasteriums für die Glaubenslehre am Donnerstagnachmittag. Und darin steht die Hauptbedingung, die ein rückkehrwilliger Pius Bruder erfüllen muss. Er muss dem Papst Treue versprechen und er muss die gültige katholische Lehre akzeptieren. Das sind die Hauptpunkte.
1: Das richtet sich ja in erster Linie an die Priester, die der Piusbruderschaft angehören. Was genau müssen sie tun, wenn sie nun in die Kirche zurück wollen?
2: Also sie müssen dem Papst einen eigenhändigen Brief schreiben und darin sollen sie ganz förmlich um die Rücknahme der gegen sie verhängten Strafe bitten. Priester, die von einem Bischof der Piusbruderschaft geweiht worden sind oder die auf andere Weise dort Mitglied wurden, sind in der Regel, muss man sagen, kirchenrechtlich vom priesterlichen Dienst suspendiert oder exkommuniziert. Das heißt, mit der Exkommunikation verlieren sie ihre kirchlichen Ämter und fast sämtliche Mitgliedschaftsrechte in der Kirche aus römisch-katholischer Sicht. Und letzteres ist die Konsequenz der unerlaubten Bischofsweihen, die Piusbrüder am Mittwoch im schweizerischen Ikon vollzogen haben.
1: Was müssen diese Priester außerdem noch tun, um wirklich wieder zur katholischen Kirche zu gehören?
2: Also der Betroffene muss auch ein Glaubensbekenntnis und eine sogenannte Kirchenzugehörigkeitserklärung unterschreiben. Und diese ausgedruckten und unterschriebenen Texte soll er an seinen zuständigen Ortsbischof oder an sonstige Obere schicken. Darin verpflichtet er sich unter anderem dazu, den Papst und dessen Lehren öffentlich nicht zu kritisieren. Und außerdem muss er erklären, dass er die Gültigkeit der Messfeiern anerkennt, die in der Form gefeiert werden, wie sie seit 1970 weltweit üblich sind, also seit der Liturgiereform, die sich auf das Zweite Vatikanische Konzil stützt. Und schließlich muss der rückkehrwillige Priester erklären, dass er die Lehren der ökumenischen Konzilien anerkennt. Und das bisher letzte dieser Konzilien war eben das Zweite Vatikanische Konzil. Entscheidende Reformen dieser großen Kirchenversammlung lehnen die Piusbrüder ab. Also ein rückkehrwilliger Piusbruder muss sich zum Zweiten Vatikanischen Konzil und den daraus sich ergebenden Neuerungen in der katholischen Kirche ausdrücklich bekennen.
1: Jetzt stellen wir uns mal vor, ein Bischof bekommt so einen Brief eines rückkehrwilligen Priesters. Was macht er damit?
2: Ja, also der Bischof oder Obere, das kann ja auch ein Oberer der traditionalistischen, aber papsttreuen sogenannten Petrusbruderschaft sein. Also der Bischof oder Obere nimmt den Rückkehr für die Dauer von mindestens einem Jahr zur Probe auf. Höchstens 3 Jahre dauert diese Probezeit, länger darf die nicht dauern. Und dann nach einem beziehungsweise nach höchstens 3 Jahren entscheidet der Bischof oder der Obere, ob er dem Rückkehrer in seinem Bistum oder seiner Gemeinschaft einen Platz zuteilt, ihn also inkardiniert, so lautet der Fachausdruck dafür.
1: Nun gehören der Piusbruderschaft aber natürlich nicht nur Priester an, sondern vor allem Laien. Wie ist es denn um die bestellt, wenn die wieder an die Tore Roms klopfen?
2: Also das läuft ja nicht so kompliziert wie im Fall der Priester. Laien, die der Piusbruderschaft förmlich angehören, müssen einfach ein schriftliches Glaubensbekenntnis und diese schriftliche Kirchenzugehörigkeitserklärung, von der schon die Rede war, an ihren Ortsbischof schicken. Und der Bischof kann dann die Wiederaufnahme so vornehmen, wie er es für geboten hält. Da ist also nicht die Rede von Probezeiten von einem oder höchstens 3 Jahren, wie im Fall der Priester.
1: Vielen Dank, lieber Stefan.
2: Ja, vielen Dank auch.
1: Die Zahl der Todesopfer des russischen Angriffs auf Kiew ist auf mindestens 30 gestiegen. Mindestens 91 Menschen wurden verletzt. Und die Opferzahlen steigen wohl weiter. Der ukrainische staatliche Rettungsdienst teilt am Morgen mit, dass Such- und Rettungsmaßnahmen in verschiedenen Teilen der Hauptstadt weitergehen. Über die Lage in Kiew und in der Ukraine nach dem bislang größten russischen Angriff am Donnerstag haben wir mit Weihbischof Oleksandr Jasulewski von Caritas Spes in Ukraine gesprochen.
3: In diesen Momenten der Trauer ist es sehr wichtig, den Menschen mit ein paar Worten und durch unsere Anwesenheit Mut zu machen, besonders jetzt, wo wir in dieser Nacht in der Ukraine einen der schwersten Angriffe seit Kriegsbeginn erlebt haben. Sagt Oleksandr Jaslowetzki, Weihbischof der römisch-katholischen Diözese Kiew-Zhytomyr und Präsident von Caritas Spes in der Ukraine. Jedes Mal habe man das Gefühl, dass der Angriff noch größer und schwerer sei, aber diesmal sei es mehr als nur ein Gefühl gewesen. Stellt euch vor, in dieser Nacht hat Russland etwa 74 sehr starke ballistische Raketen und Seezielraketen sowie fast 500 Drohnen auf unser Land abgefeuert. Das Hauptziel war Kiew. Wir haben praktisch die ganze Nacht nicht geschlafen, weil es um Mitternacht losging. Nach den Explosionen waren hier im Zentrum und in den Vororten der Stadt die ganze Nacht über bis 7 Uhr früh immer wieder Detonationen zu hören. Das gesamte Gebäude, in dem ich wohne, bebte, als wäre es aus Pappe. Wenn ihr euch die Fotos von dieser Nacht anschaut, die großen Wohnblocks, die hohen mehrstöckigen Gebäude sind zerstört. Auch das Badezimmer oder die U-Bahn, in der Regel sicherere Orte bei Angriffen, wenn kein Bunker vorhanden, bieten bei einem solchen Angriff nur bedingt Schutz, sagt der Caritas-Präsident. Im Moment hilft uns das Badezimmer nicht mehr, aber zumindest gibt es uns eine Überlebenschance, eher verletzt zu werden, statt vielleicht getötet zu werden. Die U-Bahn war voll, übervoll. Meine Freunde sind dorthin gegangen, um da zu schlafen, weil unser Präsident angekündigt hatte, dass es einen großen Angriff geben würde. So viele Menschen sind dorthin gegangen, dass sie nicht einmal einen Platz zum Sitzen hatten. Später bebte sogar die U-Bahn. Das Staub von den Decken herabrieselte. Das haben die Menschen dort gesehen. Sie hatten alle Angst. Der Präsident von Caritas Space Ukraine, Weihbischof Oleksandr Jaslowetzki, bittet im Interview mit den vatikanischen Medien um Beistand im Gebet. Ich bitte immer um Gebete, da es sich um eine spirituelle Realität handelt. Betet, betet, damit dieser Krieg ein Ende findet. Lasst uns nicht allein. Wenn ihr Leute hier kennt, ruft sie an, schickt eine Nachricht, denn es ist wirklich schwer. Betet, betet für uns. So der Appell von Weihbischof Oleksandr Jaslowetzki, Präsident von Caritas Spes Ukraine, nach dem jüngsten russischen Angriff auf Kiew, einer der schwersten seit Beginn des Angriffskriegs. Für Radio Vatikan, Stefanie Stahlhofen.
1: 1000 Tage der Zerstörung und des Todes sind seit Beginn der israelischen Offensive im Gazastreifen vergangen.
4: Die Offensive war eine Reaktion auf den Angriff der Hamas auf dem Süden Israels am 7. Oktober 2023. Israel antwortete mit Bombardements, die auch Vatikanvertreter, etwa unlängst Kurienkardinal Victor Manuel Fernandez, als enorm unverhältnismäßig einstuften. 1000 Tage nach Beginn der Bombardements auf dem Gazastreifen befindet sich die Bevölkerung in einer schweren humanitären Krise. Die Versorgung mit Lebensmitteln, Medikamenten und Trinkwasser droht dabei unter das für ein Überleben notwendiges Minimum zu sinken, wie zahlreiche internationale Nichtregierungsorganisationen warnen. Der Regionaldirektor von Save the Children, Ahmad Avendavi, formulierte es so: Jeden Tag in den letzten 1000 Tagen hat die Welt 1 Million Kindern in Gaza den Rücken zugekehrt, indem sie nichts unternommen hat, um das Töten und die Verstümmelungen zu stoppen. Zwar hat es im Oktober 2025 auf amerikanischen Druck hin einen Waffenstillstand zwischen der Hamas und Israel gegeben, aber der Krieg geht weiter und raubt den Menschen weiterhin ihr Leben und ihre Hoffnungen. Das sagt uns Pater Gabriel Romanelli. Der Argentinier ist Pfarrer der einzigen katholischen Pfarrei in Gaza. Die Tausenden von getöteten, verwaisten oder verletzten Jungen und Mädchen sind eine atemberaubende Realität, die die Herzen und Gefühle bewegt. Und nicht nur das. Es sind Zahlen, die den Willen der Welt wecken sollten, um zu sagen, es reicht. Jetzt müsste dringend ein echter Weg hin zu einem gerechten Frieden und zur Achtung jedes Menschen eingeschlagen werden. Unabhängig davon, ob einer Jude oder Muslim, Christ oder Atheist ist, Palästinenser oder Israeli oder staatenlos. Er ist ein Mensch und deshalb ist der Schmerz enorm. In Gaza, so fährt der Pfarrer fort, gibt es keine einzige Familie, in der nicht um den Tod eines Angehörigen getrauert wird. Was die christliche Gemeinschaft betrifft, so handelt es sich zahlenmäßig um eine kleine Gruppe. Zu Beginn des Krieges gab es insgesamt 1017 Christen, darunter Katholiken und Orthodoxe. Während des Krieges starben 60 von ihnen. 23 davon wurden entweder durch Bombenangriffe oder von israelischen Scharfschützen getötet. Die anderen starben aufgrund mangelnder medizinischer Versorgung. Diese 60 Personen entsprechen etwa 6% der christlichen Gemeinschaft, bestehend aus Katholiken und Orthodoxen. Der größte Teil des Gazastreifens ist mittlerweile ohne Trinkwasser. Viele NGOs versuchen sich an der Versorgung, doch einen Kanister bekommt man erst, nachdem man 2 bis 3 Stunden in der Schlange gestanden hat. Vorausgesetzt, das Wasser ist überhaupt noch trinkbar, so Romanelli. Die Situation werde durch den Mangel an Treibstoff, Ersatzteilen und Generatoren verschärft. Alle möglichen Anlagen, etwa zur Wasserversorgung, könnten derzeit nicht betrieben werden. Das Stromnetz existiert seit Kriegsbeginn fast nicht mehr. Und die wenige Energie, die produziert wird, ist extrem teuer. Außerdem ist für die meisten Menschen mittlerweile das einzige Dach, das ihnen noch geblieben ist, wenn man es so nennen kann, das der Zelte, die unter der Sonne zur Hölle werden. Wer im Zelt lebt, lebt im Nichts. Der Boden ist sandig und mit Abwasser durchtränkt. Mit Pfarrer Romanelli sprach Francesca Sabatinelli vom italienischen Dienst von Radio Vatikan. Für Radio Vatikan, Sabrina Czarnecki.
1: Am 4. Juli begehen die USA dieses Jahr ihr 250. Jubiläum. Papst Leo wird sich an diesem Freitagabend dazu äußern. Bei einer Videoschaltung von Rom nach Philadelphia. Der erste Papst aus den USA erhält nämlich an diesem Freitag die Liberty Medal, also die Freiheitsmedaille. Aber die Frage, ob der amerikanische Traum auch heute noch seine Gültigkeit hat, treibt natürlich nicht nur den Papst um. Das Wiener Radio Klassik Stephansdom hat dazu mit dem Theologen, Religionspädagogen, Philosoph und Kenner der Vereinigten Staaten Andreas Weiß gesprochen. Er ist Autor

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Vatican News Deutsch auf WhatsApp. Aus dem Studio in Rom verabschiedet sich Mario Galgano. 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

Grüezi und einen wunderschönen guten Tag zusammen bei Radio Gloria. Schön haben Sie heute am Freitag, am 3. Juli eingeschaltet. Heute steht die Kirche ganz im Zeichen vom Fest vom heiligen Apostel Thomas. Mein Name ist Monika Neiger und ich nehme Sie heute mit durch den Tag. Der ist vollpackt mit spannenden Beiträgen, tiefen Gebeten und einfach richtig schöner Musik. Und jetzt schauen wir zusammen auf die nächsten Sendestunden. 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

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Und erzählen Sie doch auch den Nachbarn und Freunden weiter, was Sie Schönes gehört haben. Weil wir im Sommer ein bisschen dünner besetzt sind, braucht es am Telefon manchmal ein bisschen Geduld. Danke dafür. Und danke auch fürs Zuhören, vergelt's Gott für Ihre Treue. Gottes Segen und geniessen Sie ein feines Glas. Für Sie, Ihre Monika Neiger.

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2: In Ewigkeit. 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
3: Ein Grüezi und ein herzliches Willkommen, liebe Hörerfamilie am Mikrofon, ist Andrea Marti. Stellen Sie sich vor, es gäbe einen Ort, an dem 2000 Jahre Weisheit, Geschichte und göttliche Inspiration auf wenigen Seiten zusammengefasst sind. Kein langes Suchen, keine vagen Antworten, nur die pure und zuverlässige Wahrheit des katholischen Glaubens. Der Katechismus der katholischen Kirche ist nicht einfach nur ein trockenes Regelbuch. Er erklärt uns in vier Abschnitten unseren Glauben, wie wir Gott real begegnen können, in den heiligen Sakramenten, wie wir ein immer besser Mensch werden können und wie wir zu Gott beten sollten. Unser geschätzter Referent, Kaplan Dr. Tobias Hauenstein, referiert in Anlehnung zum kleinen Katechismus der katholischen Kirche von Pater Martin Ramm, FSSP. Viel Freude und Erbauung.
1: Liebe Hörerfamilie, Sie hören Kaplan Tobias Hauenstein. Ich bin ein Diözesanpriester aus dem kleinen Erzbistum Vaduz-Liechtenstein. Komme aus Deutschland ursprünglich, bin in der Diaspora geboren, aufgewachsen in Bayreuth in Oberfranken, geboren 1977 am 3.6. Ich bin dem göttlichen Herzen Jesu dankbar, bin an einem Herz-Jesu-Freitag geboren, dass ich dann im Alter von 27 in die katholische Kirche eintreten durfte. 2010, 8. Dezember, bin ich dann von Erzbischof Wolfgang Haas, dem mittlerweile emeritierten Diözesanbischof von Vaduz-Liechtenstein, zum Priester geweiht worden. Und ich arbeite jetzt mittlerweile seit 16 Jahren als Religionslehrer an öffentlichen weiterführenden Schulen. Ich beginne jetzt mit einer Sendereihe über das Thema der kleine Katechismus der katholischen Kirche. Und ich freue mich sehr darüber, muss ich sagen, in den 16 Jahren als Religionslehrer bin ich immer wieder beeindruckt gewesen, wie wichtig der Katechismus ist, wie lebendig der Katechismus ist. Ich werde in dieser ersten Einführungsfolge etwas weiter ausholen. Die bescheidene Sendereihe möge den Namen tragen: Der kleine Katechismus des katholischen Glaubens, denn ich werde mich später noch mehr dazu an einem wunderbaren Buch orientieren, das diesen Namen trägt. Kleiner Katechismus des katholischen Glaubens, Pater Martin Ramm, FSSP. Erst einmal eine Erklärung, was ist das überhaupt, ein Katechismus? Dieses Wort ist sicherlich vielen nicht vertraut. Bischof Franziskus von Basel und Lugano hat das 1947 sehr schön erklärt im Vorwort zu einem Buch. Das Wort Katechismus kommt aus der griechischen Sprache und heißt Belehrung oder Lehrbuch. Die Christen der Urkirche bezeichneten mit diesem Wort die religiöse Belehrung, den Religionsunterricht. Schon der heilige Evangelist Lukas gebraucht es in der Vorrede seines Evangeliums und in der Apostelgeschichte. Ebenso der heilige Paulus, das sind sogar mehrere Stellen aufgeführt hier, Römer 2, 1 Korinther, Galater 6. Erwachsene, die sich auf den Empfang der heiligen Taufe vorbereiteten, wurden Katechumenen genannt, das heißt die, die im Glauben unterrichtet werden. Heute werden mit dem Wort Katechismus jene Bücher bezeichnet, die zum Religionsunterricht gebraucht werden und alle christlichen Glaubens- und Sittenlehren in kurzen Fragen und Antworten enthalten. Als Vorbild gilt der römische Katechismus, der nach Beschluss des Konzils von Trient unter Papst Pius dem V., großer Heiliger, 1566 zum Lehrbuch für die Pfarreiseelsorge herausgegeben wurde. Das ist wirklich ein sehr bedeutendes Buch, das Kirchengeschichte geschrieben hat, der großartige römische Katechismus. Ich spreche sicher zu einigen auch, die aus der Schweiz sind. Da gibt es auch eine tolle Tradition. Da wurden verschiedene Katechismen dann auch von den Bischöfen eben verordnet, sozusagen. Besonders berühmt geworden ist hier dann ab dem 16. Jahrhundert der Katechismus des heiligen Petrus Canisius. Der heilige Petrus Canisius, bitte für uns, ist ein ganz, ganz großer Priester und Missionar gewesen. Er wird der zweite Apostel Deutschlands auch genannt, in einer Zeit nach der Reformation, als vieles verwüstet war, hat er Unglaubliches geleistet, um den katholischen Glauben wieder aufzubauen. Ein kurzes Wort, etwas Werbung an dieser Stelle gleich mal für den heiligen Petrus Canisius, denn die Heiligen sind so wichtig für uns in dieser Zeit. Und wenn wir die Möglichkeit haben, zu ihren Gräbern zu wallfahren, ihre Reliquien zu verehren, dann wird es uns große, große Gnaden schenken und sehr viel Hilfe. Da wurde erst vor einigen Jahren eine Nachricht herausgegeben, dass ein Teil der Reliquien des heiligen Petrus Canisius, er ist begraben in Fribourg, in Freiburg in der Schweiz, in der Kirche Saint-Michel, heiliger Michael, und man hat die Reliquien erhoben, also den Reliquienschein geöffnet, einen neuen Reliquienschrein dann eben angefertigt und das neue Reliquiar wurde dann 2021, schreiben Sie hier, eben in der Heiliggrabkapelle der Kathedrale von Fribourg eben aufgestellt, neben den Reliquienarmen des heiligen Nikolaus von Flüe und des heiligen Nikolaus von Myra. Der heilige Petrus Canisius ist 1597 gestorben. Ein großer Mann. Mit seinem Katechismus hat er Hunderttausenden, Millionen über die Jahrzehnte, Jahrhunderte geholfen, den katholischen Glauben eben kennenzulernen und lieben zu lernen. Und weil das Buch so weite Verbreitung gefunden hat, wurde es dann nur der Canisi genannt. Ganz herzig, dass man diese Katechismusbücher den Canisi genannt hat. Weiter zum Bischof Franziskus von Basel und Lugano. Er schreibt, die Lehre der Kirche bleibt immer die gleiche. Das muss man noch mal kurz wiederholen. Die Lehre der Kirche bleibt immer die gleiche. Das ist eben die große Herausforderung in unserer Zeit, das zu verstehen und dann eben danach zu streben, diese immer gleiche Lehre immer besser zu verstehen und auch diesen Lügen zu widerstehen, dass der Glaube gleichsam evolutiv sich weiterentwickelt und dass das, was eben damals gegalten hat, jetzt für unseren supermodernen Menschen nicht mehr eben möglich sei zu halten oder möglich sei zu glauben. Christus ist der gleiche gestern, heute und in Ewigkeit. Die Zeiten, Menschen und die Art der Belehrung ändern sich, schreibt der Bischof. Das muss man auch nochmal wiederholen. Die Zeiten ändern sich sehr, die Menschen ändern sich auch. Die Art der Belehrung ändert sich. Heutzutage kommen noch viele zum Glauben, die eben Glaubenszeugnis im Internet schauen. Das hätte man sich ja früher ja gar nicht denken können, wie leicht man da mal ein Video machen kann oder jetzt mal einen Glaubenskurs machen kann, aufnehmen kann, schicken kann und dann können das auch andere hören. Deshalb, schreibt der Bischof, gibt jede Diözese von Zeit zu Zeit einen neuen Katechismus heraus. Der Religionsunterricht, schreibt er, ist der wichtigste und notwendigste, aber auch der nützlichste und heilsamste Unterricht. Deswegen wird er so bekämpft, der Religionsunterricht. Das ist bekannt, dass die Feinde der Religion das nicht möchten, dass eben Religionsunterricht an den Schulen angeboten wird, der konfessionell geprägt ist. Wie oft habe ich das auch erlebt, dass das vielen nicht gefällt. Da hört man dann immer wieder das Gleiche. Ja, das ist Privatsache. Zu Hause kannst du machen, was du willst, aber an einer öffentlichen Schule hat das nichts zu suchen. Natürlich keine christliche Einstellung. Jesus Christus nannte seine Lehre die Frohbotschaft vom Reich Gottes, die in der ganzen Welt zum Zeugnis für alle Völker gepredigt werden wird. Matthäus 24, die Frohbotschaft. Und so hat der Bischof hier das Vorwort für den Katechismus eben beendet, indem er den Wunsch äußert, dass dieser Katechismus für seine Diözese einer der vielen Künder der Frohbotschaft Jesu Christi, des Gottes Sohnes und Welterlösers sein möge. Das wünsche ich mir auch, dass diese kleine bescheidene Reihe eben eine Frohbotschaft verkündet. In einer Zeit der großen Verwirrung, in einer Zeit, in der wirklich das Heidentum schon wieder sich so sehr ausgebreitet hat und viele Menschen wirklich unter einem religiösen Analphabetismus leiden, ist das, denke ich, sehr wichtig. Ich habe verschiedene Katechismen vor mir liegen. Das war der eine, dann noch einen anderen, der ist schon ein bisschen älter hier, ein Nachdruck, sogar noch in der alten Frakturschrift gedruckt, aber vom Inhalt her absolut spitzenmäßig. Und besonders möchte ich eben diese kleine Reihe nach dem kleinen Katechismus des katholischen Glaubens von Pater Ram, wie gesagt, gestalten. Von der Kirche bestens empfohlen, Imprimatur aus Chur, 2017 heißt es hier. Und Pater Martin Ram ist ein guter Bekannter von mir, kenne ihn mittlerweile schon seit Jahrzehnten eigentlich. Ein sehr fleißiger Priester, FSSP heißt, abgekürzt, oder Petrusbruderschaft abgekürzt. Das ist ja meine Abkürzung, eben hier diese Buchstaben. Komplett heißt es hier Fraternitas Sacerdotalis Sancti Petri, das heißt übersetzt die priesterliche Bruderschaft des heiligen Petrus. Das ist eben eine Ordensgemeinschaft, die ganz katholisch ist, hundertprozentig eben in der Kirche angesiedelt ist, die eben den Wunsch hat, auch die Tradition der Kirche eben weiterzuführen, auch die lateinische Messe, die überlieferte Messe feiert. Und ja, Sie erkennen die Priester an der wunderschönen langen schwarzen Soutane. Wir machen eine kurze Pause an dieser Stelle.

Liebe Zuhörerinnen, liebe Zuhörer, liebe Glaubensfamilie, wir fahren fort. Die Einleitung zu der Sendereihe Der kleine Katechismus des katholischen Glaubens. Ja, Pater Martin Ramm ist ein sehr fleißiger Priester. Er hat sehr, sehr viele Bücher schon geschrieben. Er hat auch die liturgischen Bücher wiederbelebt, als ich im Priesterseminar noch war. Von 2006 bis 2010, da waren diese Bücher eigentlich völlig vergriffen. Das konnte man antiquarisch suchen, teuer kaufen, in einem oftmals schlechten Zustand. Jetzt sind alle diese Bücher, und zwar in einer sehr, sehr schönen, sehr, sehr frommen Ausfertigung, eben wieder gedruckt und verfügbar. Die Bücher werden gekauft eben in der ganzen Welt. Und ich bin ihm sehr dankbar. Er hat mir selber oft geholfen. Er ist sehr, sehr schnell erreichbar, wenn ich mal eine Frage habe. Meistens schreibe ich kurz eine E-Mail, lieber Pater Martin, und dann dauert es sehr kurz und die Antwort ist auch schon da. Sehr dankbar bin ich diesem vorbildlichen Priester, dass er eben den kleinen Katechismus des katholischen Glaubens herausgegeben hat. Ich werde gleich das Vorwort noch vorlesen, denn das hat er auch sehr schön geschrieben. Und ich habe hier eine Ausgabe eben in der Hand, 12. Auflage 2024. Das ist schon gewaltig. Zigtausende dieser kleinen Büchlein. Das ist eine Gratisschrift. Können Sie auch eben gratis bestellen. Sie haben dort eben einen eigenen Verlag gegründet von der Petrusbruderschaft. Und wenn Sie im Internet eben nachschauen, petrusverlag.de, petrusverlag.de, dann sehen Sie hier das Angebot und dann können Sie auch eben auf die Kategorie Gratisschriften klicken. Und das finde ich auch so wunderbar, diesen Gedanken, dass man die Schriften eben gratis herausgibt. Natürlich ist das immer gut, wenn man eine gewisse Spende dazulegt oder sich überlegt, was könnte das wohl so kosten, die Herstellung dieses kleinen Büchleins, das zu drucken, diese Kleinschrift, dass man zumindest den Unkostenbeitrag für die Herstellung deckt. Jeder kann geben, wie es ihm möglich ist, das ist klar. Aber der Zweck des Ganzen ist, dass es auch eben im größeren Maßstab verbreitet werden kann, dass auch jemand, der kein Geld hat, aber eben sehr apostolisch eingestellt ist, mal 100 Stück bestellen kann und dann beim Straßenapostolat der Legion Marien, sage ich mal, so haben wir das gemacht, das Büchlein dann auch verschenken kann. Ich habe mich selber über das Lesen eines Buches bekehrt und die Bücher sind sehr wichtig, wer mit der Wahrheit eben konfrontiert ist, der hat die Möglichkeit, dadurch auch sich zu bekehren. Sie finden dort viele andere wunderbare Gratisschriften auch, einen wunderbaren Beichtspiegel, Beichtvorbereitung und, und. Und was schreibt hier der Pater Ramm im Vorwort zu seinem Katechismus? Was sollte man von einem Mathematiker denken, der das kleine 1x1 nicht kann? Oder von einem Verkehrspolizisten, der von den einfachsten Verkehrsregeln nichts weiß? Kann man sich durchaus bildhaft vorstellen, stellen Sie sich einen Mathematiker vor, der da am Gymnasium Oberstufe Mathematik unterrichtet und nicht mal das kleine 1x1 rechnen kann. Viele Katholiken sind heute den Inhalten ihres Glaubens sehr entfremdet. Das Problem ist halt, dass das in der Schule nicht mehr unterrichtet worden ist. Der Katechismus ist auch wirklich unter großem Angriff. Da sagt man dann, man hat richtig versucht, ihn schlecht zu machen und das als etwas Rückständiges und ja, Schlechtes gleichsam darzustellen. Da wird ja immer noch der Katechismus gemacht. Hallo, der Katechismus ist das Schönste, was es gibt. Ich habe das auch mal gehört dann von einem Priesterkollegen. Mich ärgert das nicht, wenn jemand etwas sagt. Das zeigt nur, dass die Leute das auch irgendwo nicht besser wissen. Da hat mal jemand gesagt, beim Hauenstein ist der Religionsunterricht ja wie vor 100 Jahren.
Für mich ist das eigentlich ein Kompliment. Und der Priester hat dann auch gesagt, naja, schauen Sie her, unser Unterricht ist wie vor 1000 Jahren, unser Unterricht ist wie vor 2000 Jahren. Der Hauenstein macht viel mit den Medien, das haben Sie vor 100 Jahren noch nicht gemacht, aber der Inhalt bleibt der gleiche. Leider, leider, sage ich, hier haben wir viele religiöse Analphabeten, die weder das kleine Einmaleins noch die Verkehrsregeln der christlichen Religion kennen. Der Pater schreibt weiter hier, die Heilsbotschaft Jesu Christi spielt in ihrem Leben keine Rolle mehr. Das ist traurig. Und jetzt ein sehr wichtiger Gedanke. Erst ein hinreichendes Glaubenswissen lässt den katholischen Glauben in seiner ganzen Schönheit sichtbar werden und macht ihn liebenswert. Das muss ich nochmal wiederholen. Erst ein hinreichendes Glaubenswissen lässt den katholischen Glauben in seiner ganzen Schönheit sichtbar werden und macht ihn liebenswert. Mein Zimmernachbar im Priesterseminar, der hat sich bekehrt durch das Lesen der Bibel an und er hat auch gesagt, er hat früher mal gedacht, ja, der katholische Glaube ist komisch und ja, irgendwie verkorkst und die können ja auch nichts anderes als alles verbieten, was Spaß macht. Mehr haben sie auch nicht drauf. Dann hat er sich bekehrt und jetzt ist er ein sehr begeisterter katholischer Priester. Und das ist halt das große Problem, dass dann eben so ein verstümmelter Glaube oder so ein verstümmeltes Glaubenswissen auch keinen überzeugen kann. Und dann können leicht eben diese ganzen Schlagwörter aus der modernen Welt, sage ich mal, uns verwirren und ja, und hier die Kirche ist frauenfeindlich und die Kirche ist überhaupt sexualitätsfeindlich und die Kirche ist eben, ja, diskriminierend und was man da alles so hört, man könnte das lange fortsetzen. Dann glaubt man diese Sachen, wenn man dann wirklich informiert ist, dann sieht man eben den Glauben in seiner ganzen Schönheit aufstrahlen. Wie soll man lieben, was man nicht kennt, fragt der Pater hier. Wie soll man lieben, was man nicht kennt? Wie soll man entzünden, wenn man selbst nicht brennt? Ein Katechismus ist ein Buch, das eine Zusammenfassung der gesamten katholischen Glaubens- und Sittenlehre enthält. Selbstverständlich kann unser kleiner Katechismus nicht auf alle Fragen eingehen, aber immerhin gibt er doch einen Überblick über das, was Katholiken glauben. Und dann noch eben der Segenswunsch, den ich auch hier noch einmal aktualisieren möchte, möge das Büchlein dazu beitragen, dass der katholische Glaube von Jung und Alt besser gekannt, mehr geliebt und überzeugender gelebt wird. Das ist auch sehr schön. Wer den Glauben besser kennt, der wird ihn mehr lieben und der wird dann auch eben überzeugend leben und dann ganz automatisch auch ein Segen sein für die Menschen um ihn herum. Bevor ich dann wirklich anfange mit der Frage 1 des Katechismus, noch zwei Beispiele. Ich habe ein sehr altes Buch auch vor mir, das einfach absolut spitzenmäßig ist, von einem heiligmäßigen Priester, Beispielsammlung für das christliche Volk, insbesondere für Prediger und Katecheten. Ich werde da viele Beispiele eben dann auch anführen. Das sind zigtausende Beispiele thematisch geordnet über alle verschiedenen Themengebiete der heiligen Religion. Im katholischen Katechismus sind die Lehren der Weisheit enthalten. Das ist hier die Seite 1 von diesem Buch. Der Katechismus auf der Kanzel. Da schreibt er von einem Priester mit dem Namen Zacharias Werner. Das ist ein protestantischer Dichter gewesen. 1768 schon geboren, der dann eben katholisch geworden ist, mit 42 kurz darauf sogar zum Priester geweiht. Zeitgenosse vom heiligen Clemens Maria Hofbauer als Prediger in Wien. Bitte für uns. Und der hat dann den Schulkatechismus öfters mit auf die Kanzel genommen. Damals hat man noch eben von der Kanzel gepredigt.
kann man heute auch noch machen. Ich denke, die Akustik ist besser als mit einem rauschenden Mikrofon. Und dann hat er eben dem Volk den Katechismus gezeigt. Zitat: In diesem kleinen Büchlein ist mehr Weisheit enthalten, als alle Philosophen der Welt gelehrt haben. Ja, der Katechismus ist wie ein Edelstein, klein, aber kostbar. Oder dann das zweite Beispiel noch hier, die große Bibliothek des Königs. Da schreibt er eben von einem König in Indien, Thapsetin. Der hatte eine so ungeheure Bibliothek, dass über 100 Kamele notwendig waren, um die vielen Bücher eben zu überführen. Da der König einsah, dass es unmöglich sei, alle diese Bücher durchzulesen, gab er den Befehl, die besten Bücher herauszusuchen, zusammenzulegen und aus ihnen einen kurzen Auszug abzufassen. Dieser Auszug umfasste immer noch 50 Bücher. Der König verlangte nun, dass man ihm aus diesen 50 Büchern neuerdings einen Auszug mache und ein kleines Büchlein zusammenstelle, worin alle Weisheit kurz enthalten sei. Da brachte ihm einer seiner Diener, der ein Christ geworden war, einen katholischen Katechismus und sprach: Hier sind alle Lehren der Weisheit kurz beisammen. Wirklich wunderschön, hier muss man schmunzeln. Wie so ein ganz kleines Büchlein, der Katechismus von Pater Ram, der hat gut 110 Seiten. Kleines Büchlein für die Hosentasche. Könnte man auch den wichtigen Menschen der Welt einmal bringen, nach Berlin, nach New York, nach Mailand oder wo auch immer, und sagen: Schau, lest das mal durch. Hier sind alle Lehren der Weisheit kurz beisammen. Der Diener hatte recht, heißt es hier, denn der katholische Katechismus enthält alle Lehren, deren Befolgung uns glücklich macht. Wir machen an dieser Stelle noch einmal eine kurze Pause, bevor ich dann beginne mit der Frage 1 des Katechismus.

0: Frage 1 ist hier, wozu sind wir auf Erden? Wir sind auf Erden, um Gott zu erkennen, ihn zu lieben und ihm zu dienen und einst in den Himmel zu kommen. Da steckt schon so viel hier drin. Dein Leben hat einen Sinn, dein Leben hat ein Ziel. Alles ist teleologisch aufgebaut, in der Natur auch schon. Genial, wie Gott das alles eben eingerichtet hat, wie alles zusammenhängt, wie zum Beispiel dann die Pflanzen angewiesen sind auf die Bienen zum Bestäuben. Und alles geht auf ein Ziel zu und so geht auch unser Leben auf ein Ziel zu, der Himmel. Und wir sollen Gott erkennen, lieben und dienen. Alles ist nur Übergang. In Passau ist mal eine Brücke gestanden, wo man draufgeschrieben hat, alles ist nur Übergang. Und das stimmt wirklich, schreibt der Kollege hier. Das menschliche Leben ist nur ein Übergang in ein besseres Jenseits. Die menschliche Seele ist so groß, dass sie nur von Gott eben ausgefüllt oder zufriedengestellt werden kann oder ihr letztes Ziel finden kann. Der heilige Augustinus, bitte für uns, hat das so weltberühmt eben ausgedrückt in seinem Buch Bekenntnisse. Gott, du hast uns erschaffen für dich und unruhig ist unser Herz, bis es ruht in dir. Wir kommen von Gott, die unsterbliche Seele, die in uns ist, kommt von Gott und unser Herz wird immer zu einem gewissen Grad unruhig bleiben, bis es dann wirklich ruht in Gott, in der Anschauung Gottes im Himmel. Weisheit 2 schreibt er hier noch, Altes Testament. Gott schuf den Menschen zur Unvergänglichkeit und als Abbild seines eigenen Wesens macht er ihn. Mensch, erkenne deine Würde, Christ, erkenne deine Würde, hat einmal ein heiliger Papst gesagt. Wir leben in einer Kultur des Todes, wie der Papst Benedikt gesagt hat. Und wir sollten wieder mehr eben die Würde des menschlichen Lebens achten. Der Mensch, der eben als Abbild von Gottes eigenem Wesen gemacht worden ist. Drittes Bibelzitat hat er hier noch, Matthäus 16. Was nützt es dem Menschen, wenn er die ganze Welt gewinnt, aber Schaden leidet an seiner Seele? Matthäus 16, 26. Wie häufig ist das bitte in unserer Zeit, dass Menschen einen völlig ungeordneten Ehrgeiz haben und Karriere um jeden Preis oder andere angebliche Erfolge um jeden Preis oder dann auch im Sport. Unbedingt muss ich jetzt hier da diesen Wettbewerb gewinnen und dann ist das wirklich die Priorität 1 meines Lebens. Als ich mal Praktikant war bei einem guten, erfahrenen Pfarrer, Dekan und wir dann sonntags eben die Heilige Messe hatten, ich habe dann ministriert, dann sind wir da von der einen Kirche zur nächsten gefahren oder auch einmal zum Essen dann. Und dann hat er gesagt, er schaut ja die Leute an, die stehlen dem Herrgott den Tag. Und dann habe ich mir gedacht, was meint er jetzt hier? Er meint eben, dass sie dem Herrgott den Sonntag stehlen, weil sie Sonntag nicht in die Heilige Messe gehen. Das ist sehr, sehr wichtig, sonntags treu die Heilige Messe besuchen. Und dann sieht man sie schon mit schmerzverzerrtem Gesicht, sonntags um 7.30 Uhr, mir wäre das schon zu stressig, ich mache gerne Sport, aber sonntags 7.30 Uhr durch die Gegend rennen, joggen und alles Mögliche. Alles schön und gut, aber nicht übertreiben und Gott die Ehre geben am heiligen Sonntag. Unser letztes Ziel ist die himmlische Glückseligkeit, ein vollkommenes und ewig dauerndes Glück, welches in der Anschauung und im Besitz Gottes besteht. Kann man sich nicht vorstellen, wie schön es im Himmel ist. Die Himmelsvision des Bruders Patricius ist recht bekannt geworden, ein heiligmäßiger Klosterbruder, der mal ein kleines bisschen, vielleicht ein Promille in den Himmel reinschauen durfte und der gesagt hat, das größte Glück auf der Erde ist Schrott und nichts im Vergleich zum kleinsten Glück im Himmel. Das wird uns motivieren, wenn wir daran denken und dann kann man eben sagen, dass die irdischen Güter uns unmöglich vollkommen glücklich machen können. Das sieht man ja, wenn jetzt jemand so weit verbreitet in unserer Zeit eben so versessen ist auf Geld und Besitz, ja, kann das dich glücklich machen, wenn du noch eine Million mehr hast und noch eine Million mehr. Von den Reichen lernt man das Sparen, hat mal jemand gesagt, weil die, die wirklich viel haben, oftmals sogar noch zum Geiz hinneigen. Kann der 20 Schnitzel Pommes essen am Tag oder gleichzeitig mit 5 Autos rumfahren oder sich pilotieren und 100 Sachen eben gleichzeitig machen? Natürlich nicht. Der Mensch ist geschaffen, um zu lieben und geliebt zu werden. Das macht den Menschen glücklich. Und Liebe kann man sich auch nicht mit Geld kaufen. Alles Irdische ist eitel und vergänglich, heißt es hier. Unser Herz verlangt nach wahren und unvergänglichen Gütern. Das sind dann schöne Bibelstellen hier noch aufgeführt. Prediger 2 ist einer beschrieben, der sich alles gesammelt hat, Silber und Gold und die Schätze der Könige und Länder. Und alles, was meine Augen verlangten, versagte ich ihnen nicht. Und ich verwehrte meinem Herzen nicht, alle Luft zu genießen, aber ich sah in allem Eitelkeit und Geistesplage und dass nichts von Dauer sei unter der Sonne. Das hat schon eben Salomo gewusst im Alten Testament. Wozu sollen dann die irdischen Güter überhaupt da sein? Die irdischen Güter sollen Mittel sein zu unserem letzten Ziel, indem sie uns helfen, unsere nächste Aufgabe zu erfüllen, nämlich Gott zu erkennen, ihn zu lieben und ihm zu dienen. Das ist schön, der liebe Gott will ja nicht, dass wir nichts haben dürfen oder so. Ich fahre sehr viel Auto, ich fahre immer wieder nach Medjugorje, 1200 Kilometer. Ich habe auch beschlossen, da braucht man schon eben ein vernünftiges Auto. Und das habe ich vor kurzem erst wieder gemerkt, dass das wohl stimmt, als eben mir dann auf der deutschen Autobahn ein Wildschwein ins Auto gesprungen ist nachts. Und Gott sei Dank habe ich ein vernünftiges Auto, kein Luxusauto natürlich, aber ein zuverlässiges, gutes, stabiles Auto, das auch genügend Platz hat. Und ja, wenn Sie dann auf der deutschen Autobahn mit 150 km/h, ist ja nicht beschränkt gewesen, mit einem Wildschwein kollidieren, dann sind Sie schon froh, wenn Sie ein gutes Auto haben. Überhaupt nichts passiert, das ist dann weggespickt, hat rechts dann eben die Seite verbeult. Das Auto brauche ich eben, um meine Arbeit zu machen. Oder wenn Sie einen Computer haben, ich brauche hier jetzt auch ein elektronisches Gerät, um den Vortrag eben zu machen. Also wir können die Dinge benutzen, die Dinge. Und wenn wir eine Freude daran haben, freut sich Gott auch mit. Wir sollen unser Herz nicht ungeordnet an irgendwelche Besitztümer hängen. Und die Dinge sollen uns helfen, eben das ewige und letzte Ziel zu erreichen, eben in den Himmel zu kommen. Ich bete immer wieder am Ende auch kurz eine Anrufung dann zu den großen Predigern, dass das Ganze halbwegs etwas wird. So hoffe ich, heiliger Petrus Canisius, bitt für uns, heiliger Johannes Chrysostomus, bitt für uns, heiliger Augustinus, bitte für uns. So viel zur ersten Folge, Frage 1. Danke Ihnen sehr für Ihre Aufmerksamkeit. Ich wünsche Ihnen alles Gute, gottesreichen Segen für die Zukunft, dass Sie stets stärker werden in Glaube, Hoffnung und Liebe.
1: Es segne und beschütze Sie und alle Ihre Anliegen. Der allmächtige und gute Gott, der Vater und der Sohn und der Heilige Geist. Amen.
2: Amen.
1: Maria mit dem Kinde lieb.
2: Uns allen deinen Segen gib.
1: Amen.
2: Amen. Ja, liebe Hörerfamilie, somit sind wir am Ende der heutigen Folge unseres Katechismusunterrichts angekommen. 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So danken wir ganz herzlich Kaplan Dr. Tobias Hauenstein und Pater Martin Ramm für ihre wertvolle Arbeit, ihr Apostolat und ihre journalistische Tätigkeit. Wir wünschen den besonderen Segen Gottes an der Hand Marias Vergeltsgott und alles Gute. Grüezi Gott.
0: Gelobt sei Jesus Christus.
2: In Ewigkeit.

Nie wieder Krieg. Dieses Gebet betete Papst Johannes Paul II. 1991 direkt vor dem Kriegsbeginn gegen den Irak. Wir beten mit ihm. Gott unserer Väter, groß und voll Erbarmen, Herr des Friedens und des Lebens, du Vater aller Menschen, du hegst Pläne des Friedens und nicht des Leides. Du verdammst die Kriege und brichst den Stolz der Gewalttäter. Du hast deinen Sohn Jesus gesandt, um den Menschen in nah und fern den Frieden zu verkünden, um die Menschen aller Rassen und Völker in einer einzigen Familie zu vereinen. Höre den einmütigen Aufschrei deiner Kinder. Höre auf die dringende Bitte der ganzen Menschheit. Nie wieder Krieg, dieses Abenteuer, aus dem es kein Zurück mehr gibt. Nie wieder Krieg, diese Spirale von Trauer und Gewalt, eine Bedrohung für alle Geschöpfe, im Himmel, zu Wasser und zu Land. In Gemeinschaft mit Maria, der Mutter Jesu, bitten wir dich nun, sprich zu den Herzen derer, die Verantwortung tragen für das Schicksal der Völker. Halt auf die Logik der Rache und Vergeltung. Ermögliche durch deinen Heiligen Geist neue Lösungen, großmütige und ehrenvolle Gesten des Friedens. Eröffne Räume des Dialogs und geduldigen Wartens, die fruchtbarer sind als überstürzte Kriegstermine. Gib unserer Zeit Tage des Friedens. Nie wieder Krieg. Gebet des heiligen Papstes Johannes Paul II.

0: ist das Kind.
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5: Fußend auf dem Bericht des Lukas-Evangeliums über den Besuch Marias bei ihrer Verwandten Elisabeth ist uns der Lobgesang Marias, das Magnificat Anima Mea Dominum, von dieser Begebenheit her überliefert.
4: Das Magnificat ist die längste wörtliche Rede Marias im Neuen Testament. Der Text, der höchstwahrscheinlich Originalton der Gottesmutter ist, zeigt auch, dass Maria in der Schrift des Volkes Israel zu Hause war und alte Traditionen auf ihr Leben hin neu zu deuten verstand. Maria preist aufgrund ihres Glaubens Gott als den, der sich ihr und allen Geringen, Machtlosen und Hungernden zuwendet, um sie aufzurichten, dagegen die Mächtigen, Reichen und Hochmütigen von ihren Thronen stürzt. Maria selbst gehörte zu den unteren Volksschichten, zu den Niedrigen und Einflusslosen, auch wenn sie mit einem Daviden verlobt war und selbst aus dem königlichen Geschlecht stammte. Vielfältig erklingt im liturgischen Gebrauch das Magnificat. Vor allem im Stundengebet bei der abendlichen Vesper zusammen mit einer Antiphon.

Papst Johannes Paul II. Sagte über das Magnificat. Der Lobgesang Marias im Lukas-Evangelium ist ein Widerhall der feinsten Empfindungen der Kinder Zions. Freudiger Lobgesang auf Gott, den Retter, Danksagung für die großen Dinge, die der Mächtige in ihr gewirkt hat, Kampf gegen die Mächte des Bösen, Solidarität mit den Armen, Treue zum Gott des Bundes. In der Auslegung des Psalm 149 war das noch pointierter erklärt worden. Vorweggenommen ist im Psalm das Loblied Marien. Der Psalm verwendet in seinem Aufruf zum Lob Gottes Verszitate aus der Tora und vier verschiedenen Psalmen. Halleluja, singt dem Herrn ein neues Lied. Der Herr hat an seinem Volk gefallen, die Gebeugten krönt er mit Sieg.

Der erste Satz des marianischen Lobgesangs ist eine Art Solostimme, die sich zum Himmel erhebt, um den Herrn zu erreichen. Wir hören die Stimme der allerseligsten Jungfrau, die so von ihrem Retter spricht, der in ihrer Seele und in ihrem Leib Großes getan hat. Ja, sie spricht in der ersten Person: Meine Seele, mein Geist, mein Retter. Sie preisen mich selig. Er hat Großes an mir getan.

Inhalt und Gestalt des gesungenen Gebets ist der Lobpreis, der Dank und die anerkennende Freude. Papst Benedikt hat die Worte, aus denen der Lobgesang Mariens das Magnificat gebildet ist, einmal mit der Formulierung charakterisiert: Wir wissen, dass Maria die Heiligen Schriften gut kannte. Ihr Magnificat ist ein Webstück aus Fäden des Alten Testaments. Für den lobpreisenden Dank hatte die Jungfrau in der Gebetstradition ihres Volkes genügend Vorbilder aus den Heiligen Schriften. Die Großtaten Gottes an seinem auserwählten Volk waren schon immer Gegenstand der biblischen Lieder gewesen. Und Maria singt als von Gott geliebte Tochter ihres Volkes, seines Bundesvolkes. Denn er, unser Gott, der alle Dinge tut, hat Großes an mir getan. Aber es ist nicht bloß sozusagen die persönliche Dankbarkeit Mariens. Vielmehr knüpft sie an jener Haltung unter den Redlichen ihres Volkes an, die der Psalm 92 so zum Ausdruck bringt. Herr, es macht Freude, dir zu danken, dich, den Höchsten, mit Liedern zu preisen. Was du getan hast, Herr, macht mich froh. Dein Eingreifen löst meinen Jubel aus. Im ersten Buch Samuel ist das Danklied der Hanna überliefert, das der Jungfrau Maria sicherlich besonders lieb gewesen sein wird. Von deren Worten lässt sie sich inspirieren: Mein Herz ist fröhlich in dem Herrn, mein Haupt ist erhöht in dem Herrn.

Die Redewendungen der Hanna sind übrigens überhaupt prägend gewesen, was deutlich macht, wie die Sprache der Töchter und Söhne Israels immer schon beeinflusst waren von den überlieferten heiligen Schriften.

Maria fasst diese gesammelte Erfahrung Gottes in ihrem Volk zusammen in den Worten: Mein Herz preist den Herrn, alles in mir jubelt vor Freude über Gott, meinen Retter. Ich bin nur seine geringste Dienerin, und doch hat er sich mir zugewandt. Sie weist dabei auf eine Situation konkreter Niedrigkeit und Armut hin, in der sich die befinden, denen sich Gott zuwendet. Auch sie selbst steht in dieser Haltung vor Gott, denn Gott hat Großes an mir getan, er, der mächtig und heilig ist. Wir sahen schon, dass die ersten Worte von Mariens Lobgesang ein persönliches Zeugnis über das Wirken Gottes an ihr sind. Wohl mir, denn mich werden selig preisen die Töchter. Dieses Zitat aus dem Buch Genesis wendet sie eindrucksvoll in die Vision: Nun werden die Menschen mich glücklich preisen in allen kommenden Generationen. Aber dieses persönliche Zeugnis ist nicht eine gewissermaßen intime Aussage. Die Jungfrau Maria ist sich bewusst, dass sie einen Auftrag für die Menschheit zu erfüllen hat und sich ihr Schicksal in die Heilsgeschichte einfügt. Und so kann sie singen: Er erbarmt sich von Geschlecht zu Geschlecht über alle, die ihn fürchten.

Er hat die Merkmale eines Chorgesangs, so als vereinige sich mit der Stimme Mariens jene der ganzen Gemeinschaft der Gläubigen, die die überraschenden Ratschlüsse Gottes preisen.

Bevor wir uns diesem zweiten Teil zuwenden, lassen Sie uns noch einmal einen zusammenfassenden Blick auf den ersten werfen. Wir haben gesehen, wie seine Sprache aus den Fäden der biblischen Überlieferung des Alten Bundes gewebt ist. Würde man diese Texte in ihrer eigenen Sprachgestalt sozusagen in Analogie zum Gedankenfluss des Magnificat kompilieren, so könnte unser erster Teil wie folgt lauten: Ich will mich freuen des Herrn und fröhlich sein in Gott, meinem Heil. Ich freue mich und bin fröhlich über deine Güte, dass du mein Elend ansiehst und erkennst meine Seele in der Not. Wohl mir, denn mich werden selig preisen alle Frauen. Der Herr hat Großes an mir getan, darüber sind wir fröhlich. Die Gnade aber des Herrn währet von Ewigkeit zu Ewigkeit über die, die ihn fürchten. Sein Heil erfahren noch Kinder und Enkel. Sein Erbarmen hört niemals auf. Er schenkt es allen, die ihn ehren, von einer Generation zur anderen. In dem nun folgenden Teil des Magnificat ist die Rede vom Handeln des Herrn, die er fortwährend in der Geschichte seines alten und neuen Volkes vollbringt. Er vollbringt machtvolle Taten. Er zerstreut, die im Herzen voll Hochmut sind. Er stürzt die Mächtigen vom Thron. Er erhöht die Niedrigen. Er beschenkt die Hungernden mit seinen Gaben. Er lässt die Reichen leer ausgehen. Und er nimmt sich seines Knechtes Israel an. Er wird einmal die Mächtigen von ihren Thronen gestürzt haben. Ist eine ähnliche im Deutschen mögliche Konstruktion für den uns bekannten Vers: Er stürzt die Mächtigen vom Thron. Oder, wie es eine andere Übersetzung ausdrückt: Jetzt entthront er die Machthaber und richtet die Unterdrückten auf.

Aber zurück zu den sieben göttlichen Werken, in denen offenkundig wird, von welchen Vorlieben der Herr der Geschichte sein Vorgehen inspirieren lässt. Er stellt sich auf die Seite der Letzten, der Geringsten. Der Psalm 107 ermuntert, dass man danken soll dem Herrn für seine Güte, die er an den Menschenkindern tut. Der Psalm 31 versichert, seine Getreuen behütet der Herr, doch den Hochmütigen vergilt er ihr Tun mit vollem Maß. Und wenn dieser Geber alles Guten seine Wohltaten ausschüttet, dann lässt er die leer ausgehen, die nichts von ihm erwarten, weil sie alles zu haben meinen. Ihr Erstaunen, dass dieses einmal endet, kann man in der Musik mit ihrem abrupten Schluss richtig hören.

Das Lied der Maria erwartet etwas von Gott, weil sie die Spuren seines bisherigen Handelns verfolgt hat. Sie sieht, dass er, der ihre demütige Niedrigkeit gesehen hat und auf sie schaut, Großes an ihr getan hat. Der gleiche Gott wird seinen machtvollen Arm erheben und die Stolzen hinwegfegen samt ihren Plänen. Die geheimnisvolle Kraft des göttlichen Heilsplanes ist dazu bestimmt, so sagt es Benedikt, schließlich enthüllt zu werden, um zu zeigen, wer die wahren Erwählten Gottes sind. Jene, die ihn fürchten, die seinem Wort treu sind, die Demütigen, die Hungernden, sein Knecht Israel. Das heißt, die Gemeinschaft des Gottesvolkes, das wie Maria aus denen besteht, die arm, rein und einfachen Herzen sind. Das ist jene kleine Herde, die dazu eingeladen ist, sich nicht zu fürchten, weil der Vater beschlossen hat, ihr sein Reich zu geben, wie es in Lukas 12 heißt. Auch wenn die Revolution Gottes in der Umkehrung aller weltlichen Maßstäbe nicht plötzlich alle irdischen Verhältnisse ändert, Gott ist ein Freund der Armen, die nicht zu stolz und selbstgenügsam sind, auf ihn zu

Vor allem noch einmal in den letzten Versen des Magnificat erweist sich der Lobgesang Mariens als eine Art Schnittstelle zwischen dem alten und neuen Bund. Aus dem Segen für den alten Bund, dem Segen Gottes für Abraham, den er dem Stammvater des Glaubens mit den Worten verheißt, in dir sollen gesegnet werden alle Geschlechter auf Erden, und dem Segen, den Maria zum Schluss des Magnificat benennt, wird durch ihre Empfängnis ein neuer Segen, eine neue frohe Botschaft, ein neues Evangelium, das jetzt allen Menschen auf Erden gilt, die es annehmen wollen. Gott hat an seinen Diener Israel gedacht und sich über sein Volk erbarmt. Wie er es unseren Vorfahren versprochen hatte, Abraham und seine Nachkommen für alle Zeiten, ruft sie aus. Wir sind die Nachkommen des Urvaters im Glauben, insofern bleibt das Heilswirken Gottes nicht auf Maria beschränkt, sondern richtet sich auf seine ganze Schöpfung. Maria steht zwar in der Kontinuität des Bundesvolkes Israel, aber in Jesus, dem Sohn Mariens, hat sein liebendes Erbarmen in der unverbrüchlichen Treue Gottes bis zur Vollendung seiner Schöpfung seine endgültige Bedeutung angenommen. Im Geheimnis Jesu darf die ganze Menschheit das Antlitz Gottes entdecken, der Vater des Erbarmens ist und der Gott allen Trostes.

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1: Vatikan an Piusbrüder. Wir sind bereit, reuige Piusbrüder wieder in die Kirche aufzunehmen. Bericht aus Kiew. Eine der schwersten Attacken seit Kriegsbeginn und 1000 Tage der Zerstörung und des Todes in Gaza. Das und mehr hören Sie in dieser Sendung. Ich bin Mario Galgano. Herzlich willkommen. Pius Brüder und kein Ende. 2 Tage ist es her, dass die Gemeinschaft einen schismatischen Akt gesetzt hat durch die unerlaubte Weihe von 4 Bischöfen. Und einen Tag ist es an diesem Freitag her, dass der Vatikan auch förmlich die Exkommunikation von Pius Brüdern festgestellt hat. Jetzt geht die Sache aber noch weiter. Noch am Donnerstagnachmittag hat der Vatikan signalisiert, wir sind bereit, reuige Piusbrüder wieder in die Kirche aufzunehmen. Darüber sprach ich vor dieser Sendung mit meinem Kollegen Stefan von Kempis. Stefan, was genau war denn jetzt aus dem Vatikan zu hören?
2: Ja, also es gab eine förmliche Mitteilung des Vatikanischen Dikasteriums für die Glaubenslehre am Donnerstagnachmittag. Und darin steht die Hauptbedingung, die ein rückkehrwilliger Piusbruder erfüllen muss. Er muss dem Papst Treue versprechen und er muss die gültige katholische Lehre akzeptieren. Das sind die Hauptpunkte.
1: Das richtet sich ja in erster Linie an die Priester, die der Piusbruderschaft angehören. Was genau müssen sie tun, wenn sie nun in die Kirche zurück wollen?
2: Also sie müssen dem Papst einen eigenhändigen Brief schreiben und darin sollen sie ganz förmlich um die Rücknahme der gegen sie verhängten Strafe bitten. Priester, die von einem Bischof der Piusbruderschaft geweiht worden sind oder die auf andere Weise dort Mitglied wurden, sind in der Regel, muss man sagen, kirchenrechtlich vom priesterlichen Dienst suspendiert oder exkommuniziert. Das heißt, mit der Exkommunikation verlieren sie ihre kirchlichen Ämter und fast sämtliche Mitgliedschaftsrechte in der Kirche aus römisch-katholischer Sicht. Und letzteres ist die Konsequenz der unerlaubten Bischofsweihen, die Piusbrüder am Mittwoch im schweizerischen Ikon vollzogen haben.
1: Was müssen diese Priester außerdem noch tun, um wirklich wieder zur katholischen Kirche zu gehören?
2: Also der Betroffene muss auch ein Glaubensbekenntnis und eine sogenannte Kirchenzugehörigkeitserklärung unterschreiben. Und diese ausgedruckten und unterschriebenen Texte soll er an seinen zuständigen Ortsbischof oder an sonstige Obere schicken. Darin verpflichtet er sich unter anderem dazu, den Papst und dessen Lehren öffentlich nicht zu kritisieren. Und außerdem muss er erklären, dass er die Gültigkeit der Messfeiern anerkennt, die in der Form gefeiert werden, wie sie seit 1970 weltweit üblich sind, also seit der Liturgiereform, die sich auf das Zweite Vatikanische Konzil stützt. Und schließlich muss der rückkehrwillige Priester erklären, dass er die Lehren der ökumenischen Konzilien anerkennt. Und das bisher letzte dieser Konzilien war eben das Zweite Vatikanische Konzil. Entscheidende Reformen dieser großen Kirchenversammlung lehnen die Piusbrüder ab. Also ein rückkehrwilliger Piusbruder muss sich zum Zweiten Vatikanischen Konzil und den daraus sich ergebenden Neuerungen in der katholischen Kirche ausdrücklich bekennen.
1: Jetzt stellen wir uns mal vor, ein Bischof bekommt so einen Brief eines rückkehrwilligen Priesters. Was macht er damit?
2: Ja, also der Bischof oder Obere, das kann ja auch ein Oberer der traditionalistischen, aber papsttreuen sogenannten Petrusbruderschaft sein. Also der Bischof oder Obere nimmt den Rückkehr für die Dauer von mindestens einem Jahr zur Probe auf. Höchstens 3 Jahre dauert diese Probezeit, länger darf die nicht dauern. Und dann nach einem beziehungsweise nach höchstens 3 Jahren entscheidet der Bischof oder der Obere, ob er dem Rückkehrer in seinem Bistum oder seiner Gemeinschaft einen Platz zuteilt, ihn also inkardiniert, so lautet der Fachausdruck dafür.
1: Nun gehören der Piusbruderschaft aber natürlich nicht nur Priester an, sondern vor allem Laien. Wie ist es denn um die bestellt, wenn die wieder an die Tore Roms klopfen?
2: Also das läuft ja nicht so kompliziert wie im Fall der Priester. Laien, die der Piusbruderschaft förmlich angehören, müssen einfach ein schriftliches Glaubensbekenntnis und diese schriftliche Kirchenzugehörigkeitserklärung, von der schon die Rede war, an ihren Ortsbischof schicken. Und der Bischof kann dann die Wiederaufnahme so vornehmen, wie er es für geboten hält. Da ist also nicht die Rede von Probezeiten von 1 oder höchstens 3 Jahren, wie im Fall der Priester.
1: Und was ist mit Gläubigen, die lediglich öfters Gottesdienste der Bruderschaft besucht haben, weil ihnen die Liturgie gut gefällt, die aber die Lehre und die Autorität des Papstes anerkennen?
2: Also diese Laien gelten gemäß dem Schreiben aus dem Vatikan, aus dem Glaubensdikasterium, nicht als bestraft. Bei ihnen reicht es aus, sich an einen regulären katholischen Priester zu wenden und ihm zu versprechen, dass sie künftig nicht mehr in die Gottesdienste der Piusbruderschaft gehen werden.
1: Damit liegt also bei rückkehrwilligen Piusbrüdern der Ball vor allem im Feld der Ortsbischöfe, nicht wahr?
2: Ja, das kann man so sagen. Und das ist ein Unterschied im Fall zu 1988, wo es eine erste Auflage dieses schismatischen Aktes gab, ebenfalls durch unerlaubte Priesterweihen, damals durch Erzbischof Marcel Lefebvre, den Gründer der Piusbruderschaft selbst. Damals hat der Vatikan unter Johannes Paul II. Eine eigene Kommission für die Wiederaufnahme abtrünniger traditioneller Listen eingerichtet, die hieß Ecclesia Dei, und es wurden auch spezielle Gemeinschaften für traditionalistische Priester gegründet, damals die Petrusbruderschaft namentlich, die eben schon erwähnt wurde. So etwas ist diesmal nicht der Fall, also keine eigene vatikanische Kommission, keine spezielle Gemeinschaft als Auffang und Abklingbecken für die Rückkehrer. Priester, die der Piusbruderschaft den Rücken kehren, können zwar auch diesmal, wenn sie zurück wollen, in die Gemeinschaft der katholischen Kirche zur traditionalistischen, aber papsttreuen Petrusbruderschaft gehen, aber vor allen Dingen müssen sie die eben genannten Bedingungen erfüllen. Dann sind sie wieder drin.
1: Vielen Dank, lieber Stefan.
2: Ja, vielen Dank auch.
1: Die Zahl der Todesopfer des russischen Angriffs auf Kiew ist auf mindestens 30 gestiegen. Mindestens 91 Menschen wurden verletzt. Und die Opferzahlen steigen wohl weiter. Der ukrainische staatliche Rettungsdienst teilt am Morgen mit, dass Such- und Rettungsmaßnahmen in verschiedenen Teilen der Hauptstadt weitergehen. Über die Lage in Kiew und in der Ukraine nach dem bislang größten russischen Angriff am Donnerstag haben wir mit Weihbischof Oleksandr Jasulewski von Caritas Spes in der Ukraine gesprochen.
3: In diesen Momenten der Trauer ist es sehr wichtig, den Menschen mit ein paar Worten und durch unsere Anwesenheit Mut zu machen, besonders jetzt, wo wir in dieser Nacht in der Ukraine einen der schwersten Angriffe seit Kriegsbeginn erlebt haben. Sagt Oleksandr Jaslowetzki, Weihbischof der römisch-katholischen Diözese Kiew-Zhytomyr und Präsident von Caritas Spes in der Ukraine. Jedes Mal habe man das Gefühl, dass der Angriff noch größer und schwerer sei, aber diesmal sei es mehr als nur ein Gefühl gewesen. Stellt euch vor, in dieser Nacht hat Russland etwa 74 sehr starke ballistische Raketen und Seezielraketen sowie fast 500 Drohnen auf unser Land abgefeuert. Das Hauptziel war Kiew. Wir haben praktisch die ganze Nacht nicht geschlafen, weil es um Mitternacht losging. Nach den Explosionen waren hier im Zentrum und in den Vororten der Stadt die ganze Nacht über bis 7 Uhr früh immer wieder Detonationen zu hören. Das gesamte Gebäude, in dem ich wohne, bebte, als wäre es aus Pappe. Wenn ihr euch die Fotos von dieser Nacht anschaut, die großen Wohnblocks, die hohen mehrstöckigen Gebäude sind zerstört. Auch das Badezimmer oder die U-Bahn, in der Regel sicherere Orte bei Angriffen, wenn kein Bunker vorhanden, bieten bei einem solchen Angriff nur bedingt Schutz, sagt der Caritas-Präsident. Im Moment hilft uns das Badezimmer nicht mehr, aber zumindest gibt es uns eine Überlebenschance, eher verletzt zu werden, statt vielleicht getötet zu werden. Die U-Bahn war voll, übervoll. Meine Freunde sind dorthin gegangen, um da zu schlafen, weil unser Präsident angekündigt hatte, dass es einen großen Angriff geben würde. So viele Menschen sind dorthin gegangen, dass sie nicht einmal einen Platz zum Sitzen hatten. Später bebte sogar die U-Bahn, dass Staub von den Decken herabrieselte. Das haben die Menschen dort gesehen. Sie hatten alle Angst. Der Präsident von Caritas Space Ukraine, Weihbischof Oleksandr Jaslowetzki, bittet im Interview mit den vatikanischen Medien um Beistand im Gebet. Ich bitte immer um Gebete, da es sich um eine spirituelle Realität handelt. Betet, betet, damit dieser Krieg ein Ende findet. Lasst uns nicht allein. Wenn ihr Leute hier kennt, ruft sie an, schickt eine Nachricht, denn es ist wirklich schwer. Betet, betet für uns. So der Appell von Weihbischof Oleksandr Ljatslowetzki, Präsident von Caritas Space Ukraine, nach dem jüngsten russischen Angriff auf Kiew, einer der schwersten seit Beginn des Angriffskriegs. Für Radio Vatikan, Stefanie Stahlhofen.
1: 1000 Tage der Zerstörung und des Todes sind seit Beginn der israelischen Offensive im Gazastreifen vergangen.
4: Die Offensive war eine Reaktion auf den Angriff der Hamas auf dem Süden Israels am 7. Oktober 2023. Israel antwortete mit Bombardements, die auch Vatikanvertreter, etwa unlängst Kurienkardinal Victor Manuel Fernandez, als enorm unverhältnismäßig einstuften. 1000 Tage nach Beginn der Bombardements auf dem Gazastreifen befindet sich die Bevölkerung in einer schweren humanitären Krise. Die Versorgung mit Lebensmitteln, Medikamenten und Trinkwasser droht dabei unter das für ein Überleben notwendiges Minimum zu sinken, wie zahlreiche internationale Nichtregierungsorganisationen warnen. Der Regionaldirektor von Save the Children, Ahmad Avendavi, formulierte es so: Jeden Tag in den letzten 1000 Tagen hat die Welt 1 Million Kindern in Gaza den Rücken zugekehrt, indem sie nichts unternommen hat, um das Töten und die Verstümmelungen zu stoppen. Zwar hat es im Oktober 2025 auf amerikanischen Druck hin einen Waffenstillstand zwischen der Hamas und Israel gegeben, aber der Krieg geht weiter und raubt den Menschen weiterhin ihr Leben und ihre Hoffnungen. Das sagt uns Pater Gabriel Romanelli. Der Argentinier ist Pfarrer der einzigen katholischen Pfarrei in Gaza. Die Tausenden von getöteten, verwaisten oder verletzten Jungen und Mädchen sind eine atemberaubende Realität, die die Herzen und Gefühle bewegt. Und nicht nur das. Es sind Zahlen, die den Willen der Welt wecken sollten, um zu sagen, es reicht. Jetzt müsste dringend ein echter Weg hin zu einem gerechten Frieden und zur Achtung jedes Menschen eingeschlagen werden. Unabhängig davon, ob einer Jude oder Muslim, Christ oder Atheist ist, Palästinenser oder Israeli oder staatenlos, er ist ein Mensch und deshalb ist der Schmerz enorm. In Gaza, so fährt der Pfarrer fort, gibt es keine einzige Familie, in der nicht um den Tod eines Angehörigen getrauert wird. Was die christliche Gemeinschaft betrifft, so handelt es sich zahlenmäßig um eine kleine Gruppe. Zu Beginn des Krieges gab es insgesamt 1017 Christen, darunter Katholiken und Orthodoxe. Während des Krieges starben 60 von ihnen. 23 davon wurden entweder durch Bombenangriffe oder von israelischen Scharfschützen getötet. Die anderen starben aufgrund mangelnder medizinischer Versorgung. Diese 60 Personen entsprechen etwa 6% der christlichen Gemeinschaft, bestehend aus Katholiken und Orthodoxen. Der größte Teil des Gazastreifens ist mittlerweile ohne Trinkwasser. Viele NGOs versuchen sich an der Versorgung, doch einen Kanister bekommt man erst, nachdem man 2 bis 3 Stunden in der Schlange gestanden hat. Vorausgesetzt, das Wasser ist überhaupt noch trinkbar, so Romanelli. Die Situation werde durch den Mangel an Treibstoff, Ersatzteilen und Generatoren verschärft. Alle möglichen Anlagen, etwa zur Wasserversorgung, könnten derzeit nicht betrieben werden. Das Stromnetz existiert seit Kriegsbeginn fast nicht mehr. Und die wenige Energie, die produziert wird, ist extrem teuer. Außerdem ist für die meisten Menschen mittlerweile das einzige Dach, das ihnen noch geblieben ist, wenn man es so nennen kann, das der Zelte, die unter der Sonne zur Hölle werden. Wer im Zelt lebt, lebt im Nichts. Der Boden ist sandig und mit Abwasser durchtränkt. Für einige Bürger bieten immerhin die wenigen noch stehenden, wenn auch baufälligen Gebäude Schutz. 2.300.000 Menschen leben ohne alles, ihrem Schicksal überlassen. In Zelten, ohne Wasser, ohne Strom, mit einer Rattenplage und Epidemien von Haut- und Magen-Darm-Erkrankungen. All das macht das Leben wirklich hart, vor allem weil 1000 Tage nach Kriegsbeginn niemand darüber spricht, wie er enden wird und ob es wirklich ein Zeichen der Hoffnung für diese gesamte Bevölkerung geben wird. Doch der Pfarrer klammert sich an jeden

0: Eine Videoschaltung von Rom nach Philadelphia. Der erste Papst aus den USA erhält nämlich an diesem Freitag die Liberty Medal, also die Freiheitsmedaille. Aber die Frage, ob der amerikanische Traum auch heute noch seine Gültigkeit hat, treibt natürlich nicht nur den Papst um. Das Wiener Radio Klassik Stephansdom hat dazu mit dem Theologen, Religionspädagogen, Philosoph und Kenner der Vereinigten Staaten Andreas Weiß gesprochen. Er ist Autor des Buchs »Das Ende eines Traums«. Weiß ist der Überzeugung, dass der American Dream nicht von oben verordnet werden könne. Hier ein Ausschnitt aus dem Interview.
1: Der American Dream ist eigentlich eine historische Entwicklung, die über unterschiedliche Phasen entstanden ist, würde ich sagen. Der American Dream ist nicht nach außen proklamiert worden, ab heute haben wir einen Traum und er gilt jetzt, sondern er hat sich über die geschichtlichen Erfahrungen der Menschen in den Kolonien, aber auch in den späteren USA als sehr, sehr junger Staat einfach entwickelt. Und vor allem die Staatsgründung, die Unabhängigkeitserklärung von den britischen Kronländern hat da eine entscheidende Rolle gespielt. Denn die 13 Kolonien, die sich als Staat selbstständig machen wollten, haben natürlich diesen Schritt gesetzt in dem Bewusstsein, dass es sehr, sehr unwahrscheinlich ist oder mit einem enormen Risiko verbunden, sich von dieser enorm starken Weltmacht loszusagen. Und die Geschichte hat es auch gezeigt. Also es waren über 10 Jahre Krieg, eigentlich über Jahrzehnte lang hinweg militärische Spannungen. Und genau in solchen Situationen vermischt sich oftmals das Politische mit dem Religiösen und man sagt, oder die Tendenz ist da bei vielen religiösen Gruppierungen zu sagen, okay, wir starten dieses unwahrscheinliche Projekt, unmögliche Projekt. Wenn es aber gelingt, dann können wir das als Zeichen Gottes oder einer göttlichen Erwählung deuten. Und dieser American Dream kommt auch aus dieser sehr, sehr selbstbewussten Überzeugung. Also die USA sind aus der Taufe gehoben worden als ein riskantes Projekt, als eigentlich ein politisch unmögliches Projekt. Dadurch, dass es aber heute noch existiert oder geglückt ist, wurde daraus oftmals eine göttliche, eine transzendente Fügung abgeleitet. Und wie es bei Donald Trump oder bei der Make America Great Again Bewegung immer auch der Fall ist, es wird sehr, sehr viel über Identitätspolitik gespielt. Also wer gehört zu uns, wo kommen wir her und wer darf bei dieser Wiedererrichtung dieses Traums mitarbeiten?
0: Das Interview mit Andreas Weiß wird am 6. Juli um 19 Uhr von Radio Klassik Stephansdom ausgestrahlt. Und damit endet diese Sendung. 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

Grüezi und einen wunderschönen guten Tag zusammen bei Radio Gloria. Schön haben Sie heute am Freitag, am 3. Juli eingeschaltet. Heute steht die Kirche ganz im Zeichen vom Fest vom heiligen Apostel Thomas. Mein Name ist Monika Neiger und ich nehme Sie heute mit durch den Tag. Der ist vollpackt mit spannenden Beiträgen, tiefen Gebeten und einfach richtig schöner Musik. Und jetzt schauen wir zusammen auf die nächsten Sendestunden. Am 6:30 ist das Evangelium zum Fest vom heiligen Thomas. Die Heilige Messe wird am 7. aus der Pfarrkirche Vordertal Schweiz mit dem Pfarrer Guido Hangartner übertragen. Und die Kleinen kommen zum Zug am 7:45 in der Sendung Kids Ahoy. In dieser Kindersendung erzählt Isabel vom ungläubigen Apostel Thomas. Am 8. 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Der Rosenkranz beten wir am 9. mit dem Radio Gloria. Und um 9:45 beten wir komplett das Nachtgebet der Kirche. Für die Nachtmenschen unter uns ab der 10. am Abend laufen die Wiederholungen von den besten Sendungen vom Tag und andere spannende Beiträge. 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Weil wir im Sommer ein bisschen dünner besetzt sind, braucht es am Telefon manchmal ein bisschen Geduld. Danke dafür. Und danke auch fürs Zuhören, vergelt Gott für Ihre Treue. Gottes Segen und geniessen Sie ein feines Glas für Sie, Ihre Monika Neiger.

Ganz herzlich willkommen, liebe Hörerinnen und Hörer von Radio Gloria. Wir feiern heute das Fest vom heiligen Apostel Thomas und wir werden auch dazu ein Evangelium betrachten, das von ihm erzählt. Es ist genau im Johannesevangelium, Kapitel 20, 24 bis 29. Thomas, genannt Didymus, Zwilling, einer der zwölf, war nicht bei ihnen, als Jesus am Abend des ersten Tages der Woche kam. Die anderen Jünger sagten zu ihm, wir haben den Herrn gesehen. Er entgegnete ihnen, wenn ich nicht die Male der Nägel an seinen Händen sehe und wenn ich meine Finger nicht in die Male der Nägel und meine Hand nicht in seine Seite lege, glaube ich nicht. 8 Tage darauf waren seine Jünger wieder versammelt und Thomas war dabei. Die Türen waren verschlossen. Da kam Jesus, trat in ihre Mitte und sagte, Friede sei mit euch. Dann sagte er zu Thomas, streck deine Finger aus, hier sind meine Hände. Streck deine Hand aus und leg sie in meine Seite. Und sei nicht ungläubig, sondern gläubig. Thomas antwortete ihm, Mein Herr und mein Gott. Jesus sagte zu ihm, Weil du mich gesehen hast, glaubst du. Selig sind, die nicht sehen und doch glauben. Evangelium unseres Herrn Jesus Christus. Lob sei dir, Christus.

Liebe Mitchristen, wir dürfen heute das Fest des heiligen Apostels Thomas feiern. Er ist eine ganz interessante Person, die Jesus nachgefolgt ist. So möchte ich gerne heute einige Aspekte herausgreifen, welche die Person vom heiligen Thomas ein wenig aufleuchten lassen und auch ein wenig zeigen, wie sehr er sich danach gesehnt hat, mit Christus auf dem Weg zu sein. Einen ersten Aspekt, den ich aufgreifen möchte, ist genommen aus dem Markus-Evangelium. Dort erzählt Jesus seinen Aposteln, dass er hinaufziehen möchte gegen Bethanien zu, um Lazarus wieder zu erwecken. Und somit kam er Jerusalem gefährlich nahe. Und damals sagte Thomas zu den anderen Jüngern, dann lasst uns mit ihm gehen, um mit ihm zu sterben. Großartig, diese Worte zu hören aus dem Mund des heiligen Thomas, wie er diese große Entschlossenheit in sich hatte, ihm nachzufolgen, ihm dem Meister. Das ist wirklich eine beispielhafte Lehre, die er uns hier weitergibt. Diese große Entschlossenheit, die der heilige Thomas hier zeigt, indem er Christus nachfolgen will, seinem Meister bis zum Tod, das ist wirklich etwas ganz Spezielles. Die Treue zu Christus, die ihm mehr bedeutet als der Tod selber. Und somit zeigt er auch uns etwas ganz Wichtiges, dass auch wir immer diesen großen Wunsch im Herzen haben sollen, dass wir mit Christus sein wollen, auch wenn es uns etwas kostet. Und Christus erfreut sich, wenn wir mit ihm auf dem Weg sind, wo immer er gehen wird, wo immer er hingeht. Und er freut sich sicher auch, wenn wir bis zum Kreuz mit ihm gehen. Ein zweites Ereignis, das ich aufgreifen möchte, das ist das Abendmahl. Dort sagt Jesus zu seinen Jüngern, dass er jetzt hingeht zum Sterben, dass er heimgeht zum Vater, um dort eine Wohnung zu bereiten für seine Jünger. Und er sagt den Jüngern, wohin ich gehe, den Weg dorthin kennt ihr. Und dann ergreift Thomas das Wort und sagt, Herr, wir wissen ja nicht einmal, wohin du gehst. Wie sollen wir dann den Weg kennen? Und so gibt der Apostel Thomas Jesus eine ganz große Gelegenheit, um etwas ganz, ganz Wichtiges zu erklären, das vielleicht nicht nur der heilige Thomas nicht verstanden hat, sondern vielleicht auch die anderen Jünger und sehr oft auch wir nicht verstehen. Er sagt zu uns allen, ich bin der Weg, die Wahrheit und das Leben. Ich bin der Weg, der zum Himmel führt. Ich bin die Wahrheit, die euch immer auf dem rechten Weg halten wird. Und ich bin das Leben, dieses Leben, das nicht sterben kann, das ewige Leben, das schon jetzt in dein Leben hineinkommen kann, wenn du mich aufnimmst, ich das Leben der Welt. Vielleicht haben wir auch schon oft im Gebet Jesus gefragt, Herr, zeige uns den Weg in den Himmel. Und auch er gibt uns immer wieder diese eine Antwort, ich bin es, ich bin der Weg, die Wahrheit und das Leben. Sei mir nahe, geh den Weg meines Wortes, den Weg meines Lichtes, und du wirst nicht falsch gehen. Sei nahe bei mir in den Sakramenten, sei nahe bei mir, indem du mein Wort aufnimmst, dieses Wort, das Wahrheit und Leben ist. Ein nächstes Ereignis aus dem Leben des heiligen Thomas ist sicher dieses Ereignis, das wir im heutigen Tagesevangelium gehört haben, wo er sagt, wenn ich nicht die Male der Nägel an seinen Händen sehe und ich meine Finger nicht in die Male der Nägel und meine Hand nicht in seine Seite lege, glaube ich nicht. Auch diese Aussage zeigt sehr viel auf, wie der heilige Thomas gedacht hat. Er weiß irgendwie in seinem Herzen, dass er Christus jetzt nicht mehr an seinem Gesicht kennen wird. Für ihn ist es in diesem Moment nicht mehr unbedingt so wichtig, Jesus an seinem Gesicht zu erkennen. Am Gesicht erkennt man ja eigentlich eine Person, sondern es sind vielmehr die Wunden, die ihn jetzt interessieren, die Wunden, die ihm zeigen, das ist wirklich Christus. Und in diesen Wunden ist auch das Zeugnis seiner Liebe, seiner unendlich großen Liebe, die er mir und allen Menschen gezeigt hat. Und erst wenn er diese Wunden wieder sieht, dann weiß er, dass Christus wirklich dort vor ihm ist, vor ihm gegenwärtig, als auferstandener Christus.
Und ein paar Tage später kommt Christus tatsächlich zu ihm und sagt: Streck deinen Finger aus, hier sind meine Hände. Streck deine Hand aus und leg sie in meine Seite und sei nicht ungläubig, sondern gläubig. Und der heilige Thomas erlegt hier eines der schönsten Glaubensbekenntnisse ab, die wir haben im Neuen Testament. Er sagt zu Jesus in einem ganz kurzen Satz eigentlich das Wichtigste: Mein Herr und mein Gott. Der heilige Thomas, er hat Jesus vor sich gesehen und er weiß ganz tief im Herzen, dass dieser Jesus jemand ganz Besonderes ist. Es ist Gott selber, Gottes Sohn, der uns besucht hat. Und so sagt er zu ihm: Du bist mein Herr und mein Gott. Und das ist auch wichtig für uns, wollen wir immer wieder zu Jesus sagen: Herr, du bist mein Herr und mein Gott, der Sohn Gottes, der für mich auf diese Welt gekommen ist, damit ich Heil finde, damit auch ich meine Hände in seine Wunden legen kann. Und vielleicht symbolisch auch sagen könnte: Ich darf meine Wunden, die Wunden meines Lebens, auch in die Wunden von Christus legen und sagen: Ja, Herr, du bist der Gott meines Lebens, du hast dich verwunden lassen, damit meine Wunden geheilt werden. Sicher die schlimmsten Wunden, die wir Menschen haben können, hat er geheilt, nämlich die Wunden der Seele, welche durch die Sünde entstehen. Aber wir wissen, dass auch so viele andere Wunden entstehen können in uns Menschen, unter uns Menschen, welche durch die Sünde verursacht werden. Und dort dürfen wir alles mit diesen Wunden von Christus verbinden, vereinen und wissen: Er ist der Gott, der Heil bringen will, der so vieles heilen kann. Der heilige Thomas kann für uns eine ganz große Hilfe sein, denn es sind ja auch oft wir, die Zweifel haben in unserem Glauben. Aber er zeigt, dass diese Zweifel auch durch das Licht von Christus erhellt werden können. Jesus, er möchte unserer Ungewissheit entgegenkommen und er möchte uns helfen, zu verstehen, neu zu sehen durch sein Licht, damit auch wir immer wieder voll Mut sagen dürfen: Ja, Herr, du bist mein Herr und mein Gott, ich glaube an dich, ich möchte mit dir auf dem Weg sein, dir die Treue beweisen. So oft, wenn man vom heiligen Thomas redet, dann sagt man sehr schnell auch: Er ist der ungläubige Thomas gewesen. Aber ich denke, das ist eine sehr verkürzte Sicht von ihm, denn durch die Gnade Gottes wird aus dem zweifelnden Thomas die Wahrheit und das Leben, und das wollen auch wir ganz fest zu Herzen nehmen. Wollen wir bei Christus bleiben, ihm nahe sein, und so werden wir sicher an das gute Ziel kommen, wie es der heilige Thomas auch erreicht hat, das Ziel, welches Gott selber ist, das ewige Leben bei ihm. Damit wir immer den Mut haben, bei Christus zu bleiben, zu bekennen: Du bist mein Herr und mein Gott, wollen wir jetzt den Segen Gottes erbitten. Der Herr sei mit euch und mit deinem Geiste. Es segne und behüte euch der allmächtige und barmherzige Gott, der Vater und der Sohn und der Heilige Geist. Amen.

0: Dekan Matthias Rey aus Müsteier betet mit uns den Engel des Herrn und schenkt uns einige Gedanken zum heutigen Tag.
1: Der Engel des Herrn brachte Maria die Botschaft.
0: Und sie empfing vom Heiligen Geist.
1: Gegrüßt seist du, Maria, voll der Gnade. Der Herr ist mit dir, du bist gebenedeit unter den Frauen und gebenedeit ist die Frucht deines Leibes, Jesus.
0: Heilige Maria, Mutter Gottes, bitte für uns Sünder, jetzt und in der Stunde unseres Todes. Amen.
1: Maria sprach, siehe, ich bin die Magd des Herrn.
0: Mir geschehe nach deinem Wort.
1: Gegrüßt seist du, Maria, voll der Gnade, der Herr ist mit dir. Du bist gebenedeit unter den Frauen und gebenedeit ist die Frucht deines Leibes, Jesus.
0: Heilige Maria, Mutter Gottes, bitte für uns Sünder, jetzt und in der Stunde unseres Todes. Amen.
1: Und das Wort ist Fleisch geworden.
0: Und hat unter uns gewohnt.
1: Gegrüßt seist du, Maria, voll der Gnade, der Herr ist mit dir, du bist gebenedeit unter den Frauen und gebenedeit ist die Frucht deines Leibes, Jesus.
0: Heilige Maria, Mutter Gottes, bitte für uns Sünder, jetzt und in der Stunde unseres Todes. Amen.
1: Bitte für unsere heilige Gottesgebärerin.
0: Auf dass wir würdig werden der Verheißungen Christi.
1: Wir bitten dich, o Herr, gieße deine Gnade in unsere Herzen ein. Durch die Botschaft des Engels haben wir die Menschwerdung Christi, deines Sohnes, erkannt. Führe uns durch sein Leiden und Kreuz zur glorreichen Auferstehung. Darum bitten wir durch ihn, Christus, unseren Herrn.
0: Amen.
1: Beten wir noch für unseren Papst, Vater unser im Himmel, geheiligt werde dein Name, dein Reich komme, dein Wille geschehe wie im Himmel so auf Erden.
0: Unser tägliches Brot gib uns heute und vergib uns unsere Schuld, wie auch wir vergeben unseren Schuldigen. Und führe uns nicht in Versuchung, sondern erlöse uns von dem Bösen.
1: Gegrüßt seist du, Maria, voll der Gnade, der Herr ist mit dir. Du bist gebenedeit unter den Frauen und gebenedeit ist die Frucht deines Leibes, Jesus.
0: Heilige Maria, Mutter Gottes, bitte für uns Sünder, jetzt und in der Stunde unseres Todes. Amen.
1: Ehre sei dem Vater und dem Sohn und dem Heiligen Geist.
0: Wie im Anfang, so auch jetzt und alle Zeit und in Ewigkeit. Amen.
1: Herr, gib den armen Seelen die ewige Ruhe.
0: Und das ewige Licht leuchte ihnen.
1: Lass sie ruhen in Frieden.
0: Amen.

0: Liebe Hörerinnen, liebe Hörer, man redet ja immer wieder vom Priestermangel. Und da hat einmal der Bischof Koch, noch bevor er Kardinal war, hat er das einmal ganz gut auf den Punkt gebracht, hat gesagt, es ist ja eigentlich nicht das Problem von den Bedingungen zum Priester werden, sondern dass es die Jugendlichen gar nicht gibt, die Priester werden wollen. Also ich merke ja zum Beispiel in Gebetsgruppen, wo Jugendliche sind, da gibt es vielleicht von drei, die wirklich das Glaubensleben intensiv leben, gibt es eine Berufung. Aber die drei, die findet man eben nicht. Also bei mir zum Beispiel im Dorf gibt es die nicht. Also das heisst, die sind gar nicht vorhanden. Also wie soll Gott berufen, wenn der Glaube schon gar nicht da ist? Das ist der Ursprung vom Priestermangel. Und dann wirkt sich das aus, dass die Priester, die Priester sind, dass die nicht als Priester gebraucht werden. Also, dass die gebraucht werden als Entertainer. Also, mal habe ich erlebt, in einer Seilbahn hat es geheißen, ja, ist ja schade, der Pfarrer ist so ein guter und jetzt hat er Krebs und ist am Sterben. Und da habe ich gedacht, jetzt musst du da spitzen, was die Leute meinen, dass ein guter Pfarrer ist. Er war bei jedem Fest dabei gewesen und hat mit den Leuten geredet und auf die Leute gelost und so und so. Natürlich gehört das auch zur priesterlichen Tätigkeit, aber das Wesen vom Priestertum ist der Vermittler zu sein zwischen Menschen und Gott und vor allem die Sakramente spenden, dass der Priester die Vollmacht hat, Sünden zu vergeben, dass er die Vollmacht hat, die Heilige Messe zu feiern, dass er die Vollmacht hat, Krankensalbung zu spenden. Das ist das, was das Priestertum ausmacht. Und das ist ja das, was der Priester in seiner Tätigkeit erfüllt. Und das ist ja das, was wieder neue Berufungen wecken kann. Aber die Not der heutigen Priester ist die, dass sie als Priester gar nicht gebraucht werden. Also, dass 90-95% von meiner Arbeit ist Arbeit, die auch jemand anders machen könnte. Und das Priestersein als solches, also dass ich gerufen werde für einen Notfall, für eine Krankensalbung, dass ich beansprucht werde zum Beichthören. Meine grösste Beanspruchung im Bereich von der Beicht ist, dass ich niemand muss präsent sein im Beichtstuhl oder in Hauskapellen und warten und unterdessen kann meine Gebete verrichten. Aber dass ich wirklich beansprucht werde zum Beichtsakrament spenden, das sind wenige Momente. Also das ist bei mir in der Pfarrei vielleicht einmal pro Woche. Und das ist ja nicht das, was erfüllt. Wir haben wirklich auch schon in Priesterrunden, wo wir so ein bisschen gejammert haben, was man ja nicht zu viel soll, ist eigentlich rausgekommen, die grösste Not der Priester ist, dass sie nicht gebraucht werden. Und darum möchte ich Ihnen auf der anderen Seite wirklich raten, wenn Sie einen Priester brauchen, tun Sie nicht zögern und nach einem Priester verlangen. Mache ich übrigens auch so. Also ich tun alle Woche beichten und ich finde immer irgendjemand, der mir die Beicht abnimmt. Und ich zögere nicht, zu fragen. Also ich habe nie den Eindruck, ich nehme dem Zeit weg, sondern es ist immer klar, der, der mir die Absolution spendet, das ist eine Stärkung von seinem eigenen Priestertum. Das ist doch etwas Schönes, sagen, ich spreche dich los von deinen Sünden und wüsse, jetzt wird der, wo ich das sage, über dem ich das sage, wirklich von der Sünde losgesprochen. Es ist doch etwas Schönes, wenn ich Mess feiere, jeden Tag. Und es ist betrüblich, wenn ich die Heilige Mess nur 3, 4, 5, vielleicht 10 Leute kommen. Es könnten doch auch 100 kommen. Das wäre doch etwas Wunderbares, wie in Indien, wo man von Dorf zu Dorf reist und überall, wo man herkommt, ist die Kirche voll. Das ist erfülltes Leben von einem Priester. Und darum tun Sie doch Priester beanspruchen. Also die Priester, die sind, nicht Angst haben. Sie versaufen in der Arbeit, sie versaufen in der Bürokratie. Sie vertrinken in den Sitzungen, zum Beispiel das Sonntagsmess. Eine Sitzung braucht, weil da 4, 5 Beteiligte sind und dann muss man eine Sitzung machen, um die Messe und das Thema besprechen und. Ja, wenn ich doch als Priester darf die Heilige Messe einfach feiern, wie sie von der Kirche vorgesehen ist, dann ist die Vorbereitung für die Messe ein Spaziergang im Wald, ist ein Beten, ein Sein mit Gott, eine Erfüllung von meinem Amt und eine Erfüllung dann auch bei den vier von der Heiligen Messe. Das nur so ein paar Gedanken zum Thema Priestermangel. Also schauen Sie, dass die Priester gebraucht werden und nicht der Priestermangel dann produziert wird, weil Priester nicht gebraucht werden und weil es dann eben auch keine mehr gibt. So gebe ich Ihnen gerne noch den Segen. Der Herr sei mit euch.
1: Und mit deinem Geiste.
0: Es segne euch der allmächtige Gott, der Vater und der Sohn und der Heilige Geist.
1: Amen.
0: Gelobt sei Jesus Christus.
1: In Ewigkeit. Amen. Radio Gloria dankt Dekan Matthias Rey für das Gebet des Engel des Herrn, die Gedanken zum heutigen Tag und den priesterlichen Segen. Wir wünschen Dekan Matthias Rey im Weinberg des Herrn in seinem priesterlichen Dienst weiterhin Gottes besonderen Segen und Schutz. Gelobt sei Jesus Christus.
0: In Ewigkeit. Amen.
1: Ihr Radio Gloria-Team, liebe Zuhörerinnen und Zuhörer, bedankt sich für Ihr Mitbeten und mögen Sie durch das Gebet wieder in den Tugenden Glaube, Hoffnung und Liebe für den restlichen Tag gestärkt sein. Mit dem weiteren Programm viel Freude, Erbauung und Segen.

sind Sie eingeschaltet, Ihre Begleiter auch am heutigen Freitag. Am Mikrofon begrüsse Sie sehr herzlich Peter Galliker. Ab der 7. die Heilige Messe mit Pfarrer Guido Hangartner aus der Pfarrkirche Vordertal im Weggital im Kanton Schweiz. Auch Sie als Zuhörerin und Zuhörer von Radio Gloria sind sehr herzlich eingeladen, heute Abend in die Pfarrkirche Vordertal zu gehen für die Heilige Messe.

0: des Vaters und des Sohnes und des Heiligen Geistes. Der Herr sei mit euch. Ich darf euch alle ganz herzlich begrüßen zur heutigen Abendmesse. Wir haben den Freitag in der 13. Woche im Jahreskreis. Ganz herzlich darf ich auch alle begrüßen, die jetzt mit uns mitfeiern, Radio Gloria. Jesus berufte seine Nachfolger nicht nur fromme und angesehene Leute. Er berufte den Zöllner Matthäus und hat Tischgemeinschaft mit ihm. Er hat Tischgemeinschaft auch mit Zöllnern, das heisst mit korrupten Beamten und sogar mit Prostituierten. Für die gesetzestreuen Pharisäer ist das ein Ärgernis und eine furchtbare Wut, die ihnen entstanden ist. Die Rechtfertigung Jesu ist in diesen drei Wortpaaren enthalten. Gesunde und Kranke, Gerechte und Sünder, Barmherzigkeit und Opfer. Jesus ist als Arzt für die Kranken und als Erlöser für Sünder. Darum wollen wir uns als Sünder bekennen. Ich bekenne Gott dem Allmächtigen und allen Brüdern und Schwestern, dass ich Gutes unterlassen und Böses getan habe. Ich habe gesündigt in Gedanken, Worten und Werken durch meine Schuld, durch meine Schuld, durch meine große Schuld. Darum bitte ich die selige Jungfrau Maria, alle Engel und Heiligen und euch Brüder und Schwestern, für mich zu beten bei Gott unserem Herrn. Herr, erbarme dich unser. Christus, erbarme dich unser. Herr, erbarme dich unser. Der Herr, erbarme sich unserer, nehme von uns Sünde und Schuld, damit wir mit reinem Herzen diese Feier begehen. So werden wir beten. Gott, unser Schöpfer, die Gegensätze in der Welt klagen uns an. Reichtum und Not, Hunger und Überfluss, Sorglosigkeit und Leid stehen gegeneinander. Hilf du uns allen, dass wir aufhören, die Gegensätze zu verstärken, und anfangen einander Brüder und Schwestern zu sein. Darum bitten wir durch Jesus Christus, deinen Sohn, unseren Herrn und Gott, der in der Einheit des Heiligen Geistes mit dir lebt und herrscht in alle Ewigkeit. Amen.
1: Hörend. Eine Lesung aus dem Buch Amos. Hört diese Worte, die ihr die Schwachen verfolgt und die Armen im Land unterdrückt. Ihr sagt, wann ist das Neumondfest vorbei? Wir wollen Getreide verkaufen. Und wann ist das Sabbat vorbei? Wir wollen den Kornspeicher öffnen, das Maß kleiner und die Preise größer machen und die Gewichte fälschen. Wir wollen mit Geld die Hilflosen kaufen, für ein paar Sandalen die Armen. Sogar den Abfall des Getreides machen wir zu Geld. An jenem Tag, Spruch Gottes des Herrn, lasse ich am Mittag die Sonne untergehen und breite am helllichten Tag über die Erde Finsternis aus. Ich verwandle eure Feste in Trauer und all eure Lieder in Totenklage. Ich lege allen ein Trauergewand um und schere alle Köpfe kahl. Ich bringe Trauer über das Land wie die Trauer um den einzigen Sohn. Und das Ende wird sein, wie der bittere Tag des Todes. Seht des kommenden Tages Spruch Gottes des Herrn, da schicke ich den Hunger ins Land, nicht den Hunger nach Brot, nicht den Durst nach Wasser, sondern nach einem Wort des Herrn. Dann wanken die Menschen von Meer zu Meer, sie ziehen vom Norden nach Osten, um das Wort des Herrn zu suchen, doch sie finden es nicht. Wort des lebendigen Gottes. Dank sei Gott. Wir hören der Antwort Psalm 119, der Kehrvers lautet: Nicht nur von Brot lebt der Mensch, sondern von jedem Wort aus Gottes Mund. Nicht nur von Brot lebt der Mensch, sondern von jedem Wort aus Gottes Mund. Wohl denen, die seine Vorschriften befolgen und ihn suchen von ganzem Herzen. Ich suche dich von ganzem Herzen. Lass mich nicht abirren von deinen Geboten. Nicht nur von Brot lebt der Mensch, sondern von jedem Wort aus Gottes Mund. In Sehnsucht nach deinem Urteil verzehrt sich alle Zeit meine Seele. Ich wählte den Weg der Wahrheit. Nach deinen Urteilen habe ich Verlangen. Nicht nur von Brot lebt der Mensch, sondern von jedem Wort aus Gottes Mund. Nach deinen Befehlen habe ich Verlangen. Gib mir neue Kraft durch deine Gerechtigkeit. Weit öffne ich meinen Mund und lechze nach deinen Geboten, denn nach ihnen habe ich Verlangen. Nicht nur von Brot lebt der Mensch, sondern von jedem Wort aus Gottes Mund.

Halleluja, so spricht der Herr. Kommt alle zu mir, die ihr euch plagt und schwere Lasten zu tragen habt. Ich werde euch Ruhe verschaffen. Halleluja, Halleluja. Der Herr sei mit euch. Aus dem Heiligen Evangelium nach Matthäus. In jener Zeit sah Jesus einen Mann namens Matthäus am Zoll sitzen und sagte zu ihm, folge mir nach. Da stand Matthäus auf und folgte ihm. Und als Jesus in seinem Haus beim Essen war, kamen viele Zöllner und Sünder und aßen zusammen mit ihm und seinen Jüngern. Als die Pharisäer das sahen, sagten sie zu seinen Jüngern, wie kann euer Meister zusammen mit Zöllnern und Sündern essen? Er hörte es und sagte, nicht die Gesunden brauchen den Arzt, sondern die Kranken. Darum lernt, was es heißt, Barmherzigkeit will ich, nicht Opfer. Denn ich bin nicht gekommen, um die Sünder, zu rufen, nicht die Gerechten. Evangelium unseres Herrn Jesus Christus. Lob sei dir, Christus. Ich bin gekommen, um die Sünder zu rufen, nicht die Gerechten. Aber wäre ich gerecht vor Gott? Gibt es einen einzigen Mensch, der heute lebt, wo man wirklich sagen könnte, der Mensch ist gerecht, hat keine Sünde. Also mir ist keiner bekannt. Oder wenn Jesus zu den Pharisäern sagt, nicht die Gesunden brauchen einen Arzt, sondern die Kranken. Ich könnte jetzt böshaft sagen, gibt es überhaupt Gesunde in unserer Welt? Es gibt eine alte Sage, eine Geschichte, wo das Wasser von der Menschheit verdorben wird und alle, die trinken von dem Wasser, die werden krank im Geist, wahnsinnig. Nur eine Quelle ist noch sauber. Und ein Mensch weigert sich mit aller Kraft, von dem vergifteten Wasser zu trinken und trinkt nur noch von seiner Quelle und bleibt gesund. Bis er realisiert, dass es kein Gesunden mehr gibt auf dieser Welt, sonst alle verrückt worden sind. Und dann sagt er sich, ich halte es nicht aus, als Gesunden und der Lutte Verrückten. Und dann geht er und trinkt aus Wasser von der anderen und wird auch verrückt. Dann fühlt er sich wieder wohl. Aber auf den Punkt bringt das andere Wort. Darum lernt, was es heißt, Barmherzigkeit will ich nicht Opfer. Gerade auch in der Kirche. Das Größte, das wir können bringen gegeneinander, die Barmherzigkeit. Aber auch gegenüber den Menschen, die nicht zur Kirche gehören, die nicht zu uns gehören. Sei es die Fremden im eigenen Land oder Fremde in fremden Ländern. Barmherzigkeit. Denn mit Barmhölzigkeit hat es noch nie einen Frieden gegeben. Mit Herzenshärte hat es noch nie Liebe und Güte gegeben. Und wenn zwei Menschen sich finden und sich noch so hübsch und attraktiv finden, aber hartherzig sind gegen den Land, dann gibt das nie ein Liebespaar. Das Liebespaar gibt es erst dann, wenn man gegenseitig barmherzig ist,
über Fehler hinweg sieht und voneinander lernt. Und das ist der Grund, warum Jesus die Prostituierten und die korrupten Beamten bevorzugt hat. Denn die haben verstanden, was er gesagt hat. Die haben gewusst, dass sie ein gutes Leben führt. Die haben sich bekehrt. Aber die sogenannten Gerechten, die sind hartherzig gewesen und worden und haben sich nicht bekehrt. Und wenn wir aufschauen, das Kreuz, es sind nicht die Prostituierten und die korrupten Beamten gewesen, die Jesus das Kreuz gebracht haben, sondern es sind die, die sich selber für die Guten

Jesus Christus, Heiland und Erlöser, erbarme dich über uns und über die ganze Welt. Wir denken an der Christheit und fügen zusammen, was getrennt ist. Wir

Wenn wir alle wirklich das wollen, das kann.

immer beten. Herr, unser Gott, in den Geheimnissen, die wir feiern, wirkst du unser Heil. Gib, dass wir den Dienst an diesem Altar würdig vollziehen, von dem wir deine Gaben empfangen. Darum bitten wir durch Jesus Christus, deinen Sohn, unseren Herrn und Gott, der in der Einheit des Heiligen Geistes mit dir lebt und herrscht in alle Ewigkeit. Herr, sei mit euch, erhebet die Herzen, lasset uns danken dem Herrn, unserem Gott. Wir danken dir, Vater im Himmel, und rühmen dich durch unseren Herrn Jesus Christus, denn ihn hast du zum Haupt der neuen Schöpfung gemacht. Auf seiner Fülle haben wir alle empfangen, obwohl er dir gleich war an Herrlichkeit. Hat er sich selbst erniedrigt und der Welt den Frieden gebracht durch sein Blut, als er am Stamm des Kreuzes vergossen hat. Deshalb hast du ihn über alle Geschöpfe erhöht. So wurde er für jene, die auf ihn hören, zum Urheber des ewigen Heils. Und ihn preisen wir jetzt in Ewigkeit deiner Warnung und singen mit den Chören der Engel das Lob deiner Herrlichkeit. Singen wir zum Sanctus mit Nummer 105. 105.

segnen Sie da vor allem deine heilige katholische Kirche in Gemeinschaft mit deinem Diener, unserem Papst Leo, mit unserem Bischof Josef Maria und allen Bischöfen, mit unseren Oberen, mit mir, deinem unwürdigen Knecht, und mit allen, die Sorge tragen, den rechten katholischen apostolischen Glauben.

denke an die Diener und Dienerinnen, für die wir heute besonders beten und alle, die hier versammelt sind, auch am Radio. Herr, du kennst ihren Glauben und ihre Hingabe. Für sie bringen wir dieses Opfer des Lobes dar und sie selber weihen es dir für sich und für alle, die ihnen verbunden sind. Für ihre Erlösung und ihre Hoffnung auf das unverlierbare Heil. Vor dich, den ewigen, lebendigen und wahren Gott, bringen sie ihre Gebete und Gaben. In Gemeinschaft mit der ganzen Kirche gedenken wir deiner Heiligen. Wir ehren vor allem Maria, die glorreiche, allzeit jungfräuliche Mutter unseres Herrn und Gottes, Jesus Christus. Wir ehren ihren Bräutigam, den heiligen Josef, den heiligen Lazarus, Martha und Maria, den heiligen Apostel und Märtyrer, Petrus, Paulus, Andreas, die Tagesheiligen, Thomas, Raimund, Philipp, Van Van Ming, Sidronius und alle deine Heiligen. Blicke auf ihr heiliges Leben und Sterben und gewähre uns auf ihre Fürsprache in allem deine Hilfe und deinen Schutz. Nimm gnädig an, oh Gott, diese Gaben deiner Diener an deiner ganzen Gemeinde. Ordne unsere Tage in deinem Frieden. Rette uns von dem ewigen Verderben und nimm uns auf in die Schar deiner Erwählung. Schenke, oh Gott, diesen Gaben Segen und Fülle und nimm sie zu eigen. Mache sie uns zum wahren Opfer im Geiste, das dir wohlgefällt, zum Leib und Blut deines geliebten Sohnes, unseres Herrn Jesus Christus. Am Abend von seinem Leib nahm er das Brot in seine heiligen und ewigen Hände. Er hob die Augen zum Himmel zu dir, seinem Vater, dem allmächtigen Gott. Er sagte dir Lob und Dank, brach das Brot, reichte es seinen Jüngern und

dankte wiederum, reichte ihn seinen Jüngern und sprach: Nehmet und trinket alle daraus. Es ist der Kelch des neuen und ewigen Bundes. Mein Blut, das für euch

Geheimnis des Glaubens. Lange auf ich dir im Preis bis du kommst in Kalten. Darum will dir der Vater feiern mit deinen Dienern und dein heiliges Volk das Gedächtnis deines Sohnes, unseres Herrn Jesus Christus. Wir verkünden sein heilbringendes Leid, seine Auferstehung von den Toten und seine glorreiche Himmelfahrt. Ist alles aus Liebe zu uns. So bringen wir aus den Gaben, die du uns geschenkt hast, dir dem erhabenen Gott die reine, heilige und makellose Opfergabe dar, das Brot des Lebens und den Kelch des ewigen Heils. Bitte versöhnt darauf nieder und nimm sie an wie einst die Gaben eines gerechten Dieners Abel, für das Opfer unseres Vaters Abraham, für die heilige Gabe, das reine Opfer deines Hohenpriesters Melchisedek. Wir bitten dich, allmächtiger Gott, dein heiliger Engel, trage diese Opfergabe auf deinem himmlischen Altar vor deine göttliche Herrlichkeit. Und wenn wir durch unsere Teilnahme am Altar und heiligen Leib und das Blut deines Sohnes empfangen, erfülle uns mit aller Gnade und allem Segen des Himmels. Gedenke auf deine Diener und Dienerinnen, die uns vorausgegangen sind, bezeichne mit dem Siegel des Glaubens und von Ruhen im Frieden. Wir bitten dich, führe sie und alle, die in Christus entschlafen sind, das Land der Verheißung, des Lichtes und des Friedens. Auch uns, deinen sündigen Dienern, die auf deine reiche Barmherzigkeit hoffen, die Wandel und Gemeinschaft mit den heiligen Aposteln und Märtyrern, Johannes, Stephanus, Matthias, Barnabas und mit allen deinen Heiligen. Wäge nicht unser Verdienst, sondern schenke gnädig Verzeihung und gib uns mit ihnen das Erbe des Himmels. Darum bitten wir durch unseren Herrn Jesus Christus. Denn durch ihn erschaffst du immer vor all diese guten Gaben, gib ihnen Leben und Weihe und spendest sie uns. Durch ihn und mit ihm und in ihm ist dir, Gott allmächtiger Vater, in der Einheit des Heiligen Geistes, alle Herrlichkeit und Ehre, jetzt und in Ewigkeit. Amen. So werden wir beten. Vater, unser Himmel, geheiligt werde dein Name, dein Reich kommt. Dein Wille geschehen, wie im Himmel, so auf Erden. Unser tägliches Brot gib uns heute und vergib uns unsere Schuld, wie auch wir vergeben unseren Schuldigen. Und führe uns nicht in Versuchung, sondern erlöse uns von dem Bösen. Denn dein ist das Reich und die Kraft und die Herrlichkeit in Ewigkeit. Amen. Der Herr hat zu seinen Aposteln gesagt, Frieden hinterlasse ich euch, meinen Frieden gebe ich euch, deshalb bitten wir. Herr Jesus Christus, schau nicht auf unsere Sünden, sondern auf den Glauben deiner Kirche und schenke dir nach deinem Willen Einheit und Frieden. Der Friede des Herrn sei alle Zeit mit uns.

Selig zum Hochzeitsmahl des Lammes geladen.

Schenke uns neues Leben. Lass uns Frucht bringen in der Herrlichkeit und dir auf immer verbunden bleiben. Darum bitten wir durch Jesus Christus, unseren Herrn. Wir haben das nächste Mal übertragen vom Gottesdienst am Freitag, am 17. Juli, am Abend, am 7. Dann wieder mit anschließender Sühnearbeit bis diesem Abend um 9. Und wir werden jetzt unter Frieden beten. Die, die kein Blatt haben, die 918 in Büchle. Maria, Königin des Friedens und Braut des Heiligen Geistes, zusammen mit allen Heiligen im Himmel, so flehe wir gemeinsam. Er flehe bei deinem Sohn, Jesus Christus, für uns den Frieden mit Gott und unter allen Menschen. Er bitte uns den wahren Frieden des Herzens. Lehre uns die Liebe zu unseren Brüdern und Schwestern. Und deine Fürbitte vor dem dreieinigen Gott, er wirke Trost für die Kranken, Bekehrung der Sünden, Verbreitung des Friedens unter den christlichen Familien, Führung der Völker der Erde zu aufrichtiger Eintracht, Behütung aller an Leib und Seele. Er bitte den Lebenden die Gnade deines göttlichen Sohns und den Sterbenden einen seligen Eintracht zum Vater im Himmel. Wenn wir sagen bitten, Herr sei mit euch. Gott, der allmächtige Vater, segne euch und schenke euch gedeihliches Wetter. Halte Blitz, Hagel und jedes Unheil von euch fern. Er segne die Felder, die Gärten, die Alpen, die Tiere und den Wald und schenke euch die Früchte der Erde. Er begleite eure Arbeit, damit ihr in Dankbarkeit und Freude gebraucht, was durch die Kräfte der Natur und die Mühe des Menschen gewachsen ist. Und der Segen des allmächtigen Gottes, des Vaters und des Sohnes und des Heiligen Geistes

Sie und einen wunderschönen guten Tag zusammen bei Radio Gloria. Schön haben Sie heute am Freitag, am 3. Juli eingeschaltet. Heute steht die Kirche ganz im Zeichen vom Fest vom heiligen Apostel Thomas. Mein Name ist Monika Neiger und ich nehme Sie heute mit durch den Tag. Der ist vollpackt mit spannenden Beiträgen, tiefen Gebeten und einfach richtig schöner Musik. Und jetzt schauen wir zusammen auf die nächsten Sendestunden. Und die Kleinen kommen zum Zug am 7:45 in der Sendung «Kids Ahoy». In dieser Kindersendung erzählt Isabelle vom ungläubigen Apostel Thomas. 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Und um 9:45 beten wir komplett das Nachtgebet der Kirche. 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Weil wir im Sommer etwas dünner besetzt sind, braucht es am Telefon manchmal ein bisschen Geduld. Danke dafür. Und danke auch fürs Zuhören, vergelt Gott für Ihre Treue. Gottes Segen und geniessen Sie ein feines Glas für Sie, Ihre Monika Neiger. Oh,

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1: Grüezi, liebe Kind. Grüezi, liebe Zuhörer. Sie hören Ihnen bei Radio Gloria, beim Kinderprogramm. Kinder, heute erzähle ich euch wieder von einem Apostel, nämlich vom Apostel Thomas. Der Apostel Thomas, der ist mir ganz besonders sympathisch. Er hat übrigens noch eine Ergänzung zu seinem Namen, der ungläubige Thomas. Liebe Kind, wisst ihr, warum das man sagt, der ungläubige Thomas? Wo Jesus auferstanden war, ist er am Abend von seiner Auferstehung den Jüngern erschienen. Und die Apostel haben das später am Thomas erzählt. Der war nicht dabei. Und er hat strikt gesagt, ich glaube das nicht. Wenn ich nicht meinen Finger in die Wunde von den Händen und vom Fuß legen kann und meine Hand in seine Seitenwunde, dann glaube ich nicht. Und er ist mir eigentlich gerade darum so sympathisch, weil er Mühe hat mit dem Glauben. Liebe Kinder, haben nicht mehr manchmal auch Mühe mit dem Glauben und müssen uns anstrengen zu glauben. Also, eine Woche später ist der Apostel Thomas bei den Jüngern gsi und wieder kommt Christus in den Saal. Und jetzt ruft er den Thomas und sagt, Thomas, komm, leg deinen Finger in meine Wunde und deine Hand in meine Seitenwunde. Am Thomas ist es nie recht und er fällt vor Jesus auf Knie und sagt, mein Herr, und mein Gott. Damit macht er ein ganz gewaltiges Bekenntnis, nämlich, dass Jesus sein Herr und Meister ist und noch mehr sein Gott. Jesus sagt dann noch weiter etwas. Jesus sagt dann, siehst du Thomas, du glaubst jetzt, weil du gesehen hast, aber selig sind die, die glauben, obwohl sie nicht gesehen. Liebe Kind, wisst ihr, warum dass wir das so genau wissen, dass vom Thomas, dass er Jesus begegnet ist? Das hat uns der Evangelist Johannes aufgeschrieben. Und der Johannes, der war ja dabei gewesen. Der muss es wissen. Jetzt wollen wir aber noch mehr erfahren von dem Apostel Thomas. Die Verehrung vom heiligen Thomas ist bekannt vor allem im fernen Osten, in Asien. Der Thomas soll nach Indien und vielleicht bis nach Japan gegangen sein. Das ist gut möglich, weil es hat ja schon von den Römern her eine Seidenstrasse nach dem fernen Osten gegeben, wo sie Handel getrieben haben. Und so hätte Thomas können auf dem Landweg oder vielleicht auch mit einem römischen Schiff nach Indien fahren. Er soll dann in der Nähe von Madras gelehrt haben, in der Nähe von dieser grossen Stadt. Die Inder verehren den sehr als den Missionar, wo bei ihnen gsi. Vom Thomas gibt es noch ganz starke Legenden. Und ich glaube, ich habe es auch darum so gern, weil noch so Legenden von ihm da sind. Er soll übrigens im 72. der Märtyrertod erlitten haben. Und den haben sie ihn in Mailapur, das ist eine Vorstadt, von heutigen Madras beerdigt, aber er sei dann später in die Türkei übertragen worden und noch später nach Italien und sein Grab sei in der Abruzze. Aber die Gebeine, die Knochenteile, sind auch weiterverteilt worden. Interessant ist noch, dass es in Rom eine Kirche gibt, Santa Croce di Gerusalemme, wo der Finger vom heiligen Thomas aufbewahrt sei. Ob das eine Legende sei? Wir feiern den Apostel Thomas am 3. Juli. Wir hätten früher noch im 21. Dezember gefeiert, aber das ist ja gerade vor Weihnachten. Und man hat es dann auf den Tag von der Überführung von der Reliquien nach Europa auf den 3. Juli festgelegt. Tatsache ist, dass wirklich der Thomas gesagt hat, ich glaube nur, wenn ich berühren kann. Dann sagt man, ungläubig, hartnäckig. Die Legende erzählt also, wo der Thomas sich in Caesarea aufgehalten hätte, sei ihm der Herr begegnet und hätte gesagt, vom König Gundafar von Indien ist ein Mann da, der einen Baumeister sucht. Und du wirst sagen, du seist der Baumeister. Thomas muss dann gesagt haben, schick mir an jeden Ort, aber nicht da in Osten oder gar in fernen Osten. Jesus hat dann zu ihm gesagt, ich bin überall bei dir, hab keine Angst. Und so hat Thomas gesagt, dein Wille soll geschehen. Und dann ist er auf den Markt gegangen. Es war dann auch wirklich so gewesen, er ist dann dem Mann begegnet und er hat dann mitgenommen. Darum wird auch der Thomas oft mit einem Winkelmass abgebildet. Das Winkelmass bedeutet, dass er der Patron der Bauleute sei. Wer also etwas will bauen, ruft den Thomas an. Aber der Thomas ist natürlich auch der Missionar vom fernen Osten. In Indien wird er sehr verehrt. Und auch an den Orten, wo natürlich Reliquien von ihm sind. Knochenteile. Der Thomas ist jetzt mit dem Beamten vom König nach Indien gewandert oder gefahren. Und dort muss er ihm eine ganz schöne Skizze gemacht haben vom Schloss, wo er für den König will bauen. Der König hat ihm daraufhin einen grossen Goldschatz gegeben. Und dann ist der König verreist. Was hat der Thomas gemacht mit dem Geld? Er hat angefangen, den Ärmsten die frohe Botschaft zu verkünden und hat auch mutig Almosen ausgeteilt aus dem Schatz vom König. Wo der König zurückgekommen ist und das Schloss wollte beziehen, hat er aber gehört, wie der Thomas mit dem Geld umgegangen ist. Und darum hat er ihn in Kerker rühren lassen, in einen ganzen Tiefen. Er hat sich rächen an dem Mann, der sein Geld so leichtsinnig ausgegeben hat. Jetzt ist es passiert, dass der Bruder vom König plötzlich gestorben ist. Und nach 4 Tagen kommt der Verstorbene zurück. Die Leute sind geflohen und haben Angst gehabt. Der Verstorbene, der wieder lebendig geworden ist, sagt dann zu dem König Gundafar. In deinem Kerker sitzt ein Mann, wo dir viel Gutes da hat. Er hat im Himmel einen Palast gebaut aus Gold und Silber und Edelstein. Und den haben die Engel mir gesagt, der Palast habe den Thomas für meinen Bruder gebaut. Ich aber habe gesagt, ich möchte gerne in dem Palast wohnen. Da haben sie mir geantwortet, dein Bruder, der hat sich unwürdig gemacht, die Wohnung zu besitzen. Wenn du drin wohnen willst, den Gang zurück und du den Palast deinem Bruder abkaufen. Gib ihm das Geld zurück, wo er schon glaubt, er hätte es verloren. Wo denn der König gemerkt hat, dass der Thomas ihm so viel Gutes hat tun wollen, Da ist er zum Kerker gegangen, hat den Thomas befreit und hat ihn reich beschenken wollen. Der Thomas aber hat gesagt, weisst du nicht, dass wer im Himmel leben will, nichts Weltliches soll begehren. Liebe Kind, es ist übrigens geschichtlich erwiesen, dass es einen König Gundafar gegeben hat, der vom Jahr 20 bis 50 nach Christus in Indien König war. Also, etwas von dieser Legende, ein wahrer Kern wird da sein, wie eben immer bei diesen Legenden. Der Apostel Thomas sagt dann zum König, hat Gott euch nicht eine besondere Gnade erwiesen, dass er euch das alles offenbart hat? Drum glaubet an ihn, lasst euch taufen, damit ihr teilhaftig werdet an seinem ewigen Reich. Es sind unzählig Paläste im Himmel, seit Anbeginn der Welt, die man mit dem Glauben kauft und mit der Almosen für die Armen. So mögen euch eure irdischen Schätze nützlich sein, dass sie von euch hergegeben werden für die himmlischen Wohnungen. Und dann tun ihr denen nachfolgen, immer mehr und mehr. Liebe Kind, was meint ihr? Es ist gar nicht so einfach, etwas, wo man so gern hat, etwas, wo man so lange dafür geschafft und gekämpft und geopfert hat, einfach so herzugeben. Und doch wissen wir kaufen eine ewige Wohnung im Himmel. Mit dem Glauben, mit der Almosen. Liebe Kind, ich wünsche euch alles Gute. Bis zum nächsten Mal. Vergesst den Thomas nicht. Ihr könnt ja schon ungläubig sein, aber ihr müsst zum Glauben finden. Nicht ungläubig bleiben. Der Thomas ist es auch nicht geblieben. Auf Wiederhören miteinander. Das nächste Mal wieder.

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1: Dreibrunnen ist eine Marienwallfahrtskirche der katholischen Kirchgemeinde Wiel und im Gebiet der ehemaligen Gemeinde Brunschofen im Ostschweizer Kanton St. Gallen. Die Wallfahrtskirche ist das wichtigste Kulturobjekt der Gemeinde Brunschofen. Wie es zum Namen Dreibrunnen kam und wie die Wallfahrtskirche entstanden ist, das erfahren wir heute im Gespräch mit dem Franziskaner Wallfahrtspfarrer Pater Raphael Fessler. Durch die Sendung begleitet sie ihre Andrea Marti. So begrüße ich Sie, Pater Raphael, bei Radio Gloria ganz herzlich und wir freuen uns natürlich auf das Gespräch mit Ihnen, Pater Raphael.
2: Vielen Dank auch. Ich möchte auch alle herzlich begrüßen.
1: Schön. Pater Raphael, die Marienwallfahrtskirche nennt sich Dreibrunnen. Wie ist es dazu gekommen und auch zu diesem Namen Dreibrunnen?
2: Ja, das ist von der Herkunft her etwas im Wagen, etwas im Dunkeln. Also eine Deutung ist, es kommt von Trübrunnen, der ursprüngliche Name, und das habe bedeutet drei Wasser. Es gab ursprünglich hier um die Kirche herum drei Weiher, kleine Gewässer. Heute ist nur noch ein Gewässer, ein Weiher, die anderen beiden sind ausgetrocknet, aber scheinbar kommt das von diesen drei Gewässern.
1: Hat das Wasser aufgrund der Quellen eine besondere Bedeutung?
2: Also Dreibrunnen war immer auch ein Ort, wo Paare, also Ehepaare, die noch keine Kinder bekommen haben, mit Kinderwunsch hierher gewallfahrtet, gepilgert sind, um dieses Anliegen hierher zu bringen. Und es gibt so eine Überlieferung, dass sie oft ins Wasser schauten und da manchmal sogar schon das Kind, also das Gesicht des Kindes erkennen konnten, oder das ihnen dann von Gott geschenkt wird. Das ist so eine Legende oder Überlieferung, die man mit diesem Ort hier auch verbindet. Aber es ist tatsächlich so, dass bis heute kommen manchmal noch Paare, die so den Kinderwunsch haben, die hier besonders für das beten. Ich habe auch schon Paare gesegnet. Also das ist bis heute eigentlich lebendig. Nicht in großer Häufigkeit, aber es kommt immer wieder mal vor.
1: Gibt es spezielle Rituale oder Bräuche jetzt neben dieser Thematik der Taufe und Hochzeiten?
2: Also hier kommen schon viele auch für Segnungen. Generell, also wir haben auch Fahrzeugsegnung immer im Juni. Es gibt aber auch viele, die die Kerzen segnen lassen, Kreuze, also dass Dinge segnen lassen oder auch Personen, dass sie sich segnen lassen, das ist hier schon sehr stark präsent, ja, dass Leute hierher kommen, um sich segnen zu lassen oder Dinge.
1: Heißt das die Segnung neben dem Gottesdienst, also dass man individuell zu ihnen kommt und sich als Person segnen lassen möchte?
2: Genau, es kommen auch immer wieder Personen, die Schwierigkeiten haben, sei es in der Familie, in der Ehe oder beruflich oder gesundheitlich, die sich dann segnen lassen möchten oder auch um Befreiungsgebete bitten. Das haben wir hier immer wieder, ja. Und dann ist das schon meistens also außerhalb der Gottesdienste, der Heiligen Messen.
1: Dem heiligen Franziskus waren die Tiere ein Herzensanliegen. Wie ist das? Gibt es auch Tiersegnungen bei euch?
2: Ja, das wurde jetzt ein paar Jahre schon angeboten, dass meistens September, Oktober eine Andacht ist, die ist dann aber im Freien, verständlicherweise, wo Leute ihre Haustiere mitbringen können. Und das hat schon auch einen Zusammenhang mit dem heiligen Franziskus, genau. Und es ist ja auch im September die sogenannte Schöpfungswoche, die von den Kirchen begangen wird. Und auch in diesem Zusammenhang sind schon Tiersegnungsandachten, haben da schon stattgefunden.
1: Schöpfungswochen?
2: Es ist eigentlich eine Woche, die ist meistens im September. die von, ich glaube fast, das ist eine ökumenische Aktion, wo einfach quasi in dieser Woche gedenken wir, dass wir ja als Christen auch Verantwortung haben für die ganze Schöpfung, also auch für die Tiere. Also es geht eigentlich darum, so wie eine Sensibilisierung, dass man ja auch in einem größeren Ganzen lebt. Wir sind ja nicht nur als Menschen auf dieser Welt, sondern wir haben auch Verantwortung für Tiere, für die Natur und so weiter, dass das auch etwas ins Gebet hineingenommen wird und man da auch wach bleibt dafür, für dieses Anliegen.
1: Und Autosegnungen, wie kann man sich das vorstellen?
2: Wir haben ja immer in Maria Dreibrunnen jeden Sonntag, also das ganze Jahr, ein sogenanntes Marienlob am Sonntagnachmittag. Das ist eine Andacht. Oft wird das Leben eines Heiligen kurz vorgestellt, eines Heiligen, der in der Nähe liegt. Und dann betet man einen Psalm, man singt Lieder. Und es ist immer auch Aussetzung des Allerheiligsten kurz mit Segen. Und die Autosegnung findet immer in diesem Zusammenhang statt, dass zuerst eine Andacht ist in der Kirche, dieses Marienlob, etwa eine halbe Stunde. Und anschließend gehen wir dann ins Freie und dann werden die Fahrzeuge, es kommen auch Velofahrer und so weiter, werden dann die Fahrzeuge einzeln auch mit Weihwasser gesegnet. Also man geht dann den Fahrzeugen, den Reihen entlang und bei den Fahrrädern werden dann alle mit Weihwasser noch gesegnet.
1: Ein vielfältiges, breites Angebot in Maria Dreibrunnen. Pater Raphael, jetzt sind wir natürlich gespannt, wie es zu diesem Wallfahrtsort gekommen ist, wie der historische Hintergrund dieses Ortes sich verhält.
2: Jawohl. Also die Geschichte von der Kirche hier, die geht sehr weit zurück. Ins 13. Jahrhundert hat man erste Erwähnungen. Und das wurde ursprünglich als eine Sühnekirche, eine kleine Sühnekirche gebaut. Im Toggenburger Grafengeschlecht geschah ein Brudermord. Also ein Bruder hat einen anderen ermordet. Weiß nicht, im Streit oder was. Und auf jeden Fall wurde als Wiedergutmachung dieser Tat eine kleine Kirche erbaut hier, eine Sühnekirche, und die wurde dann dem Kloster Rütti, Zürich, das war ein Prämonstratenserkloster, wurde das quasi in die Obhut gegeben, diese kleine Kirche Maria, also die hieß eben noch nicht Maria, diese kleine Kirche Dreibrunnen. Und das Kloster Rütti hat dann auch Priester gestellt, der dann hier Seelsorge gemacht hat, vor allem für den Weiler Truengen. Und das Grafengeschlecht hatte sich dann aber auch das Recht ausbedungen, dass sie die Grablegung im Kloster Rütti haben können. Also wenn jemand vom Grafengeschlecht starb, dass er in Rütti beigesetzt wurde. Da war ja immer der Gedanke dahinter, das sind Mönche, die dann für uns beten, für unser Seelenheil. Und als dann die Reformation kam, also im ersten Viertel des 16. Jahrhunderts, wurde ja das Kloster Rütti aufgehoben, weil ja der Kanton Zürich, das Gebiet von Zürich, die Reformation angenommen hat, also die neue Lehre. Und da wurde das Kloster aufgehoben und Mönche von dort konnten im letzten Moment das Gnadenbild in Rütti retten und haben es hierher nach Dreibrunnen transportiert und hier ja in die Kirche gebracht. Das ist das Gnadenbild, das heute noch in der Kirche Dreibrunnen steht, vorne über dem Hauptaltar. Und durch das wurde eigentlich Dreibrunnen zur Wallfahrtskirche, zu Maria Dreibrunnen. Man könnte so sagen, die Gnadenmutter hier ist ein Reformationsflüchtling. Das ist so ganz kurz die Geschichte, wie es überhaupt dazu kam, dass Dreibrunnen ein Wallfahrtsort oder eine Wallfahrtskirche geworden ist.
1: Können Sie das Bild beschreiben, das Gnadenbild, Pater Raphael?
2: Also es ist die Mutter Gottes, es ist Maria mit dem Jesuskind, mit Jesus auf dem Arm. Und er hält eine goldene Kugel in der Hand. Und hinter der Mutter Gottes ist ein Strahlenkranz, wo so auch Wolken angedeutet sind, also ein goldener Strahlenkranz. Und in der Bibel, in der Heiligen Schrift, sind Wolken immer auch quasi das Anzeichen oder dass himmlische Personen oder Gott oder himmlische Personen quasi in den Wolken verborgen sind oder durch das auch sich dann offenbaren. Also wir kennen ja das vom Alten Testament her, dass Gott in einer Wolke gegenwärtig war während des Tages und das Volk Israel begleitet hat. Oder auch auf dem Berg der Verklärung kommt ja eine Wolke über die Jünger und dann spricht die Stimme von Gott, also die Stimme des Vaters aus der Wolke. Also die Wolke war immer auch so wie eine Erscheinung, wo sich Gott oder wo sich himmlische Personen drin verborgen haben.
1: Seit wann ist Maria Dreibrunnen ein Wallfahrtsort, Pater Raphael?
2: Also es hat dann ziemlich bald nach dieser Übertragung des Gnadenbildes oder der Gnadenstatue im 16. Jahrhundert ist dann ziemlich schnell auch eine Wallfahrt hier entstanden. Also dass Menschen hierher dann gepilgert sind und das hat dann immer stärker zugenommen und mit der Zeit musste die Kirche vergrößert werden. Sie wurde dann verlängert und wurde dann auch im Laufe der Zeit noch mehr ausgemalt. Es hat jetzt verschiedene Bilder, also das große Deckenbild, Eckbilder und die Medaillons an den Wänden entlang. Die wurden dann im 18. Jahrhundert noch gemalt von einem Wieler Künstler und sie stellen eigentlich alles Momente aus dem Leben der Mutter Gottes dar oder Motive, die mit ihr im Zusammenhang sind, so, zum Beispiel Mutter Gottes als Schutzmantel-Madonna oder als unbefleckte Empfängnis, die die Schlange tötet und so weiter. Und das große Deckengemälde, das ist so quasi das Hauptbild oben, das stellt in der Decke oben zwei Schlachten dar. Und zwar die Schlacht bei Lepanto, als die christlichen Heere dort die Türken besiegten, und die Schlacht am Kahlenberg bei Wien, wo ja an beiden Orten hat man gemerkt, da hat eigentlich das Gebet, ein Gebetsturm hat Europa bewahrt vor der Invasion der Türken, also der Sarazenen. Und da wurde ja auch Maria dann als Hilfe oder Helferin der Christen angerufen.
1: Sie haben erwähnt, dass die Kirche vergrößert wurde. Gibt es Seitenaltäre und können Sie die Architektur der Kirche beschreiben?
2: Genau, also der Stil ist barock, rokoko, also sehr üppig ausgeschmückt, wie man es kennt, so Barockkirchen, und sind zwei Seitenaltäre. Auf der einen Seite, auf der linken Seite von hinten her gesehen, ist dargestellt Maria Heimsuchung, also der Besuch von Maria bei ihrer Verwandten Elisabeth. Das ist übrigens auch das Patrozinium der Kirche. Also es ist Maria Heimsuchung, 2. Juli. Wir feiern das Patrozinium meistens am Sonntag nach dem 2. Juli, weil ja der 2. Juli kein Feiertag ist. Und rechts ist dargestellt, wie Jesus der Auferstandene seiner Mutter erscheint. Also sind eben diese zwei Seitenaltäre.
1: Gibt es eine Orgel, Kreuzweg in der Kirche?
2: Genau, wir haben die Orgel und im Moment sind wir gerade, weil die Orgel ist schon ziemlich, eigentlich nicht so alt, aber sie ist von der Bauart her, war es eher so, man könnte fast sagen, jetzt ein wenig eine Notorgel. Also sie hat schon ziemliche Schäden beziehungsweise Dinge, die man kaum mehr reparieren kann. Also man kann es gut vergleichen mit einem Auto, das man noch fahren kann, aber man könnte es nicht mehr vorführen. Also es hat Dinge, die nicht mehr zu reparieren sind. Und darum sind wir jetzt eigentlich dran mit einer Kommission, dass wir für eine neue Orgel sammeln. Wir möchten da gerne dieser schönen Wallfahrtskirche da auch eine entsprechende Orgel quasi schenken. Und da Maria Dreibrunnen eine regionale Bedeutung hat, dass eine Wallfahrtskirche ist, möchten wir die Orgel auch möglichst durch Spenden und Gönner finanzieren. Das ist im Moment so etwas das Projekt. Und sonst ist sie eigentlich vor 3 Jahren, ich muss gerade überlegen, im Frühling 2019 wurde sie ziemlich wieder auch restauriert, die Kirche, weil das Deckengemälde bekam Risse. Es sind zum Teil kleine Teilchen runtergefallen und man musste die Decke, also das Deckengemälde, wieder festigen und hat dann im gleichen Zug auch die Wände natürlich gereinigt, gestrichen, die Bilder gereinigt und die Beleuchtung erneuert. Und so sieht jetzt eigentlich die Wallfahrtskirche wieder sehr frisch und ansprechend aus. Und die Leute kommen auch aus diesem Grund her sehr gern hierher.
1: Liegt jetzt Maria Dreibrunnen am Jakobsweg?
2: Nicht ganz. Der Jakobsweg führt von Konstanz her ja Richtung Fischingen durch das Töstal, Rapperswil-Einsiedeln, führt von uns her etwa 2 Kilometer von uns entfernt vorbei, bei dem kleinen Weiler St. Margareten. Dort ist auch eine Kapelle, die direkt am Jakobsweg liegt. Also zu uns

0: Das wird aber nicht mehr wie früher vom Pächter betrieben, sondern auch in der Umgebung haben das Land gepachtet und die Scheunen sind für andere Zwecke jetzt vermietet, also als Lagerhallen und so. Aber eben das Restaurant ist gut im Betrieb und wird auch gern aufgesucht. Und in der Nähe, also über der Straße von uns, vom Priesterhaus her, wir haben so ein eigenes Haus, wo wir zu dritt die Franziskaner drin wohnen. Über der Straße ist dann der eine Weiher noch und ein kleiner Wald. Und in diesem Wald gibt es auch noch einen Kreuzweg, den man so abschreiten kann.
1: Jetzt sind die Franziskaner in Dreibrunnen. Wie ist es dazu gekommen, dass ihr nach Dreibrunnen gekommen seid?
0: Ja, das war noch so ein eigenartiges Zusammenspiel von verschiedenen Interessen. Wir Franziskaner haben uns vor, ja, vielleicht 15 Jahren etwa so etwas gefragt, wir könnten noch so eine kleine Niederlassung gründen, vielleicht so einen Wallfahrtsort oder so, wo wir präsent wären und wo wir betreuen würden und haben uns ein wenig umgeschaut und gleichzeitig hat die katholische Pfarrei Wiel, wo ja Maria Dreibrunnen dazugehört, hatte so die Pläne, wir möchten Maria Dreibrunnen die Seelsorge neu besetzen, idealerweise mit einer kleinen Ordensgemeinschaft. Da hat dann der damalige Stadtpfarrer, hat einen Mitbruder von uns gut gekannt und die haben dann mal darüber ausgetauscht und so kam das dann langsam ins Rollen, dass wir 2011, also vor schon bald 12 Jahren haben wir als Franziskaner diesen Ort seelsorgerlich übernommen oder die Wallfahrtsseelsorge.
1: Und ihr seid zu dritt bei den Franziskanern.
0: Genau. Es ist ein Mitbruder, der macht vor allem Sakristanendienst und Hausdienst, die Umgebungsarbeiten. Und der dritte Mitbruder ist schon älter, also über 90, hilft auch noch ein wenig mit. Und ich habe einfach die Aufgabe des Wallfahrtspriesters.

0: Der Franziskaner Wallfahrtspfarrer Pater Raphael Fessler von Maria Dreibrunnen bei Wiel, Brunshofen, stellt uns den Wallfahrtsort vor und wir freuen uns auf die weiteren Gedanken von Pater Raphael Fessler. Pater Raphael, wieso soll man überhaupt nach Dreibrunnen pilgern? Was ist besonders?
1: Also der Grund, um nach Maria Dreibrunnen zu kommen an diesen Wallfahrtsort, diese Wallfahrtskirche, also zum einen natürlich die Präsenz der, ja, es ist ein Haus der Mutter Gottes und da spürt man schon, dass das viele Menschen auch anzieht, die Mutter Gottes, die ja, die Leute auch sammelt und zu Jesus führt, zu den Sakramenten, zum Gebet und ich merke das auch immer wieder, dass auch untertags immer wieder Leute in der Kirche sind, also während des ganzen Tages, die still im Gebet sind, ein kleines Kerzlein anzünden oder ein Anliegen in den Sorgenkrug legen oder einfach da still drin sind. Also ist ein bethafter Raum, also die Leute kommen gern hierher für Stille oder Gebet, das spürt man schon.
0: Wann feiert ihr das Patrozinium, Pater Raphael?
1: Genau, es ist ja eine Marienkirche, man hätte also viele Möglichkeiten, aber hier ist es Maria Heimsuchung, 2. Juli. Weil das aber nicht ein Feiertag ist, also vom Staat oder so, oder kirchlich ein großer Feiertag, machen wir das Patrozinium meistens am Sonntag nach dem 2. Juli. Also das ist dann in der Regel der 1. Juli-Sonntag, feiern wir Patrozinium.
0: Verehrt ihr neben der Mutter Gottes auch andere Heilige? Also ich vermute wahrscheinlich der heilige Franz von Assisi, aber gibt es noch weitere?
1: Genau, also der heilige Josef ist schon auch sehr präsent hier. Wir haben auch eine schöne, eine spezielle Statue, die jetzt immer in der Kirche steht. Und vorne im Hauptaltar sind auch Anna und Joachim, die Eltern der Mutter Gottes, die sind auch präsent. Und eben, wie ich auch erwähnte, im Marienlob am Sonntag wird meistens ein Heiliger vorgestellt. Also die Heiligen sind schon auch sehr präsent hier.
0: Gibt es auch Beichtmöglichkeiten und Beichtmöglichkeiten vielleicht im Beichtstuhl selber? Ich höre immer wieder von Leuten, dass sie nur in einem Beichtstuhl beichten möchten.
1: Also es ist so, es hat einen Beichtstuhl in der Kirche, der ist allerdings von der Akustik her etwas unglücklich. Also man hört es relativ gut draußen drum. Tue ich immer am Samstagabend, haben wir Beichtgelegenheit, tue ich in der Regel in der Sakristei, wo aber die Beichtenden auch knien können und dort gute Beichte ablegen können. Und man kann sich natürlich, was auch oft gemacht wird, dass man sich direkt meldet und eine Beichtzeit abmacht mit mir oder mit Pater Ottmar. Das kommt auch sehr häufig vor.
0: Und wie sehen die Gottesdienstzeiten aus, Pater Raphael?
1: Ja, das haben wir etwas übernommen, auch von früher. Es ist eigentlich fast jeden Tag anders. Also wir haben am Mittwoch und Freitag am Morgen früh um 7 Uhr. Dienstag haben wir Abendmesse. Da nehmen wir besonders auch die Anliegen aus dem Sorgenkrug mit hinein. Und am Donnerstag haben wir um 9.30 Uhr, also am Vormittag. Am Samstag haben wir 7.30 Uhr Marienmesse. Das ist meistens die Heilige Messe als Marienmesse. Und sonntags haben wir zwei Gottesdienste, zwei Heilige Messen, 8 Uhr und 9.30 Uhr.
0: Pater Raphael, habe ich etwas nicht angesprochen, was Sie denken, was wichtig wäre zu wissen über Maria Dreibrunnen?
1: Sie haben eigentlich viele sehr wichtige Fragen angesprochen, Dinge. Was Leute manchmal noch fragen, wie kommt man nach Maria Dreibrunnen? Also wie die Anfahrt oder so. Das ist leider mit öffentlichen Verkehrsmitteln nicht direkt zugänglich. Also man muss entweder von Wiel zu Fuß, das sind etwa 20 Minuten, oder vom Bronschhofen von der kleinen Bahnstation, das sind es etwa 10 Minuten, oder die nächste Busstation ist vielleicht 5 Minuten gut entfernt, Bielefeld. Ja, mit öffentlichen Verkehrsmitteln ist es leider nicht direkt zugänglich, aber wir haben eben ausreichend Parkplätze, also man kann mit dem Auto gut kommen oder mit dem Fahrrad und so weiter, ja. Es liegt, wie Sie zu Beginn gesagt haben, auf dem Gebiet der ursprünglichen Gemeinde Bronschhofen, gehört heute zur Stadt Wiel und ist eigentlich, wenn man von Münchwilen herkommt, ganz zu Beginn von Wiel.
0: Habt ihr eine Internetseite, auf der man sich informieren kann über den Wallfahrtsort, Gottesdienstzeiten etc.?
1: Also, weil wir ja zur Pfarr- und Kirchgemeinde Wiel gehören, ist es auch unter Wiel einsehbar, also unsere Gottesdienstzeiten und Informationen. Das wäre www.katwil.ch, also Katwil zusammen, ja.
0: Sie haben eingangs erwähnt, Tiersegnungen, Autosegnungen, Velosegnungen, dann Segnungen von den Personen selber. Gibt es sonst noch besondere Anlässe, Pater Raphael?
1: Wir haben, Sie haben das angesprochen, wegen Franziskusfest. Wir haben immer am Vorabend des Franziskusfestes, am 3. Oktober, die sogenannte Transitusfeier. Das ist eine Tradition im Franziskanerorden, dass man dem Sterben, also dem Heimgang des heiligen Franziskus gedenkt in einer Feier, wo wir auch die Leute einladen, auch zum anschließenden Imbiss. Das ist immer auch so ein guter Anlass unter dem Jahr. Wir haben auch den Besuch des heiligen Nikolaus um den 6. Dezember herum im Freien, wo wir auch Familien dazu einladen. Und was hier auch speziell vielleicht ist, dass wir natürlich auch viele Gruppen haben, die selber Andachten und Gottesdienste feiern hier in der Wallfahrtskirche, wie das auch an vielen Wallfahrtsorten der Fall ist. Sei es Frauengruppen, Senioren, Vereine, die einfach sich anmelden, die dann hierher kommen und eine Andacht feiern, oft natürlich in den Monat Mai oder Juni. Das ist sehr häufig, aber auch an anderen Gelegenheiten.
0: Jetzt haben wir viel erfahren über Maria Dreibrunnen, aber wir wissen nicht, wer ist Pater Raphael Fässler?
1: Jawohl, also ich bin aufgewachsen am Zürichsee in Rapperswil-Jona und habe dann zuerst eigentlich eine Berufslehre gemacht, Dachdecker, habe dann aber während der Lehrzeit schon gespürt, dass mich ein geistlicher Beruf sehr interessiert. Ich wollte Priester werden und habe dann durch verschiedene Wege auch die Franziskaner kennengelernt und das hat mich sehr beeindruckt, wie sie leben, die Franziskaner, also so als Gemeinschaft, als Ordensgemeinschaft und doch auch sehr verbunden mit der Welt, wie man so sagt, also eben durch Seelsorge, durch Dienste, Aufgaben. Das hat mich sehr angesprochen und ich bin dann bei den Franziskanern eingetreten, konnte dann auch Theologie studieren und eben bin Priester geworden 1995. Und habe dann vor allem eigentlich in diesen Jahren seelsorglich gearbeitet, auch in Pfarreien, aber immer von einer Gemeinschaft aus. Und bin jetzt seit 2014 Wallfahrtspriester hier in Maria Dreibrunnen.
0: Pater Raphael, können Sie sich noch erinnern, wie Gott zu Ihnen gesprochen hat während der Berufungsphase?
1: Als ich eben vor allem während der Lehrzeit habe ich immer mehr so diese innere Unruhe gespürt, also eine gute Unruhe, das Suchen. Ich bin dann oft nach Einsiedeln, nach Maria Einsiedeln und dort auch sehr oft in die Anbetung. Damals war das in der Kapelle St. Magdalena, immer nachmittags. Und ja, habe dort viel auch gebetet und da ist irgendwie das immer mehr gereift. Ich habe jetzt nicht so einen Punkt, wo ich sagen könnte, genau damals war oder an diesem Tag war es, sondern das wurde einfach immer klarer, vor allem durch die Anbetung, ja, Jesus ruft mich auf diesen Weg als Priester und das hat sich dann immer mehr so ergeben. Das ist so ein inneres Wachsen.
0: Würden Sie das auch an jungen Leuten empfehlen, die auf der Suche sind nach Gott?
1: Genau, unbedingt. Und ich spüre das auch, dass es gibt ja auch diese Adorei-Bewegung, dass junge Leute heute auch sehr ansprechbar sind von der Anbetung. Also Christus im Sakrament, im Allerheiligsten Sakrament anbeten, also oder in Stille vor ihm verweilen. Dieses große Geschenk eigentlich würdigen, dass Jesus immer bei uns, mitten unter uns ist, Tabernakel oder eben auch bei der Anbetung und dass man da wirklich auch sich die Zeit nimmt und das regelmäßig auch ja, pflegt, die Anbetung, weil da uns sehr viel geschenkt wird, dass Jesus uns da sehr viel schenken kann an Frieden im Herzen, an Freude auch, dass man auch merkt, mein Leben hat ja Sinn. Und eben auch, dass man gerade junge Leute vielleicht durch das auch ihren Weg erkennen, oder? Ja, wo möchte Gott mich führen? Und so weiter. Ja, also da finde ich Anbetung etwas vom Zentralsten.
0: Gibt es in Maria drei Brunnen auch die Möglichkeit der Anbetung?
1: Ja, wir haben jeden Abend haben wir Rosenkranz. Anbetung und Vesper, also das kirchliche Abendlob. Und während dieser Zeit eben ist immer das Allerheiligste in der Monstranz ausgesetzt, dass wir eigentlich jeden Abend diese Anbetung pflegen. Da kommen auch Personen von außen dazu. Sind immer einige, die da auch mit uns beten. Und am Herz-Jesu-Freitag haben wir immer auch Abendmesse und anschließend noch eine Stunde Anbetung. Wir haben in unseren Gemeinschaften der Franziskaner an jedem Ort auch einmal jährlich das 40-stündige Gebet. Das ist auch eine alte Tradition der Kirche. 40 Stunden Anbetung in den besonderen Anliegen der Zeit, auch für geistliche Berufe. Und das haben wir auch einmal im Jahr in Maria Dreibrunnen, wo man einfach 40 Stunden ununterbrochen Anbetung hält. Und das wird auch sehr von den Leuten hier mitgetragen.
0: Herzlichen Dank, Pater Raphael. Möchten Sie ein Abschlusswort an die Zuhörerschaft richten?
1: Ja, also ich kann aus eigener Erfahrung und auch von vielen, die ich jetzt hier kenne, immer wieder nur sagen, es ist einfach wirklich schön, den Weg im Glauben zu gehen mit Jesus, mit Maria. Und man weiß also, wie es Papst Benedikt gesagt hat oder das Wort geprägt hat, wer glaubt, ist nie allein. Und das ist schon eine sehr wertvolle Erfahrung, die man auch an einem Wallfahrtsort machen kann.
0: Herzlichen Dank, Pater Raphael. Würden Sie uns abschließend den priesterlichen Segen spenden, Pater Raphael?
1: Sehr gern. Unsere Hilfe ist im Namen des Herrn.
0: Der Himmel und Erde erschaffen hat.
1: Der Herr sei mit euch.
0: Und mit deinem Geiste.
1: Auf die Fürsprache der Gottesmutter Maria, auf die Fürsprache des heiligen Josef und eurer Schutzengel, segne, beschütze und begleite euch mit seinem Frieden der dreieinige Gott, der Vater und der Sohn und der Heilige Geist.
0: Amen.
1: Maria mit dem Kinde lieb
0: Uns allen
1: und
0: deinen
1: allen deinen
0: Segen
1: Segen.
0: gibt. Herzlichen Dank, Pater Raphael, und danke auch für Ihre Offenheit, dass Sie uns Ihren Wallfahrtsort vorgestellt haben, aber auch, dass Sie auf Ihren priesterlichen Weg eingegangen sind. Das ist nicht immer einfach, darüber zu sprechen, und dafür danken wir Ihnen ganz herzlich. Und Radio Gloria wünscht Ihnen und der ganzen Gemeinschaft Ihren drei Mitbrüdern reichen Gottes Segen an der Hand Marias, aber nicht nur an der Hand Marias, sondern auch des großen und starken, mächtigen Fürsprechers, dem heiligen Josef. Alles Gute und Gottes Segen, Pater Raphael, nach Maria Dreibrunnen.
1: Danke vielmals. Herzlichen Dank.
0: Das war die Sendung mit Pater Raphael Fässler aus Maria Dreibrunnen. Er hat den Wallfahrtsort uns vorgestellt. 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So verabschiede ich mich von Ihnen allen. Ich hoffe, liebe Zuhörerinnen und Zuhörer, dass Sie nun motiviert sind, den Wallfahrtsort einmal besuchen zu wollen. Und ich wünsche Ihnen reichen Gottessegen und natürlich auch Ihrer ganzen Familie. Ihre Andrea Marti verabschiedet sich von Ihnen.

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1: Grüß Gott, liebe Hörerinnen und Hörer von Radio Gloria. Ich heiße Sie herzlich willkommen zu unserem gemeinsamen Rosenkranzgebet. Am Mikrofon begrüßen Sie Peter Galliker, der unser Radio leitet, und ich, Monika Neiger. Ich darf heute stellvertretend für das Team der Ehrenamtlichen mitbeten. Schön, dass Sie in dieser Stunde mit uns verbunden sind. Wir nehmen uns heute die Zeit, um im schmerzhaften Rosenkranz dem Leidensweg des Herrn nachzuspüren und sein Opfer am Kreuz im Gebet zu ehren. Lassen Sie uns nun gemeinsam still werden und unser Gebet beginnen. Im Namen des Vaters und des Sohnes und des Heiligen Geistes. Amen. Amen. Ich glaube an Gott, den Vater, den Allmächtigen, den Schöpfer des Himmels und der Erde, und an Jesus Christus, seinen eingeborenen Sohn, unseren Herrn, empfangen durch den Heiligen Geist, geboren von der Jungfrau Maria, gelitten unter Pontius Pilatus, gekreuzigt, gestorben, begraben, hinabgestiegen in das Reich des Todes, am dritten Tag auferstanden von den Toten, aufgefahren in den Himmel. Er sitzt zu Rechten Gottes, des allmächtigen Vaters. Von dort wird er kommen, zu richten die Lebenden und die Toten.
2: Ich glaube an den Heiligen Geist, die heilige katholische Kirche, Gemeinschaft der Heiligen, Vergebung der Sünden, Auferstehung der Toten und das ewige Leben. Amen.
1: Amen. Vater unser im Himmel, geheiligt werde dein Name, dein Reich komme, dein Wille geschehe, wie im Himmel, so auf Erden.
2: Unser tägliches Brot gib uns heute und vergib uns unsere Schuld, wie auch wir vergeben unseren Schuldigern. Und führe uns nicht in Versuchung, sondern erlöse uns von den Bösen. Amen. Amen.
1: Gegrüßet seist du, Maria, voll der Gnade. Der Herr ist mit dir. Du bist gebenedeit unter den Frauen, und gebenedeit ist die Frucht deines Leibes, Jesus, der in uns den Glauben vermehren wolle.
2: Heilige Maria, Mutter Gottes, bitte für uns Sünder, jetzt und in der Stunde unseres Todes. Amen.
1: Gegrüßet seist du, Maria, voll der Gnaden. Der Herr ist mit dir. Du bist gebenedeit unter den Frauen, und gebenedeit ist die Frucht deines Leibes, Jesus, der in
2: uns Sünder, jetzt und in der Stunde unseres Todes. Amen.
1: Gegrüßet seist du, Maria, voll der Gnaden. Der Herr ist mit dir. Du bist gebenedeit unter den Frauen, und gebenedeit ist die Frucht deines Leibes, Jesus, der in uns die Liebe entzünden wolle.
2: Heilige Maria, Mutter Gottes, bitte für uns Sünder, jetzt und in der Stunde unseres Todes. Amen.
1: Die Ehre sei dem Vater und dem Sohn und dem Heiligen Geist.
2: Wie im Anfang, so auch jetzt und alle Zeit und in Ewigkeit. Amen. Amen.
1: Vater unser im Himmel, geheiligt werde dein Name, dein Reich komme, dein Wille geschehe, wie im Himmel, so auf Erden.
2: Unser tägliches Brot gib uns heute und vergib uns unsere Schuld, wie auch wir vergeben unseren Schuldigern. Und führe uns nicht in Versuchung, sondern erlöse uns von den Bösen. Amen.
1: Gegrüßet seist du, Maria, voll der Gnade. Der Herr ist mit dir. Du bist gebenedeit unter den Frauen. Gebenedeit ist die Frucht deines Leibes, Jesus, der für uns Blut geschwitzt hat.
2: Heilige Maria, Mutter Gottes, bitte für uns Sünder, jetzt und in der Stunde unseres Todes. Amen.
1: Gegrüßet seist du, Maria, voll der Gnade, der Herr ist mit dir. Du bist gebenedeit unter den Frauen. Gebenedeit ist die Frucht deines Leibes, Jesus, der für uns Blut geschwitzt hat.
2: Heilige Maria, Mutter Gottes, bitte für uns Sünder, jetzt und in der Stunde unseres Todes. Amen.
1: Gegrüßet seist du, Maria, voll der Gnade, der Herr ist mit dir. Du bist gebenedeit unter den Frauen. Gebenedeit ist die Frucht deines Leibes, Jesus, der für uns Blut geschwitzt hat.
2: Heilige Maria, Mutter Gottes, bitte für uns Sünder, jetzt und in der Stunde unseres Todes. Amen.
1: Gegrüßet seist du, Maria, voll der Gnade, der Herr ist mit dir. Du bist gebenedeit unter den Frauen, und gebenedeit ist die Frucht deines Leibes, Jesus, der für uns Blut geschwitzt hat.
2: Heilige Maria, Mutter Gottes, bitte für uns Sünder, jetzt und in der Stunde unseres Todes. Amen.
1: Gegrüßet seist du, Maria, voll der Gnade, der Herr ist mit dir. Du bist gebenedeit unter den Frauen. Gebenedeit ist die Frucht deines Leibes, Jesus, der für uns Blut geschwitzt hat.
2: Heilige Maria, Mutter Gottes, bitte für uns Sünder, jetzt und in der Stunde unseres Todes. Amen.
1: Gegrüßet seist du, Maria, voll der Gnade, der Herr ist mit dir. Du bist gebenedeit unter den Frauen. Gebenedeit ist die Frucht deines Leibes, Jesus, der für uns Blut geschwitzt hat.
2: Heilige Maria, Mutter Gottes, bitte für uns Sünder, jetzt und in der Stunde unseres Todes. Amen.
1: Gegrüßet seist du, Maria, voll der Gnade, der Herr ist mit dir. Du bist gebenedeit unter den Frauen. Gebenedeit ist die Frucht deines Leibes, Jesus, der für uns Blut geschwitzt hat.
2: Heilige Maria, Mutter Gottes, bitte für uns Sünder, jetzt und in der Stunde unseres Todes. Amen.
1: Gegrüßet seist du, Maria, voll der Gnade, der Herr ist mit dir. Du bist gebenedeit unter den Frauen. Gebenedeit ist die Frucht deines Leibes, Jesus, der für uns Blut geschwitzt hat.
2: Heilige Maria, Mutter Gottes, bitte für uns Sünder, jetzt und in der Stunde unseres Todes. Amen.
1: Gegrüßet seist du, Maria, voll der Gnade, der Herr ist mit dir. Du bist gebenedeit unter den Frauen. Gebenedeit ist die Frucht deines Leibes, Jesus, der für uns Blut geschwitzt hat.
2: Heilige Maria, Mutter Gottes, bitte für uns Sünder, jetzt und in der Stunde unseres Todes. Amen.
1: Gegrüßet seist du, Maria, voll der Gnade, der Herr ist mit dir. Du bist gebenedeit unter den Frauen. Gebenedeit ist die Frucht deines Leibes, Jesus, der für uns Blut geschwitzt hat.
2: Heilige Maria, Mutter Gottes, bitte für uns Sünder, jetzt und in der Stunde unseres Todes. Amen.
1: Die Ehre sei dem Vater und dem Sohn und dem Heiligen Geist.
2: Wie im Anfang, so auch jetzt und alle Zeit und in Ewigkeit. Amen.
1: O mein Jesus, verzeih uns unsere Sünden, bewahre uns vor dem Feuer der Hölle und führe alle Seelen in den Himmel, besonders jene, die deiner Barmherzigkeit am meisten bedürfen.
2: Vater unser im Himmel, geheiligt werde dein Name, dein Reich komme, dein Wille geschehe, wie im Himmel, so auf Erden.
1: Unser tägliches Brot gib uns heute und vergib uns unsere Schuld, wie auch wir vergeben unseren Schuldigern. Und führe uns nicht in Versuchung, sondern erlöse uns von dem Bösen.
2: Gegrüßet seist du, Maria, voll der Gnade, der Herr ist mit dir. Du bist gebenedeit unter den Frauen, und gebenedeit ist die Frucht deines Leibes, Jesus, der für uns gegeißelt worden ist.
1: Heilige Maria, Mutter Gottes, bitte für uns Sünder, jetzt und in der Stunde unseres Todes. Amen.
2: Gegrüßet seist du, Maria, voll der Gnade, der Herr ist mit dir. Du bist gebenedeit unter den Frauen, und gebenedeit ist die Frucht deines Leibes, Jesus, der für uns gegeißelt worden ist.
1: Heilige Maria, Mutter Gottes, bitte für uns Sünder, jetzt und in der Stunde unseres Todes. Amen.
2: Gegrüßet seist du, Maria, voll der Gnaden, der Herr ist mit dir. Du bist gebenedeit unter den Frauen, und gebenedeit ist die Frucht deines Leibes, Jesus, der für uns gegeißelt worden ist.
1: Heilige Maria, Mutter Gottes, bitte für uns Sünder, jetzt und in der Stunde unseres Todes. Amen.
2: Gegrüßet seist du, Maria, voll der Gnaden, der Herr ist mit dir. Du bist gebenedeit unter den Frauen, und gebenedeit ist die Frucht deines Leibes, Jesus, der für uns gegeißelt worden ist.
1: Heilige Maria, Mutter Gottes, bitte für uns Sünder, jetzt und in der Stunde unseres Todes. Amen.
2: Gegrüßet seist du, Maria, voll der Gnaden, der Herr ist mit dir. Du bist gebenedeit unter den Frauen, und gebenedeit ist die Frucht deines Leibes, Jesus, der für uns gegeißelt worden ist.
1: Heilige Maria, Mutter Gottes, bitte für uns Sünder, jetzt und in der Stunde unseres Todes. Amen.
2: Gegrüßet seist du, Maria, voll der Gnaden, der Herr ist mit dir. Du bist gebenedeit unter den Frauen, und gebenedeit ist die Frucht deines Leibes, Jesus, der für uns gegeißelt worden ist.
1: Heilige Maria, Mutter Gottes, bitte für uns Sünder, jetzt und in der Stunde unseres Todes. Amen.
2: Gegrüßet seist du, Maria, voll der Gnaden, der Herr ist mit dir. Du bist gebenedeit unter den Frauen, und gebenedeit ist die Frucht deines Leibes, Jesus, der für uns gegeißelt worden ist.
1: Heilige Maria, Mutter Gottes, bitte für uns Sünder, jetzt und in der Stunde unseres Todes. Amen.
2: Gegrüßet seist du, Maria, voll der Gnaden, der Herr ist mit dir. Du bist gebenedeit unter den Frauen, und gebenedeit ist die Frucht deines Leibes, Jesus, der für uns gegeißelt worden ist.
1: Heilige Maria, Mutter Gottes, bitte für uns Sünder, jetzt und in der Stunde unseres Todes. Amen.
2: Gegrüßet seist du, Maria, voll der Gnaden, der Herr ist mit dir. Du bist gebenedeit unter den Frauen, und gebenedeit ist die Frucht deines Leibes, Jesus, der für uns gegeißelt worden ist.
1: Heilige Maria, Mutter Gottes, bitte für uns Sünder, jetzt und in der Stunde unseres Todes. Amen.
2: Gegrüßet seist du, Maria, voll der Gnaden, der Herr ist mit dir. Du bist gebenedeit unter den Frauen, und gebenedeit ist die Frucht deines Leibes, Jesus, der für uns gegeißelt worden ist.
1: Heilige Maria, Mutter Gottes, bitte für uns Sünder, jetzt und in der Stunde unseres Todes. Amen.
2: Ehre sei dem Vater und dem Sohne und dem Heiligen Geist.
1: Wie im Anfang, so auch jetzt und alle Zeit und in Ewigkeit. Amen. O mein Jesus, verzeih uns unsere Sünden, bewahre uns vor dem Feuer der Hölle und führe alle Seelen in den Himmel, besonders jene, die deiner Barmherzigkeit am meisten bedürfen. Vater unser im Himmel, geheiligt werde dein Name, dein Reich komme, dein Wille geschehe, wie im Himmel, so auf Erden.
2: Unser tägliches Brot gib uns heute und vergib uns unsere Schuld, wie auch wir vergeben unseren Schuldigern, und führe uns nicht in Versuchung, sondern erlöse uns von den Bösen. Amen.
1: Gegrüßet seist du, Maria, voll der Gnade, der Herr ist mit dir. Du bist gebenedeit unter den Frauen, und gebenedeit ist die Frucht deines Leibes, Jesus, der für uns mit Dornen gekrönt worden ist.
2: Heilige Maria, Mutter Gottes, bitte für uns Sünder, jetzt und in der Stunde unseres Todes. Amen.
1: Gegrüßet seist du, Maria, voll der Gnade, der Herr ist mit dir. Du bist gebenedeit unter den Frauen. Gebenedeit ist die Frucht deines Leibes, Jesus, der für uns mit Dornen gekrönt worden ist.
2: Heilige Maria, Mutter Gottes, bitte für uns Sünder, jetzt und in der Stunde unseres Todes. Amen.
1: Gegrüßet seist du, Maria, voll der Gnade, der Herr ist mit dir. Du bist gebenedeit unter den Frauen, und gebenedeit ist die Frucht deines Leibes, Jesus, der für uns mit Dornen gekrönt worden ist.
2: Heilige Maria, Mutter Gottes, bitte für uns Sünder, jetzt und in der Stunde unseres Todes. Amen.
1: Gegrüßet seist du, Maria, voll der Gnade, der Herr ist mit dir. Du bist gebenedeit unter den Frauen. Gebenedeit ist die Frucht deines Leibes, Jesus, der für uns mit Dornen gekrönt worden ist.
2: Heilige Maria, Mutter Gottes, bitte für uns Sünder, jetzt und in der Stunde unseres Todes. Amen.
1: Gegrüßet seist du, Maria, voll der Gnade, der Herr ist mit dir. Du bist gebenedeit unter den Frauen, und gebenedeit ist die Frucht deines Leibes, Jesus, der für uns mit Dornen gekrönt worden ist.
2: Heilige Maria, Mutter Gottes, bitte für uns Sünder, jetzt und in der Stunde unseres Todes. Amen.
1: Gegrüßet seist du, Maria, voll der Gnade, der Herr ist mit dir. Du bist gebenedeit unter den Frauen, und gebenedeit ist die Frucht deines Leibes, Jesus, der für uns mit Dornen gekrönt worden ist.
2: Heilige Maria, Mutter Gottes, bitte für uns Sünder, jetzt und in der Stunde unseres Todes. Amen.
1: Gegrüßet seist du, Maria, voll der Gnade, der Herr ist mit dir. Du bist gebenedeit unter den Frauen, und gebenedeit ist die Frucht deines Leibes, Jesus, der für uns mit Dornen gekrönt worden ist.
2: Heilige Maria, Mutter Gottes, bitte für uns Sünder, jetzt und in der Stunde unseres Todes. Amen.
1: Gegrüßet seist du, Maria, voll der Gnade, der Herr ist mit dir. Du bist gebenedeit unter den Frauen.

0: Frauen und gebene Zeit ist die Frucht deines Leibes, Jesus, der für uns mit Dornen gekrönt worden ist.
1: Heilige Maria, Mutter Gottes, bitte für uns Sünder, jetzt und in der Stunde unseres Todes. Amen.
0: Ehre sei dem Vater und dem Sohn und dem Heiligen Geist.
1: Wie im Anfang, so auch jetzt und alle Zeit und in Ewigkeit. Amen.
0: O mein Jesus, verzeih uns unsere Sünden, bewahre uns vor dem Feuer der Hölle und führe alle Seelen in den Himmel, besonders jene, die deiner Barmherzigkeit am meisten bedürfen.
1: Vater unser im Himmel, geheiligt werde dein Name, dein Reich komme, dein Wille geschehe, wie im Himmel, so auf Erden.
2: Unser tägliches Brot gib uns heute und vergib uns unsere Schuld, wie auch wir vergeben unseren Schuldigern. Und führe uns nicht in Versuchung, sondern erlöse uns von dem Bösen.
1: Gegrüßet seist du, Maria, voller Gnade. Der Herr ist mit dir. Du bist gebenedeit unter den Frauen und gebenedeit ist die Frucht deines Leibes, Jesus, der für uns das schwere Kreuz getragen hat.
0: Heilige Maria, Mutter Gottes, bitte für uns Sünder, jetzt und in der Stunde unseres Todes. Amen.
1: Gegrüßet seist du, Maria, voller Gnade, der Herr ist mit dir. Du bist gebenedeit unter den Frauen und gebenedeit ist die Frucht deines Leibes, Jesus, der für uns das schwere Kreuz getragen hat.
0: Heilige Maria, Mutter Gottes, bitt für uns Sünder, jetzt und in der Stunde unseres Todes. Amen.
1: Gegrüßet seist du, Maria, voller Gnade, der Herr ist mit dir. Du bist gebenedeit unter den Frauen und gebenedeit ist die Frucht deines Leibes, Jesus, der für uns das schwere Kreuz getragen hat.
0: Heilige Maria, Mutter Gottes, bitte für uns Sünder, jetzt und in der Stunde unseres Todes. Amen.
1: Gegrüßet seist du, Maria, voller Gnade, der Herr ist mit dir. Du bist gebenedeit unter den Frauen und gebenedeit ist die Frucht deines Leibes, Jesus, der für uns das schwere Kreuz getragen hat.
0: Heilige Maria, Mutter Gottes, bitte für uns Sünder, jetzt und in der Stunde unseres Todes. Amen.
1: Gegrüßet seist du, Maria, voller Gnade, der Herr ist mit dir. Du bist gebenedeit unter den Frauen und gebenedeit ist die Frucht deines Leibes, Jesus, der für uns das schwere Kreuz getragen hat.
0: Heilige Maria, Mutter Gottes, bitte für uns Sünder, jetzt und in der Stunde unseres Todes. Amen.
1: Gegrüßet seist du, Maria, voller Gnade, der Herr ist mit dir. Du bist gebenedeit unter den Frauen und gebenedeit ist die Frucht deines Leibes, Jesus, der für uns das schwere Kreuz getragen hat.
0: Heilige Maria, Mutter Gottes, bitte für uns Sünder, jetzt und in der Stunde unseres Todes. Amen.
1: Gegrüßet seist du, Maria, voller Gnade, der Herr ist mit dir. Du bist gebenedeit unter den Frauen und gebenedeit ist die Frucht deines Leibes, Jesus, der für uns das schwere Kreuz getragen hat.
0: Heilige Maria, Mutter Gottes, bitte für uns Sünder, jetzt und in der Stunde unseres Todes. Amen.
1: Gegrüßet seist du, Maria, voller Gnade, der Herr ist mit dir. Du bist gebenedeit unter den Frauen und gebenedeit ist die Frucht deines Leibes, Jesus, der für uns das schwere Kreuz getragen hat.
0: Heilige Maria, Mutter Gottes, bitte für uns Sünder, jetzt und in der Stunde unseres Todes. Amen.
1: Gegrüßet seist du, Maria, voller Gnade. Der Herr ist mit dir. Du bist gebenedeit unter den Frauen und gebenedeit ist die Frucht deines Leibes, Jesus, der für uns das schwere Kreuz getragen hat.
0: Heilige Maria, Mutter Gottes, bitte für uns Sünder, jetzt und in der Stunde unseres Todes. Amen.
1: Gegrüßet seist du, Maria, voller Gnade, der Herr ist mit dir. Du bist gebenedeit unter den Frauen und gebenedeit ist die Frucht deines Leibes, Jesus.

0: Jesus, der für uns das schwere Kreuz getragen hat.
1: Heilige Maria, Mutter Gottes, bitte für uns Sünder, jetzt und in der Stunde unseres Todes. Amen.
0: Ehre sei dem Vater und dem Sohn und dem Heiligen Geist.
1: Wie im Anfang, so auch jetzt und alle Zeit und in Ewigkeit. Amen.
0: O mein Jesus, verzeih uns unsere Sünden, bewahre uns vor dem Feuer der Hölle und führe alle Seelen in den Himmel, besonders jene, die deiner Barmherzigkeit am meisten bedürfen. Vater unser im Himmel, geheiligt werde dein Name, dein Reich komme, dein Wille geschehe, wie im Himmel, so auf Erden. Unser tägliches Brot gib uns heute und vergib uns unsere Schuld, wie auch wir vergeben unseren Schuldigern und führe uns nicht in Versuchung, sondern erlöse uns von den Bösen. Amen.
1: Gegrüßet seist du, Maria, voll der Gnade, der Herr ist mit dir. Du bist gebenedeit unter den Frauen und gebenedeit ist die Frucht deines Leibes, Jesus, der für uns gekreuzigt worden ist.
0: Heilige Maria, Mutter Gottes, bitte für uns Sünder, jetzt und in der Stunde unseres Todes. Amen.
1: Gegrüßet seist du, Maria, voll der Gnade, der Herr ist mit dir. Du bist gebenedeit unter den Frauen und gebenedeit ist die Frucht deines Leibes, Jesus, der für uns gekreuzigt worden ist.
0: Heilige Maria, Mutter Gottes, bitte für uns Sünder, jetzt und in der Stunde unseres Todes. Amen.
1: Gegrüßet seist du, Maria, voll der Gnade, der Herr ist mit dir. Du bist gebenedeit unter den Frauen, gebenedeit ist die Frucht deines Leibes, Jesus, der für uns gekreuzigt worden ist.
0: Heilige Maria, Mutter Gottes, bitte für uns Sünder, jetzt und in der Stunde unseres Todes. Amen.
1: Gegrüßet seist du, Maria, voll der Gnade. Der Herr ist mit dir. Du bist gebenedeit unter den Frauen und gebenedeit ist die Frucht deines Leibes, Jesus, der für uns gekreuzigt worden ist.
0: Heilige Maria, Mutter Gottes, bitte für uns Sünder, jetzt und in der Stunde unseres Todes. Amen.
1: Gegrüßet seist du, Maria, voll der Gnade, der Herr ist mit dir. Du bist gebenedeit unter den Frauen und gebenedeit ist die Frucht deines Leibes, Jesus, der für uns gekreuzigt worden ist.
0: Heilige Maria, Mutter Gottes, bitte für uns Sünder, jetzt und in der Stunde unseres Todes. Amen.
1: Gegrüßet seist du, Maria, voll der Gnade, der Herr ist mit dir. Du bist gebenedeit unter den Frauen und gebenedeit ist die Frucht deines Leibes, Jesus, der für uns gekreuzigt worden ist.
0: Heilige Maria, Mutter Gottes, bitte für uns Sünder, jetzt und in der Stunde unseres Todes. Amen.
1: Gegrüßet seist du, Maria, voll der Gnade, der Herr ist mit dir. Du bist gebenedeit unter den Frauen und gebenedeit ist die Frucht deines Leibes, Jesus, der für uns gekreuzigt worden ist.
0: Heilige Maria, Mutter Gottes, bitte für uns Sünder, jetzt und in der Stunde unseres Todes. Amen.
1: Gegrüßet seist du, Maria, voll der Gnade, der Herr ist mit dir. Du bist gebenedeit unter den Frauen und gebenedeit ist die Frucht deines Leibes, Jesus, der für uns gekreuzigt worden ist.
0: Heilige Maria, Mutter Gottes, bitte für uns Sünder, jetzt und in der Stunde unseres Todes. Amen.
1: Gegrüßet seist du, Maria, voll der Gnade, der Herr ist mit dir. Du bist gebenedeit unter den Frauen und gebenedeit ist die Frucht deines Leibes, Jesus, der für uns gekreuzigt worden ist.
0: Heilige Maria, Mutter Gottes, bitte für uns Sünder, jetzt und in der Stunde unseres Todes. Amen.
1: Gegrüßet seist du, Maria, voll der Gnade, der Herr ist mit dir. Du bist gebenedeit unter den Frauen und gebenedeit ist die Frucht deines Leibes, Jesus, der für uns gekreuzigt worden ist.
2: Heilige Maria, Mutter Gottes, bitte für uns Sünder, jetzt und in der Stunde unseres Todes. Amen.
1: Ehre sei dem Vater und dem Sohn und dem Heiligen Geist.
2: Wie im Anfang, so auch jetzt und alle Zeit und in Ewigkeit. Amen. O mein Jesus, verzeih uns unsere Sünden, bewahre uns vor dem Feuer der Hölle, führe alle Seelen in den Himmel, besonders jene, die deiner Barmherzigkeit am meisten bedürfen. Im Namen des Vaters und des Sohnes und des Heiligen Geistes. Amen. Gelobt sei Jesus Christus in Ewigkeit. Amen.
1: Wir danken allen von Herzen fürs Mitbeten. Wir wünschen Ihnen eine ruhige, gesegnete Zeit. Ihr
2: Peter Galliker
1: und Monika Neiger.

damit ihnen einen Impuls teilen zum kostbaren Blut Jesu. Voller Hoffnung, Trost und lebendiger Nächstenliebe. Gerne lade ich Sie ein, liebe Hörerfamilie, zu dieser inneren Betrachtung, zu Gedanken, die unser Herz erwärmen und unseren Blick auf das Wesentliche unseres Glaubens lenken werden. Es gibt Schätze in unserer Tradition, die im Trubel der heutigen Zeit ein wenig in Vergessenheit geraten sind. Einer davon ist der Monat Juli, der in der Kirche von alters her dem kostbaren Blut Jesu geweiht ist. Wenn wir heute vom Blut Jesu sprechen, dann meinen wir damit weit mehr als ein historisches Ereignis. Wir blicken auf jene tiefe, unerschöpfliche Quelle der Liebe, die am Kreuz aus der geöffneten Seite unseres Herrn geströmt ist. Im Johannesevangelium lesen wir, als sie aber zu Jesus kamen und sahen, dass er schon tot war, zerschlugen sie ihm die Beine nicht, sondern einer der Soldaten stieß mit der Lanze in seine Seite und so floss Blut und Wasser heraus. Durch seinen Tod und seine Auferstehung hat Jesus uns erlöst von Ängsten, von Verstrickungen und von den Sünden und Lasten, die uns oft so schwer auf der Seele liegen. Der Apostel Petrus erinnert uns mit tiefen Worten daran, wie wertvoll wir in den Augen Gottes sind. Wir sind nicht mit vergänglichen Dingen wie Silber oder Gold freigekauft worden, sondern mit dem kostbaren Blut Christi, dem reinen Lamme ohne Makel. Es ist also unendlich wichtig, die Lebens- und Leidensgeschichte Jesu ganz an uns heranzulassen. Nicht, um in Traurigkeit zu verharren, sondern um lieben zu lernen, um mit ihm zu fühlen und tief im Herzen zu begreifen, was er aus reiner Hingabe für uns getan hat. In jeder Eucharistiefeier dürfen wir dieses erlösende Geschenk empfangen. Dort sind wir gewiss, er ist ganz real gegenwärtig. Wir dürfen uns mit ihm verbinden durch die heilige Kommunion. Er möchte uns befreien tief innerlich. Vielleicht fragen Sie sich, ist es nicht schwer und bedrückend, das Leiden zu betrachten? Kein Mensch sucht freiwillig den Schmerz. Und dennoch möchte ich Sie von Herzen ermutigen, diesen Blick zu wagen. Sei es im Gebet für die bedürftigen Menschen in stillen Momenten, einer Betrachtung des Kreuzweges oder auch in den Leiden der Menschen um uns. Denn das Geheimnis ist folgendes. Indem wir seinen Kreuzestod verehren, also Jesus Kreuzestod, legen wir unsere eigenen Leiden in seine Hände. Er nimmt sie auf. Er verwandelt sie und befreit uns Schritt für Schritt von den bedrückenden Umständen unseres Lebens. Er macht unser Joch leicht und schenkt uns eine tiefe innere Erfahrung des reingewaschen und getröstet Seins. Seine Liebe reinigt und heilt uns behutsam, Tag für Tag, genau in dem Tempo, das unsere Seele braucht. Das Blut Christi ist in geistiger Weise in allen Wunden der Menschheit gegenwärtig. Diese wunderbaren Worte von Schwester Dolorosa, von den Dienerinnen des kostbaren Blutes aus Neuzelle, öffnen uns die Augen für eine zweite, zutiefst praktische Seite dieses Geheimnisses. Wenn wir von der Liebe Jesu erlöst und erfüllt sind, dann bleibt das nicht ohne Folgen für unser Leben. Wir beginnen, die Welt mit seinen Augen zu sehen. Seine Leiden und sein vergossenes Blut begegnen uns nämlich tagtäglich im Antlitz unserer Mitmenschen. Wir sehen ihn in den Kranken und den Verachteten, in den Verfolgten und Einsamen. Wir begegnen ihm in den Sterbenden, den Geflüchteten, den Armen,
den Weisen und Ausgestoßenen, überall dort, wo das Leben gezeichnet ist und ein Mensch im weltlichen Sinn vielleicht keine Schönheit und kein Ansehen mehr besitzt. Ein erlöster Mensch schaut hier nicht weg. Er weiß sich gerufen, gemeinsam mit dem Herrn wird er tätig und schenkt sein Leben, seine Zeit, seine tröstende Zuwendung den Bedürftigen ganz konkret, zum Beispiel, indem wir für einen Gebrechlichen, eine Schwangere, den Sitz frei machen, mit einem netten Lächeln, einem tröstenden Wort und dem Besuch eines Kranken oder Tischgemeinschaft mit dem Einsamen zu halten, auch indem wir Frieden stiften und immer auch die Schläge ab und zu mit Jesus einstecken zu müssen. Genau das meinte der Apostel Paulus, wenn er im Kolosserbrief schreibt, dass er sich in den Leiden für die Gemeinde freut und in seinem irdischen Leben das ergänzt, was an den Bedrängnissen Christi für seinen Leib, die Kirche, noch fehlt. Lassen wir uns von dieser Botschaft ermutigen. Bringen wir unsere eigenen Wunden zu seiner heilenden Quelle und werden wir selbst zu Boten seiner Liebe, indem wir die Wunden derer lindern, die uns jeweils die Nächsten sind. Denn wie der Herr im Matthäus-Evangelium spricht, was ihr für einen meiner geringsten Brüder getan habt, das habt ihr mir getan. Ich habe ein schönes Bild, das ich Ihnen schenken möchte. Mögen wir also die Tropfen des Blutes Jesu an den Rändern der Welt auffangen, wo sie eins werden mit dem Schmerz der Menschen und der Not der gesamten Schöpfung. Auffangen heißt hinhören, das Leid nicht ignorieren und Präsenz zeigen, achtsam sein. Das Blut Jesu erkennen heißt, die Würde Gottes in jedem leidenden Wesen sehen.

Guten Abend, liebe Hörerinnen und Hörer von Radio Gloria. Herzlich willkommen zum Nachtgebet der Kirche. Schön, dass Sie da sind. O Gott, komm mir zu Hilfe. Herr, eile mir zu helfen. Ehre sei dem Vater und dem Sohn und dem Heiligen Geist, wie im Anfang, so auch jetzt und alle Zeit und in Ewigkeit. Amen. Wir halten einen kurzen Tagesrückblick, eine kleine Zeit der Besinnung. Dort in der letzten Verlorenheit, aus der alle Lasterhaftigkeit quillt, alle Tränenbäche ihren Ursprung haben, wo allen Hasses und aller Selbstsucht letzte Quelle liegt, dort hat er gesiegt. So hat er die Welt schon verwandelt, indem er das Herz der Welt wurde, ihre geheimste und innerste Kraft. Das ist ein Zitat von Alfred Kardinal Bengsch, verstorben 1979, er war Bischof von Berlin. War es mir heute möglich, in der letzten Verlorenheit, in jedem Laster und all meinem Leiden, dort im Herzen Gottes zu bleiben, von dem Kardinal Bengsch spricht, dass Gott ist, Gottes Herz. Wenn es mir nicht gelungen ist, schaue ich auf den Tag zurück und frage mich, wo muss ich zurückkehren zu diesem Herzen Gottes, das alles in sich aufnimmt? Ich bekenne Gott dem Allmächtigen und allen Brüdern und Schwestern, dass ich Gutes unterlassen und Böses getan habe. Ich habe gesündigt in Gedanken, in Worten und Werken, durch meine Schuld, durch meine Schuld, durch meine große Schuld. Darum bitte ich die selige Jungfrau Maria und alle Engel und Heiligen und euch Brüder und Schwestern, für mich zu beten bei Gott, unserem Herrn. Der allmächtige Gott, erbarme sich unser, erlasse uns die Sünden nach und führe uns zum ewigen Leben. Amen. Du mildes Licht, Herr Jesus Christ, du ewig klarer Morgen. Die Sonne sinkt, der Tag vergeht, bei dir sind wir geborgen. Die Welt ist dunkel, sei uns gut, bewahr uns, wenn wir schlafen. Nimm Leib und Seel in deine Hut, bis wir zu dir erwachen. Gott Vater auf dem hohen Thron, wir preisen deinen Namen. Durch Jesus Christus, deinen Sohn, im Heiligen Geiste. Amen. Herr, du Gott meines Heils, zu dir schreie ich um Tag und bei Nacht. Lass mein Gebet zu dir dringen, wende dein Ohr meinem Flehen zu. Denn meine Seele ist gesättigt mit Leid, mein Leben ist dem Totenreich nahe. Schon zähle ich zu denen, die hinabsinken ins Grab. Bin wie ein Mann, dem alle Kraft genommen ist. Ich bin zu den Toten hinweggerafft, wie Erschlagene, die im Grabe ruhen. An sie denkst du nicht mehr, denn sie sind deiner Hand entzogen. Du hast mich ins tiefste Grab gebracht, tief hinab in finstere Nacht. Schwer lastet dein Grimm auf mir, all deine Wogen stürzen über mir zusammen. Die Freunde hast du mir entfremdet, mich ihrem Abscheu ausgesetzt. Ich bin gefangen und kann nicht heraus. Mein Auge wird trübe vor Elend, jeden Tag her rufe ich zu dir. Ich strecke nach dir meine Hände aus. Wirst du an den Toten Wunder tun? Werden Schatten aufstehen, um dich zu preisen? Erzählt man im Grab von deiner Huld, von deiner Treue im Totenreich? Werden deine Wunder in der Finsternis bekannt?
deine Gerechtigkeit im Land des Vergessens. Herr, darum schrei ich zu dir. Früh am Morgen tritt mein Gebet vor dich hin. Warum, o Herr, verwirfst du mich? Warum verbirgst du dein Gesicht vor mir? Gebeugt bin ich und todkrank von früher Jugend an. Deine Schrecken lasten auf mir und ich bin zerquält. Über mich fuhr die Glut deines Zorns dahin. Deine Schrecken vernichten mich. Sie umfluten mich allzeit wie Wasser und dringen auf mich ein von allen Seiten. Du hast mir die Freunde und Gefährten entfremdet. Mein Vertrauter ist nur noch die Finsternis. Ehre sei dem Vater und dem Sohn und dem Heiligen Geist, wie im Anfang, so auch jetzt und alle Zeit und in Ewigkeit. Amen. Herr, du Gott meines Heils, zu dir schreie ich am Tag und bei Nacht. Eine kurze Lesung aus dem Buch Jeremia. Du bist in unserer Mitte, Herr, und dein Name ist über uns ausgerufen. Verlass uns nicht, Herr unser Gott. Herr, auf dich vertraue ich, in deine Hände lege ich mein Leben. Herr, auf dich vertraue ich, in deine Hände lege ich mein Leben. Lass leuchten über deinem Knecht dein Antlitz. Hilf mir in deiner Güte. In deine Hände lege ich mein Leben. Ehre sei dem Vater, dem Sohn, dem Heiligen Geist. Herr, auf dich vertraue ich. In deine Hände lege ich mein Leben. Sei unser Heil, o Herr, wenn wir wachen, und unser Schutz, wenn wir schlafen, damit wir wachen mit Christus und ruhen in seinem Frieden. Nun lässt du, Herr, deinen Knecht, wie du gesagt hast, in Frieden scheiden. Denn meine Augen haben das Heil gesehen, das du vor allen Völkern bereitet hast. Ein Licht, das die Heiden erleuchtet, und Herrlichkeit für dein Volk Israel. Ehre sei dem Vater und dem Sohn und dem Heiligen Geist, wie im Anfang, so auch jetzt und alle Zeit und in Ewigkeit. Amen. Sei unser Heil, o Herr, wenn wir wachen, und unser Schutz, wenn wir schlafen, damit wir wachen mit Christus und ruhen in seinem Frieden. Allmächtiger Gott, dein eingeborener Sohn ist hinabgestiegen in die Nacht des Todes und auferstanden. Gib, dass wir alle Tage durch den Glauben ihm verbunden bleiben, damit wir einst mit ihm auferstehen zum neuen Leben. Darum bitten wir durch ihn, Christus, unseren Herrn. Eine ruhige Nacht und ein gutes Ende gewähre uns der allmächtige Herr. Amen. Sei gegrüßt, o Königin, Mutter der Barmherzigkeit, unser Leben, unsere Wonne, unsere Hoffnung. Sei gegrüßt. Zu dir rufen wir verbannte Kinder Evas. Zu dir seufzen wir, trauernd und weinend in diesem Tal der Tränen. Wohlan denn unsere Fürsprecherin, wende deine barmherzigen Augen uns zu und nach diesem Elend zeige uns Jesus, die gebenedeite Frucht deines Leibes, o gütige, o milde, o süße Jungfrau Maria. Der Herr segne uns, er bewahre uns vor Unheil und führe uns zum ewigen Leben. Amen. Es grüßt Sie aus dem Studio das Radio Gloria Team und wünscht Ihnen eine gute, behütete Nacht, Ihre Monika Neiger.

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Heute folgt ein weiterer Rückblick auf das Benedikt XVI. Forum in Altötting, gehalten im Juli 2025. Der Sinn für das Heilige. Darum ging es beim Benedikt Forum in Altötting. Mit seiner tiefsinnigen, aber allgemein verständlichen Theologie hat der Verstorbene Papst Benedikt XVI. Vielen Menschen den Weg zum Glauben geebnet. Der Kongress folgt den Spuren dieses bedeutenden Papstes und fragt nach der Bedeutung seines geistlichen und theologischen Erbes für die heutige Zeit.

Einheit der Christen. Er ist sozusagen der Ökumeneminister der Kirche. Das Thema, über das er heute sprechen wird, ist Schönheit als Kriterium für das Heilige. Ich wünsche Ihnen allen viel Vergnügen und freue mich, jetzt den Kardinal hier begrüßen zu dürfen.

Liebe Schwestern und Brüder, die Ehrfurcht allein, indem sie uns ein heiliges, das heißt unter keinen Umständen zu verletzendes enthüllt, wird uns auch davor schützen, um der Zukunft willen die Gegenwart zu schänden, jene um den Preis dieser verkaufen zu wollen. Diese Forderung nach einer neuen Ehrfurcht, die dem Heiligen Raum gibt, hat der aus dem Judentum stammende Philosoph Hans Jonas in seinem aufrüttelnden Buch das Prinzip Verantwortung erhoben. Angesichts der uns Menschen heute besonders in Wissenschaft und Technik zugewachsenen Möglichkeiten und dementsprechend auch angesichts der schwerwiegender gewordenen Verantwortung erblickt der Philosoph das größte Problem in der heutigen Zeit in der Zerstörung des Heiligen. Er klagt neue Ehrfurcht vor dem Heiligen und Unverletzlichen an und erwartet von ihr eine Kurskorrektur in der heutigen Gesellschaft. Er stellt die ernste Frage, ob wir ohne Wiederherstellung der Kategorie des Heiligen, die zerstört wurde, auch eine Ethik haben können, die extremen Kräfte zügeln kann, die wir heute besitzen und dauernd hinzuzuerwerben und auszuüben, beinahe gezwungen sind. Es ist überraschend und erfreulich zugleich, dass eine solche Überzeugung von modernen Denken vertreten wird, von denen wir es zunächst gar nicht erwarten dürften, die uns aber auf Spuren des Heiligen auch in der heutigen Welt hinweisen. Hören wir deshalb noch auf einen weiteren Verteidiger des Heiligen, der den Verlust des Heiligen sogar in der katholischen Kirche beklagt, nämlich auf Eugène Ionesco. Er war einer der Begründer des absurden Theaters. Er wirft der katholischen Kirche heute nichts weniger vor als die Versuchung zur Verweltlichung und Anbiederung an die Welt, die er als jammervoll, mittelmäßig, geistlos und dumm beurteilt. Demgegenüber betont er mit der Leidenschaft eines suchenden und sinndurstigen Zeitgenossen, wir brauchen das Außerzeitliche. Denn was ist Religion ohne das Heilige? Es bleibt uns nichts, nichts Solides. Alles ist in Bewegung. Wir aber brauchen einen Felsen. Ja, wir brauchen einen Felsen, den wir nur in der Welt des Heiligen finden können. In dieser gemeinsamen Überzeugung hat Kardinal Josef Ratzinger auf Eugène Ionesco Bezug genommen, um in Erinnerung zu rufen, dass es in der Gesellschaft und zunächst in der Kirche höchste Zeit zur Wiederentdeckung und Verlebendigung des Heiligen geworden ist. Wir müssen, so schreibt Kardinal Ratzinger, wieder den Mut zum Sakralen finden, den Mut zur Unterscheidung des Christlichen. Und er nimmt das Sakrale vor allem im heiligen Geheimnis Gottes wahr, das das Senfkorn des Evangeliums ist, das nicht mit der Welt zusammenfällt, aber bestimmt ist, die ganze Welt zu durchdringen. Den Schlüssel, der die Tür zur Welt des Heiligen öffnet, erblickt Papst Benedikt vor allem in der Via Pulchritudinis, im Weg der Schönheit, der ein bevorzugter und faszinierender Weg ist, um sich dem Geheimnis Gottes zu nähern. Diese Einsicht dürfte auf den ersten Blick überraschen, denn in heutigen Mentalität wirkt das Adjektiv schön auf viele Menschen als abgegriffen. Etwas oder jemanden als schön zu bezeichnen, macht den Eindruck einer banalen und langweiligen Aussage. Von daher dürfte es als gewagt erscheinen, im Schönen den Schlüssel zur Welt des Heiligen finden zu wollen. Doch genau darin besteht die entscheidende Wegweisung von Papst Benedikt, die er bereits früh angezeigt hat. Ich zitiere,
Der Herr ist durch die Großartigkeit der Heiligkeit und der Kunst, die in der gläubigen Gemeinde entstanden sind, eher beglaubigt als durch die gescheiten Ausflüchte, die die Apologetik zur Rechtfertigung der dunklen Seiten erarbeitet hat, an denen die menschliche Geschichte der Kirche so reich ist. In beiden Bereichen, in der Schönheit der Kunst und in der Schönheit des Glaubens, die die Heiligen verkünden und leben, nimmt Josef Ratzinger Benedikt XVI. Die einzig wirkliche Apologie des Christentums in der heutigen Welt wahr. Und in der apologetischen Parallelisierung von künstlicher Schönheit und schöner Heiligkeit wird sichtbar, welche wichtige Bedeutung die Kategorie des Schönen im Glaubensdenken von Papst Benedikt XVI. Einnimmt. In der Überzeugung, dass die Kunst, und zwar sowohl die darstellende Kunst wie die Architektur und auch die Musik, dass die Kunst als Hüterin des Schönen, der Erschließung, Vertiefung und Vermittlung des christlichen Glaubens dient, hat Papst Benedikt XVI. Im fünften Jahr seines Pontifikats eine Begegnung mit Künstlern ermöglicht. Diese Begegnung hat in der Sixtinischen Kapelle stattgefunden, die ein besonderer Ort menschlicher Kreativität und damit auch ein Heiligtum der Schönheit des Glaubens ist. Besonders die einzigartigen Fresken mit Szenen aus der Schöpfungsgeschichte und des jüngsten Gerichts machen das Alpha und Omega, den Anfang und das Ende der Geschichte anschaulich, und sie laden den Betrachter ein, den menschlichen Lebensweg mit Freude und Hoffnung zu gehen. Papst Benedikt XVI. Hat das mit diesen Worten so gedeutet. Die dramatische Schönheit der Gemälde Michelangelos mit all ihren Farben und Formen wird zu einer Verkündigung der Hoffnung, einer machtvollen Einladung, unseren Blick zum letzten Horizont zu erheben. Die Kunst macht das tiefe Band zwischen der menschlich-künstlerischen Schönheit und der christlichen Hoffnung sichtbar. Sie führt in die Schönheit des christlichen Glaubens ein und vermag in dieser Weise den Weg zum Transzendenten zu weisen und zu begehen. Indem die Kunst die Horizonte des menschlichen Bewusstseins öffnet und weitet, den Menschen damit über sich selbst hinaus erhebt, und ihn mit dem weitesten Horizont des Ewigen konfrontiert, öffnet die Kunst auch die Augen für das heilige Geheimnis Gottes. Papst Benedikt bezieht sich dabei auf den heiligen Augustinus, den bevorzugten Lehrmeister seines eigenen theologischen Denkens. In einem Sermo sagt der heilige Augustinus, ich zitiere eine längere Passage, frage die Schönheit der Erde, frage die Schönheit des Meeres, frage die Schönheit der weiten und alles durchdringenden Luft, frage die Schönheit des Himmels, frage die Ordnung der Sterne, frage die Sonne, die mit ihrem Glanz den Tag erhält, frage den Mond, der mit seinem Schein die Finsternis der Macht mäßigt, frage die wilden Tiere, die sich im Wasser bewegen, auf der Erde wandeln, in der Luft fliegen, Seelen, die sich verbergen, Leiber, die sich zeigen, Sichtbares, das sich leiten lässt, Unsichtbares, das leitet. Frage sie, alle werden dir antworten, wir sind schön. Ihre Schönheit ist ein Bekenntnis. Diese vergängliche Schönheit, wer hat sie erschaffen, wenn nicht die unvergängliche Schönheit. In einer selbst schönen Sprache bringt Augustinus damit zum Ausdruck, dass in aller irdischen und sichtbaren Wirklichkeit, die in uns Menschen den authentischen Sinn für das Schöne weckt, der unsichtbare Gott selbst anwesend ist und dass der Glaube gleichsam eine Inkarnation des heiligen Gottes in der Welt ermöglicht, für die die Schönheit das authentische Zeichen ist. Es ist deshalb die Kunst,
die uns Christen lehrt, die Schönheit des lebendigen Gottes wieder zu entdecken. Dies drängt sich vor allem deshalb auf, weil diese Eigenschaft Gottes vornehmlich in der lateinischen Tradition der Christenheit etwas in Vergessenheit geraten ist. In ihr standen stets mehr die Wahrheit und das Gutsein Gottes im Vordergrund der glaubenden und theologischen Aufmerksamkeit. Man war weithin von der Überzeugung getragen, dass Gott wahr ist und dass man deshalb seinem Wort trauen darf und dass Gott gut ist und dass man deshalb seinen Geboten gemäß leben soll. Es kann überhaupt kein Zweifel darüber bestehen, dass Wahrheit und Gutsein grundlegende Eigenschaften Gottes sind. Die Kunst, die sich vor allem aus den Bildern Gottes in der Heiligen Schrift nährt, macht uns aber bewusst, dass in der biblischen Botschaft Gott nicht nur wahr und gut ist, sondern auch und vor allem schön. Es ist kein Zufall, dass sich Josef Ratzinger dabei auf den katholischen Theologen Hansus von Balthasar bezieht, der sich intensiv mit der Kunst beschäftigt und die Eigenschaft des Schönen in Gott wieder in Erinnerung gerufen hat. Er schreibt, Gott kommt nicht primär als Lehrer für uns, wahr, als zweckvoller Erlöser für uns, gut, sondern um sich, das Herrliche, seiner ewigen dreieinigen Liebe zu zeigen und zu verstrahlen in jener Interesselosigkeit, die die wahre Liebe mit wahrer Schönheit gemein hat. Zu Gottes Glorie war die Welt erschaffen, durch sie und zu ihr wird sie auch erlöst. Im Licht der Wiederentdeckung der Schönheit Gottes werden freilich seine anderen Eigenschaften nicht relativiert, sie erstrahlen vielmehr in ihrem authentischen Gesicht, worauf Hansus von Balthasar selbst mit Recht hinweist. In einer Welt, die vielleicht nicht ohne Schönheit wäre, sie aber nicht mehr zu sehen, nicht mehr mit ihr zu rechnen vermag, hat auch das Gute seine Anziehungskraft, die Evidenz seines Getanwerdenmüssens eingebüßt. Und in einer Welt, die es sich nicht mehr zutraut, das Schöne zu bejahen, haben die Beweise für die Wahrheit ihre Schönflüssigkeit eingebüßt. In diesem Sinn ist es auch Papst Benedikt dem 16. stets um die Wiederentdeckung einer Schönheit gegangen, die auch ein Gut und vor allem eine Wahrheit ist. Denn eine Vernunft, die sozusagen das Schöne abstreifen würde, wäre eine halbierte, eine erblindete Vernunft. Nur beides miteinander gibt das Ganze und gerade für den Glauben ist dieses Miteinander wichtig. Die Verlebendigung der Schönheit Gottes hat auch wichtige Konsequenzen für das christliche Glaubensleben. Wenn Gott vor allem schön ist, dann kommt es im christlichen Leben nicht nur darauf an, auf das wahre Wort Gottes zu hören und seinen Geboten zu folgen, dann geht es vielmehr auch darum, Gott in seiner wunderbaren Schönheit zu genießen und von der Schönheit Gottes in seiner Schöpfung und in der Geschichte Zeugnis zu geben. Wie es jene Frau in Bethanien getan hat, die Jesus über sein Haar echtes und kostbares Nardenöl gießt, in scharfem Kontrast zu einigen Jüngern Jesu, die unwillig werden und der Frau heftige Vorwürfe machen, stellt Jesus vor diese Frau sich hin und setzt sie gegenüber ihren Kritikern ins Recht. Hört auf! Warum lasst ihr sie nicht in Ruhe? Sie hat ein schönes Werk getan. In der Bibelübersetzung heißt es immer ein gutes Werk. Aber im griechischen Kalon ist es ein schönes Werk. Dieses schöne Lob Jesu muss zu denken geben. Wie Gott selbst nach getanem Werk seine Schöpfung anschaut und sieht, dass sie Kalon, schön ist, so vollzieht auch die Frau in Bethanien
nicht nur ein ethisch gutes, sondern vor allem ein schönes Werk, denn sie vollzieht es im Überfluss ihrer Liebe zu Jesus. Damit kommt jene Glaubenshaltung an den Tag, die das christliche Leben auszeichnet und darin besteht, die Schönheit Gottes in ihrer unverzweckten Weise zu genießen und zu bezeugen. Das vollziehen wir als Christen in besonderer Weise in der Liturgie, in der der lebendige und heilige Gott in seiner wunderbaren Schönheit genossen werden kann, wie das in hervorragender Weise im Gloria in der Eucharistiefeier zum Ausdruck kommt. Gratias agimus tibi propter magnam gloriam tuam. Wir danken Gott in erster Linie nicht für das, was er an uns getan hat und tut. Wir danken ihm vielmehr dafür, dass er ist und dass er schön ist. Jede Liturgie sollte deshalb ein Stück Fest sein –

Eine echte liturgische Erneuerung erwartet. Ich zitiere, die christliche Liturgie ist ein kosmisches Ereignis. Die Schöpfung betet mit, wir beten mit der Schöpfung und dabei öffnet sich zugleich der Weg auf die neue Schöpfung hin, auf die alle Kreatur wartet. Eng verbunden damit ist die Wiederentdeckung der latreutischen, der mystagogischen Dimension der christlichen Liturgie, im Sinne der Anbetung und Verherrlichung Gottes in seiner Schönheit. Und weil der christliche Glaube Geheimnisse kennt, die man nicht einfach bereden kann, sondern besingen muss, hat Papst Benedikt auch der schönen Musik im Gottesdienst eine große Bedeutung beigemessen. Die Besinnung auf die Schönheit, die die Kunst in faszinierender Weise zur Darstellung bringt, und indem sie eine Synthese mit dem christlichen Glauben eingeht, auch die Schönheit des Glaubens darbietet, hat uns zur Betrachtung der Schönheit Gottes und damit seiner Heiligkeit geführt. Denn Gott ist der Heilige schlechthin. Dies wird uns vor allem nahegebracht, wenn wir nun den Blick direkt auf die Heiligen lenken, die im Glaubensfeld der Kirche hervorgewachsen sind, und die nach Josef Ratzinger die zweite wichtige Realität darstellen, die die Schönheit Gottes bezeugen. Ich bin mir durchaus bewusst, dass wir heute Nachmittag nochmals einen Vortrag über die Heiligen hören, aber es ist unmöglich, über die Schönheit des Glaubens bei Josef Ratzinger zu reden, ohne den Blick auch auf die Heiligen zu wenden. Um erkennen zu können, worin die Schönheit der Heiligen besteht, lassen wir uns von der Präfation leiten, die von der Liturgie der katholischen Kirche in der Heiligen Messe an heiligen Festen vorgesehen ist. Mit ihr verkünden wir, die Schar der Heiligen verkündet deine Größe, denn in der Krönung ihrer Verdienste krönst du das Werk deiner Gnade. Mit dieser Präfation bekennen wir, dass einzig und allein Gott heilig ist, dass folglich Menschen nur dadurch heilig zu werden vermögen, dass sie sich ganz in den heiligen Gott hineinverwurzeln und in ihm die wahre Antwort auf die tiefste Sehnsucht des menschlichen Herzens nach Annahme und Erfüllung finden. Vom heiligen und schönen Gott muss deshalb die Rede sein, wenn wir von einem heiligen Menschen sprechen. Der christliche Glaube nimmt seinen verheißungsvollen Anfang beim Bekenntnis zu Gott, dem Unendlichen und Unbegreiflichen. Von diesem Gott sagt die christliche Offenbarung, dass er gerade in seiner Unendlichkeit nicht bei sich selber bleiben, dass er vielmehr in der Landschaft der menschlichen Geschichte und deshalb Endlichkeit ankommen will, und zwar als er selbst, ohne dass er damit verendlicht würde und ohne dass wir sündige Menschen im hellen Licht seiner Göttlichkeit verbrennen müssten. Der Gott der christlichen Offenbarung erweist sich als ein Gott, der nicht hinter den Wolken unserer Welt verbleibt und ihrem Elend teilnahmslos zuschaut, der vielmehr gerade als Gott von Ewigkeit zu Ewigkeit in der Geschichte von uns Menschen gegenwärtig sein und bei uns ankommen will. Von dieser christlichen Botschaft her erschließt sich der wahre Kern christlicher Heiligkeit. Dort nämlich, wo das Urteil des Glaubens den Mut aufbringt, von einem konkreten Menschen zu bekennen, dass bei ihm Gott endgültig angekommen ist und seinen Advent gehalten hat, dort ist im Tiefsten das gegeben, was die katholische Kirche einen Heiligen nennt. Ein Heiliger ist ein Mensch, der die wahre und maßlose Sehnsucht seines Herzens im maßlos liebenden Gott festmacht und dessen einziges Herzensanliegen darin besteht, mit seinem Leben Gott die Ehre zu geben. Ein Heiliger ist ein Mensch, der so offen und empfangsbereit für Gott ist, dass Gott bei ihm Ankommen, Ankunft, Advent halten kann. Darin bestehen die Wahrheit und die Schönheit der Heiligkeit,

Licht des christlichen Glaubens. Für diese Schönheit und Wahrheit sind die Heiligen im Licht von Papst Benedikt die authentischen Zeugen. Um die Schönheit der Heiligen uns ins Bewusstsein zu bringen, zieht Papst Benedikt das sprechende Bild von einem botanischen Garten heran. Wer einen solchen besucht, begegnet darin einer ungeheuren Vielfalt an Blumen und Pflanzen und beginnt zu staunen über die grenzenlose Fantasie des Schöpfergottes, der unsere Erde zu einem prachtvollen Garten hat werden lassen. In einem analogen Sinn erscheint auch die Gemeinschaft der Heiligen wie ein botanischer Garten, wo der Geist Gottes mit wunderbarer Fantasie eine Vielzahl von Männern und Frauen erweckt hat, jeglichen Alters und jeglicher sozialer Herkunft, jegliche Sprache aus allen Völkern und Kulturen. Diese Schar wird noch größer, wenn wir mit Josef Ratzinger nicht nur an die kirchenoffiziell anerkannten Heiligen denken, sondern auch an die Getauften aller Zeiten, die sich in ihrem Leben darum bemüht haben, heilig zu werden, wie Gott ist. Um die Schönheit der Heiligkeit Gottes in der Kirche aufstrahlen zu lassen, verwendet Benedikt XVI. Im Blick auf die Heiligen auch das Bild vom Licht. Die Heiligen sind gleichsam die bunten Spektralfarben, die das schöne Licht der Heiligkeit Gottes in verschiedenen Farbtönen und Brechungen reflektieren. Die Heiligen sind die christlichen Sternbilder, in denen sich der Reichtum der Schönheit Gottes spiegelt. Mit diesem schönen Bild bringt Papst Benedikt zum Ausdruck, dass das Licht, das die Heiligen ausstrahlen, abkünftiges Licht ist, dass deshalb das von Gott kommende Licht der Heiligen in seiner Abkünftigkeit den inneren Reichtum von Gottes großem Licht erkennen lässt, das wir im Glanz seiner reinen Herrlichkeit nicht erfassen könnten. Mit diesem Licht ist zugleich in Erinnerung gebracht, dass Heiligkeit in erster Linie nicht die Frucht von menschlichen Anstrengungen und das Werk der Menschen ist, sondern das Geschenk des Heiligen Geistes selbst. Es ist der heilige Gott selbst, der Menschen heiligt. Die christliche Heiligkeit besteht deshalb nicht einfach darin, außerordentliche Taten zu vollbringen, sondern darin, mit Jesus Christus als dem ewigen Licht vereint zu leben. Es ist deshalb das Licht des auferstandenen Christus, das sich in den Heiligen reflektiert und von ihnen in die Welt ausstrahlt. Christen sind deshalb berufen, als heilige Menschen zu leben, sogar glühende Heilige zu sein, in deren Augen und Herzen die Liebe Christi strahlt und sie so der Welt Licht bringen. Die Heiligen verkörpern gleichsam die Lichtspur, die Gott selbst durch die Geschichte der Menschen gezogen hat und weiterhin zieht. Die Heiligen sind wie die Sterne am Himmel, die uns den Weg weisen und uns zeigen, was Leben in der Nachfolge Christi bedeutet. Mit dieser Sendung legen die Heiligen uns nahe, dass jeder Christ berufen ist, seinen ganz persönlichen Weg zur Heiligkeit zu gehen. Josef Ratzinger verdeutlicht dies vor allem an der Gestalt des heiligen Franz von Sales. Dieser bedeutende Bischof von Genf im 16. Jahrhundert pflegte zu sagen, es sei lächerlich, wenn ein Bischof die Frömmigkeit eines Kartäuses pflegen wolle, oder wenn ein Ehegatte die Frömmigkeit eines Kapuziners pflegen wolle. Franz von Sales war vielmehr überzeugt, christliche Heiligkeit verwirklicht sich in unzählbaren Gestalten und in jedem Stand und Beruf kann sie gelebt werden. Auch im christlichen Bemühen um Heiligkeit wünscht sich Gott keine Kopien, sondern Originale. Oft kopiert, doch nie erreicht, war das Motto der Migros,
großen Geschäftskette in der Schweiz. Aber dieses Motto hat sich der liebe Gott viel früher zu eigen gemacht in der Erschaffung der Menschen. Die christliche Berufung zur Heiligkeit besteht nicht darin, heilige Menschen kopieren zu wollen. Sie will vielmehr in jedem einzigartigen und unverwechselbaren Leben verwirklicht werden. Hinzu kommt ein zweiter Gedanke, der typisch ist für die christliche Schönheit. Gott liebt nicht nur das Schöne, sondern er macht auch das Unschöne schön. Die entscheidende Verunstaltung des Menschen besteht dabei in seiner Sünde. Ein Blick bereits in die Heilige Schrift zeigt, dass im botanischen Garten Gottes vielfältige Pflanzen wachsen, dass selbst die heiligen Apostel keineswegs vom Himmel gefallen sind, sondern Menschen wie wir mit ihren je eigenen Problemen und unschönen Seiten gewesen sind. Selbst die Apostel waren keine vollkommenen Männer, die von Jesus aufgrund besonderer religiöser oder moralischer Eigenschaften auserwählt worden waren. Nicht, weil sie bereits heilig waren, sondern damit sie heilig werden, hat Jesus sie berufen. Christliche Heiligkeit besteht eben nicht darin, nie eine Sünde begangen zu haben. Christliche Heiligkeit wächst vielmehr in der ehrlichen Fähigkeit zur Bekehrung und in der Bereitschaft, neu anzufangen. Dass es bei Gott keine hoffnungslosen Fälle gibt, sondern dass Gott jedem Sünder einen neuen Anfang schenkt, das zeigt sich ja nirgendwo so deutlich wie beim heiligen Paulus, dessen Gedenken Papst Benedikt während seines Pontifikats ein eigenes Jahr gewidmet hat. Paulus, der größte Christenverfolger gewesen ist, wird von Gott zum größten Bekenner des Glaubens und des Evangeliums auserwählt. Gott sieht nicht nur, so sagt Josef Ratzinger, das Schöne und liebt es, sondern er macht auch das Unschöne, Verunstaltete schön. Christliche Heiligkeit ist deshalb nicht einfach das Gegenteil der Sünde, sondern Bereitschaft zu Umkehr, Reue und Erneuerung des Lebens. Auch diese Erkenntnis gehört zur Schönheit der Heiligkeit, wie wir sie gerade bei heiligen Menschen entdecken können. Hier leuchtet der Grund auf, dass Josef Ratzinger in den Heiligen auch die wahren Reformer der Kirche sieht. Bei dieser Sendung können die Heiligen sogar wichtiger sein als ein Konzil, auch wenn es sich als Reformkonzil verstanden hat, wie Josef Ratzinger mit einem Seitenblick in die Geschichte hervorhebt. Ich zitiere, das Konzil von Trient war wichtig, aber es konnte als katholische Reform nur durchschlagen, weil es Heilige wie Teresa von Avila, Johannes vom Kreuz, Ignatius von Loyola, Karl Borromäus und viele andere gegeben hat, die einfach wieder vom Glauben innerlich getroffen wurden, die ihn originell auf ihre Weise gelebt haben, ihm Formen geschaffen haben, durch die dann auch die Reformen der Kirche eingetreten sind, die notwendigen und heilenden waren. Dass die Heiligen die echten Reformer der Kirche sind, durch die sie wieder einfacher und zugleich schöner geworden ist, zeigt sich nach Josef Ratzinger am deutlichsten beim zweifellos radikalsten Kirchenreformer in der Geschichte, nämlich nicht an Martin Luther, sondern an Poverello von Assisi. Die geschichtliche Erinnerung bringt es an den Tag, dass es gerade nicht der mächtige Papst Innozenz III. Gewesen ist, der die Kirche vor dem Einsturz bewahrt hat, sondern der kleine und unbedeutende Ordensmann, der die Kirche freilich nicht ohne oder gegen den Papst, sondern nur in Gemeinschaft mit ihm erneuert hat. Vor allem dadurch, dass er in der evangelischen Lebensform des Evangeliums sine glossa und damit in seiner wörtlichen Ganzheit zu leben wagte.
Im Blick auf die Heiligen, die die Schönheit des Evangeliums darstellen und leben, wird auch sichtbar, worin wahre Reform der Kirche besteht. Zur Verdeutlichung bezieht sich Papst Benedikt auf den mittelalterlichen Theologen Bonaventura, der den inneren Gehalt einer wahren Reform mit dem anschaulichen Vergleich mit der Kunst des Bildhauers nahegebracht hat. Damit kommen wir nochmals auf die Schönheit zurück, die von der Kunst ins Licht gehoben wird. Die Kunst des Bildhauers beginnt damit, dass er in dem vor ihm liegenden Stein, den künstlerisch zu bearbeiten er sich vorgenommen hat, bereits das reine Bild wahrnimmt, das gleichsam nur darauf wartet, freigelegt zu werden. Seine künstlerische Tätigkeit besteht insofern in der Ablatio, im Entfernen des Uneigentlichen, des Unschönen, damit die Forma nobilis, die edle und schöne Form, wieder erscheinen kann. In Analogie dazu lässt sich auch die stets notwendige Reform der Kirche nur verwirklichen im Vorgang der Ablatio, damit die Reforma nobilis, die Schönheit der von Gott gewollten und gegründeten Kirche wieder sichtbar werden kann. In ihrer ursprünglichen Bedeutung ist die Reform der Kirche Reform, Wiederherstellen und Wiedergewinnen der wahren und schönen Form der Kirche. Wenn Reform Wiedergewinnung des Ursprünglichen und Wesentlichen ist, dann muss sich christliche Heiligkeit an der Bergpredigt Jesu, genauer an seinen Seligpreisungen orientieren, in denen die Schönheit der Nachfolge Jesu am authentischsten sichtbar wird. Sie sind Wegweisungen für die Nachfolge Jesu Christi, indem sie uns begleiten und helfen, unser Leben immer mehr Christus anzugleichen. Denn die Jüngerschaft in der Nachfolge Jesu besteht im Kern darin, so gesinnt zu sein, wie es dem Leben in Christus entspricht. Heilig werden und heilig sein bedeutet insofern im Geist der Seligpreisungen leben. Im strengen Sinn können wir dies allerdings nur von Jesus Christus sagen. In den Seligpreisungen berühren wir die innerste Mitte seines Geheimnisses. Sie sind, wie dies Papst Benedikt sehr schön zum Ausdruck bringt, wie eine verhüllte innere Biografie, wie ein Porträt seiner Gestalt. Er übernimmt damit die Überzeugung des heiligen Augustinus, der stets deutlicher die Meinung vertreten hat, dass nur Jesus wahrhaft und vollständig die Bergpredigt, in deren Mittelpunkt die Seligpreisungen Jesu stehen, verwirklicht hat. In dieser Wahrnehmung hat der heilige Augustinus uns auf eine noch tiefere Dimension der Schönheit im christlichen Glauben aufmerksam gemacht. Er betrachtet zwei Züge der Schönheit Jesu Christi und vergleicht sie mit zwei Flöten, die in verschiedener Weise erklingen, aber von einem einzigen Geist geblasen werden, weshalb sie keinen Missklang erzeugen. Augustinus ist dabei überzeugt, dass der Apostel Paulus uns die vollkommene Harmonie der beiden Flöten veranschaulicht. Ich zitiere: Es erklinge die erste Flöte. Der schönste von allen Menschen war Gott gleich, hielt aber nicht daran fest, wie Gott zu sein. Das ist es also, worin er alle Menschen in Schönheit übertraf. Und es erklinge auch die zweite Flöte. Er hatte keine edle und schöne Gestalt, so dass wir ihn anschauen möchten. Denn er entäußerte sich und wurde wie ein Sklave und den Menschen gleich. Sein Leben war das eines Menschen. Jesus Christus wird uns als der schönste von allen Menschen vor Augen gestellt, der aber keine edle und schöne Gestalt hat.
Wie soll bei diesem Gegensatz von schön und unschön beides zusammengehen? Auf diese Frage gibt der heilige Augustinus in der Nachfolge des Paulus die auf den ersten Blick als paradox erscheinende Antwort. Die Schönheit Jesu Christi besteht in seiner Gottgleichheit, auf die er aber verzichtet und unfreiwillig unschön wird. Diese unschön gewordene Schönheit Jesu Christi erweist sich als eine völlig neue Gestalt von Schönheit, mit der kein Schönheitswettbewerb in unserer Gesellschaft rechnet, die vielmehr nur am Kreuz Jesu sichtbar geworden ist. Es ist die verwundete Schönheit der grenzenlosen Liebe Jesu Christi zu uns Menschen, die den Mann voller Schmerzen, vor dem man das Gesicht verbirgt, in den schönsten von allen Menschen verwandelt und verklärt hat. Christus, die gekreuzigte Liebe, ist jene Schönheit, die uns rettet und erlöst. In der äußersten Liebe Jesu Christi zu uns Menschen am Kreuz, freiwillig unschön gewordenen Schönheit, erhält deshalb auch die Aussage des russischen Dichters Fjodor Michail Dostojewski, dass die Schönheit die Welt erlösen werde, ihren tiefsten Sinn. Nirgendwo wird diese Wahrheit des russischen Dichters so sichtbar wie am Kreuz, dass nur die unschön gewordene Schönheit der Liebe Christi am Kreuz die Welt erlösen kann. Damit kommt vollends an den Tag, dass eine bloß harmonische und ästhetische Idee der Schönheit an der Oberfläche bleibt. Die wahre und tiefe Schönheit, die der christliche Glaube eröffnet und das Licht der Heiligkeit zeigt, erschließt sich nur vom Kreuz Jesu her. Papst Benedikt XVI. Drückt das so aus. Am Kreuz kommt die wahre, die letzte Schönheit zur Erscheinung, die Schönheit der Liebe, die bis zum Letzten geht und sich eben darin stärker erweist als die Lüge und die Gewalt. Wer diese Schönheit wahrgenommen hat, weiß, dass eben doch die Wahrheit und nicht die Lüge die letzte Instanz der Welt ist. Und so zeigt sich nochmals, dass Schönheit und Wahrheit zusammengehen und nur so Kriterien für das Heilige sein können. Denn die Wahrheit selbst verdient schön genannt zu werden, wie vor allem auch jener glaubende Mensch, der die Wahrheit ganz in sich aufgenommen hat, nämlich Maria, die die Kirche als tota pulchra, als ganz schöne Lobpreist. Vielen Dank für Ihre Aufmerksamkeit.

Eine Aufnahme vom Benedikt XVI. Forum in Altötting im Juli 2025. Das Forum stand unter dem Thema Der Sinn für das Heilige. Mit seiner tiefsinnigen, aber allgemein verständlichen Theologie hat Papst Benedikt XVI. Vielen Menschen den Weg zum Glauben geebnet. Der Kongress in Altötting folgt den Spuren dieses bedeutenden Papstes und fragt nach der Bedeutung seines geistlichen und theologischen Erbes für die heutige Zeit. 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

Nie wieder Krieg. Dieses Gebet betete Papst Johannes Paul II. 1991 direkt vor dem Kriegsbeginn gegen den Irak. Wir beten mit ihm. Gott unserer Väter, groß und voll Erbarmen, Herr des Friedens und des Lebens, du Vater aller Menschen, du hegst Pläne des Friedens und nicht des Leides. Du verdammst die Kriege und brichst den Stolz der Gewalttäter. Du hast deinen Sohn Jesus gesandt, um den Menschen in nah und fern den Frieden zu verkünden, um die Menschen aller Rassen und Völker in einer einzigen Familie zu vereinen. Höre den einmütigen Aufschrei deiner Kinder. Höre auf die dringende Bitte der ganzen Menschheit. Nie wieder Krieg. Dieses Abenteuer, aus dem es kein Zurück mehr gibt. Nie wieder Krieg. Diese Spirale von Trauer und Gewalt. Eine Bedrohung für alle Geschöpfe. Im Himmel, zu Wasser und zu Land. In Gemeinschaft mit Maria, der Mutter Jesu, bitten wir dich nun, sprich zu den Herzen derer, die Verantwortung tragen für das Schicksal der Völker. Halt auf die Logik der Rache und Vergeltung. Ermögliche durch deinen Heiligen Geist neue Lösungen, großmütige und ehrenvolle Gesten des Friedens. Eröffne Räume des Dialogs und geduldigen Wartens, die fruchtbarer sind als überstürzte Kriegstermine. Gib unserer Zeit Tage des Friedens. Nie wieder Krieg. Gebet des heiligen Papstes Johannes Paul II.

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1: Grüß Gott und herzlich willkommen. Er war der engste Vertraute und Mitarbeiter des 2022 verstorbenen Papstes Benedikt XVI., Kurienerzbischof Georg Genswein. Als Privatsekretär diente er Josef Ratzinger, Papst Benedikt XVI., bereits als dieser Präfekt der Glaubenskongregation war und behielt dieses Amt auch nach der Papstwahl. Niemand verfolgte das Pontifikat des deutschen Papstes aus so unmittelbarer Nähe. Bei einer von Kirche in Not aufgezeichneten Veranstaltung in München blickt Erzbischof Genswein zurück auf die Amtszeit von Benedikt XVI. Und spricht auch über die Jahre nach dessen Rücktritt vom Petrusamt. 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Hören Sie heute den ersten von zwei Teilen.

0: Exzellenz, grüß Gott und herzlich willkommen auch von mir. Willkommen an vertrauter Stätte. Was sind Ihre schönsten Erinnerungen, wenn Sie nach München kommen?
1: Die schönsten Erinnerungen, die rufe ich dann immer wieder ab, wenn es mir nicht so gut geht. Das heißt konkret, die 7 Jahre, die ich hier in München war, sind für mich Jahre gewesen, die mich nicht nur im Akademischen oder im Intellektuellen geprägt haben, sondern auch menschlich. Und den Koffer, den ich damals abgestellt habe, der ist immer noch da. Das heißt konkret, München war einfach für mich eine Zeit der Intellektuellen, der Akademischen, der persönlichen Vertiefung und ich habe natürlich auch die Schönheiten Münchens und der Umgebung und Bayerns genossen. Das stärkt die innere Kultur und auch den Glauben.
0: Bevor wir jetzt über Papst Benedikt sprechen, bleiben wir noch ein bisschen bei Ihnen. Das ist eine Veranstaltung von Studenten heute Abend. Fangen wir an mit dem Studenten Georg Genswein. Sie haben Theologie studiert, sind Priester und Bischof geworden. Wie klar war das für Sie von Anfang an? Es gibt ja einige, die Sie damals auch in einer sportlichen Karriere gesehen haben. Sie galten als sehr talentiert im Tennis und im Fußball, haben als Skilehrer gearbeitet und auch eine Karriere im Wirtschafts- und Finanzbereich war ja durchaus eine Alternative, oder?
1: Jetzt muss ich etwas abnasten, ne? Also was ich gerne gemacht habe, aber das ist im Schwarzwald wie in Bayern wahrscheinlich das Gleiche, man kommt mit Skiern auf die Welt. Das ist also für uns war es klar, wir haben 5 Kinder, also wir haben alle, ich war der Erste, ich hatte immer das Glück, die neuen Ski zu bekommen. Wenn die nicht gebrochen wurden von mir, dann haben sie anderen genommen. Nein, also ich war gerne sportlich tätig. Stimmt, Fußball habe ich auch gespielt. Was Sie vergessen haben, das ist ganz wichtig, ich habe auch Musik gemacht. Also nur damit nicht die Einseitigkeit des Sportlichen jetzt dominiert. Also ich habe gemacht, was andere auch gemacht haben in meinem Alter bei uns in unserem Ort. Dann, was die mit der Wirtschaft und so weiter. Ich hatte in der Tat vor, so gegen Ende, nicht gegen Studium, sondern gegen Ende Gymnasium, da wollte ich etwas studieren, was dann Cash bringt. Cash sagt man, ich glaube, auch in München. Und es ist ja auch eine Stadt, wo Cash gemacht wird. Aber dann irgendwie, wie es aufgetaucht ist, ist es dann relativ schnell wieder abgetaucht. Und dann kam so ganz langsam, ich kann Ihnen nicht sagen, wo da der Urfunke war, der Gedanke an die Theologie, der Gedanke, warum nicht Theologie, warum, das ist doch viel sinnvoller, als viel Geld zu verdienen und dann wieder ausgeben. Ich meine, natürlich muss man verdienen, aber der Weg zum Priestertum ist dann für mich völlig überraschend, obwohl ich in einer ganz normalen katholischen, gut katholischen Familie aufgewachsen bin, war der Gedanke dann auch für meine Eltern, für meine Geschwister und vor allem meinen Ortspfarrer, da hat er gesagt, er glaubt es erst, wenn er also bei der Weihe dabei ist. Ne? Wenn's also, er hat es dann auch geglaubt oder dabei war. Und gut, das ist der Weg ins Seminar und der Weg dann im Seminar, also ins und im, das waren lange Jahre, aber es wurde für mich immer klarer, dass das der Weg für mich ist, dass der Ruf des Herrn tatsächlich mich dorthin führt. Und ich habe mich führen lassen. Nicht immer waren die Straßen sozusagen der direkte Weg, manchmal auch mit etwas Umwegen. Aber das Ziel habe ich erreicht. Ja, und in diesem Jahr sind es 40 Jahre. Dass ich Bischof würde, ich habe, mein Hirn ist ja nicht verhagelt. Ne? Oder dass ich nach Rom komme, das kann man nicht planen. Aber ich lege es einfach auf die Vorsehung und die Begegnung natürlich dann mit dem damaligen Kardinal Ratzinger, das war säkular gesagt schicksalhaft, als gläubiger Mensch gesagt, das war die Begegnung, die mir die Vorsehung geschenkt hat und das hat mein Leben geändert.
0: Jetzt sind wir schon in Rom, wo Sie ja dann auch weiterhin sind. Wir haben Ihren Lebenslauf gerade gehört. Und wenn wir uns dort begegnet sind, und es waren auch Italiener dabei, dann war es immer sehr bemerkenswert, wie italienisch sie mit den Leuten umgegangen sind. Mit so einer mediterranen Leichtigkeit, vielleicht auch ein Stück weit in der Mimik und in der Gestik und nicht zuletzt natürlich durch ihr geschliffenes Italienisch. Und Italiener wiederum, die nannten sie vielfach Don Giorgio und betrachteten sie irgendwie wie einen der ihren. Wann ist denn aus dem Georg Genswein Don Giorgio geworden?
1: Naja, Sie wissen ja, Sie waren ja selber in Rom, ja, einfach eine Übersetzung. Und die Italiener mit Georg, das sind zwei, also da tun sie sich schwer. Ne? Da hilft nicht eine, da muss man zwei Grappa trinken. Und dann, klar, die Priester, wenn sie nicht Ordenspriester sind, das sind die Padri, und eben dann die sogenannten Weltpriester oder Diözesanpriester, der wird der Don vorangeschoben. Nur da weiß man genau, das ist geweiht, der ist geweiht. Und ich bin vielleicht zwei Wochen. Also der Erste hat mir gesagt, das ist, so geht's nicht. Also John Don Giorgio und dann, ja, und das bin ich eigentlich geblieben. Und ich habe mich darin auch wiedererkannt. Und Sie haben gesagt, dass ich vieles Italienische angenommen habe. Das habe ich jetzt nicht im Sinne eines Schauspielunterrichts, sondern das habe ich einfach übernommen, weil ich da in diesem Ambiente gelebt habe. Und wer einmal, also kommt jemand anders aus Deutschland, ich glaube, der würde auch viel Deutsches übernehmen. Und es ist mir wirklich leicht gefallen, also die italienische Küche ist ja schon, muss ich ja nicht sagen, die ist eigentlich, bedarf keiner Werbung, ist einfach gut. Italienische Lebensart, sagen wir so, mit dem Germanischen vermischt, halte ich das als eine Idealmöglichkeit. Nur Italienisch, nur Germanisch, wenn kein Italienisch da ist, darf ich das sagen, ist vielleicht etwas zu einseitig. Ne? Aber wie gesagt, ich habe das jetzt nicht gelernt, weil ich da meine, jetzt muss ich dieses Bild sozusagen von mir selber zimmern, sondern es ist einfach gewachsen. Und manchmal merke ich selber, dass ich auch mit mehr mit Händen spreche oder gesprochen habe, als ich nach Rom ging.
0: Rom hat eine fast 3000 Jahre alte Geschichte. Vieles ist auf Jahrhunderte oder Jahrtausende ausgelegt, manches, wie der Name auch sagt, für die Ewigkeit. Und weniges ist dem gegenüber kurzfristig oder gar provisorisch. Dennoch soll das ja vorkommen. Können Sie uns erklären, was man in Rom unter einem Provisorio, einem Provisorium versteht?
1: Ah, er hat mein Buch gelesen. Herr Dr. Hilag, ist ganz einfach. Im Jahre 2000, und, also ich kam 96 an die Kongregation unter Kardinal Ratzinger als Präfekt. Und Kardinal Ratzinger ist 82 von Johannes Paul II., San Giovanni Paolo, nach Rom gerufen worden und wollte nach, normalerweise ist es so, dass ein Präfekt auf 5 Jahre ernannt wird vom Papst. Das ist ein Quinquennium und dann wird nochmal verlängert und je nachdem vom Alter und von der Kraft und von der Situation her, ist so dann, sagen wir so, das ist dann, dann kann es ja jetzt dann anders weitergehen. Und im Jahre 1992, also nach 10 Jahren, hat Kardinal Ratzinger das erste Mal Johannes Paul II. Gebeten, eben nicht wieder zu verlängern, kein weiteres, kein drittes Quinquennium. Ich glaube, mit 2,5 Zeilen wurde dieser Vorschlag oder diese Bitte abgelehnt. Johannes Paul II, nein. Und dann, also 97 und 5, es gibt 102, also 1997, 2002, hat Kardinal Ratzinger das Gleiche getan, aber die Dringlichkeit und die Bitte gestärkt oder bestärkt. Und er war überzeugt davon, dass Papst Johannes Paul II., dann waren es 20 Jahre, dass er endlich Ja sagt. Er war nicht nur überzeugt, sondern hat also dann auch in verschiedenen Zusammenhängen gesagt, es wird jetzt bald soweit sein. Als dann Ende 2002 es noch nicht soweit war, dann, und da war schon das erste Mal, zweite Mal, dass Johannes Paul II. Auch gesundheitlich ziemlich angeschlagen, nicht nur wirkte, sondern auch war. Dann hat er gedacht, naja, möglicherweise muss ich noch eine kleine Ehrenrunde machen, einige Monate oder einige Wochen, aber dann ist es endgültig vorbei. Sozusagen eine Ehrenrunde. Ja. Und dann hat das, der damalige Sekretär war Josef Clemens, Monsieur Clemens, der wurde dann Ende 2002 an 2003 Untersekretär einer anderen Kongregation und dann sagt er zu mir dann, ja, also wir können es miteinander. Und dann sagt er, ich werde Sie dann vorstellen, der Kongregation, und jetzt, ich komme jetzt, es ist ein langer Anlauf, aber es ist wichtig, dass der Anlauf also jetzt zum Sprung führt. Der Beginn meiner Tätigkeit als Sekretär war der 1. März 2003. Und die Mannschaft, die unmittelbare Mannschaft und Frauschaft der Kongregation war so um die 30 Personen weltweit. Also eine riesige, also eine wichtige Behörde mit wenig Personal. Und dann hat er also die Mitarbeiter und Mitarbeiter zusammengerufen und gesagt, ja, jetzt muss er zwei Professorien vorstellen. Dazu muss man dann sagen, natürlich hat er Italienisch gesprochen und das Wort Professore, das heißt Professor, und Provisoria, das ist ein Provisorium, dass wenn man das nicht sauber auseinander, wenn man nicht sauber ausspricht, dann kann es zu Konfusionen kommen. Und in der Tat, haben dann die Mitarbeiter gesagt, zwei Professoren, klar, der Kardinal war Professor, aber du warst doch kein Professor. Nein, nein, nein, nein, sagt er, Provisoria heißt, also ich bleibe nur noch kurze Zeit Präfekt, ein paar Monate maximal, und für die Zeit brauche ich halt einen Sekretär. Und das ist eben, dann ist er Don Giorgio. Das ist auch ein Provisorium. Also Sie sehen vor sich zwei Provisorien. Ich, Kardinal Ratzinger, werde dann in die Emeritierung gehen und Genswein kehrt zurück dann an den Platz, den er in der Kongregation hatte. Das war am 1. März 2003. Und das hat aufgehört am 31. Dezember 2022 mit dem Tod. Also aus zwei Monaten sind 20 Jahre geworden. Und das sollte ein Provisorium sein. Das gehe ich davon aus, dass darauf haben Sie angespielt und wollten so ein bisschen Hintergrundmusik hören. Ne?
0: Ja. Und es waren am Ende doch fast 20 Jahre.
1: Genau.
0: Und so kennen Sie...
1: Ja, genau. Zwei Monate fehlten noch und dann waren es genau 20 Jahre. Ja. Also als Sekretär. Ne? Also als ich zu ihm kam, 96, gut, das sind dann, na, das kann man ja mal zählen, ne? Also noch 6 dazu, 7. Wobei ich natürlich schon als Student vor allem Ratzinger gelesen habe. Ne? Das war einfach für mich auch der Theologe. Ich kannte ihn persönlich, ich habe ihn 2-3 Mal in München in Predigen gehört, aber ich kannte ihn nicht persönlich. Ich habe ihn erst, als ich nach Rom kam, ihn persönlich kennengelernt.
0: Da wollen wir natürlich jetzt im Laufe des Abends noch mehr drüber hören. Lassen Sie uns bei Josef Ratzinger, auch beim Studenten Josef Ratzinger, anfangen, hier bei dieser Studentenveranstaltung. Wir wissen aus seiner Autobiografie, Erinnerungen aus meinem Leben und auch beispielsweise aus den zum Teil sehr detaillierten biografischen Arbeiten von Peter Seewald, wie die Situation des jungen Ratzinger war. Er war 18 Jahre alt bei Kriegsende und fing 1946 an zu studieren. Materiell gab es nichts, Trümmer, Kälte, Hunger. Und dann startete dieser Student durch. War mit 24 fertig mit dem Studium, ist zum Priester geweiht worden, war mit 26 promoviert, mit 29 habilitiert und mit 31 Jahren bereits Professor. Was sagt uns das über den Studenten und überhaupt über den Kopf Josef Ratzinger?
1: Eigentlich alles, oder? Er hat öfters davon gesprochen, also im vertrauten Kreis. Damals, es war wirklich alles kaputt. Seine ersten Studien an der Fakultät, die waren draußen Also nicht der, hier war alles kaputt noch. In
0: Fürstenried.
1: Fürstenried, ja, danke. Weil sie noch unser, eben auch in Kälte und allem. Und dann, also, dann nach München kam, also ans Georgianum. Ja. Das, für ihn war das, das Studium, war da die Theologie, das studieren können, das sich vertiefen können in theologische und philosophische Thematiken, eigentlich die Lebensaufgabe. Zunächst als Student, dann als Promovent, dann als Promovierter, dann als Habilitant, dann als Habilitierter. Und bevor er dann mit 31 Professor in Bonn wurde, 58, da war er vorher 3 Jahre Professor in Freising an der Theologischen Hochschule. In jener Zeit haben eben die meisten der künftigen Priester der Erzdiözese München und Freiburg in Freising studiert. Die kamen erst dann nachher an die Theologische Fakultät hier nach München. Und naja, wir wissen auch aus seiner Biografie und später auch aus Seewald, aber von natürlich jetzt ich persönlich auch aus seinen eigenen Erzählungen, dass man auch versucht hat, ihm etwas, ja, nicht nur später, Prügel zwischen die Füße zu werfen. Aber in einer Souveränität und auch mit einer, ich weiß gar nicht, wie ich es sagen soll, ich kenne keinen Menschen, der also in dieser Form, also ohne Verklemmung und ohne eine Art von Verbissenheit akademische Ziele erreicht hat, die ihm sozusagen richtig zugefallen sind. Aber er hat nie etwas für sich behalten und hat es immer wieder weitergegeben. Ich hatte ja dann in den Jahren in Rom auch Kontakt mit seinen sogenannten Schülern, dem Schülerkreis. Das sind jetzt alle alte Damen und Herren. Einige sind schon gestorben. Die haben erzählt, wie der junge Ratzinger, Professor Ratzinger in Bonn, dann später in Münster, aber auch dann in Tübingen und natürlich auch in Regensburg, einfach praktisch die Theologie, nicht inhaltlich, aber die Darstellung revolutioniert.

0: darum, wenn er predigt, sag mal, das Predigen ist ein Genus, das Lehren von der Kathedra ein anderes, Vortrag wieder ein anderes, oder er hat ja auch sehr viele Interviews gegeben, wieder ein anderes. Aber da war er zu Hause. Als er dann zum Bischof in München, Erzbischof München-Freising, berufen wurde, von Paul VI., das war schon sozusagen, das war nicht in seinem Plan.
1: War dieses Abbiegen vom Professorenamt zum Bischofsamt in seinem Sinne?
0: Aber überhaupt nicht. Überhaupt nicht. Und a fortiori nachher, als er dann zum Bischof der Bischöfe wurde, ne, also als er Papst wurde, also er hat ja fast alles getan, um sich aus dem Weg zu schießen, muss man gerade sagen, also als Kandidat. Ne, ist klar, es wird überall gern geredet, aber wenn dann Papst tot ist, Italien ist ja da so die Quatschbude Nummer eins, ne? Oder in Italien, das sind ja nicht nur Italiener. Ne? Und also die kirchlichen Ämter, die er innehatte, die hat er im Gehorsam angenommen. Also er war ein Leben lang gerne Professor geblieben, bis zum Ende seiner Tage. Aber hat er auch selber gesagt, gut, die Vorsehung hat es anders gesehen und ich folge. Und das ist schon, das heißt was.
1: Und er war dann 5 Jahre Erzbischof von München und Freising und wechselte dann auf Wunsch Papst Johannes Paulus II. An die Glaubenskongregation. Was macht denn ein Präfekt der Glaubenskongregation?
0: Also erstmal muss er den Buckel hinhalten, um Schläge abzuhalten, die den Papst treffen sollten. Dann ist es so, dass natürlich, jetzt fange ich mal mit dem Unangenehmen und dann mit dem Wichtigen an. Unangenehm ist, dass er einfach, er kann nicht everybody's darling sein. Die Aufgabe des Präfekten ist, den Glauben, den überlieferten Glauben der Kirche zu fördern, zu schützen, aber auch zu verteidigen. Und auch unter Theologen gibt es natürlich immer auch Abweichler. Und dem Präfekten geht es nicht darum, jetzt jemanden sozusagen vor die Finte, also wie bei der Fuchsjagd, ne? Oder bei der anderen Jagd, dass man jetzt jemand, und dann, nein, im Gegenteil. Mit ihm fing die Zeit an, in dem eben auch diejenigen, die einfach Kirchenferne oder Kirchenfremde im Namen der Kirche verkündet haben, dass er die im Gespräch empfangen hat und ja, sozusagen sie wieder einholte, wieder einfing. Das ist nicht immer gelungen, dann musste halt also auch eine disziplinäre Maßnahme zum Schutz des Glaubens und zum Schutz der Gläubigen ergriffen werden. Das ist nicht angenehm. Ich habe ja diese Jahre da selber auch miterlebt, vorher schon. Aber so fein und so einfach, so sensibel und so liebenswürdig die Person Josef Ratzinger war, so entschieden und so klar war er, wenn es um seine Verantwortung als Präfekt der Glaubenskongregation ging. Ich meine, in Deutschland hat er leider immer wieder diese Etiketten bekommen, also Panzerkardinal oder Rottweiler Gottes und. Die kamen leider aus Deutschland. Das ist so, aber das hat ihn in keiner Weise irgendwie... natürlich hat ihn das innerlich, hat ihm das wehgetan. Weil nicht wenige Male war es eben böse Absicht, ihm etwas anzuhängen, damit das öffentliche Bild in eine Schräglage bringt. Aber er hat sich da in keiner Weise in eine Schräglage bringen lassen. Das ist die Aufgabe der Kongregation, das ist die Aufgabe des Präfekten, weil er steht, mit seiner Verantwortung steht dieser Behörde oder diesem, nicht Behörde, klingt so komisch, also dieser Kongregation vor.
1: Sie haben gerade das Wort Panzerkardinal genannt, das war ja vorgebracht von den Kritikern, die diffamiert haben mit derartigen Begriffen oder Hardliner. Und dann ist er zum Papst gewählt worden und hat eigentlich in kurzer Zeit viele überrascht. Durch sein freundliches, bescheidenes Auftreten, dann macht er zu seinem Nachfolger als Präfekten der Glaubenskongregation den Erzbischof von San Francisco, William Levada aus Kalifornien. Und dann bringt er an Weihnachten dieses Jahres mit Deus Caritas Est eine Antrittsenzyklika raus,

0: wo ja wirklich alle nur voll des Lobes waren, Freunde und Gegner, auch Orthodoxe, Lutheraner, Anglikaner, das haben alle gelobt, durchweg. Mussten nicht die, die vorher Panzerkardinal und Hardliner gesagt haben, die die diffamiert haben, nach kürzester Zeit feststellen, dass sie sich geirrt hatten?
1: Kardinal Ratzinger war schon als Kardinal, so wie als Papst war, in seiner persönlichen Lebensführung. Also da ist nicht ein Gramm, nein, sagen wir so, da ist nicht ein Grad oder da ist keine Verschiebung. Also er hat jetzt nicht auf Papst gespielt im Sinne von, jetzt muss er mich anders verhalten und so, überhaupt nicht. Die Natürlichkeit seines Wesens, Gott sei Dank, die ist geblieben. Natürlich ist das Papstsein, hat eine viel weitere Ausrichtung und er muss jetzt nicht nur den Glauben verteidigen, sondern er kann positiv oder wie man so heute sagt, proaktiv etwas tun. Und in der Tat hat er dann mit der ersten Enzyklika, Deus Caritas Est, Gottes Liebe, also einen großen Wurf getan. Leider ist es so, dass die ihm vorher den Panzerkardinal an den Hals gehängt haben und anderes, dass sie es nicht fertig brachten, sozusagen, und dieses Mal aus Neid. Ich will nicht sagen, Abbitte zu tun, aber doch, sagen wir, die Giftigkeit etwas zu reduzieren. Und es ist ja, das hat zwei Jahre gedauert, dann kam der Papa selber hat es dann in die sogenannte sprungbereite Feindseligkeit benannt, kam ja diese uralt Vorwürfe oder Behauptungen wieder zurück. Es ist und bleibt ein Geheimnis um Josef Ratzinger, um Kardinal Ratzinger, um Papst Benedikt. Warum? Vor allem aus Deutschland. Oder sagen wir aus den deutschsprachigen Ländern, vor allem aus Deutschland, leider so viel Gehässigkeit entgegengeschlagen hat. Das ist, wie oft habe ich das gehört von Kollegen aus anderen Ländern? Ihr habt hier jemand, das kann man ja sehen und hören. Das ist ja nicht jetzt irgendwie verborgen. Ihr habt jemand, der genau das Gegenteil verdient. Und behandelt ihn so. Die Frage stelle ich an mich selber. Ich weiß es nicht. Es ist ein Geheimnis. Also irgendwie sage ich, das ist, im Evangelium heißt es eben, also sie haben mich verfolgt, sie werden auch euch verfolgen. Dass es aus dem eigenen Land oder auch aus dem eigenen Land der Fall ist, das tut zweimal weh. Vor allem, weil sein Vorgänger aus Polen, Johannes Paul II., die Polen haben, die standen hinter ihm wie, nicht wie eine Wand, also wie, sagen wir so, wie fünf Wände. Dieses Geschenk wurde Josef Ratzinger, Papst Benedikt, nicht gemacht.
0: Vielleicht wird die Zeit da auch noch weiterarbeiten, da kommen wir vielleicht später nochmal zu, dass man eines Tages noch mehr diese Zeit bewerten wird.

Mein Leben an der Seite von Papst Benedikt XVI. Im Gespräch war Erzbischof Dr. Georg Genswein. Als Privatsekretär diente er Josef Ratzinger, Papst Benedikt XVI., bereits als dieser Präfekt der Glaubenskongregation war und behielt dieses Amt auch nach der Papstwahl. Niemand verfolgte das Pontifikat des deutschen Papstes aus so unmittelbarer Nähe. Bei einer von Kirche in Not aufgezeichneten Veranstaltung in München blickt Erzbischof Genswein zurück auf die Amtszeit von Benedikt XVI. Und spricht auch über die Jahre nach dessen Rücktritt vom Petrusamt. Als Privatsekretär diente er Josef Ratzinger bereits, als dieser Präfekt der Glaubenskongregation war und behielt dieses Amt auch nach der Papstwahl. Sie hörten eine Veranstaltung von Kirche in Not, aufgezeichnet in München im Januar 2024. 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Deus Caritas Est, Gott ist Liebe. 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

Bitten wir heute so von ganzem Herzen, zeige uns Jesus. Wir wissen, dass Maria unsere Bitte erhört. Ja, wann immer wir zu Maria hinschauen, zeigt sie uns Jesus. So können wir den rechten Weg finden, ihn Stück um Stück gehen, der getrosten Freude voll, dass der Weg ins Licht führt, in die Freude der ewigen Liebe hinein.

Ganz herzlich willkommen, liebe Hörerinnen und Hörer von Radio Gloria. Wir feiern heute das Fest vom heiligen Apostel Thomas und wir werden auch dazu ein Evangelium betrachten, das von ihm erzählt. Es ist genau im Johannesevangelium, Kapitel 20, 24 bis 29. Thomas, genannt Didymus, Zwilling, einer der zwölf, war nicht bei ihnen, als Jesus am Abend des ersten Tages der Woche kam. Die anderen Jünger sagten zu ihm, wir haben den Herrn gesehen. Er entgegnete ihnen, wenn ich nicht die Male der Nägel an seinen Händen sehe und wenn ich meine Finger nicht in die Male der Nägel und meine Hand nicht in seine Seite lege, glaube ich nicht. 8 Tage darauf waren seine Jünger wieder versammelt und Thomas war dabei. Die Türen waren verschlossen. Da kam Jesus, trat in ihre Mitte und sagte, Friede sei mit euch. Dann sagte er zu Thomas, streck deine Finger aus, hier sind meine Hände. Streck deine Hand aus und leg sie in meine Seite. Und sei nicht ungläubig, sondern gläubig. Thomas antwortete ihm, Mein Herr und mein Gott. Jesus sagte zu ihm, Weil du mich gesehen hast, glaubst du. Selig sind, die nicht sehen und doch glauben. Evangelium unseres Herrn Jesus Christus. Lob sei dir, Christus.

Liebe Mitchristen, wir dürfen heute das Fest des heiligen Apostels Thomas feiern. Er ist eine ganz interessante Person, die Jesus nachgefolgt ist. So möchte ich gerne heute einige Aspekte herausgreifen, welche die Person vom heiligen Thomas ein wenig aufleuchten lassen und auch ein wenig zeigen, wie sehr er sich danach gesehnt hat, mit Christus auf dem Weg zu sein. Einen ersten Aspekt, den ich aufgreifen möchte, ist genommen aus dem Markus-Evangelium. Dort erzählt Jesus seinen Aposteln, dass er hinaufziehen möchte gegen Bethanien zu, um Lazarus wieder zu erwecken. Und somit kam er Jerusalem gefährlich nahe. Und damals sagte Thomas zu den anderen Jüngern, dann lasst uns mit ihm gehen, um mit ihm zu sterben. Großartig, diese Worte zu hören aus dem Mund des heiligen Thomas, wie er diese große Entschlossenheit in sich hatte, ihm nachzufolgen, ihm dem Meister. Das ist wirklich eine beispielhafte Lehre, die er uns hier weitergibt. Diese große Entschlossenheit, die der heilige Thomas hier zeigt, indem er Christus nachfolgen will, seinem Meister bis zum Tod, das ist wirklich etwas ganz Spezielles. Die Treue zu Christus, die ihm mehr bedeutet als der Tod selber. Und somit zeigt er auch uns etwas ganz Wichtiges, dass auch wir immer diesen großen Wunsch im Herzen haben sollen, dass wir mit Christus sein wollen, auch wenn es uns etwas kostet. Und Christus erfreut sich, wenn wir mit ihm auf dem Weg sind, wo immer er gehen wird, wo immer er hingeht. Und er freut sich sicher auch, wenn wir bis zum Kreuz mit ihm gehen. Ein zweites Ereignis, das ich aufgreifen möchte, das ist das Abendmahl. Dort sagt Jesus zu seinen Jüngern, dass er jetzt hingeht zum Sterben, dass er heimgeht zum Vater, um dort eine Wohnung zu bereiten für seine Jünger. Und er sagt den Jüngern, wohin ich gehe, den Weg dorthin kennt ihr. Und dann ergreift Thomas das Wort und sagt, Herr, wir wissen ja nicht einmal, wohin du gehst. Wie sollen wir dann den Weg kennen? Und so gibt der Apostel Thomas Jesus eine ganz große Gelegenheit, um etwas ganz, ganz Wichtiges zu erklären, das vielleicht nicht nur der heilige Thomas nicht verstanden hat, sondern vielleicht auch die anderen Jünger und sehr oft auch wir nicht verstehen. Er sagt zu uns allen, ich bin der Weg, die Wahrheit und das Leben. Ich bin der Weg, der zum Himmel führt. Ich bin die Wahrheit, die euch immer auf dem rechten Weg halten wird. Und ich bin das Leben, dieses Leben, das nicht sterben kann, das ewige Leben, das schon jetzt in dein Leben hineinkommen kann, wenn du mich aufnimmst, ich das Leben der Welt. Vielleicht haben wir auch schon oft im Gebet Jesus gefragt, Herr, zeige uns den Weg in den Himmel. Und auch er gibt uns immer wieder diese eine Antwort, ich bin es, ich bin der Weg, die Wahrheit und das Leben. Sei mir nahe, geh den Weg meines Wortes, den Weg meines Lichtes, und du wirst nicht falsch gehen. Sei nahe bei mir in den Sakramenten, sei nahe bei mir, indem du mein Wort aufnimmst, dieses Wort, das Wahrheit und Leben ist. Ein nächstes Ereignis aus dem Leben des heiligen Thomas ist sicher dieses Ereignis, das wir im heutigen Tagesevangelium gehört haben, wo er sagt, wenn ich nicht die Male der Nägel an seinen Händen sehe und ich meine Finger nicht in die Male der Nägel und meine Hand nicht in seine Seite lege, glaube ich nicht. Auch diese Aussage zeigt sehr viel auf, wie der heilige Thomas gedacht hat. Er weiß irgendwie in seinem Herzen, dass er Christus jetzt nicht mehr an seinem Gesicht kennen wird. Für ihn ist es in diesem Moment nicht mehr unbedingt so wichtig, Jesus an seinem Gesicht zu erkennen. Am Gesicht erkennt man ja eigentlich eine Person, sondern es sind vielmehr die Wunden, die ihn jetzt interessieren, die Wunden, die ihm zeigen, das ist wirklich Christus. Und in diesen Wunden ist auch das Zeugnis seiner Liebe, seiner unendlich großen Liebe, die er mir und allen Menschen gezeigt hat. Und erst wenn er diese Wunden wieder sieht, dann weiß er, dass Christus wirklich dort vor ihm ist, vor ihm gegenwärtig, als auferstandener Christus.
Und ein paar Tage später kommt Christus tatsächlich zu ihm und sagt: Streck deinen Finger aus, hier sind meine Hände. Streck deine Hand aus und leg sie in meine Seite und sei nicht ungläubig, sondern gläubig. Und der heilige Thomas erlegt hier eines der schönsten Glaubensbekenntnisse ab, die wir haben im Neuen Testament. Er sagt zu Jesus in einem ganz kurzen Satz eigentlich das Wichtigste: Mein Herr und mein Gott. Der heilige Thomas, er hat Jesus vor sich gesehen und er weiß ganz tief im Herzen, dass dieser Jesus jemand ganz Besonderes ist. Es ist Gott selber, Gottes Sohn, der uns besucht hat. Und so sagt er zu ihm: Du bist mein Herr und mein Gott. Und das ist auch wichtig für uns, wollen wir immer wieder zu Jesus sagen: Herr, du bist mein Herr und mein Gott, der Sohn Gottes, der für mich auf diese Welt gekommen ist, damit ich Heil finde, damit auch ich meine Hände in seine Wunden legen kann. Und vielleicht symbolisch auch sagen könnte: Ich darf meine Wunden, die Wunden meines Lebens, auch in die Wunden von Christus legen und sagen: Ja, Herr, du bist der Gott meines Lebens, du hast dich verwunden lassen, damit meine Wunden geheilt werden. Sicher die schlimmsten Wunden, die wir Menschen haben können, hat er geheilt, nämlich die Wunden der Seele, welche durch die Sünde entstehen. Aber wir wissen, dass auch so viele andere Wunden entstehen können in uns Menschen, unter uns Menschen, welche durch die Sünde verursacht werden. Und dort dürfen wir alles mit diesen Wunden von Christus verbinden, vereinen und wissen: Er ist der Gott, der Heil bringen will, der so vieles heilen kann. Der heilige Thomas kann für uns eine ganz große Hilfe sein, denn es sind ja auch oft wir, die Zweifel haben in unserem Glauben, aber er zeigt, dass diese Zweifel auch durch das Licht von Christus erhellt werden können. Jesus, er möchte unserer Ungewissheit entgegenkommen und er möchte uns helfen, zu verstehen, neu zu sehen durch sein Licht, damit auch wir immer wieder voll Mut sagen dürfen: Ja, Herr, du bist mein Herr und mein Gott, ich glaube an dich, ich möchte mit dir auf dem Weg sein, dir die Treue beweisen. So oft, wenn man vom heiligen Thomas redet, dann sagt man sehr schnell auch, er ist der ungläubige Thomas gewesen. Aber ich denke, das ist eine sehr verkürzte Sicht von ihm, denn durch die Gnade Gottes wird aus dem zweifelnden Thomas ein sehender und ein bekennender Mensch. Nichts ist wichtiger, als Jesus nachzufolgen und ganz bei ihm zu sein. Denn Jesus sagt beim letzten Abendmahl zu Thomas: Ich bin der Weg, die Wahrheit und das Leben. Und das wollen auch wir ganz fest zu Herzen nehmen. Wollen wir bei Christus bleiben, ihm nahe sein. Und so werden wir sicher an das gute Ziel kommen, wie es der heilige Thomas auch erreicht hat, das Ziel, welches Gott selber ist, das ewige Leben bei ihm. Damit wir immer den Mut haben, bei Christus zu bleiben, zu bekennen: Du bist mein Herr und mein Gott, wollen wir jetzt den Segen Gottes erbitten. Der Herr sei mit euch und mit deinem Geiste. Es segne und behüte euch der allmächtige und barmherzige Gott, der Vater und der Sohn und der Heilige Geist. Amen.

0: Liebe Hörerinnen und Hörer von Radio Gloria, am Telefon begrüßen wir jetzt ganz herzlich Dekan Matthias Rey. Und zusammen mit ihm grüßen wir unsere Mutter Gottes mit dem Angelusgebet.
1: Der Engel des Herrn brachte Maria die Botschaft.
0: Und sie empfing vom Heiligen Geist.
1: Gegrüßt seist du, Maria, voll der Gnade, der Herr ist mit dir. Du bist gebenedeit unter den Frauen und gebenedeit ist die Frucht deines Leibes, Jesus.
0: Heilige Maria, Mutter Gottes, bitte für uns Sünder, jetzt und in der Stunde unseres Todes. Amen.
1: Maria sprach, siehe, ich bin die Magd des Herrn.
0: Mir geschehe nach deinem Wort.
1: Gegrüßt seist du, Maria, voll der Gnade, der Herr ist mit dir. Du bist gebenedeit unter den Frauen und gebenedeit ist die Frucht deines Leibes, Jesus.
0: Heilige Maria, Mutter Gottes, bitte für uns Sünder, jetzt und in der Stunde unseres Todes. Amen.
1: Und das Wort ist Fleisch geworden.
0: Und hat unter uns gewohnt.
1: Gegrüßt seist du, Maria, voll der Gnade, der Herr ist mit dir. Du bist gebenedeit unter den Frauen und gebenedeit ist die Frucht deines Leibes, Jesus.
0: Heilige Maria, Mutter Gottes, bitte für uns Sünder, jetzt und in der Stunde unseres Todes. Amen.
1: Bitte für uns, o heilige Gottesgebärerin,
0: auf dass wir würdig werden der Verheißungen Christi.
1: Wir bitten dich, o Herr, gieße deine Gnade in unsere Herzen ein. Durch die Botschaft des Engels haben wir die Menschwerdung Christi, deines Sohnes, erkannt. Führe uns durch sein Leiden und Kreuz zur glorreichen Auferstehung. Darum bitten wir durch ihn, Christus, unseren Herrn.
0: Amen.
1: Herr, gib den armen Seelen die ewige Ruhe.
0: Und das ewige Licht leuchte ihnen.
1: Lass sie ruhen in Frieden.
0: Amen.
1: Beten wir noch für unseren Papst. Vater unser im Himmel, geheiligt werde dein Name. Dein Reich komme, dein Wille geschehe wie im Himmel so auf Erden.
0: Unser tägliches Brot gib uns heute und vergib uns unsere Schuld, wie auch wir vergeben unseren Schuldigern. Und führe uns nicht in Versuchung, sondern erlöse uns von dem Bösen.
1: Gegrüßt seist du, Maria, voll der Gnade, der Herr ist mit dir. Du bist gebenedeit unter den Frauen und gebenedeit ist die Frucht deines Leibes, Jesus.
0: Heilige Maria, Mutter Gottes, bitte für uns Sünder, jetzt und in der Stunde unseres Todes. Amen.
1: Ehre sei dem Vater und dem Sohn und dem Heiligen Geist.
0: Wie im Anfang, so auch jetzt und alle Zeit und in Ewigkeit. Amen.

0: liebe Hörerinnen, liebe Hörer, jeder Religion, also sofern ich das überschauen kann, gibt es Askese. Askese heisst, man tut bewusst auf etwas verzichten aus einem religiösen Motiv. Also ich tue, sagen wir, kein Fleisch essen oder kein Alkohol trinken. Und in der modernen Welt tue ich vielleicht auf Internet verzichten oder auf irgendwelche Spielereien mit Elektronik und so weiter. Das sind alles Formen von der Askese. Also, dass man sich bewusst von etwas enthaltet, wo man sich hingezogen fühlt, wo man irgendwie weiss, dass es einem nicht unbedingt gut tut. Also, die Sachen, wo man nachher am X im Nachhinein sich schlecht fühlt. Und das nennt man dann eben Askese, dass ich mich von etwas enthalte und das dann tun Gott schenke. Oder dass ich dann die Intention habe, mit dem dann Gott näher zu kommen. Und da gibt es einen ganz grundsätzlichen Unterschied zwischen christlicher Askese und der Askese in anderen Religionen. Und zwar bei allen Religionen, auch wieder, soweit ich das überschauen kann, es gibt ja irgendwie vielleicht noch eine Religion, wo das nicht so ist, aber bei allen Religionen ist es so, dass der Mensch sich zu Gott erhebt. Also im Buddhismus, wo man meditiert, wo man versucht, leer zu werden, um sich da mit dem unendlichen Sein dann eins zu machen. Oder beim Islam, wo man dann versucht, irgendwie mit Anstrengungen, mit einem guten Leben, eben Allah, also dann die Zuwendung von Allah, sich dann irgendwie zu holen. Also Mohammed ist ja nicht Gottes Sohn, sondern ist der Prophet von Allah. Also das ist der Mensch, der sich zu Gott tut emporrappeln. Auch im Jüdischen ist der Geist innen, also Gott Vater, wo man nicht kann sehen, wo man versucht zu erreichen mit einem guten Leben, eben auch mit Verzicht und Gebet. Und im Christentum, da ist eine umgekehrte Dynamik drin. Da kommt Gott zu uns. Also wir müssen nicht irgendwie auf den Stuhl aufstehen, um den Mond näher zu kommen, sondern Gott kommt zu uns, er wird Mensch und er zahlt eigentlich den ganzen Preis für uns. Also dass er am Kreuz für uns stirbt, alles auf sich nimmt für uns, um uns zu erlösen. Und wir müssen eigentlich nur noch einen kleinen Schritt machen zu ihm. Also er ist auf unserer Ebene, er ist Mensch. Wir begegnen Gott im Mensch, Jesus Christus. Wir begegnen Gott in den Sakrament, wo zu uns kommen. Also wir können sozusagen wie, dass wir müssen nicht irgendwie mühsam zur Quelle laufen, sondern wir haben in unserem Haus einen Wasserhahn oder sogar in unserem Herz eine sprudelnde Quelle, wo Jesus selber ist. Und jetzt fragt man sich natürlich, ja, was heisst denn christliche Askese, wenn ich mich eine Art gar nicht mehr muss selber bemühen, zum Gott näher kommen, weil er ja schon da ist. Die Askese in diesem Christentum kommt dann eben aus einer Betroffenheit. Also ich betrachte, was Jesus für mich tut und in dieser Betroffenheit kommt dann meine Antwort. Also er schenkt mir sein Leben, ich schenke ihm mein Leben als Antwort darauf. Also so gesehen scheint die christliche Askese unter Umständen sogar strenger, verlangt mehr ab, als wenn ich mich irgendwie so aus freien Stück vom Mensch zu Gott erhebe. Aber es ist ein ganz anderer Geist. Also es ist die Betroffenheit, es ist das Wahrnehmen, Gott hat mich erlöst und aus Dankbarkeit für die Erlösung gebe ich ihm meine Antwort, indem ich verzichte auf Überflüssiges, indem ich seine Gebote einhalte. Die Gebote heissen verzeihen, die Gebote heissen auch den anderen beistehen, den anderen helfen. Schauen, wo sind Nöte von den Menschen, wo kann ich mich zum Nächsten machen. Also das sind seine Aufträge. Also so wie er sich geschenkt hat uns, sollen wir uns schenken ihm. Und ihm schenken wir uns, indem wir uns eben unseren Mitmenschen verschenken. Und das ist ja auch eine Form von der Askese, dass ich mich vielleicht auf etwas einlasse, um am anderen etwas lieb zu tun. Das kann sein, bis in die Einzelheiten, sagen wir in der Familie, dass ich mit dem Kind spiele, etwas, was mich gar nicht interessiert. Oder wie ich das einmal in einem Film gesehen habe, also eine Tochter, die mit ihrer Mutter zusammen geht, reiten, und dann irgendwann sagt sie, also Rösser, die stinken und ich mag die gar nicht, aber ich mache es für meine Mutter. Also das ist dann eine Askese, wo dann eben die Liebe, die wir von Christus empfangen, unseren Nächsten weitergeben, indem wir versuchen, für andere da zu sein, uns auf andere einzulassen und dabei vielleicht auf eigene Interessen zu verzichten, um an einem Mitmensch eine kleine oder auch eine grössere bedeutende Freude zu machen. So möchte ich Ihnen dazu sagen, der Herr sei mit euch
1: und mit deinem Geiste.
0: Es segne euch der allmächtige Gott, der Vater und der Sohn und der Heilige Geist.
1: Amen. Ganz einen herzlichen Dank, Dekan Matthias Rey, fürs Beten vom Angelus, sein priesterlicher Segen und für die spannenden Worte über die christliche Askese. Unsere Antwort auf Gottes Liebe.

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0: Pfarrer Andreas Fuchs liest für uns eine Betrachtung, die er im Editorial des Schweizerischen Katholischen Sonntagsblattes veröffentlicht hat.
1: Salz in der Suppe. Haben Sie auch schon einmal Teigwaren gegessen, die nicht gesalzen waren? Wenn ja, wissen Sie, dass die einfach fürchterlich schmecken, ungefähr gleich wie Karton. Das Salz in der Suppe oder der Teig, den Teigwaren gibt den Speisen Geschmack und macht, dass sie wirklich auch ein köstlicher Genuss sind. Wir Christen sind von Jesus berufen, Salz der Erde zu sein. Wenn das Salz seinen Geschmack verliert, wenn es nicht mehr würzt, dann nützt es zu nichts mehr, dann ist es unbrauchbar. Wie wenig Salz wir Christen hier in der Schweiz in uns haben, wurde uns im Zusammenhang mit den Maßnahmen des Bundesrates aufgrund des Coronavirus überdeutlich vor Augen geführt. Von der Kirche, den Gottesdiensten und der Seelsorge war zu keiner Zeit irgendwie die Rede. Höchstens noch von den Beerdigungen, weil die nicht nur die Christen betreffen. Das muss uns zu denken geben. Wir sollen wieder das Salz in der Suppe werden. Durch unser Zeugnis den Menschen die Würze eines wahrhaft christlichen Lebens schenken und sie auf den Geschmack des Glaubens, der Hoffnung und der Liebe Christi bringen. Die Mutter Gottes weiß als Köchin der heiligen Familie, wie man mit Salz umgeht.

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0: Wir beten die 15 Vater unser und die 15 gegrüßt seist du Maria, die Jesus der heiligen Brigitta von Schweden geoffenbart hat.
1: Endlich erschien ihr Christus in einer Vision eines Tages. Er gab ihr auch großartige Verheißungen für alle Menschen, die diese Gebete verrichten wollten. Jesus sprach zu Brigitta: Wer diese Gebete während eines Jahres jeden Tag verrichtet, wird 15 Seelen aus seiner Verwandtschaft aus dem Fegfeuer erlösen. 15 Gerechte aus seiner Verwandtschaft werden die Gnade der Beharrlichkeit erlangen und 15 Sünder aus seiner Verwandtschaft werden sich bekehren. Die Person selbst, welche sie betet, wird die ersten Stufen der Vollkommenheit erreichen und 15 Tage vor ihrem Tod werde ich ihr meinen kostbaren Leib reichen, damit sie durch denselben vor dem ewigen Hunger bewahrt werde. Ich werde ihr mein kostbares Blut zu trinken geben, um sie vor dem ewigen Durst zu bewahren. Bei ihrem Tode werde ich mit meiner vielgeliebten Mutter kommen und ihre Seele gnadenreich empfangen und sie in die ewigen Freuden einführen. Wer diese Gebete auch andere lehrt, dessen Freude und Verdienste werden in Ewigkeit dauern. An dem Ort, wo man diese Gebete verrichtet, ist Gott mit seiner Gnade gegenwärtig.
2: Die 15 Gebete, die der heiligen Brigitta von Christus geoffenbart wurden, sind von der katholischen Kirche offiziell anerkannt. Papst Pius IX. Kannte diese Gebete und approbierte sie am 31. Mai 1862, indem er sie als der Wahrheit entsprechend und zum großen Nutzen für das Heil der Seelen erachtete. Betrachten wir im Folgenden das Leiden Jesu in den Gebeten der heiligen Brigitta, so wie der Herr es selbst gewünscht hat.
1: Christi Leiden am Ölberg bis zur Dornenkrönung. O Jesus, du Wonne aller, die dich lieben, du Freund und Heiland der Sünder, gedenke der tiefinnersten Betrübnis, die du erduldet hast, als die von Ewigkeit vorherbestimmte Zeit deines heiligen Leidens nahe war. Du deinen Jüngern die Füße gewaschen, deinen Leib und dein Blut ihnen zur Speise gereicht, sie mildreich getröstet hattest und dann in der Fülle der Traurigkeit selbst bezeugtest. Betrübt ist meine Seele bis zum Tod. Denke an all die Qual und Bedrängnis, die du vor deinem Kreuzestod erlitten, als du nach dreimaligem Gebet und blutigem Angstschweiß von deinem Jünger verraten, von deinem Volk gefangen, falsch angeklagt, von deinen Richtern ungerecht verurteilt, in der auserwählten Stadt in hochfestlicher Zeit unschuldig verworfen, deiner Kleider beraubt, mit Fäusten geschlagen, an eine Säule gebunden, gegeißelt, mit Dornen gekrönt und mit unzähligen anderen Unbilden misshandelt wurdest. Durch diese Leiden verleihe mir, o Herr mein Gott, wahre Zerknirschung, würdige Genugtuung und die Nachlassung aller meiner Sünden.
2: Vater unser im Himmel, geheiligt werde dein Name, dein Reich komme, dein Wille geschehe, wie im Himmel, so auf Erden. Unser tägliches Brot gib uns heute und vergib uns unsere Schuld, wie auch wir vergeben unseren Schuldigern. Und führe uns nicht in Versuchung, sondern erlöse uns von dem Bösen. Gegrüßet seist du, Maria, voll der Gnade. Der Herr ist mit dir. Du bist gebenedeit unter den Frauen, und gebenedeit ist die Frucht deines Leibes, Jesus. Heilige Maria, Mutter Gottes, bitte für uns Sünder, jetzt und in der Stunde unseres Todes. Amen.
1: Christi Verspottung. O Jesus, du Freude der Engel, gedenke der Betrübnis, die du ertragen, als alle deine Feinde wie grimmige Löwen dich umringten und mit Fäusten schlugen und dein Angesicht bespien. Durch diese Qualen und die ruchlosen Schmachworte womit deine Feinde dich bedrängten. Erlöse mich, o Herr Jesus, von allen meinen sichtbaren und unsichtbaren Feinden und lass mich in deinem Schutze zum ewigen Heile gelangen.
2: Vater unser im Himmel, geheiligt werde dein Name, dein Reich komme, dein Wille geschehe wie im Himmel, so auf Erden. Unser tägliches Brot gib uns heute und vergib uns unsere Schuld, wie auch wir vergeben unseren Schuldigern. Und führe uns nicht in Versuchung, sondern erlöse uns von dem Bösen. Gegrüßet seist du, Maria, voll der Gnade. Der Herr ist mit dir. Du bist gebenedeit unter den Frauen, und gebenedeit ist die Frucht deines Leibes, Jesus. Heilige Maria, Mutter Gottes, bitte für uns Sünder, jetzt und in der Stunde unseres Todes. Amen.
1: Christi, Annagelung ans Kreuz. O Jesus, du Werkmeister der Welt, der du in deiner Unermesslichkeit Himmel und Erde umfassest, gedenke des bitteren Schmerzes, den du erduldet, als die grausamen Kriegsknechte deine Hände und Füße mit scharfen Nägeln durchbohrten und ans Kreuz schlugen, wobei sie Schmerz auf Schmerz häufend deine Glieder so gewaltsam nach der Länge und Breite des Kreuzes ausspannten, dass sie aus den Gelenken gerissen wurden. Durch diese bitterste Kreuzesqual bitte ich dich, mir die heilige Furcht und Liebe zu deinem heiligen Namen zu erteilen.
2: Vater unser im Himmel, geheiligt werde dein Name. Dein Reich komme, dein Wille geschehe, wie im Himmel, so auf Erden. Unser tägliches Brot gib uns heute und vergib uns unsere Schuld, wie auch wir vergeben unseren Schuldigern. Und führe uns nicht in Versuchung, sondern erlöse uns von dem Bösen. Gegrüßet seist du, Maria, voll der Gnade. Der Herr ist mit dir. Du bist gebenedeit unter den Frauen, und gebenedeit ist die Frucht deines Leibes, Jesus. Heilige Maria, Mutter Gottes, bitte für uns Sünder, jetzt und in der Stunde unseres Todes. Amen.

0: Christi Gebet für seine Kreuziger. O Jesus, du himmlischer Arzt, gedenke der Todesschwäche, der Schmerzen, welche du erhöht am Kreuzesbaume an all deinen verwundeten und zerfleischten Gliedern ertragen hast, so dass kein Schmerz dem deinen glich und vom Scheitel deines Hauptes bis zu den Fußsohlen nichts Gesundes an dir zu finden war. Und wie du dennoch all diese Qualen nicht beachtend, für deine Feinde gebetet und gesprochen hast. Vater, vergib ihnen, denn sie wissen nicht, was sie tun. Durch diese Barmherzigkeit verleihe mir, dass die Erinnerung an deine bittersten Leiden mir zur vollkommenen Verzeihung aller meiner Sünden und Verirrungen gereiche.
1: Vater unser im Himmel, geheiligt werde dein Name, dein Reich komme, dein Wille geschehe, wie im Himmel, so auf Erden. Unser tägliches Brot gib uns heute und vergib uns unsere Schuld, wie auch wir vergeben unseren Schuldigern. Und führe uns nicht in Versuchung, sondern erlöse uns von dem Bösen. Gegrüßet seist du, Maria, voll der Gnade. Der Herr ist mit dir. Du bist gebenedeit unter den Frauen und gebenedeit ist die Frucht deines Leibes, Jesus. Heilige Maria, Mutter Gottes, bitte für uns Sünder, jetzt und in der Stunde unseres Todes. Amen.

0: Christi Barmherzigkeit gegen reumütige Sünder. O Jesus, du Spiegel der ewigen Klarheit, gedenke jener Betrübnis, die dein Herz bedrängte, als du im Lichte all deiner Weisheit zwar die selige Zukunft der Auserwählten sahest, welche durch die Verdienste deines Leidens ihr Heil finden, aber auch die Verwerfung so vieler Gottloser, die durch eigene Schuld in das ewige Verderben stürzen werden. Durch die unergründliche Tiefe deiner Erbarmung, in der du mit uns Sündern und Irrenden so schmerzliches Mitleid empfunden und die du dem Räuber neben dir erwiesen hast, als du zu ihm sprachst, heute wirst du bei mir im Paradiese sein, bitte ich dich, du wollest auch mir in der Stunde des Todes Barmherzigkeit erweisen.
1: Vater unser im Himmel, geheiligt werde dein Name, dein Reich komme, dein Wille geschehe, wie im Himmel, so auf Erden. Unser tägliches Brot gib uns heute und vergib uns unsere Schuld, wie auch wir vergeben unseren Schuldigern. Und führe uns nicht in Versuchung, sondern erlöse uns von dem Bösen. Gegrüßet seist du, Maria, voll der Gnade. Der Herr ist mit dir. Du bist gebenedeit unter den Frauen, und gebenedeit ist die Frucht deines Leibes, Jesus. Heilige Maria, Mutter Gottes, bitte für uns Sünder, jetzt und in der Stunde unseres Todes. Amen.

0: Christi Testament am Kreuze. O Jesus, König und Freund der Seelen, der du allein aller Liebe und Sehnsucht würdig bist, gedenke jener Betrübnis, die du empfunden, als du in Blöße und Elend von allen deinen Freunden verlassen am Kreuze schwebtest und keinen anderen Tröster fandest als deine geliebte Mutter, die in der Bitterkeit ihrer Seele und mit heiliger Treue dir zur Seite stand, und welche du deinem Jünger empfohlen, so wie du den Jünger anstatt deiner ihr zum Sohne gegeben hast, als du sprachest, Frau, siehe da, dein Sohn, und zum Jünger, siehe da, deine Mutter. Bei dem Schwerte des Schmerzens, das damals ihre Seele durchdrang, bitte ich dich, o gütigster Jesus, dass du mir in allen Trübsalen des Leibes und der Seele, besonders in der Todesstunde, deine Erbarmung und deinen Trost schenken wollest.
1: Vater unser im Himmel, geheiligt werde dein Name, dein Reich komme, dein Wille geschehe, wie im Himmel, so auf Erden. Unser tägliches Brot gib uns heute und vergib uns unsere Schuld, wie auch wir vergeben unseren Schuldigern. Und führe uns nicht in Versuchung, sondern erlöse uns von dem Bösen. Gegrüßet seist du, Maria, voll der Gnade. Der Herr ist mit dir. Du bist gebenedeit unter den Frauen, und gebenedeit ist die Frucht deines Leibes, Jesus. Heilige Maria, Mutter Gottes, bitte für uns Sünder, jetzt

0: Christi Durst. O Jesus, du Quelle der unerschöpflichen Gütigkeit, der du aus tiefstem Verlangen am Kreuze sprachest, mich dürstet. Entzünde in unseren Herzen die Sehnsucht nach allen Übungen der wahren Tugend und vertilge in uns gänzlich alle Begierlichkeit der Sinne und alle böse Lust nach Ergötzungen.
1: Vater unser im Himmel, geheiligt werde dein Name, dein Reich komme, dein Wille geschehe wie im Himmel, so auf Erden. Unser tägliches Brot gib uns heute und vergib uns unsere Schuld, wie auch wir vergeben unseren Schuldigern. Und führe uns nicht in Versuchung, sondern erlöse uns von dem Bösen. Gegrüßet seist du, Maria, voll der Gnade. Der Herr ist mit dir. Du bist gebenedeit unter den Frauen, und gebenedeit ist die Frucht deines Leibes, Jesus. Heilige Maria, Mutter Gottes, bitte für uns Sünder, jetzt und in der Stunde unseres Todes. Amen.

0: Christi trank. O Jesus, du Süßigkeit des Herzens und unauslöschliche Freude der dir ergebenen Seelen. Durch die Bitterkeit des Essigs und der Galle, die du für mich gekostet hast, verleihe mir, dass ich in der Todesstunde zum Heil und Trost meiner Seele dich würdig empfangen möge.
1: Vater unser im Himmel, geheiligt werde dein Name, dein Reich komme, dein Wille geschehe, wie im Himmel, so auf Erden. Unser tägliches Brot gib uns heute und vergib uns unsere Schuld, wie auch wir vergeben unseren Schuldigern. Und führe uns nicht in Versuchung, sondern erlöse uns von dem Bösen. Gegrüßet seist du, Maria, voll der Gnade. Der Herr ist mit dir. Du bist gebenedeit unter den Frauen, und gebenedeit ist die Frucht deines Leibes, Jesus. Heilige Maria, Mutter Gottes, bitte für uns Sünder, jetzt und in der Stunde unseres Todes. Amen.

0: Christi Angsthof am Kreuz. O Gott, du herrschende Kraft und Jubel des Gemütes, gedenke der Qual und Bedrängnis, die du gelitten, als du im Herannahen deines bitteren Todes mit lauter Stimme riefest, mein Gott, warum hast du mich verlassen? Durch diese Angst der scheinbaren Verlassenheit, womit du uns von der ewigen Verlassenheit erlöst hast, bitte ich dich, Herr unser Gott, dass du mich in meinen Drangsalen niemals verlassen wollest.
1: Vater unser im Himmel, geheiligt werde dein Name, dein Reich komme, dein Wille geschehe wie im Himmel so auf Erden. Unser tägliches Brot gib uns heute und vergib uns unsere Schuld, wie auch wir vergeben unseren Schuldigern. Und führe uns nicht in Versuchung, sondern erlöse uns von dem Bösen. Gegrüßet seist du, Maria, voll der Gnade. Der Herr ist mit dir. Du bist gebenedeit unter den Frauen, und gebenedeit ist die Frucht deines Leibes, Jesus. Heilige Maria, Mutter Gottes, bitte für uns Sünder, jetzt und in der Stunde unseres Todes. Amen.
0: Christi, viele Wunden. O Jesus, Anfang und Ende, Kraft und Leben, gedenke, dass du dich vom Haupte bis zu den Fußsohlen gänzlich für uns in das Meer der Leiden versenkt hast. Durch die Größe und Tiefe deiner schmerzlichsten Wunden, lehre mich in Sünden versunkenen, durch wahren Liebesgehorsam deine Gebote beachten.
1: Vater unser im Himmel, geheiligt werde dein Name, dein Reich komme, dein Wille geschehe wie im Himmel so auf Erden. Unser tägliches Brot gib uns heute und vergib uns unsere Schuld, wie auch wir vergeben unseren Schuldigern. Und führe uns nicht in Versuchung, sondern erlöse uns von dem Bösen. Gegrüßet seist du, Maria, voll der Gnade. Der Herr ist mit dir, du bist gebenedeit unter den Frauen. Und gebenedeit ist die Frucht deines Leibes, Jesus. Heilige Maria, Mutter Gottes, bitte für uns Sünder, jetzt und in der Stunde unseres Todes. Amen.
0: Christi, tiefe Wunden. O Jesus, du Abgrund der tiefsten Barmherzigkeit, um der Tiefe deiner Wunden willen, die das Mark deiner Gebeine durchdrangen, bitte ich dich, ziehe mich aus dem Abgrund der Sünden und verbirg meine Seele in deinen heiligsten Wunden vor dem Angesichte deines strafenden Zornes, damit ich nicht deiner Gerechtigkeit anheimfalle.
1: Vater unser im Himmel, geheiligt werde dein Name, dein Reich komme, dein Wille geschehe wie im Himmel so auf Erden. Unser tägliches Brot gib uns heute und vergib uns unsere Schuld, wie auch wir vergeben unseren Schuldigern. Und führe uns nicht in Versuchung, sondern erlöse uns von dem Bösen. Gegrüßet seist du, Maria, voll der Gnade. Der Herr ist mit dir. Du bist gebenedeit unter den Frauen. Und gebenedeit ist die Frucht deines Leibes, Jesus. Heilige Maria, Mutter Gottes, bitte für uns Sünder, jetzt und in der Stunde unseres Todes. Amen.

0: Christi, blutende Wunden. O Jesus, du strahlendes Bild der Wahrheit, Zeichen der Einigkeit und Band der Liebe. Gedenke der zahllosen Wunden, die deinen ganzen Leib bedeckten und ihn mit deinem heiligsten Blute färbten. Gedenke der unbegreiflichen Peinen, die du in diesem reinsten Leib für uns erduldet hast. Was hättest du noch mehr tun sollen, was du nicht getan hast? Ich bitte dich, o gütigster Jesus, schreibe mit deinem kostbaren Blute alle diese Wunden in mein Herz, damit ich deinen Schmerz und deinen Tod darin alle Zeit lese und in treuer Dankbarkeit bis zum Ende verharre.
1: Vater unser im Himmel, geheiligt werde dein Name, dein Reich komme, dein Wille geschehe wie im Himmel, so auf Erden. Unser tägliches Brot gib uns heute und vergib uns unsere Schuld, wie auch wir vergeben unseren Schuldigern. Und führe uns nicht in Versuchung, sondern erlöse uns von dem Bösen. Gegrüßet seist du, Maria, voll der Gnade. Der Herr ist mit dir. Du bist gebenedeit unter den Frauen und gebenedeit ist die Frucht deines Leibes, Jesus. Heilige Maria, Mutter Gottes, bitte für uns Sünder.

0: Christi letzte Angst. O Jesus, unsterblicher und unüberwindlicher König, gedenke der Schmerzen, die du erlitten hast, als alle Kräfte deines Körpers dich gänzlich verließen und du mit geneigtem Haupte sprachest, es ist vollbracht. Durch diese deine Todesangst erbarme dich meiner in meiner letzten Stunde, wenn mein Gemüt bedrängt und mein Geist niedergebeugt sein wird.
1: Vater unser im Himmel, geheiligt werde dein Name, dein Reich komme, dein Wille geschehe wie im Himmel, so auf Erden. Unser tägliches Brot gib uns heute und vergib uns unsere Schuld, wie auch wir vergeben unseren Schuldigern. Und führe uns nicht in Versuchung, sondern erlöse uns von dem Bösen. Gegrüßet seist du, Maria, voll der Gnade. Der Herr ist mit dir. Du bist gebenedeit unter den Frauen, und gebenedeit ist die Frucht deines Leibes, Jesus. Heilige Maria, Mutter Gottes, bitte für uns Sünder, jetzt und in der Stunde unseres Todes. Amen.

0: Christi scheiden. O Jesus, du Eingeborener des Allerhöchsten Vaters und Ebenbild seiner Weisheit, gedenke jener innigsten Hingebung, mit der du riefest, Vater, in deine Hände empfehle ich meinen Geist. Und wie du alsdann mit zerrissenem Leibe, mit gebrochenem Herzen, deine Barmherzigkeit über uns vollendet und so deinen Geist aufgegeben hast. Durch diesen kostbaren Tod bitte ich dich, o König der Heiligen, stärke mich im Streite gegen den Satan, die Welt und das Fleisch, damit ich, der Welt absterbend, dir lebe und meine Seele, wenn sie in der Stunde des Todes von ihrer Pilgerschaft zurückkehrt, mit erbarmender Liebe von dir aufgenommen werde.
1: Vater unser im Himmel, geheiligt werde dein Name, dein Reich komme, dein Wille geschehe wie im Himmel, so auf Erden. Unser tägliches Brot gib uns heute und vergib uns unsere Schuld, wie auch wir vergeben unseren Schuldigern. Und führe uns nicht in Versuchung, sondern erlöse uns von dem Bösen. Gegrüßet seist du, Maria, voll der Gnade. Der Herr ist mit dir. Du bist gebenedeit unter den Frauen, und gebenedeit ist die Frucht deines Leibes, Jesus. Heilige Maria, Mutter Gottes, bitte für uns Sünder, jetzt und in der Stunde unseres Todes. Amen.

0: Christi letzte und gänzliche Blutvergießung. O Jesus, du wahrer und fruchtbarer Weinstock, in welchen wir eingepflanzt sind, gedenke jener überreichen Vergießung deines Blutes, welches du gleich dem Safte der gepressten Traube vergossen, als du aus deiner durch die Lanze geöffneten Seite Blut und Wasser so reichlich hervorquellen ließest, dass auch kein Tropfen zurückblieb und dein heiligster Leib hoch am Kreuze schwebte. Durch diese Vergießung deines Blutes stärke meine Seele im letzten Todesstreite und lass sie von allen Flecken rein vor dir erscheinen.
1: Vater unser im Himmel, geheiligt werde dein Name, dein Reich komme, dein Wille geschehe wie im Himmel, so auf Erden. Unser tägliches Brot gib uns heute und vergib uns unsere Schuld, wie auch wir vergeben unseren Schuldigern. Und führe uns nicht in Versuchung, sondern erlöse uns von dem Bösen. Gegrüßet seist du, Maria, voll der Gnade, der Herr ist mit dir. Du bist gebenedeit unter den Frauen, und gebenedeit ist die Frucht deines Leibes, Jesus. Heilige Maria, Mutter Gottes, bitte für uns Sünder, jetzt und in der Stunde unseres Todes. Amen.
0: Nimm an, o Jesus, dieses Gebet in deiner übergroßen Liebe, in der du alle Wunden deines heiligsten Leibes für uns getragen hast. Erbarme dich meiner und aller mit Sünden Beladenen und verleihe allen gläubigen Seelen, den Lebendigen wie den Abgeschiedenen, Gnade, Verzeihung und das ewige Leben. Amen.
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Ich lade Sie ein, gemeinsam mit mir und Kindern aus der Grundschule am Graben in Eichstätt den freudenreichen Rosenkranz zu beten. In ihm betrachten wir das Geheimnis der Menschwerdung Christi, des Sohnes Gottes, der aus Maria geboren wird. Bei diesem Rosenkranz beten wir in besonderer Weise für unsere Familien, für die Eltern und die Kinder, für die Großeltern und für die Jugendlichen, damit wir uns gegenseitig im Glauben stärken und dass die Familien in unserem Bistum zu Hauskirchen werden, in denen der Geist Gottes lebendig bleibt. Im Namen des Vaters und des Sohnes und des Heiligen Geistes. Amen. Ich glaube an Gott, den Vater, den Allmächtigen, den Schöpfer des Himmels und der Erde, und an Jesus Christus, seinen eingeborenen Sohn, unseren Herrn, empfangen durch den Heiligen Geist, geboren von der Jungfrau Maria, gelitten unter Pontius Pilatus, gekreuzigt, gestorben und begraben, hinabgestiegen in das Reich des Todes, am dritten Tage auferstanden von den Toten, aufgefahren in den Himmel, er sitzt zur Rechten Gottes des allmächtigen Vaters. Von dort wird er kommen, zu richten die Lebenden und die Toten. Ich glaube an den Heiligen Geist, die heilige katholische Kirche, Gemeinschaft der Heiligen, Vergebung der Sünden, Auferstehung der Toten und das ewige Leben. Amen. Vater unser im Himmel, geheiligt werde dein Name, dein Reich komme, dein Wille geschehe, wie im Himmel, so auf Erden. Unser tägliches Brot gib uns heute und vergib uns unsere Schuld, wie auch wir vergeben unseren Schuldigern. Und führe uns nicht in Versuchung, sondern erlöse uns von dem Bösen. Gegrüßet seist du, Maria, voll der Gnade, der Herr ist mit dir. Du bist gebenedeit unter den Frauen, und gebenedeit ist die Frucht deines Leibes, Jesus, der in uns den Glauben vermehre. Heilige Maria, Mutter Gottes, bitte für uns Sünder, jetzt und in der Stunde unseres Todes. Amen. Gegrüßet seist du, Maria, voll der Gnade, der Herr ist mit dir. Du bist gebenedeit unter den Frauen, und gebenedeit ist die Frucht deines Leibes, Jesus, der in uns die Hoffnung stärke. Heilige Maria, Mutter Gottes, bitte für uns Sünder, jetzt und in der Stunde unseres Todes. Amen. Gegrüßet seist du, Maria, voll der Gnade, der Herr ist mit dir. Du bist gebenedeit unter den Frauen, und gebenedeit ist die Frucht deines Leibes, Jesus, der in uns die Liebe entzündet.

0: Barmherzigkeit am meisten bedürfen.
1: Erstes Geheimnis. Jesus, den du, o Jungfrau, vom Heiligen Geist empfangen hast. Aus dem Evangelium nach Lukas. Der Engel Gabriel trat bei ihr ein und sagte: Sei gegrüßt, du Begnadete, der Herr ist mit dir. Fürchte dich nicht, Maria, denn du hast bei Gott Gnade gefunden. Du wirst ein Kind empfangen, einen Sohn wirst du gebären, dem sollst du den Namen Jesus geben. Der Heilige Geist wird über dich kommen und die Kraft des Höchsten wird dich überschatten. Deshalb wird auch das Kind heilig und Sohn Gottes genannt werden. Da sagte Maria: Ich bin die Magd des Herrn, mir geschehe, wie du es gesagt hast. Vater unser im Himmel, geheiligt werde dein Name, dein Reich komme, dein Wille geschehe, wie im Himmel, so auf Erden. Unser tägliches Brot gib uns heute und vergib uns unsere Schuld, wie auch wir vergeben unseren Schuldigern. Und führe uns nicht in Versuchung, sondern erlöse uns von dem Bösen. Gegrüßet seist du, Maria, voll der Gnade, der Herr ist mit dir. Du bist gebenedeit unter den Frauen, und gebenedeit ist die Frucht deines Leibes, Jesus, den du, o Jungfrau, vom Heiligen Geist empfangen hast.
0: Heilige Maria, Mutter Gottes, bitte für uns Sünder, jetzt und in der Stunde unseres Todes. Amen.
1: Gegrüßet seist du, Maria, voll der Gnade, der Herr ist mit dir. Du bist gebenedeit unter den Frauen, und gebenedeit ist die Frucht deines Leibes, Jesus, den du, o Jungfrau, vom Heiligen Geist empfangen hast.
0: Heilige Maria, Mutter Gottes, bitte für uns Sünder, jetzt und in der Stunde unseres Todes. Amen.
1: Gegrüßet seist du, Maria, voll der Gnade, der Herr ist mit dir. Du bist gebenedeit unter den Frauen, und gebenedeit ist die Frucht deines Leibes, Jesus, den du, o Jungfrau, vom Heiligen Geist empfangen hast.
0: Heilige Maria, Mutter Gottes, bitte für uns Sünder, jetzt und in der Stunde unseres Todes. Amen.
1: Gegrüßet seist du, Maria, voll der Gnade, der Herr ist mit dir. Du bist gebenedeit unter den Frauen, und gebenedeit ist die Frucht deines Leibes, Jesus, den du, o Jungfrau, vom Heiligen Geist empfangen hast.
0: Heilige Maria, Mutter Gottes, bitte für uns Sünder, jetzt und in der Stunde unseres Todes. Amen.
1: Gegrüßet seist du, Maria, voll der Gnade, der Herr ist mit dir, du bist gebenedeit unter den Frauen, und gebenedeit ist die Frucht deines Leibes, Jesus, den du, o Jungfrau, vom Heiligen Geist empfangen hast.
0: Heilige Maria, Mutter Gottes, bitte für uns Sünder, jetzt und in der Stunde unseres Todes. Amen.
1: Gegrüßet seist du, Maria, voll der Gnade, der Herr ist mit dir. Du bist gebenedeit unter den Frauen, und gebenedeit ist die Frucht deines Leibes, Jesus, den du, o Jungfrau, vom Heiligen Geist empfangen hast.
0: Heilige Maria, Mutter Gottes, bitte für uns Sünder, jetzt und in der Stunde unseres Todes. Amen.
1: Gegrüßet seist du, Maria, voll der Gnade, der Herr ist mit dir. Du bist gebenedeit unter den Frauen, und gebenedeit ist die Frucht deines Leibes, Jesus, den du, o Jungfrau, vom Heiligen Geist empfangen hast.
0: Heilige Maria, Mutter Gottes, bitte für uns Sünder, jetzt und in der Stunde unseres Todes. Amen.
1: Gegrüßet seist du, Maria, voll der Gnade, der Herr ist mit dir. Du bist gebenedeit unter den Frauen, und gebenedeit ist die Frucht deines Leibes, Jesus, den du, o Jungfrau, vom Heiligen Geist empfangen hast.
0: Heilige Maria, Mutter Gottes, bitte für uns Sünder, jetzt und in der Stunde unseres Todes. Amen.
1: Gegrüßet seist du, Maria, voll der Gnade. Der Herr ist mit dir. Du bist gebenedeit unter den Frauen, und gebenedeit ist die Frucht deines Leibes, Jesus, den du, o Jungfrau, vom Heiligen Geist empfangen hast.
0: Heilige Maria, Mutter Gottes, bitte für uns Sünder, jetzt und in der Stunde unseres Todes. Amen.
2: Gegrüßet seist du, Maria, voll der Gnade. Der Herr ist mit dir, du bist gebenedeit unter den Frauen. Und gebenedeit ist die Frucht deines Leibes, Jesus, den du, o Jungfrau, vom Heiligen Geist empfangen hast.
0: Heilige Maria, Mutter Gottes, bitte für uns Sünder, jetzt und in der Stunde unseres Todes. Amen.
2: Ehre sei dem

0: meisten bedürfen.
1: Zweites Geheimnis. Den du, o Jungfrau, zu Elisabeth getragen hast. Aus dem Evangelium nach Lukas. Nach einigen Tagen machte sich Maria auf den Weg und eilte in eine Stadt im Bergland von Judäa. Sie ging in das Haus des Zacharias und begrüßte Elisabeth. Als Elisabeth den Gruß Marias hörte, hüpfte das Kind in ihrem Leib. Da wurde Elisabeth vom Heiligen Geist erfüllt und rief mit lauter Stimme: Gesegnet bist du mehr als alle anderen Frauen, und gesegnet ist die Frucht deines Leibes. Da sagte Maria: Meine Seele preist die Größe des Herrn, und mein Geist jubelt über Gott meinen Retter. Und Maria blieb etwa 3 Monate bei Elisabeth, dann kehrte sie nach Hause zurück.
2: Vater unser im Himmel, geheiligt werde dein Name. Dein Reich komme, dein Wille geschehe, wie im Himmel, so auf Erden. Unser tägliches Brot gib uns heute und vergib uns unsere Schuld, wie auch wir vergeben unseren Schuldigern. Und führe uns nicht in Versuchung, sondern erlöse uns von dem Bösen. Gegrüßet seist du, Maria, voller Gnade. Der Herr ist mit dir. Du bist gebenedeit unter den Frauen. Und gebenedeit ist die Frucht deines Leibes, Jesus, den du, o Jungfrau, zu Elisabeth getragen hast.
3: Heilige Maria, Mutter Gottes, bitte für uns Sünder, jetzt und in der Stunde unseres Todes. Amen.
2: Gegrüßet seist du, Maria, voller Gnade. Der Herr ist mit dir. Du bist gebenedeit unter den Frauen. Und gebenedeit ist die Frucht deines Leibes, Jesus, den du, o Jungfrau, zu Elisabeth getragen hast.
3: Heilige Maria, Mutter Gottes, bitte für uns Sünder, jetzt und in der Stunde unseres Todes. Amen.
2: Gegrüßet seist du, Maria, voller Gnade. Der Herr ist mit dir. Du bist gebenedeit unter den Frauen. Und gebenedeit ist die Frucht deines Leibes, Jesus, den du, o Jungfrau, zu Elisabeth getragen hast.
3: Heilige Maria, Mutter Gottes, bitte für uns Sünder, jetzt und in der Stunde unseres Todes. Amen.
2: Gegrüßet seist du, Maria, voller Gnade. Der Herr ist mit dir. Du bist gebenedeit unter den Frauen. Und gebenedeit ist die Frucht deines Leibes, Jesus, den du, o Jungfrau, zu Elisabeth getragen hast.
3: Heilige Maria, Mutter Gottes, bitte für uns Sünder, jetzt und in der Stunde unseres Todes. Amen.
2: Gegrüßet seist du, Maria, voller Gnade. Der Herr ist mit dir. Du bist gebenedeit unter den Frauen. Und gebenedeit ist die Frucht deines Leibes, Jesus, den du, o Jungfrau, zu Elisabeth getragen hast.
3: Heilige Maria, Mutter Gottes, bitte für uns Sünder, jetzt und in der Stunde unseres Todes. Amen.
4: Gegrüßet seist du, Maria, voll der Gnade. Der Herr ist mit dir. Du bist gebenedeit unter den Frauen und gebenedeit ist die Frucht deines Leibes, Jesus, den du, o Jungfrau, zu Elisabeth getragen hast.
3: Heilige Maria, Mutter Gottes, bitte für uns Sünder, jetzt und in der Stunde unseres Todes. Amen.
4: Gegrüßet seist du, Maria, voll der Gnade. Der Herr ist mit dir. Du bist gebenedeit unter den Frauen und gebenedeit ist die Frucht deines Leibes, Jesus, den du, o Jungfrau, zu Elisabeth getragen hast.
3: Heilige Maria, Mutter Gottes, bitte für uns Sünder, jetzt und in der Stunde unseres Todes. Amen.
4: Gegrüßet seist du, Maria, voll der Gnade. Der Herr ist mit dir. Du bist gebenedeit unter den Frauen und gebenedeit ist die Frucht deines Leibes, Jesus, den du, o Jungfrau, zu Elisabeth getragen hast.
3: Heilige Maria, Mutter Gottes, bitte für uns Sünder, jetzt und in der Stunde unseres Todes. Amen.
4: Gegrüßet seist du, Maria, voll der Gnade. Der Herr ist mit dir. Du bist gebenedeit unter den Frauen und gebenedeit ist die Frucht deines Leibes, Jesus, den du, o Jungfrau, zu Elisabeth getragen hast.
3: Heilige Maria, Mutter Gottes, bitte für uns Sünder, jetzt und in der Stunde unseres Todes. Amen.
4: Gegrüßet seist du, Maria, voll der Gnade. Der Herr ist mit dir. Du bist gebenedeit unter den Frauen und gebenedeit ist die Frucht deines Leibes, Jesus, den du, o Jungfrau, zu Elisabeth getragen hast.

0: Herzlichkeit am meisten bedürfen. Drittes Geheimnis, den du, o Jungfrau, geboren hast. Aus dem Evangelium nach Lukas. So zog auch Josef von der Stadt Nazareth in Galiläa hinauf nach Judäa in die Stadt Davids, die Bethlehem heißt. Denn er war aus dem Haus und Geschlecht Davids. Er wollte sich eintragen lassen mit Maria, seiner Verlobten, die ein Kind erwartete. Als sie dort waren, kam für Maria die Zeit ihrer Niederkunft und sie gebar ihren Sohn, den Erstgeborenen. Sie wickelte ihn in Windeln und legte ihn in eine Krippe, weil in der Herberge kein Platz für sie war.
1: Vater unser im Himmel, geheiligt werde dein Name, dein Reich komme, dein Wille geschehe, wie im Himmel, so auf Erden. Unser tägliches Brot gib uns heute und vergib uns unsere Schuld, wie auch wir vergeben unseren Schuldigern. Und führe uns nicht in Versuchung, sondern erlöse uns von dem Bösen. Gegrüßet seist du, Maria, voll der Gnade, der Herr ist mit dir. Du bist gebenedeit unter den Frauen und gebenedeit ist die Frucht deines Leibes, Jesus, den du, o Jungfrau, in Bethlehem geboren hast.
2: Heilige Maria, Mutter Gottes, bitte für uns Sünder, jetzt und in der Stunde unseres Todes. Amen.
1: Gegrüßet seist du, Maria, voll der Gnade, der Herr ist mit dir. Du bist gebenedeit unter den Frauen und gebenedeit ist die Frucht deines Leibes, Jesus, den du, o Jungfrau, in Bethlehem geboren hast.
2: Heilige Maria, Mutter Gottes, bitte für uns Sünder, jetzt und in der Stunde unseres Todes. Amen.
1: Gegrüßet seist du, Maria, voll der Gnade, der Herr ist mit dir. Du bist gebenedeit unter den Frauen und gebenedeit ist die Frucht deines Leibes, Jesus, den du, o Jungfrau, in Bethlehem geboren hast.
2: Heilige Maria, Mutter Gottes, bitte für uns Sünder, jetzt und in der Stunde unseres Todes. Amen.
1: Gegrüßet seist du, Maria, voll der Gnade, der Herr ist mit dir. Du bist gebenedeit unter den Frauen und gebenedeit ist die Frucht deines Leibes, Jesus, den du, o Jungfrau, in Bethlehem geboren hast.
2: Heilige Maria, Mutter Gottes, bitte für uns Sünder, jetzt und in der Stunde unseres Todes. Amen.
1: Gegrüßet seist du, Maria, voll der Gnade, der Herr ist mit dir. Du bist gebenedeit unter den Frauen und gebenedeit ist die Frucht deines Leibes, Jesus, den du, o Jungfrau, in Bethlehem geboren hast.
2: Heilige Maria, Mutter Gottes, bitte für uns Sünder, jetzt und in der Stunde unseres Todes. Amen.
3: Gegrüßet seist du, Maria, voll der Gnade. Der Herr ist mit dir. Du bist gebenedeit unter den Frauen und gebenedeit ist die Frucht deines Leibes, Jesus, den du, o Jungfrau, in Bethlehem geboren hast.
2: Heilige Maria, Mutter Gottes, bitte für uns Sünder, jetzt und in der Stunde unseres Todes. Amen.
3: Gegrüßet seist du, Maria, voll der Gnade. Der Herr ist mit dir. Du bist gebenedeit unter den Frauen.

0: dir. Du bist gebenedeit unter den Frauen und gebenedeit ist die Frucht deines Leibes, Jesus, den du, Jungfrau, in Bethlehem geboren hast.
1: Heilige Maria, Mutter Gottes, bitte für uns Sünder, jetzt und in der Stunde unseres Todes. Amen.
0: Gegrüßet seist du, Maria, voll der Gnade. Der Herr ist mit dir. Du bist gebenedeit unter den Frauen und gebenedeit ist die Frucht deines Leibes, Jesus, den du, o Jungfrau, in Bethlehem geboren hast.
1: Heilige Maria, Mutter Gottes, bitte für uns Sünder, jetzt und in der Stunde unseres Todes. Amen.

0: Sünde dürfen.
1: Viertes Geheimnis, den du, o Jungfrau, im Tempel aufgeopfert hast. Aus dem Evangelium nach Lukas. Dann kam für Maria der Tag der vom Gesetz des Mose vorgeschriebenen Reinigung. Maria und Josef brachten das Kind nach Jerusalem hinauf, um es dem Herrn zu weihen. In Jerusalem lebte damals ein Mann namens Simeon. Er war gerecht und fromm und wartete auf die Rettung Israels, und der Heilige Geist ruhte auf ihm. Jetzt wurde er vom Geist in den Tempel geführt, und als die Eltern Jesus hereinbrachten, um zu erfüllen, was nach dem Gesetz üblich war, nahm Simeon das Kind in seine Arme und pries Gott mit den Worten: Nun lässt du, Herr, deinen Knecht in Frieden scheiden, denn meine Augen haben das Heil gesehen, das du vor allen Völkern bereitet hast, ein Licht, das die Heiden erleuchtet, und Herrlichkeit für dein Volk Israel.
2: Vater unser im Himmel, geheiligt werde dein Name, dein Reich komme, dein Wille geschehe, wie im Himmel so auf Erden. Unser tägliches Brot gib uns heute und vergib uns unsere Schuld, wie auch wir vergeben unseren Schuldigern. Und führe uns nicht in Versuchung, sondern erlöse uns von den Bösen. Gegrüßet seist du, Maria, voll der Gnade. Der Herr ist mit dir. Du bist gebenedeit unter den Frauen und gebenedeit ist die Frucht deines Leibes, Jesus, den du, o Jungfrau, im Tempel aufgeopfert hast.
3: Heilige Maria, Mutter Gottes, bitte für uns Sünder, jetzt und in der Stunde unseres Todes. Amen.
2: Gegrüßet seist du, Maria, voll der Gnade. Der Herr ist mit dir. Du bist gebenedeit unter den Frauen und gebenedeit ist die Frucht deines Leibes, Jesus, den du, o Jungfrau, im Tempel aufgeopfert hast.
3: Heilige Maria, Mutter Gottes, bitte für uns Sünder, jetzt und in der Stunde unseres Todes. Amen.
2: Gegrüßet seist du, Maria, voll der Gnade. Der Herr ist mit dir. Du bist gebenedeit unter den Frauen und gebenedeit ist die Frucht deines Leibes, Jesus, den du, o Jungfrau, im Tempel aufgeopfert hast.
3: Heilige Maria, Mutter Gottes, bitte für uns Sünder, jetzt und in der Stunde unseres Todes. Amen.
2: Gegrüßet seist du, Maria, voll der Gnade. Der Herr ist mit dir. Du bist gebenedeit unter den Frauen und gebenedeit ist die Frucht deines Leibes, Jesus, den du, o Jungfrau, im Tempel aufgeopfert hast.
3: Heilige Maria, Mutter Gottes, bitte für uns Sünder, jetzt und in der Stunde unseres Todes. Amen.
2: Gegrüßet seist du, Maria, voll der Gnade. Der Herr ist mit dir. Du bist gebenedeit unter den Frauen und gebenedeit ist die Frucht deines Leibes, Jesus, den du, o Jungfrau, im Tempel aufgeopfert hast.
3: Heilige Maria, Mutter Gottes, bitte für uns Sünder, jetzt und in der Stunde unseres Todes. Amen.
2: Gegrüßet seist du, Maria, voll der Gnade. Der Herr ist mit dir. Du bist gebenedeit unter den Frauen und gebenedeit ist die Frucht deines Leibes, Jesus, den du, o Jungfrau,

0: Jungfrau im Tempel aufgeopfert hast.
1: Heilige Maria, Mutter Gottes, bitte für uns Sünder, jetzt und in der Stunde unseres Todes. Amen.
0: Gegrüßet seist du, Maria, voll der Gnade. Der Herr ist mit dir. Du bist gebenedeit unter den Frauen und gebenedeit ist die Frucht deines Leibes, Jesus, den du, o Jungfrau, im Tempel aufgeopfert hast.
1: Heilige Maria, Mutter Gottes, bitte für uns Sünder, jetzt und in der Stunde unseres Todes. Amen.
0: Gegrüßet seist du, Maria, voll der Gnade. Der Herr ist mit dir. Du bist gebenedeit unter den Frauen und gebenedeit ist die Frucht deines Leibes, Jesus, den du, o Jungfrau, im Tempel aufgeopfert hast.
1: Heilige Maria, Mutter Gottes, bitte für uns Sünder, jetzt und in der Stunde unseres Todes. Amen.
0: Gegrüßet seist du, Maria, voll der Gnade. Der Herr ist mit dir. Du bist gebenedeit unter den Frauen und gebenedeit ist die Frucht deines Leibes, Jesus, den du, o Jungfrau, im Tempel aufgeopfert hast.
1: Heilige Maria, Mutter Gottes, bitte für uns Sünder, jetzt und in der Stunde unseres Todes. Amen.
0: Gegrüßet seist du, Maria, voll der Gnade. Der Herr ist mit dir. Du bist gebenedeit unter den Frauen und gebenedeit ist die Frucht deines Leibes, Jesus, den du, o Jungfrau, im Tempel aufgeopfert hast.

0: am meisten bedürfen.
1: Fünftes Geheimnis, den du, o Jungfrau, im Tempel wiedergefunden hast. Aus dem Evangelium nach Lukas. Die Eltern Jesu gingen jedes Jahr zum Pascha-Fest nach Jerusalem. Als er 12 Jahre alt geworden war, zogen sie wieder hinauf, wie es dem Festbrauch entsprach. Nachdem die Festtage zu Ende waren, machten sie sich auf den Heimweg. Der junge Jesus aber blieb in Jerusalem, ohne dass seine Eltern es merkten. Sie meinten, er sei irgendwo in der Pilgergruppe und reisten eine Tagesstrecke weit. Dann suchten sie ihn bei den Verwandten und Bekannten. Als sie ihn nicht fanden, kehrten sie nach Jerusalem zurück und suchten ihn dort. Nach 3 Tagen fanden sie ihn im Tempel. Er saß mitten unter den Lehrern, hörte ihnen zu und stellte Fragen. Als seine Eltern ihn sahen, waren sie sehr betroffen, und seine Mutter sagte zu ihm: »Kind, wie konntest du uns das antun? Dein Vater und ich haben dich voll Angst gesucht.« Da sagte er zu ihnen: »Warum habt ihr mich gesucht? Wusstet ihr nicht, dass ich in dem sein muss, was meinem Vater gehört?« Doch sie verstanden nicht, was er damit sagen wollte. Dann kehrte er mit ihnen nach Nazareth zurück und war ihnen gehorsam. Seine Mutter bewahrte alles, was geschehen war, in ihrem Herzen.
2: Vater unser im Himmel, geheiligt werde dein Name, dein Reich komme, dein Wille geschehe, wie im Himmel, so auf Erden. Unser tägliches Brot gib uns heute und vergib uns unsere Schuld, wie auch wir vergeben unseren Schuldigern. Und führe uns nicht in Versuchung, sondern erlöse uns von dem Bösen. Gegrüßet seist du, Maria, voll der Gnade. Der Herr ist mit dir. Du bist gebenedeit unter den Frauen, und gebenedeit ist die Frucht deines Leibes, Jesus, den du, o Jungfrau, im Tempel wiedergefunden hast.
0: Heilige Maria, Mutter Gottes, bitte für uns Sünder, jetzt und in der Stunde unseres Todes. Amen.
2: Gegrüßet seist du, Maria, voll der Gnade. Der Herr ist mit dir. Du bist gebenedeit unter den Frauen, und gebenedeit ist die Frucht deines Leibes, Jesus, den du, o Jungfrau, im Tempel wiedergefunden hast.
0: Heilige Maria, Mutter Gottes, bitte für uns Sünder, jetzt und in der Stunde unseres Todes. Amen.
2: Gegrüßet seist du, Maria, voll der Gnade. Der Herr ist mit dir. Du bist gebenedeit unter den Frauen, und gebenedeit ist die Frucht deines Leibes, Jesus, den du, o Jungfrau, im Tempel wiedergefunden hast.
0: Heilige Maria, Mutter Gottes, bitte für uns Sünder, jetzt und in der Stunde unseres Todes. Amen.
2: Gegrüßet seist du, Maria, voll der Gnade. Der Herr ist mit dir. Du bist gebenedeit unter den Frauen, und gebenedeit ist die Frucht deines Leibes, Jesus, den du, o Jungfrau, im Tempel wiedergefunden hast.
0: Heilige Maria, Mutter Gottes, bitte für uns Sünder, jetzt und in der Stunde unseres Todes. Amen.
2: Gegrüßet seist du, Maria, voll der Gnade. Der Herr ist mit dir. Du bist gebenedeit unter den Frauen, und gebenedeit ist die Frucht deines Leibes, Jesus, den du, o Jungfrau, im Tempel wiedergefunden hast.
0: Heilige Maria, Mutter Gottes, bitte für uns Sünder, jetzt und in der Stunde unseres Todes. Amen.
2: Gegrüßet seist du, Maria, voll der Gnade. Der Herr ist mit dir. Du bist gebenedeit unter den Frauen, und gebenedeit ist die Frucht deines Leibes, Jesus, den du, o Jungfrau, im Tempel wiedergefunden hast.
0: Heilige Maria, Mutter Gottes, bitte für uns Sünder, jetzt und in der Stunde unseres Todes. Amen.
3: Gegrüßet seist du, Maria, voll der Gnade. Der Herr ist mit dir.
2: Du bist gebenedeit unter den Frauen, und gebenedeit ist die Frucht deines Leibes, Jesus, den du, o Jungfrau, im Tempel wiedergefunden hast.
0: Heilige Maria, Mutter Gottes, bitte für uns Sünder, jetzt und in der Stunde unseres Todes. Amen.
2: Gegrüßet seist du, Maria, voll der Gnade, der Herr ist mit dir. Du bist gebenedeit unter den Frauen, und gebenedeit ist die Frucht deines Leibes, Jesus, den du, o Jungfrau, im Tempel wiedergefunden hast.
0: Heilige Maria, Mutter Gottes, bitte für uns Sünder, jetzt und in der Stunde unseres Todes. Amen.
2: Gegrüßet seist du, Maria, voll der Gnade, der Herr ist mit dir. Du bist gebenedeit unter den Frauen, und gebenedeit ist die Frucht deines Leibes, Jesus, den du, o Jungfrau, im Tempel wiedergefunden hast.
0: Heilige Maria, Mutter Gottes, bitte für uns Sünder, jetzt und in der Stunde unseres Todes. Amen.
2: Gegrüßet seist du, Maria, voll der Gnade. Der Herr ist mit dir. Du bist gebenedeit unter den Frauen, und gebenedeit ist die Frucht deines Leibes, Jesus, den du, o Jungfrau, im Tempel wiedergefunden hast.

0: Menschlichkeit am meisten bedürfen.
1: Wir bitten um Gottes Segen. Der Herr sei mit euch.
0: Und mit deinem Geiste.
1: Es segne und beschütze euch und alle unsere Familien, der allmächtige und gütige Gott, der Vater und der Sohn und der Heilige Geist.
0: Amen.
1: Gelobt sei Jesus Christus.

0: Sie hören jetzt aus dem Tagebuch von der Schweizer Heiligen, der Schwester Maria Bernarda Büttler. Das Buch hat herausgegeben, der emeritierte Pfarrer aus Keusch. Die Sprecherin ist Nicole Meru.
1: Es ist wie eine sehr innige Freundschaft. Maria Bernarda spricht in ihren Aufzeichnungen mehr als einmal von der Unio Mystica, jener von der Liebe Gottes bewirkten Einigkeit der Seele mit dem Geheimnis Gottes. Heute versucht sie, ihrem Seelenführer zu beschreiben, was darunter zu verstehen sei, auch wenn solches geistiges Erleben letztlich unaussprechlich bleibt. Ich sage somit, es ist wie eine sehr innige Freundschaft, Vertraulichkeit, gegenseitige Mitteilung des Schöpfers gegen seine Geschöpfe, deren Niedrigkeit zur Höhe des Schöpfers unvergleichlich größer ist als die Entfernung des Himmels von der Erde. Und doch hält es Gott aus lauter Gnade nicht unter seiner Würde, zu diesem niedrigen Gebilde herabzusteigen und es an sich zu ziehen, als wollte er sich mit diesem Geschöpf wie in eins verschmelzen, um es in sich umzuformen. Aus solcher geistiger Vereinigung der Seele mit der Liebe Gottes gehen dann auch geistliche Kinder hervor, wenn die Seele in dieser Liebe Gott treu bleibt. Maria Bernarda drückt es so aus. Die Frucht dieser Liebesvereinigung waren, bei mir, Priesterseelen, solche, die noch nicht geboren waren, denen ich durch Gebet und kleine Opfer die Berufsgnade zum priesterlichen Leben erwerben und gewinnen sollte. Was hier Maria Bernarda als außerordentliche Gnade beschreibt, wurde ihr bereits als junge Schwester geschenkt. Von daher erklärt sich auch ihr heroisches Gebet und Opferleben für die Priester und ihre Selbstheiligung. Sie selbst schreibt zu dieser Berufung und Gnade: Ich muss in großer Wachsamkeit darüber wachen, dass die feine, schlaue Schlange nicht eine Lücke finde, um einzudringen, und mir nicht wegstehle, was ich alles unter schwerer Verpflichtung unverkürzt dem lieben Gott getreulich wieder zurückgeben muss, der es mir gegeben hat. Wem man viel anvertraut hat, von dem wird man umso mehr verlangen. Lukas 12, 48.

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1: Herzlich willkommen zur nächsten Sendung, sagt Ihnen Ihre Andrea Marti. Sie hören heute eine Berufungsgeschichte von Don Thomas Huber. Christus nachfolgen, das ist nicht nur etwas vor 2000 Jahren bei den ersten Jüngern Jesu Christi, sondern das geht auch noch heute im Hier und Jetzt im 21. Jahrhundert. Es gibt Menschen, die den Ruf Gottes gespürt haben in ihrem Leben, dass sie gemerkt haben, Gott meint sie genau und hat einen besonderen Plan für ihr Leben. Und dabei kann es einen aus dem bisherigen Leben und Beruf werfen. Wie es dazu gekommen